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0: Ja, herzlich willkommen hier zur Pressekonferenz. Ich stelle Ihnen heute bedeutende Maßnahmen vor, die ab sofort für alle unsere Heimspiele des Vereins gilt. Diese Maßnahme wird dafür sorgen, dass wir jetzt in allen Heimspielen, also jetzt, wenn wir zu Hause spielen, Heimspiele haben und die immer gewinnen. Und deswegen eine Frage vorher: Was haben ein Feuerwehrauto, eine Chilischote?
1: Das ist ja wirklich peinlich. Schauen wir uns mal eine andere Version an. Ready, set,
0: go! Herzlich willkommen zu unserer Pressekonferenz hier in der Arena. Ich stelle Ihnen heute eine bedeutende Maßnahme vor, die ab sofort für alle unsere Heimspiele gilt. Diese Maßnahme wird dafür sorgen, dass wir in Zukunft noch mehr Fußballspiele gewinnen. Doch zunächst eine Frage an Sie. Was haben ein Feuerwehrauto, ein Stoppschild und eine Chilischote gemeinsam? Richtig, sie sind rot. Rot heißt Achtung, Vorsicht, Abstand. Diesen Effekt möchten wir nutzen. Dieser Effekt funktioniert auch im Sport. Britische Wissenschaftler haben festgestellt, dass bei Olympischen Spielen rot gekleidete Boxer häufiger gewannen als blau gekleidete. Deshalb trägt unser Team schon seit Jahren rote Spielkleidung. Nun aber wollen wir einen Schritt weitergehen. Nun spielen wir ab sofort mit einem roten Ball. Zwischen Rot und Grün herrscht der stärkste Farbkontrast. Das heißt also, etwas Rotes vor Grün ist am besten zu sehen. Wenn nun also unsere rot gekleideten Spieler mit diesem roten Ball spielen, wird der Gegner Respekt haben, vielleicht sogar Angst, und der Weg zum

0: durcheinander beim ersten Mal. Mhm. Ja. Ich weiß überhaupt nicht, worauf er hinaus will.
1: Ja.
2: Es war auch sehr schnell. Also durcheinander.
0: Er hat sich in den Kopf gestoßen.
2: Ja, die Bilder hat er durcheinander gezeigt, was anderes gesagt, was auf dem Bild drauf stand.
1: Schlecht vorbereitet wirkt
2: ja,
1: das,
2: schlecht
1: ne?
2: Vorbereitet. Genau, die Karten sind ihm aus der Hand rausgefallen.
1: Das war auch peinlich. Ja, ja. Genau. Wie war es beim zweiten Mal, bei der zweiten Version?
2: Das war viel besser, das definitiv. Also man hat nur verstanden, was er gesagt hat.
1: Er hat was die war gut, genau.
0: Gemacht von den Bildern.
2: Die Reihenfolge, richtig. Er hat langsam gesprochen, das war das Wichtigste.
1: Okay.
2: Man hat ihn dadurch halt auch ernster genommen, weil er ja auch das richtig gemacht hat, weil er schon langsam gesprochen hat und so.
0: Und er hat uns angeguckt auch.
1: Genau, super. Ja, haben wir ja schon ganz schön was gelernt. Das heißt, ihr wisst jetzt, wie man es nicht machen sollte, beziehungsweise wie man es wirklich gut machen kann. Ich hoffe, das hilft euch für euren nächsten Kurzvortrag. Ready, set,
0: go! So, hereinspaziert. Wow.
2: Ganz tolle Bilder hier.
1: Nicht schlecht. Erkennt da jemanden?
2: Das ist doch der Boris Becker.
1: Ja, mit Steffi Graf. Genau.
2: Ja.
1: Im Alltag begegnen euch Kurzvorträge ganz häufig, auch wenn ihr das vielleicht gar nicht immer mitkriegt. Zum Beispiel, wenn euer Lehrer euch kurz zu irgendeinem Thema was erzählt, ist das ein Kurzvortrag. Das Ganze nennt man im Übrigen auch Referat. Fällt euch noch was ein, wo sonst im Alltag Kurzvorträge vorkommen?
2: Also mir wird spontan jetzt mal so ein Polizeiermittler oder Polizeikommissar, der für einen Fall irgendwas sagt.
1: Genau, gutes Beispiel.
3: Ja, oder wenn man seinen Freunden jetzt irgendwie erzählt, was man am Wochenende gemacht hat oder sowas. Oder Nachrichtensprecher. Gut.
2: Ja, dann fällt mir jetzt noch ein, weil wir auch im Stadion sind. Der Fußballtrainer erzählt ja auch vor seinen Fußballspielern, also vor seiner Mannschaft noch etwas. Hält auch einen Kurzvortrag, Halbzeit, sonst sowas eigentlich. Ready,
1: set, go! Viele Leute haben Angst vor diesen Kurzvorträgen, ist auch normal. Man muss ja vor ziemlich vielen Menschen da sprechen. Der Vorteil ist, es ist ein Kurzvortrag. Das heißt, das Ganze ist wirklich kurz.
3: Was genau ist da jetzt kurz?
1: Was meint ihr?
2: 10 bis 12 Minuten?
1: Ja, so um den Dreh rum, ne? Alles so ab 3 bis 12 Minuten ist ein Kurzvortrag. Oder eben so lange, wie euer Lehrer dann eben sagt, wie es dauern soll. Halten wir mal fest. 3 bis 15 Minuten. Und ganz wichtig ist, dass immer nur ein Thema behandelt wird. Ready, set, go! Ein guter Kurzvortrag muss auch immer gut strukturiert sein. Es wird also immer eine Einleitung geben, die zum Thema hinführt, die dem Zuhörer klar macht, worum es eigentlich gehen soll. Wichtig ist, da die Chance zu ergreifen, den Zuhörer neugierig zu machen, weil nur dann bleibt er am Ball und schläft euch nicht unterwegs irgendwie ein. Ja? Kann man zum Beispiel mit einem Zitat, mit einem lustigen Bild, irgendwas Witziges. Dann kommt der Hauptteil, da geht es jetzt darum, dass ihr die Infos weitergebt. Nicht zu tief einsteigen, es ist immerhin nur ein Kurzvortrag. Und wichtig ist natürlich, dass ihr das auch gut präsentiert. Also der Christian vorhin hatte zum Beispiel einen Rasen dabei oder einen Ball, sowas ist witzig. Oder einfach vielleicht einen kurzen Videoausschnitt, irgendwas, was die Zuhörer dann wirklich bei der Stange hält. Und zum Schluss, der Schluss natürlich, vielleicht noch eine kurze Zusammenfassung, ein eigenes Statement, möglicherweise auch ein Quiz oder ein Kreuzworträtsel oder sowas, um zu überprüfen, ob die euch auch wirklich gut zugehört haben. Sowas kommt zum Schluss einfach nochmal schön. Ready, set, go! Ich fasse zusammen, ich bin am Schluss meines Kurzvortrages. Also, ihr braucht eine Einleitung, mit der ihr neugierig macht, einen Hauptteil, in dem ihr Infos weitergebt und natürlich, nicht zu vergessen, einen Schluss, in dem ihr alles nochmal zusammenfasst. Ready, set, go! Ihr bekommt jetzt eine Aufgabe und zwar dürft ihr jetzt selber einen Kurzvortrag machen und zwar zum Thema Abseitsregel im Fußball. Ich sehe schon, ihr kennt euch bestens aus. Das Ganze soll 3 Minuten dauern. Ihr bekommt von mir auch ein paar Sachen, mit denen ihr diesen Vortrag dann auch schön präsentieren könnt. Zum Beispiel hier ein Quiz für den Schluss, Karteikarten und tata, ein Flipchart mit einem Spielfeld drauf. Da könnt ihr sozusagen die Spieler dann simulieren. Und,

0: da es natürlich schwierig ist, über irgendwas zu reden, von dem man keine Ahnung hat, ist es natürlich wichtig, dass ihr euch vorbereitet. Deswegen sitzt ihr hier schon am PC und ihr bekommt noch ein Lexikon von mir. In einer halben Stunde dürfte das machbar sein. Wisst ihr, worauf ihr bei der Vorbereitung achten müsst?
1: Nicht so wirklich.
0: Nicht so? Wo könnt ihr reingehen?
2: Internet.
0: Internet, genau. Suchmaschinen verwenden. Okay. Hm? Hier den Brockhaus ruhig mal durchblättern. Wichtig ist, dass ihr auch eure Quellen überprüft. Also geht auf sinnvolle Seiten. Checkt es notfalls auch noch mal gegen. Schreibt verständlich, sodass der Zuhörer wirklich zum Schluss verstanden hat, was die Abseitsregel soll. Ist ja gar nicht so einfach. Präsentiert es schön, redet laut, redet deutlich. Vielleicht ein bisschen lustig. Ja, und dann klappt das schon. Wenn ihr das alles beachtet, müsst ihr das eigentlich gut hinhauen.
1: Okay.

0: Wir kommen jetzt zu eurem Kurzvortrag zum Thema Abseits. Seid ihr bereit?
1: Ja.
0: Gut, wer legt los? Du hast dich zuerst gemeldet. Raus, komm.
2: Okay, also. Abseits ist Regelverstoß bei Ballsportarten. Beim Fußball ist ein Spieler im Abseits, wenn er in dem Augenblick, in dem der Ball gespielt wird, der gegnerischen Torlinie näher ist als der Ball. Dabei gibt es Ausnahmen. Und zwar, wenn der Spieler in seiner eigenen Torhälfte, in seiner eigenen Spielhälfte ist, wenn zwei Spieler der gegnerischen Mannschaft ihrer eigenen Torlinie näher stehen als er, wenn der Ball zuletzt von einem Gegner berührt wurde oder wenn der Spieler den Ball direkt von einem Abstoß erhält, zum Beispiel von einem Eckstoß oder einem Einwurf. Ready, set,
1: nun ja, als ich letzte Woche bei einem interessanten Fußballspiel eine Abseitsposition gesehen habe, die im Nachhinein lange diskutiert wurde, wollte ich mich einfach mal schlau machen und wie so eine Abseitsregel genau funktioniert. Nun ja, wir haben jetzt hier eine Mannschaft, die angreift. Gleich hier, das ist die Position, das ist unser Ball. Dieser Ball wird von dem Spieler mit der blauen Farbe zu seinem Mitspieler gepasst. Da der jetzt unmittelbar vom Torwart steht, ist das jetzt zum Beispiel eine Abseitsposition. Nun, jeder Spieler kann in das Geschehen aktiv eingreifen und somit seine gegnerische Mannschaft halt behindern in jeder Situation. Dann wird jede Position beendet vom Schiedsrichter aus und es wird wieder von vorne angefangen, beziehungsweise in dieser Situation wird halt wieder von vorne angefangen. Und was ich zum Schluss noch dazu sagen kann, ist einfach, dass hier Spieler technisch in das ganze Geschehen eingreifen kann und somit den Spielfluss beeinflussen kann. Das ist alles.
0: Dankeschön, darf sich wieder setzen. Vielen Dank für eure Kurzvorträge und unser Experte Christian wird euch jetzt mal spiegeln, damit ihr sehen könnt, was bei euch gut oder vielleicht eventuell auch nicht so gut gelaufen ist. Bitte schön.
3: Da waren schon schöne Ansätze bei. Es sind aber trotzdem mehrere Sachen aufgefallen. Beim ersten Vortrag war es zum Beispiel Folgendes. Abseits ist ein Regelverstoß bei Ballsportarten. Beim Fußball ist ein Spieler im Abseits, wenn er in dem Augenblick, in dem der Ball gespielt wird, der gegnerischen Torlinie näher ist als der Ball. Das war sehr stark abgelesen, ganz an der Karteikarte hängend, überhaupt nicht ins Publikum schauend. Kontakt zum Publikum ist wichtig, dass man Aufmerksamkeit bekommt. Beim zweiten Vortrag war das schon viel freier gesprochen. Da fiel dann allerdings auf, dass die Struktur ein bisschen durcheinander ging. Man hatte Probleme zu folgen. Das lief dann in etwa so ab. Also der Spieler, der schießt, das ist der Ball, steht dann im Abseits, wenn hier die beiden Gegner im passiven Abseits und deshalb muss man, und man hat völlig als Zuhörer den Faden verloren und wusste gar nicht, was du sagen willst. Gut war, dass es natürlicher wirkte und du auch langsam gesprochen hast. Ready, set,
0: go! Fassen wir nochmal zusammen, was wichtig ist für einen guten Kurzvortrag. Und zwar immer laut und deutlich sprechen, ganz wichtig. Die Zuschauer bitte immer anschauen, Blickkontakt halten. Die Geschwindigkeit ist wichtig, nicht zu langsam, aber auch nicht zu schnell. Gut strukturiert sollte das Ganze natürlich sein, weil sonst versteht zum Schluss überhaupt keiner mehr, wenn ihr vom Hundertsten ins Tausendste kommt. Wichtig ist, dass ihr frei sprecht, also nicht diesen hier. Und dass ihr Hilfsmittel benutzt, wie hier zum Beispiel das Flipchart. Gut. Denkt damit, seid ihr gewappnet für euren nächsten Kurzvortrag und es kann nichts mehr schiefgehen, könnt euch richtig trauen. Euch viel Spaß damit und wie immer findest du alles im Online-Teil. Nochmal zum Nachlesen, da sind auch noch Übungen für dich.

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0: gerade hier im Funpark bei El Maue und wir treffen jetzt gleich den Philipp, weil der Philipp ist Profi-Snowboarder und der übt da hinten gerade schon seine Sprünge.
1: Wow.
0: Also ihr seht, der hat so richtig drauf. Aber leider geht es ja heute nicht darum, so zu springen wie er, obwohl ich mir denke, dass der ein oder andere von euch das vermutlich auch gerne machen würde. Sondern es geht darum, dass wir lernen zu diskutieren. Und zwar heute zum Thema Helmpflicht. So, komm Vinzenz, auf geht's. Also, wenn ihr diskutieren wollt, dann müsst ihr erstmal euch eine Meinung bilden und dann hinterher wirklich versuchen, diese Meinung auch zu vertreten. Das heißt, ihr überlegt euch jetzt einfach mal, seid ihr grundsätzlich pro oder eher kontra?
2: Oh. Hallo.
1: Servus.
0: Okay.
1: Servus.
0: Hallo. Du kommst gerade recht. Wir sind nämlich gerade schon bei einem Thema, das dich wahrscheinlich auch interessiert, und zwar die Helmpflicht. Was meinst du, ist das ein gefährlicher Sport, den du machst?
2: Ja, ist sicher nicht ganz ungefährlich. Darum sollte man immer das eigene Können richtig einschätzen und vor allen Dingen Helm aufsetzen.
0: Genau. Also es ist eine ganz klare Ansage, Helmpflicht ja. Seht ihr das alle genauso?
3: Also
0: meint ihr dazu?
3: Ich brauch keinen Helm. Nee, da höre ich lieber mit dem Boarden auf.
4: Du hast Angst, dass deine Haare kaputt gehen oder was? Also ich finde Helm tragen total wichtig. Ja. Ich bin auf jeden Fall dafür.
5: Finde ich auch.
0: Mhm. Okay, sind zumindest schon mal zwei klare Meinungen. Was ihr jetzt noch nicht getan habt, ist eure Meinung auch wirklich zu begründen. Das heißt, für den anderen ist eigentlich überhaupt nicht deutlich geworden, warum ihr so denkt. Ja? Wenn wir diskutieren wollen, brauchen wir auf jeden Fall immer sinnvolle Begründungen. Und am besten ist es auch, diese noch mit anschaulichen Beispielen zu versehen. Weil nur so kann sich das Gegenüber wirklich vorstellen, warum du dieser Meinung bist. Vinzenz, also probieren wir es nochmal. Behauptung, Begründung, Beispiel.
3: Also ich bin gegen Helmpflicht, weil ich finde, dass das jeder für sich selber entscheiden sollte. Und außerdem bin ich kein Anfänger.
0: Oh.
3: Ja, ich mache das schon seit 10 Jahren.
5: Du bist ein Angeber, so gut fährst du jetzt auch wieder nicht.
3: Aber ich mache es besser als du.
5: Ja, genau.
3: Ich meine, in den letzten 3 bis 4 Jahren hat es mich nicht einmal geschmissen.
4: Ja, und aber das heißt ja nicht, dass es immer so bleibt. Ich brauche es doch nur einmal irgendwie blöd hinlassen auf der Piste.
5: Ja.
4: Oder lass dich von irgendjemandem zusammenfahren.
5: Ja. Weißt du, wie oft das passiert ist in letzter Zeit? Kam so oft im Fernsehen, dass da Leute mit den Köpfen aneinander gehauen sind und dann gestorben. Deswegen.
1: Ach komm, so viele waren es gar nicht. Fahrt ihr ruhig rum mit eurem Helm. Ich will jedenfalls nicht mit so einem uncoolen Ding auf dem Kopf rumfahren. Ja? Außerdem gibt es sowieso viel mehr Snowboarder und Skifahrer, denen nichts passiert.
0: Okay, also ihr habt jetzt zumindest schon mal Begründungen gebracht. Ob die jetzt sinnvoll waren, lassen wir jetzt einfach mal dahingestellt. Was mich jetzt interessieren würde, ist, könnt ihr das denn wirklich auch belegen mit Zahlen, zum Beispiel mit Unfallzahlen? Ja? Ihr habt da was behauptet, keiner weiß so recht, ob das jetzt eigentlich stimmt. Ja? Das heißt, bevor du in eine Diskussion reingehst, musst du dich auf jeden Fall gut informieren. Ansonsten kannst du nicht wirklich mitreden.
4: Ja, aber wo sollen wir uns denn jetzt hier informieren? Hier ist ja nichts.
5: Wo denn?
2: Ich habe eine ganz gute Idee. Lasst uns doch mal zur Bergwacht drüber gehen. Die können uns sicher einiges über Ski- und Snowboard-Unfälle erzählen.
0: Okay, cool. Machen wir das doch.
5: Ups.
0: Ja, okay.
4: Oh, schau mal. Wow. Autsch.
6: Grüß
0: Gott!
6: Ja,
0: hallo!
6: Hallo, grüß dich!
0: Hallo!
6: Servus.
0: Wir diskutieren gerade über das Thema Helmpflicht.
6: Ja.
0: Allgemeine Helmpflicht für Snowboarder, für Skifahrer.
6: Ja.
0: Und wir hätten da ein paar Fragen. Und ich denke mal, ihr habt da bestimmt schon so einige Erfahrungen gemacht auf einer eurer Rettungsaktionen.
6: Bissal, ja.
0: Ja, dann würde ich sagen, legt doch mal los.
4: Ja, wie unterscheiden sich denn Unfälle von Fahrern mit Helm und Fahrern, die keinen Helm tragen?
7: Die Unterschiede sieht man bei uns eigentlich gravierend. Fahrer mit Helm haben weniger schwere Kopf- und Schädelverletzungen als Fahrer ohne Helme. Es geht teilweise bis zu schwersten Schädelbasisbrüchen, also wirklich grausame Verletzungen. Und also mit Helm ist immer besser, sicherer.
5: Und wie viel mehr sind das an Verletzungen, die keinen Helm tragen?
7: Ja, genau kann man es jetzt leider nicht sagen. Wir gehen ungefähr 50% aus. Wenn man auch ganz genau sieht, wenn man so auf die Skifahrer schaut, es sind immer wieder auch ohne Helm auf dem Weg. Ungefähr um die 50% von mit Helm, 50% ohne Helm. Und so verteilt sich das auch mit den Verletzungen.
0: Wie schaut es mit euch aus? Wollt ihr noch was fragen?
1: doch klar, dass der für Helme ist.
5: Ja, wir haben ja auch gehört, warum.
3: Ja, aber wir reden hier bestimmt von Anfängern. Ist doch klar, dass denn so viel passiert.
7: Auf keinen Fall. Ein sehr guter Bekannter von mir ist letzte Saison ohne Helm gefahren, einmal. Hat das schwer bereut, er hat einen schweren Skisturz gehabt, ist 3 bis 4 Wochen im Krankenhaus gelegen, eine davon im Koma. Also das hat mit dem überhaupt nichts zu tun.
8: Ja, da ist der Peter was geil. Ein Helm ist unten, oder? Ja, okay.
7: Jetzt glaube ich,
8: ist
7: was los.
8: Düsen.
7: Es tut mir leid, wir müssen nicht verlassen.
4: Ja, auf danke.
7: Alles Gute und denk daran, mit Helm.
0: Ja, viel Erfolg. Also, ich glaube, wir gehen mal aus der Bahn, damit die uns nicht überfahren.

0: sind hier gerade am Diskutieren über das Thema Helmpflicht, ja oder nein. Und wie ihr sehen könnt, sind wir ja auch am Ort des Geschehens, also wirklich hautnah dran. Und ihr habt ja bis jetzt schon einiges gelernt, ne? Wie man richtig argumentiert. Das heißt, wenn du wirklich argumentieren willst, musst du auf jeden Fall deine Behauptung auch begründen. Und zwar möglichst mit einer sinnvollen Begründung. Und dann ist es natürlich schön, wenn du auch noch ein anschauliches Beispiel hast. Das kann irgendwas sein, was aus deiner eigenen Erfahrung stammt oder eben eine Expertenmeinung. Einfach Fachwissen. Ihr habt ja vorhin schon viele Informationen von der Bergwacht bekommen. Gucken wir jetzt doch einfach mal, ob ihr die auch in eure Diskussionen einfließen lassen könnt. Hm? Ich würde sagen, ich filme euch mal, dann könnt ihr nämlich auch sehen, ob das gut gelaufen ist. Okay. Okay, Matze, und los.
1: Also ich bin gegen die Helmpflicht, weil ich eigentlich...
2: Das war wieder so klar, dass du überhaupt nichts checkst. Der Typ von der Bergwacht hat doch vorhin gesagt, dass es 50% mehr Unfälle bei Fahrern ohne Helm gibt, oder?
1: Der hat doch nichts von 50% gesagt.
2: Natürlich hat er was von 50% gesagt.
1: Trotzdem, ich brauche so einen scheiß Helm nicht, weil ich im Gegensatz zu euch nämlich alles im Griff habe.
3: Ja, weil du hier der Superchecker bist, oder wie? Entschuldigung, bei dem, wie du hier argumentierst, der brauchst du wohl am ehesten einen Helm von uns allen, ja? Ja, Entschuldigung, aber wie kann man denn so blöd sein und sowas sagen?
2: Also ich glaube, man bräuchte einfach doch ein Gesetz, dass man Helme tragen muss. Weil es immer wieder Leute gibt, die es einfach nicht raffen wollen.
3: Oh, ja, genau.
1: Hey, schau mal, den hat es gerade richtig geschmissen.
3: Boah, was meinst du, was da jetzt passiert wäre, wenn der keinen Helm angehabt hätte? Das hätte echt böse enden können. Ihr seid so eine Vollpfosten.
0: Okay. Also so funktioniert es natürlich überhaupt nicht. Ja? Also ihr könnt euch nicht gegenseitig einfach beschimpfen, auch wenn ihr da vielleicht schon Übung drin habt. Aber für Diskussionen ist das einfach ganz blöd. Ja? Da kommt ihr zu keinem Ergebnis, ihr streitet euch höchstens. Ich glaube, wir sollten uns dringend mal über die Gesprächsregeln unterhalten. Ha? Also ihr habt jetzt gesehen, wie man es nicht unbedingt machen sollte. Wie würdet ihr es denn jetzt besser machen? Sehen wir mal gemeinsam die Diskussion. Also schauen wir uns mal den Film an, was wir daraus lernen können.
4: Also ich bin gegen die Helmpflicht, weil ich denke, dass...
5: Es war so klar, dass du wieder nichts checkst. Der Typ von der Bergwacht hat vorher gesagt.
0: Na, was meint ihr?
1: Da hast du im Matz aber gescheit reingeredet, Nina.
0: Ah, ganz genau, da hat er recht. Das heißt, du nimmst dir eigentlich die Chance, zu erfahren, warum er so denkt und dann eben auch dementsprechend auf ihn zu reagieren. Ne? Mhm. Also unbedingt immer ausreden lassen und sich dann auf den Vorredner beziehen. Gucken wir mal weiter.
5: Was hat er vorher gesagt? Dass es 50% mehr schwere Kopfverletzungen gibt bei Fahrern, die keinen Helm tragen.
4: Er hat doch nichts von 50% gesagt.
5: Doch, natürlich hat er was von 50% gesagt.
4: Trotzdem, ich brauche so einen Helm nicht, weil ich im Gegensatz zu...
3: Ich würde sagen, der hätte der Matze einfach mal besser zuhören müssen. Ich meine,
1: du nicht so reingelabert wieder mal.
0: Okay, also ganz ruhig, ich habe beide recht. Ja. Was dir geholfen hätte, Matze, wäre einfach aktives Zuhören. Ja. Blickkontakt halten mit dem Gesprächspartner, eventuell mal was nachfragen, wenn einem irgendwas unklar ist. Und am besten zum Schluss auch noch mal das Gesagte zusammenfassen. Da wird einem selber klar, habe ich irgendwas vergessen, irgendwas falsch verstanden. Gut.
4: Euch nämlich alles im Griff.
5: Oh ja, weil du der Supercoole bist. Also, hallo, gerade du bräuchtest am meisten. Wenn dir jetzt noch hinfällt, dann kannst du ja gar nichts mehr. Ja, Entschuldigung.
0: Okay. Klassischer Fall von Du-Botschaften. Ja, das geht gar nicht. Da fühlt sich der andere total angegriffen und du erreichst höchstens das Gegenteil. Den wirst du nicht überzeugen. Ja? Versuch das als Ich-Botschaft zu formulieren und überleg dir bei Diskussionen vor allem immer, wie möchte ich behandelt werden? Wie würde ich mit einem guten Freund sprechen? Und das kommt beim Gegenüber dann einfach viel positiver an.

0: So, habt ihr euch überlegt, ob ihr jetzt mit oder ohne Halm fahren wollt?
1: Naja, wir konnten uns noch nicht so ganz einigen. Vor allem die Jungs waren noch nicht so hundertprozentig überzeugt, oder?
2: Nee, also wir beide sind auf alle Fälle nach der Diskussion und nach dem ganzen, nach der Befragung auf alle Fälle für die Helm.
3: Ja, auf jeden Fall.
4: Naja, also ich bleib dabei, ich brauch keinen Helm.
0: Ja, das ist schade, sonst hättest du mal meinen Platz einnehmen können und bei Philipp mitfahren.
4: Ja, also für so ein Ding würde ich schon einen Helm tragen.
1: Ach so, ja, dann funktioniert es auch einmal.
0: Na ja, dann.
1: Na ja, dann zeig jetzt mal hier, was du kannst.
5: Mach halt mal.
6: So, meinen Helm aufsetzen.
1: Ich glaube, ich muss auf jeden Fall selber auf. Also, viel Spaß. Halb und Beinbruch.

0: Jetzt bin ich aber mal echt gespannt, ob der noch genauso cool ist, wenn der jetzt hier ankommt.
1: Schau mal, wenn wir drei schauen.
0: Bestimmt nicht mehr so cool.
1: Da ist er ja.
2: Hallo.
0: Schon ein bisschen breiter geworden, oder?
2: Naja, also wenn ich so fahren würde wie er, dann schon. Na, Spaß. Also es hat echt Spaß gemacht, danke.
1: Und, würdest du nochmal machen?
2: Nee, passt schon, passt schon. Ich kann verstehen, warum in manchen Situationen so ein Helm notwendig ist.
1: Okay, das ist schön. Du hast zumindest schon mal Verständnis bekommen für die Meinungen der anderen. Ganz prima, ja. Schön.
2: Aber ich würde niemanden Vorschriften machen. Also ich finde, das sollte jeder für sich selber entscheiden. Ich bin gegen das Gesetz, weil so wie ich mich auf der Piste verhalte, brauche ich keinen Helm.
1: Okay, sehr schön formuliert. Hast eine Ich-Botschaft verwendet, ja, hast nur über dich gesprochen, hast nichts unnötig verallgemeinert, ganz toll. Hast sogar einen Lösungsvorschlag gebracht. Du bist gegen eine allgemeine Helmpflicht, aber es könnte ja letztendlich jeder selber entscheiden nach seinem Können. Super, nicht schlecht. Falls ihr Formulierungen braucht, wie ihr eure Argumente besser rüberbringen könnt, habe ich euch hier jetzt Formulierungshilfen mitgebracht, und zwar folgende. Du hast eben gesagt, dass ich möchte noch hinzufügen, bedenke doch das. Und meinst du wirklich das? Hier, Nummer 2. Versuch doch mal, diese Formulierungshilfen in deine Argumentation einzubauen. So, schauen wir mal, wie viele Formulierungshilfen die Stina in ihre Argumentation einbauen kann. Stina, geh doch mal bitte auf den Vinzenz ein.
0: Okay, gut. Also du hast ja eben gesagt, dass du das, dass es bei manchen Gelegenheiten sinnvoll wäre, wenn du einen Helm hättest. Und dass du aber grundsätzlich dafür bist, dass das jeder selbst entscheidet. Aber meinst du wirklich, dass man das jetzt so verallgemein, also dass man das jetzt so machen kann, dass das einfach jeder selbst entscheidet? Und dann möchte ich auch noch hinzufügen, dass es ja schon ganz schön gefährlich ist bei den ganzen Unfällen, die auf der Piste passieren. Und deshalb kann ich dir auch sagen, dass ich trotzdem weiterhin für eine gesetzliche Helmpflicht bin.
1: Gut, also sehr schön. Wir haben uns letztendlich zwar nicht geeinigt, muss auch nicht sein, wir haben immer noch verschiedene Meinungen, aber ich denke, wir haben im Punkto Diskutieren doch einiges dazugelernt. Ja, also viel Spaß bei euren nächsten Diskussionen. Ja.

0: Hallo, heute geht es um drei einfache Dinge. Um Brot, Mehl und Getreide. Und es geht um einen komplizierten Vorgang, ich erkläre euch das mal. Erst wird das Brot gedroschen, hinten raus kommt Mehl, dann backt man das Ganze zu Körnern und dann kann man sie schmecken lassen, das Brot. Ja, kriege ich es denn jetzt noch gebacken?
1: Eines steht schon mal fest, ich nicht. Also, wer kriegt das Brot gebacken? Der Bäcker natürlich. Aber bevor der loslegen kann, braucht es noch einen Müller für das Mehl. Und dafür noch einen Bauern für das Getreide. Einen treffe ich jetzt, und zwar einen Biobauern aus der Nähe von Landshut.
0: Das sind deine Felder, Hans.
2: Ja.
0: Hier, das sind zwei verschiedene Kornsorten, oder? Wenn man jetzt mal über diese Grenze schaut, das eine ist viel höher und das ist hier viel niedriger.
2: Das ist der Roggen.
0: Ja.
2: Und das ist der Weizen. Und deswegen ist der kleiner, weil der einfach von Natur aus kleiner ist.
0: Der Weizel steht im Weizen. Weizel ist mein Nachname, für die, die es noch nicht wussten. Ah! Entschuldigung, ich bin umgefallen. Ich lieg im Weizen.
2: Komm, ich helfe dir raus.
0: Dankeschön. Was ist denn jetzt eigentlich der Unterschied? Dieses ist größer. Können wir da mal so einen Halm rausziehen?
2: Da können wir ruhig ein paar Halme nehmen.
0: Also ich zieh mal hier von drüben vom Weizen was raus.
2: Das ist eine Pflanze. Schau.
0: So, jetzt geht's an deine Ehre, Hans. Also an deine Ehre.
2: An die Ehre.
0: Genau. Das Teil heißt Ehre, gell?
2: Ja, das heißt an die Ehren. Da sind die Körner drin.
0: Das ist ein Weizen.
2: Das ist eine Weizenehre. Mhm. Und das sind die Roggenehren.
0: Also, was schätzt du ganz konkret bei der? Wie viele Körner sind da drin?
2: Was schätze ich, was da drin sind? Da sind ungefähr 40 drin. Kann man es zählen.
0: Okay. Hans, wir sind nicht zum Spaß hier. Was machen wir jetzt eigentlich auf dem Feld?
2: Wir müssen das Getreide ernten. Und von daher sind wir jetzt rausgegangen und suchen uns die paar Ehren. Mhm. Und messen, ob sie trocken genug sind.
0: Die sind trocken?
2: Ins Lager, ja, das meint man auch immer. Nehmen wir immer wieder mal, wir können da auch mal reinbeißen, wenn es richtig schön hart ist.
0: Ah,
2: nein, so nicht. Ausreiben, nur ins Korn. So. Wenn es richtig knackt und die Zähne schon fast wehtun, dann sind sie schon ziemlich trocken. Aber um sicher zu gehen, messen wir das.
1: Gemessen wird mit dieser Maschine. Hans rubbelt ein paar Roggenkörner aus den Ähren und füllt sie in diese Minimühle. Drehen, drehen, drehen, fester. Und auf dem Display erscheint, wie viel Feuchtigkeit der Roggen enthält.
0: 15,1%, was bedeutet das?
2: Dass das Getreide trocken ist. Können wir ernten.
0: Okay, und wenn Erntezeit ist, dann durchbricht die ländliche Ruhe ein Monster. Kiste.
2: Das ist der Mähdrescher von Josef. Josef und Alice sind die Fahrer.
3: Hallo, Staubs.
0: Hallo.
3: Alice.
0: Wow.
2: Servus.
0: Servus. Wir fliegen an die Fetzen.
3: Ja, was los?
0: Wer ist das?
4: Das ist mein Schwiegervater.
0: Hallo, Schwiegervater.
5: Ja, grüß Gott.
0: Hallo. So ein Halm. Der ist zart, zerbrechlich. Und jetzt kommt ihr mit so einer Monstermaschine an. Wieso ist denn so ein Mähdrescher eigentlich so groß?
4: Weil es viele so kleine Ähren sind. Und da braucht man eine große Maschine, damit man die leistungsfähig durchbringt.
0: Mäh, verstehe ich. Mähen, also wie beim Rasenmäher.
4: Rasenmäher, ja.
0: Danach steht nichts mehr.
4: Es wird unten abgeschnitten.
0: Aha. Aber dreschen, was heißt das?
4: Dreschen heißt, das Korn hier rausnehmen und dann durchreiben. Und ausblasen geht die Spreu vom Weizen.
0: Und dann Moment mal. Vom Roggen.
4: Vom Roggen. Aber der Spruch ist der Spreu vom Weizen.
0: Genau, man sagt die Spreu vom Weizen drin.
4: Ja, genau.
0: Dann lass uns mal vom Kleinen zum Großen kommen. Schauen wir uns den Mähdrescher mal an.
4: Ja.
1: Vorne bewegt sich eine Reihe super scharfer Messer blitzschnell hin und her. Die schneiden so einen Halm durch wie nix. Mal sehen, was es hinten noch so zu sehen gibt.
0: So. Ah, hier bewegt sich noch was. Da fliegen ja die Fetzen. Da fliegt die Spreu, gell?
4: Spreu. Das ist der Wind.
0: Der Windsichter. Ihr pumpt da Luft durch und dann fliegt die Spreu weg und der Weizen, also der Roggen,
4: bleibt und muss durch das Sieb durch. Und alles, was größer ist, wird dahinter geschüttelt und geht über das Sieb wieder hinweg und fällt zu Boden.
0: Das hier ist ein Sieb?
4: Das ist ein Sieb, ja.
0: Ach, die Körner fallen jetzt hier durch?
4: Die fallen hier durch.
0: Die fallen unten rein?
4: Genau.
0: Und das gehört ja zur Spreu hier alles?
4: Das gehört zur Spreu, ja.
0: Jetzt kontrollieren wir mal. Da ist kein einziges Korn mehr drin.
4: Ist leer.
0: Ist leer. Das heißt, hier drin im Mähdrescher passiert im Grunde nur das, was wir eben mit der Hand gemacht
4: Richtig,
0: haben.
4: Richtig, ja, genau.
0: Und das ist Stroh, was übrig bleibt?
4: Das ist Stroh.
0: Eigentlich die Halme vom Getreide?
4: Vom Getreide, ja, das ist.
0: Strohblond bist du nicht?
4: Nein.
0: Stroh im Kopf hast du auch nicht?
4: Ich hoffe nicht.
1: Jetzt das Beste. Ich darf Mähdrescher fahren. Also mitfahren, genauer gesagt. Roggen wird Ende Juli, Anfang August geerntet. Man darf nicht zu lange warten mit der Ernte, denn wenn das reife Korn durch Regen nass wird, ist das schlecht für die Qualität. Und auch am Erntetag muss es trocken sein, weil das Getreide sonst beim Lagern schimmeln würde.
2: Der Josef lenkt mit links, das ganze Teil.
1: Ein Mähdrescher ist wirklich eine tolle Erfindung. Die Zähne vorne heben auch die durch Regen oder Hagel plattgedrückten Halme hoch und befördern sie in den Bauch der Maschine, wo die Ähren ordentlich gedroschen werden. Und jetzt raus mit den Körnern auf den Anhänger.
2: Das staubt total!
0: Ja, Ernte gut, alles gut, oder?
5: Richtig, schön, der Wagen ist voll.
0: Okay. Und übrig bleibt das Stoppelfeld?
5: Übrig bleibt Stroh und Stoppeln.
0: Das ist alles, was übrig bleibt vom Getreide auf dem Feld. Und wer glaubt, für das Stroh interessiert sich kein Schwein, der liegt falsch. Hier, Schweine! Denn die fühlen sich im Stroh sauwohl. Aber jetzt geht's weiter zur Mühle.
1: Ich fahr schon mal vor und ihr erfahrt, was ich bisher herausgefunden habe. Roggen ist eine Getreidesorte, mit der man Brot backen kann. Die Körner sind in der Ähre mit Ä drin. Wenn der Roggen reif ist und nicht mehr als 16% Feuchtigkeit enthält, kann geerntet werden. Und zwar mit einem Mähdrescher. Vorne säbelt eine Reihe scharfer Messer die Halme durch. Innen drin werden die Körner herausgedroschen. Übrig bleiben Spreu und Stroh.
0: Ich bin ja jetzt in einer Mühle und dreimal dürft ihr raten, was der Andreas von Beruf ist. Eins, zwei, drei.
6: Müller.
0: Ein Müller.
6: Ein Müller.
0: Was sagst du mit deinem Müllerauge zu unserer Ernte?
6: Super.
0: Erkennst du auch, was das für Korn ist?
6: Roggen.
0: Sehr gut. Also ich merke schon, du bist der kompetente Fachmann. Was machst du jetzt mit dem Korn?
6: Wir werden mit diesem Stab eine Probe ziehen und die werden wir anschließend ins Labor bringen. Läuf erst rein.
0: Ich bin kein Müller.
6: Doch, jetzt schon.
1: Also, mit dieser Stange kann man durch einmal reinstechen eine Probe von ganz oben im Anhänger bis ganz unten nehmen. Sonst könnte der Bauer ja schummeln und unten die schlechten Körner verstecken. Es darf nämlich nur Roggen von guter Qualität zu Mehl verarbeitet werden. Und ob die stimmt, testet das Labor.
0: So. Ja, Musterziehen ist gefährlich.
6: Sehr.
0: Auch für dich! Das ist das Labor.
6: Ja, das ist es.
0: Hallo.
7: Hallo.
5: Wir bringen hier unsere Kornmuster.
6: Da geblieben. Wir warten.
0: Wir warten.
6: Wir warten hier.
0: Wie lange dauert es?
6: Dreiviertel Stunde dauert es.
1: Jetzt testen Andis Kolleginnen, ob mit Mehl aus diesen Körnern gutes Brot gebacken werden kann. Roggen ist nämlich nicht gleich Roggen. Ich bin gespannt. Nur nach einem Okay aus dem Labor nimmt die Mühle Getreideladungen von Bauern an. Okay.
0: Also, das Labor sagt,
6: okay.
0: Der Hans ist glücklich.
5: Super, einfach drei.
0: Und ich sag, auf die Plätze, fertig, schütt.
1: Ungefähr 13.000 Kilo Roggen fallen jetzt eine Etage tiefer auf eine Waage. Je mehr und je besser der Roggen, umso mehr Geld bekommt Hans dafür. Als nächstes kann das Getreide zu Mehl verarbeitet werden. Aber vorher reinigen.
0: Wo beginnt die Reinigung?
6: Die Reinigung beginnt im fünften Stock oben.
0: Oben. Und fahren wir dann mit diesem, das ist ein Aufzug, oder?
6: Nur für Müller. Du musst die Treppe gehen.

0: Und deswegen haben wir die wichtigsten Stufen der Kornreinigung hier in den Block geschrieben. Los geht's mit, da nicht 6, mit 7.
1: Dem Getreidesieben nämlich. Alles, was größer ist als ein Roggenkorn, bleibt hier schon mal hängen. Die leichten Teile werden abgesaugt. Die schweren landen auf einem Magneten. Und das Schwarze sieht zwar aus wie Mäusekacke, ist aber keine. Das sind lauter kleine Metallteile, die bei der Ernte und beim Transport zwischen die Körner gerutscht sind. Könnt ihr das lesen? Ich auch nicht. Steinausleser soll das heißen. Das ist diese Maschine, die die Steine aussortiert. Als nächstes Unkraut raus. Das passiert in diesen Trommeln. Fertig.
2: So, jetzt geht's ans Kornmahlen. Und dazu braucht man Buntstifte. Mit welcher Farbe fange ich an?
3: Mit Gelb fängst du an.
2: Aha. Da male ich erstmal außen.
3: Genau.
1: Außen die Hülle. In Wirklichkeit sind das mehrere dünne Schalen. Das Weiße ist das Mehl, der Mehlkörper, wie der Müller sagt. Und das Grüne, der Keimling, aus dem eine neue Pflanze entsteht, wenn man das Korn einpflanzt. Fertig gemahlen. Gemalt.
2: Kannst du mir das mal am echten Korn zeigen?
3: Gerne. Hier, nimm den Hammer und hau mal drauf.
2: Da passiert nichts.
3: Naja, ich würde es da probieren.
2: Drauf, dann kommt das Mehl raus.
3: Genau.
2: Einfach draufschlagen, volle mitten rein.
3: Drauf, ja.
2: Oh.
3: Na, das war ein bisschen zu fest, glaube ich.
2: Hey, da sieht man schon was.
3: Ja. Du siehst, jetzt kommt schon der Mehlkörper zum Vorschein.
2: Das wird weiß.
3: Genau, das wird weiß.
2: Moment, ich habe hier noch was. Eine Lupe.
3: Das siehst du doch aber ohne Lupe, oder?
2: Ja, klar. Ich habe jetzt an die Großeltern gedacht, die jetzt auch gerade zuschauen, damit sie auch was sehen.
3: Ach so.
2: Weiß. Okay, das heißt, jetzt haben wir das Korn gemalt.
3: Genau.
2: Und jetzt müssen wir es nur noch malen.
3: Genau.
2: Also malen mit H.
3: Genau.
2: Dann gehen wir.
3: Das tun wir in der Mühle machen.
0: Wisst ihr, wie man das hier nennt? Roggenrohl. Weil hier rollt der Roggen.
3: Genau.
0: Das ist die Mühle.
3: Das ist die Mühle, das ist ein Walzerstuhl. Diese Maschinen wird das Getreide zerkleinern.
1: Im Walzenstuhl werden die Körner zwischen zwei Walzen zermahlen. Die kann man sich so wie diese beiden Nudelhölzer vorstellen. Heraus kommen aufgebrochene Getreideschalen und Mehl. Das Gemisch aus Mehl und Schalen wird durch diese Rohre ein Stockwerk nach oben gesaugt.

0: Das sieht echt komisch aus. Tanzende Schränke. Die Rüttelbewegung braucht es, weil in den Schränken Siebe sind. So wie dieses hier. Alles, was nicht durchs Sieb fällt, fällt wieder in einen Walzenstuhl. Wird wieder durchgewalzt und landet wieder in den tanzenden Siebschränken. Und das Ganze mehrmals nacheinander.
1: 7 mal 7 oder wie oft wird gesiebt?
2: Es wird schon öfters gesiebt.
1: Wie oft?
2: 12 mal. So, ja, genau.
1: Passt schon.
2: So.
1: Aha. Das ist jetzt Mehl.
2: Das ist schon Mehl.
1: Ganz fein.
2: Ganz feines Mehl ist das, ja.
1: Das war's eigentlich.
2: Ja.
1: Das Mehl ist befreit.
2: Das Mehl ist befreit. Sauber.
1: Durch ein wirklich super feines Sieb.
2: Hast du super gemacht, Willi.
1: Genau. Oh, Entschuldigung.
2: Dankeschön.
1: Hör auf, hör auf. Aber sag mal, Explosionsgefahr, was heißt das?
2: Pass auf, dass du die Mühle nicht zum Explodieren bringst.
0: So, Mehl hätten wir. Jetzt bin ich in München in der Hofpfisterei. Mit Bäckermeister Rolf backe ich gleich aus Roggenmehl Roggenbrot. Grundzutat ist Natursauerteig.
1: Das hier ist der Sauerteig. Also, was ist ein Sauerteig?
0: Nicht lange fragen, machen. Man nehme Roggenmehl und Wasser und dann rühren.
3: So.
1: Moment mal. Oh, Entschuldigung.
3: Das mache ich nicht. Du merkst, es riecht überhaupt gar nicht, oder?
1: Nee, aber
3: weil,
1: wenn man dem Sauerteig riecht, der riecht richtig, ja.
3: Ja, da
1: sauer.
3: Ist ja jetzt noch gar nichts passiert.
1: Was soll denn da passieren?
3: Da sollen sich jetzt die Milch- und Essigsäurebakterien vermehren. Da soll eine Gärung stattfinden.
1: Sind da Bakterien drin?
3: Die sind in der Luft und im Mehl. Und wenn wir Wasser dazugeben, dann entsteht eine spontane Gärung. Und dann wird dieses sauer.
1: Also, Bakterien?
3: Die kann man nicht sehen.
1: Bakterien? Das klingt nach Krankheit, Bakterien.
3: Nein, das ist keine Krankheit. Es gibt ja auch ganz positive Bakterien, die wir ja haben wollen. Im Joghurt, in der Milch sind ja auch Bakterien drin. Und gerade beim Brotbacken, beim Sauerteig, sind diese Bakterien ein sehr hilfreiches Instrument für uns. Es schmeckt viel besser, wird schön groß beim Backen.
1: So luftig, gell?
3: Ja, und es bleibt viel länger haltbar.
1: Das Brot. Gute Erklärung, Dankeschön.
0: So sieht ein kübelreifer Natursauerteig aus. Das Weiße ist Salz. Und daraus machen wir den eigentlichen Brotteig. Zuerst Wasser dazu.
3: Ah. Wenn du noch länger wartest, haben wir hinterher eine Überschwemmung hier. Dann schwappt das ganze Wasser raus. Jetzt brauchen wir das Mehl.
1: Hier drauf drücken?
3: Ja, genau. Aha.
0: Ein Schaber sorgt dafür, dass nichts am Rand hängen bleibt. Und nach ungefähr 10 Minuten sieht der Teig so aus.
1: Kann man richtig draufhauen. Das ist jetzt der Teig, der dann auch in den Ofen reinkommt.
3: Ja, genau. Das ist der Teig, der in den Ofen kommt.
1: Also, jetzt sind wir am Ofen.
3: Einmal draufwerfen, Willi. Zack. Nicht so viel hin und her. Du musst das nur draufwerfen. Abreißen und werfen. Ah. Am Rand, dann tust du dich leicht.
1: Rein, zack, ja,
3: rein und mit dem Daumen so abzwecken. Und einfach draufschmeißen. Und du musst dich schneller von dem trennen. Ich weiß ja, dass du es.
1: Ich mag den Teig.
3: Das war schon gut. Und da hinten hast du noch ganz viel Platz am Ofen.
0: Brotbacken ist echte Akkordarbeit. Den Geschwindigkeitsrekord stelle ich jedenfalls nicht auf.
1: Boah, das ist so heiß hier am Ofen. Wieso tragen wir überhaupt die Mützen? Die kann man ausziehen.
3: Die Mützen trägst du, damit die Leute keine Haare von dir mitessen.
1: Ja.
3: Schau mal, wenn du da mit deinem Haarausfall immer dort die Haare da reinfallen, dann ärgert sich der Kunde.
1: Ich habe keinen Haarausfall.
0: Und zum Schluss schicken wir noch ein Weh wie Willi Brot auf die Reise durch den Ofen. Knapp 1,5 Stunden werden die Teigbatzen gebacken und verwandeln sich dabei langsam zu knusprigen Brotlaiben.
1: Ich hoffe, der Rolf, unser Bäckermeister, der wird nicht sauer, wenn er erfährt, dass ich jetzt ein Roggenmischbrot backe ohne Sauerteig, also nur mit Wasser.
0: und mit Mehl. Ich mache nämlich ein Experiment. Rolf hat ja behauptet, nur mit Sauerteig würde ein Brot aus Roggenmehl locker und lecker werden. Was zu beweisen wäre.
1: Leute, schaut euch mal an, was ich hier in der Hand halte. Aber schnell!
3: Das ist das Brot, das ich gebacken habe.
4: Willi, du musst es hier vorne festhalten. Ja. Spinnst du? Das kannst du doch nie so festhalten. Du kriegst es ja nie in den Ofen.
5: Sag mal, wozu habt ihr diese riesigen Paddel oder was sind das?
4: Ja, komm mal vor zum Ofen. Dann siehst du, warum wir so lange Paddel haben. Die heißen aber nicht Paddel, die heißen Schießer bei uns hier, bei den Bäckern.
5: Schießer? Kann man damit schießen?
4: Damit schießen wir das Brot in den Ofen.
5: Nennt ihr das so in der Fachsprache?
4: So nennen wir das. Und das brauchen wir so lang, weil der Ofen so tief ist.
5: Umkippen oder wie?
4: Na, nicht umkippen. Du musst da mit einem Ruck musst du da dran ziehen. Du musst den Ball da vorne anfassen, Willi.
0: 18.000 Kilo Brot werden hier von Rolf und seinen Kollegen jeden Tag gebacken. Aber nicht nur mit der Hand. Es gibt auch Maschinen, die den Teig in Portionen teilen und formen. Patsch, Etikett drauf, auf dem die Brotsorte steht. Angeblich gibt es ja über 300 verschiedene Sorten Brot in Deutschland. Weltrekord! Kastenbrote werden übrigens im Kasten gebacken, weil der Teig mehr Wasser benötigt und sich ohne Form flach wie ein Fladen ausbreiten würde. Und das Weißbrot kriegt Ritze, damit es oben aufplatzt und so mehr leckere, knusprige Kruste entstehen kann.
5: Also schade, dass ihr das durch den Fernseher nicht riechen könnt. Das duftet so gut nach frischem Brot. Aber wenn ihr schon nichts riechen könnt, dann könnt ihr wenigstens was sehen. Und zwar hier, das Spezial W-Willi-Brot, das wir selbst gebacken haben. Das, oh, ja, ist ein bisschen zerbrochen. Aber es sieht aus wie ein W. Das Brot ist dafür hervorragend gelungen. Das schneide ich jetzt mal auf. Kann ich das machen?
4: Ja, natürlich.
5: Kann ich mal probieren?
4: Ja, klar. Nur das Weiche.
5: Ja, okay. Jetzt so lieber auch ein bisschen Kruste.
0: Und jetzt mein Brot. Ihr wisst schon, das ohne Sauerteig.
5: Ich schneide das mal auf.
4: Naja, es ist jetzt nur warmer Teig geworden.
5: Das ist eigentlich der Unterschied, wo man jetzt noch mal genau sieht, was eigentlich Sauerteig ausmacht. Ich probiere mal.
4: Also. Schmeckt da nicht.
5: Naja, das klebt mir jetzt auf den Zähnen. Also schmeckt mir richtig gut, aber es ist so ein richtiger Bart eigentlich, gell? Und was passiert mit den Broten, die was geworden sind?
4: Die verladen wir in die LKWs und die LKWs bringen dann das Brot in den Bäckerladen.
5: Da gehe ich jetzt auch hin. Rolf, war eine Freude.
4: Hat mich gefreut auch, Willi.
5: Mach's gut.
0: Der nächste bitte. Danke. Oh, Entschuldigung. Ja. Ich habe jetzt schon eine Menge über Brot erfahren.
6: Ja.
0: Aber eine Frage, die habe ich mir noch notiert.
6: Mhm.
0: Wie nennt man in der Fachsprache eigentlich... Moment. Könnt ihr es mal bitte aufheben? Dankeschön. Dieses Stück...

0: vom Brot.
1: Scherzel. Das nennt man Scherzel.
0: Was sagen Sie denn hierzu?
2: Grüßchen.
3: Knetzler.
4: Eine Lachkante.
5: Runden.
6: Also für mich ist es das Kännchen.
0: Und wie nennt ihr es?
7: Mit dieser Stange nimmt der Müller eine Probe des angelieferten Roggens. Gibt das Labor das Okay, wird das Getreide gereinigt, in Walzenstühlen gemahlen und in den tanzenden Siebschränken gesiebt, bis feines Roggenmehl rauskommt. Das braucht man auch für Sauerteig, der das Brot locker und lecker macht. Und jetzt nochmal das Brotrezept.
0: Man nimmt ein bisschen Sauerteig, gibt ein bisschen Wasser dazu, eine Prise Salz rein und dann Mehl!

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1: Es ist einfach so seit 3 Jahren immer so ein Beigeschmack dabei, wo man halt echt überlegt, oh, klappt's, klappt's nicht.
2: Die Angst einfach, die war mit dabei.
3: Man muss auch realistisch sein, aber wir hatten trotzdem, man hofft ja trotzdem immer das Beste. Oder?
1: Die Tatsache, dass man sich als verheiratetes Paar, was so lange für den Kinderwunsch gekämpft hat, dann noch mal erklären muss.
4: Nach dem Entschluss für ein leibliches Kind ist die Adoption die weitreichendste Entscheidung, die sie in ihrem Leben treffen können. Und sie ist auch unwiderruflich.
5: Und wie war's?
6: Ach, jetzt bitte nicht. Bitte, gib mir 5 Minuten.
2: Okay. Diese Angst, dass die Ärztin mir halt wieder berichtet, der Herzschlag ist weg oder so.
7: Wie geht's Ihnen?
2: Beschissen.
5: Bin ich mal gespannt jetzt. Also sagen.
2: Hallo.
5: Hallo.
8: Schön, dass Sie da sind.
2: Hallo.
8: Heute zum großen Ultraschall.
2: Ja.
8: Ja. Dann
2: alles klar?
8: Alles

0: Hier sehen wir 19.05.2023 ist der Entbindungstermin und wir sind rechnerisch in der 8. Woche, 7 Wochen vollendet, 4 Tage in der 8.
1: Ich saß dann auf dem gynäkologischen Stuhl, Dennis neben mir, und ich habe dann auf dem Display vor uns gesehen, wann mein letzter Termin war. Und der letzte Termin bei ihr war genau der, wo sie uns sagte, dass kein Herzschlag mehr da ist.
2: Bei 7+5 hat man das letzte Mal keinen Herzschlag mehr gesehen. Das hat mir jetzt ein bisschen Sorgen bereitet.
0: Ja.
3: Willst du tauschen oder geht? Geht? Ja. Hallöchen.
4: Hallo.
3: Hallo.
4: Ja, alles klar?
5: Ja. Ja.
4: So weit.
3: Ja.
5: Hallo.
4: Na, alles gut?
3: Ach,
5: ja.
3: Schau mal. Zack. Bist du beim Opa?
5: Hallo, kleiner Mann.
6: Wir sind nach München gefahren, zu meinem Papa in die Bar.
5: Kleiner Mann. Gehen wir zu den Mamis.
3: Also Lauras Papa hat eine Kneipe in München und da haben wir auch geheiratet. Und deswegen müssen wir unbedingt dem Malte auch die Kneipe mal zeigen.
6: Er hatte viel mitbekommen, dass wenn wir ihn mal besucht haben. Ich habe dann gesagt, du, ich will heute ein Bier trinken. Dann wusste er schon wieder, was Sache ist, dass es nicht funktioniert hat oder so. Also er war dann da schon immer, er hat oft nichts gesagt. Er hat uns dann einfach nur einen Arm genommen und wusste genau, was los ist.
5: Ja, ja, das schaut immer gut aus. Das ist verkocht.
6: Gut.
5: Es ist schon fertig, seit halb vier.
6: So, das ist. Genau, am 14. kommt die Frau vom Jugendamt. Mhm. Da kommt sie nochmal zu uns nach Hause und haben wir so einen Hausbesuch halt mit ihr. Und dann machen wir nochmal wie so ein Gespräch, so ein Kennenlerngespräch und wird halt nochmal besprochen, ob das denn wirklich alles so passt.
7: Die Tatsache, dass man sich als verheiratetes Paar, was so lange für den Kinderwunsch gekämpft hat, dann nochmal erklären muss vor Menschen, die unsere Beziehung eigentlich nichts angeht. Das nochmal irgendwie dann durchzumachen und nochmal sich dazu erklären und die Hosen runterzulassen, muss man machen, ist okay, ist so vorgeschrieben, aber finde ich einfach nervig.
6: Und wir mussten ja vorab jetzt schon unsere Lebensberichte abgeben, also wie sind wir aufgewachsen, Geschwisterkonstellation,
3: Erziehungsvorstellungen, Hobbys, genau, ganz wichtig.
6: So Sachen, das haben wir jetzt schon abgegeben, dann hat jeder von uns noch einen Fragebogen.
3: Also wir haben erstmal für das Familiengericht einen Bericht schreiben müssen über unsere Beziehungslaufbahn, nenne ich es jetzt einfach mal, wie wir uns kennengelernt haben, was wir schon alles durchgemacht haben, umgezogen, verheiratet, Kinderwunsch.
6: Was wir arbeiten.
3: Damit die das nachvollziehen können, genau. Wie quasi der Kinderwunsch bei uns entstanden ist.
6: Es ist natürlich auch einfach was sehr Persönliches, was du da einfach preisgeben musst für diese Berichte. Und auch, ja, wenn wir halt da unsere Beziehung darstellen müssen.
5: Also zwei Frauen, die sich für ein Kind entscheiden, dafür ein Schweinegeld ausgeben, müssen dann beweisen, dass sie rechtens ein Kind haben dürfen.
3: Es muss halt einfach gemacht werden. Es ist einfach so.
5: Also arm ist Deutschland. Weil wenn es zweigeschlechtlich wäre, dann gibt es gar keine Frage.
3: Und dann muss ich am 10. November noch zum Arzt. Ein Check-up machen, ob alles gut ist und
5: Wahnsinn.
3: Ob ich Drogen nehme, wollen Sie wissen. Also was mich gestört oder echt sauer gemacht hat, war auch der Arztbesuch, den ich machen musste. Es wurde das Herz abgehört und die Lunge. Und ob ich Wasser in den Beinen habe, wurde nachgeschaut. Ich kann es nicht nachvollziehen, aber ich muss es halt machen. Also muss ich auch das Geld dafür ausgeben. Ja. Wir haben uns eher damit abgefunden.
5: Hm? Also jetzt einmal als Außenstehender, der wo mit der Materie nichts zum Tor hat. Du hast ein Kind, ist eins. Aber das ist eine Frechheit. Komm zum Opa.
6: Danke.
5: Hm? Aber mit dem Namen komme ich immer noch nicht ganz klar.
6: Bitte.
5: Malte ist jetzt für Bayern oder für Süddeutschland.
6: Wunderschön.
5: Ja, aber man hört ihn halt nicht, den Namen.
6: Der ist doch wunderschön.
3: Aber das ist doch gut, wenn nicht alle Malte heißen.
5: Gell? Ja, ist schon.
3: Nur ein Malte.
5: Genau, ja? Aber Ignaz heißt deine Dieter.
6: Ja, aber der Name ist auch nicht schön.
5: Doch.
6: Nee. Krieg doch noch mal ein Kind und dann kannst du es Ignaz nennen.
5: Ich bin zu alt für sowas.
6: Mhm.
5: Ich habe ein Enkelkind gekriegt.
6: Mhm.
5: Ja?
6: Ein Malte.

0: nächste Xaverl werden sollen.
1: Also heute steht ja nochmal, oder heute steht ja unser neuer Versuch an quasi. Und
2: was wird gemacht?
1: Es werden Eizellen punktiert bei Jasmin und ich muss halt heute nochmal meine Spermien abgeben.
3: Na, wir haben gehofft, dass es halt genug Eizellen sind am Ende, die punktiert werden und ja, dass das Sperma gut ist von Max und ja, dass die Befruchtung klappt.
4: Jetzt für die Narkose. Sind Sie heute gesund? Keine Erkältung, Halsweh, Husten, Fieber, alles in Ordnung?
3: Alles super.
4: Und nüchtern?
3: Ja.
4: Heute nichts gegessen, nichts getrunken?
3: Nein, noch nicht.
4: Kein Kaffee?
3: Nein, noch nicht.
4: Okay. Dann ich kann Sie jetzt in den Operraum nehmen und wir können gleich beginnen. Sie sollen inzwischen Samen abgeben. Mhm. Die Eizellentnahme nimmt vielleicht 15, 20 Minuten mit Vollnarkose und dann sollen Sie hier ungefähr 2,5, 3 Stunden liegen bleiben. Und dann treffen wir uns wieder und ich kann Ihnen schon sagen, wie viele Eizellen hat unser Labor gefunden, wie sieht die Samenanalyse aus und dann können wir besser die nächsten Schritte planen.
3: Ja, ja? Das ist sehr schön.
4: Okay, gut.
3: Vielen Dank. Eigentlich braucht man nur eine Blastozyste, um halt in die Genetik zu gehen, aber wir haben immer gesagt, dass wir halt gerne 6 oder 7 haben wollen würden.
5: Also eigentlich 6.
3: Ja, dass man gerne 6, weil beim letzten Mal hatten wir ja auch 3 Blastozysten und da waren ja 2 Fehlgeburten und einer negativ und deswegen haben wir uns einfach gesagt, okay, vielleicht die doppelte Anzahl. Haben wir vielleicht eine höhere Chance, weil die Genetik ist ja auch teuer und es ist egal, ob wir eine oder 100 hinschicken. Deswegen haben wir gesagt, so viel wie möglich. Ja.
6: So. Ich muss das noch mal kurz umschalten. Ah ja, jetzt hab ich's. Okay. Jetzt habe ich es eingestellt, aber das Gute ist, wir sehen hier die Gebärmutter, hier ist die Fruchthöhle und was wir eben hier sehen können.
7: Oha, das ist ja ganz schön groß.
6: Das ist hier die positive Herzaktion. Die ist eindeutig da, so muss es sein. Ja, also das ist das, was für uns natürlich wichtig ist. Und jetzt sehen wir hier den kleinen Embryo in seiner ganzen Schönheit. Ich vergrößere ihn noch ein bisschen. So, da sieht man den Embryo.
7: Ist das da vorne dann der Kopf, oder?
6: Ja, das ist der Kopf. Okay. Das heißt, wir haben schon ein Oben und ein Unten.
7: Ja.
6: Und wir sehen auch,
7: und der
6: hier,
7: bewegt sich.
6: Der bewegt sich, ganz genau. Kleine. Und was wir noch sehen, also ich habe das immer, wir haben das früher immer das Gummibärenstadium genannt,
7: ja.
6: Weil man sieht hier tatsächlich, das sind die Beinchen, die hier kommen, und das sind die kleinen Ärmchen. Also deshalb Gummibärchen, ja? Aber ich mache mir überhaupt keine Sorgen. Dieser Embryo ist wirklich gut entwickelt. Wir sehen hier keine Auffälligkeiten. Perfekt. So habe ich das gerne. Ja? Also, besser geht nicht. Ja? Das ist alles wirklich so bei Ihnen, wie es sein sollte.
7: Oh, Gott sei Dank.
6: Ja. Also, das heißt, auch da sind wir safe.
7: Ja. Ja?
6: Da ist Ihr kleiner Bubbel mit allem, was dazu gehört. Alles dran, was man bis jetzt dran haben wollen. Okay, was es ist, wissen wir noch nicht.
7: Ja.
6: Aber es kann immer lange dauern.
5: Schon eine krasse Konstruktion. So klein und so detailliert.
7: Ja. Okay, nächste Hürde überwunden.
5: Ja.
8: Das war so ein richtig kleiner, dicker Gummibär.
5: Und ab wann kann man das Geschlecht erfahren?
8: Ich glaube, in der 10. Woche nehmen sie das Blut dafür ab. Aber sie dürfen es erst in der 14. Woche sagen. So wird eine kleine Prinzessin.
5: Ja, ich glaube es nicht.
8: Doch. Du bist ein Mädchen, Papa. Hm. Ist mir egal. Hauptsache gesund.
5: Ja, finde ich auch. Hauptsache gesund und männlich.
8: Was?
5: Nee.
8: Was hast du zum Schluss gesagt?
5: Und männlich.
8: Aha.
4: gelaufen.
5: Sehr schön.
4: Jetzt hat sie was getrunken, sie wollte auch Saft trinken. Ich glaube, so eine halbe Stunde, dann kam zum Nachgespräch mit Frau Doktor.
5: Ja? Super, sehr schön,
4: danke. Dann haben Sie noch ein bisschen Zeit.
5: Sehr schön, danke.
1: Jasmin hat ja jetzt auch schon eine Story bei Instagram gepostet, dass sie in der Halbnarkose Gulasch und Knödel gern gegessen hätte. Ja, ist erstmal schon ein gutes Gefühl, dass es ihr soweit gut geht. Und wenn sie eine Insta-Story postet, dann nehme ich an, dass es ihr soweit gut geht. Ansonsten bin ich natürlich schon ein bisschen neugierig auch, weil ich halt auch wissen will, was rausgekommen ist, beziehungsweise wie es aussieht.
5: Mal langsam.
4: Oh. Oh, ist aufgebläht.
1: Soll ich mal fragen, ob die was zu trinken für dich haben?
4: Mhm. Ich habe gerade schon Saft getrunken.
5: Was haben sie jetzt gesagt?
4: Nicht.
5: Noch wurscht. Haben dich nur rausgelassen. Sehr schön. Und wie war's?
4: Ach, jetzt bitte nicht. Bitte, gib mir 5 Minuten.
5: Ich hab dir noch einen Smoothie mitgebracht. Ah, der ist im Auto. Bin ich mal gespannt jetzt. Also sagen.
4: So, Herr Max Steiner, die Samenwerte sind heute ganz in Ordnung. Konzentration 44 Millionen, Norma ist 15 Millionen. Und Frau Jasmin Steiner, so haben wir insgesamt 17 Eizellen.
3: Was?
4: Ja, ja. Und davon sind 14 reife. So, das heißt, 14 sind
3: in
4: so, ja? 14 sind sogenannte reife Eizellen und 2 sind noch unreif, die vielleicht schaffen die das noch heute nachzureifen. Ja, das warten wir noch. So, wir müssen dann 5 Tage warten, wie viel kommen zum Blastozyste-Stadium. So, wir schicken Ihnen dann Nachricht Dienstagnachmittag oder Mittwochvormittag, wie viel insgesamt eingefroren sind, welche sind für den genetischen Test geeignet. Ja? Mhm. Falls Sie das zu niedrig finden, müssen wir die Genetik nicht jetzt machen, können Sie sich eventuell für nochmalige Stimulation entscheiden.
3: Also 6 Blastozysten hatte ich mir vorhin überlegt, das wäre, glaube ich, so, das ist ein gutes Ergebnis.
4: Erfahren Sie nächste Woche. Ja. Jetzt kann
3: sehr also schön, halten wir uns das sozusagen noch offen, ob wir noch mal eine zweite Stimulation machen.
4: Genau.
3: Okay.
4: Ja.
1: Dankeschön. Ja.
5: Also ich gehe mit einem sehr positiven Gefühl raus, einfach weil mit 17 Eizellen hat man nicht gerechnet. Und
8: 16 eventuell, vielleicht 16. 14.
5: Insgesamt 17, aber 16 sind wahrscheinlich durchgekommen. Eigentlich hätte es jetzt für meine Ansicht nicht besser laufen können.
8: Na doch, ein bisschen mehr.
5: Was denn mehr?
8: Eizellen.
5: Noch mehr Eizellen. Wo sind die herkommen bei deinem kleinen Körper? Wie gehst du raus?
8: Neutral.
5: Aber auch schon ein bisschen positiv.
8: Ja, positiv, aber neutral.
5: Okay.
3: Naja, man verliert die Hoffnung ja nicht, sonst würde man ja nicht weitermachen. Aber man ist halt nicht mehr so hoffnungsvoll, so wie am Anfang. Aber ja, so ein Funken Hoffnung ist schon auch da, dass es jetzt halt irgendwann vielleicht einfach mal die eine Eizelle ist, die wir brauchten oder brauchen, um halt ja, am Ziel anzukommen.
7: Ja.
0: Bist du satt? Ich bin zu satt, ich mag kein Blatt. Ha,
2: ha. Ja, langsam kommen halt auch schon die Zähne unten und jetzt ist die Flasche. Ja, die reibt dann immer ein bisschen. Deswegen momentan ein paar kleine Trinkproblemchen.
0: Nochmal? Schau mal, da ist noch was drin. Schau mal.
2: Ja, jetzt um 10 kommt die Frau Dreher vom Jugendamt und dann haben wir quasi unseren vorletzten Termin, bevor die Adoption jetzt endlich durch ist. Ich glaube, das ist einfach mehr so, dass das Jugendamt will noch mal genau auch sehen, wer sind wir denn überhaupt?
0: Also ich meine, wir haben nichts zu verheimlichen oder zu verbergen. Also es ist natürlich, was soll sein, denkt man sich. Aber wenn man sich damit nicht auskennt, dann weiß man auch nicht, was gefordert ist. Das finde ich schwierig einzuschätzen.
2: Hallo? Halt, stopp, Frau Dreher.
6: Hier unten. Nicht weglaufen. Hallo, hier unten sind wir.
4: Ich bin gar nicht gewöhnt, dass jemand... Hallo. Grüß dich, dass jemand unten.
6: Ach so, ja, ich bin nur immer vom Knopf für die Tür ein bisschen langsam hier rüber.
4: Ja, ich muss sagen, ich bin jetzt ein bisschen durch die Gegend geirrt.
6: Der Weg ist ein bisschen versteckt hier.
4: Das stimmt, ja. Aber der wäre ein bisschen so.
0: Man hat ja dann doch immer so Geschichten vom Jugendamt oder so schon öfter gehört. Und wir waren dann auch am Anfang so, oh Gott, schaut die sich unsere ganze Wohnung an? Oder was fragt sie denn? Oder was will sie
6: findet die uns sympathisch? Findet die uns jetzt komisch? Hat das irgendeinen ausschlaggebenden Punkt dann hinterher? Oder was stellt die noch für Fragen? Oder gibt es noch irgendwas, wo man jetzt einen Fehler machen könnte? Und die sagen dann wirklich, okay, nee, eine Adoption ist ausgeschlossen. Das weiß man halt vorher einfach nicht.
4: Bist du der Malte? Ehrlich? Ja, du bist der Malte, wirklich. Und so süße Füße hast du. Ja, sollen wir uns denn mal daher sitzen?
6: Ja, genau. Gut.
4: So, sind Sie denn die Laura und Sie die Julia?
6: Genau. Ja.
4: Und Sie sind die leibliche Mama und Sie sind die Mitmama?
6: Genau.
4: Ja. Gut. Wollen Sie denn mal sehen, was bei uns alles so an Akte existiert? So, mal eingangs. Gucken Sie mal. Also, das sind hier die Unterlagen. Also das ist die Anforderung vom Gericht auf eine fachliche Stellungnahme. Dann sind es Ihre Unterlagen, die Sie da sehen. Dann ist ein Führungszeugnis eingegangen von Ihnen. Und dann kommt da noch das Ärztliche dazu, Ihre Lebensberichte. Das ist schon ein langer Weg. 12 Versuche.
6: Ja.
4: Ja, und jetzt bleiben Sie erstmal in Elternzeit zu Hause, wahrscheinlich, so im ersten Jahr, oder was haben Sie da für Vorstellungen?
2: Genau, also wir haben uns so aufgeteilt, dass Jule war die ersten 2 Monate mit mir daheim. Jetzt bin ich das erste Jahr zu Hause und dann ist Jule das zweite Jahr zu Hause.
4: Stimmt, das haben Sie mir ja geschrieben, gell? Genau. Und Sie arbeiten ja auch noch gleich. Also Sie wechseln sich praktisch direkt ab und sozialen sind Sie auch noch. Ja. Also das heißt, da können Sie so ganz gut durchwechseln. Ja. Also Sie sind ja da wirklich auch vom Fach. Da können Sie ja wirklich Ihre ganzen Erfahrungen mit einbringen. Ja.
6: Ich habe zum Beispiel auch von einer von den Müttern schon dieses wunderbare Buch empfohlen gekriegt. Und das kann ich Ihnen auch ans Herz legen. Wirklich so ein Buch für jede Art von Familie und jede Art von Kind.
4: Kann man es miteinander durchblättern und Spaß haben. Und die Kinder bringt es so auf ganz natürliche Art auch mit ihrer Entstehungsgeschichte in Verbindung. Das haben Sie ja auch vor, gell?
0: Ja, auf jeden Fall. So, also das ist ja, also ich sag ganz ehrlich, ich würde es auch wissen wollen. Mhm. Wenn ich jetzt bei 2 Mamas oder bei 2 Papas aufgewachsen wäre, würde ich vielleicht auch irgendwann wissen wollen, wo komme ich eigentlich her? Das ist ja auch nicht böse gemeint.
4: Dann in halt jeder Adoption will man es wissen. Also auch die Kinder, die fremdadoptiert sind, die haben so ein innerstes Bedürfnis. Und deshalb ist es ja auch so ein Grundrecht auf Kenntnis der Herkunft.
0: Also wir mussten uns ja eh schon generell bei der Spenderauswahl entscheiden, wie wir das dann handhaben wollen. Dass der Malte, wenn er irgendwann das Bedürfnis hat mit 16, einfach Kontakt über diese Kryodatenbank zu dem Spender aufnehmen kann. Klar, für ihn wird es normal sein, mit 2 Mamas aufzuwachsen. Aber man sieht natürlich von anderen Familien, dass es halt einfach auch andere Modelle gibt. Wir sind da schon einfach ganz klar, dass wir sagen, wir gehen damit offen um. Es ist zwar unser Kind, aber es gibt natürlich einfach noch einen Faktor, der dazu
6: kommt. Der uns geholfen hat.
0: Genau, der uns geholfen hat, eine Familie zu werden oder jetzt eine Familie zu sein.
4: Oh. Hast du so einen Hintergrund? Ich bin halt auch jetzt weg. Also das sind eigentlich meine 2 wesentlichen Sachen. Also das sieht man ja, dass sie sich hier gemeinsam auf den Weg gemacht haben. Das ist was ganz Zentrales, dass es ihnen darum geht, einfach abzusichern die Situation und dass sie einfach bereit sind, den Malte mit seiner Geschichte in Verbindung zu halten. Und jetzt schläft er schon.
0: Der war echt extrem müde.
4: Das ist ja unglaublich. Nach dem Entschluss für ein leibliches Kind ist die Adoption die weitreichendste Entscheidung, die Sie in Ihrem Leben treffen können. Und sie ist auch unwiderruflich. Wenn Sie sich jemals mal scheiden lassen würden, wünscht sich keiner, will auch keiner, kann man sich gar nicht vorstellen, aber passiert, dann ist der Malte Ihrer beider Kind. Und Sie müssen sich zur elterlichen Sorge und zu allem drum und dran immer miteinander finden und Entscheidungen treffen. Geschieden oder nicht.
0: Ja.
4: Besser nicht.
0: Besser nicht.
4: Das stimmt. Besser nicht. Haben Sie denn noch eine Frage? Oder geht Ihnen noch was im Kopf rum?
0: Könnt ihr jetzt noch irgendwas dagegen sprechen? Oder?
9: Nein.
0: Nein? Okay. Nein. Muss man ja auch mal. Also, ja. Aber, okay.
9: Nee, da brauchen Sie sich keine Sorgen machen. Okay. Ist es so aufregend für Sie, ob es dann durchgeht oder so?
0: Ja, man muss so viele Sachen.

0: also mit dem Arztbesuch und so, man muss so viele Sachen machen, wo man sich denkt, ja. Ist das doch alles okay? Es steht ja auch drin, ist das alles okay? Und, aber ob es dann noch irgendwie einen Haken gibt oder so, weiß man ja nicht.
1: Ja, es ist halt schon immer auch aufregend wirklich, weil man weiß, man hat ja noch nie adoptiert.
2: Ja, ja.
1: Man weiß es einfach nicht. Nicht, ja.
2: Für mich sind sie ein schöner Fall. So. Das war's dann schon.
0: Sie sieht ja auch, wie wir mit dem Malte umgehen oder gerade wie ich mit dem Malte umgehe und wie wir einfach sind und dass wir so sind, wie wir sind. Und deswegen hat sie auch selber gesagt, das war ein sehr schöner Besuch. Und deshalb warte ich jetzt nur noch auf den Termin, möchte den gern erledigen und fertig.
3: Hallo?
4: Hallo, ich bin.
3: Hi. Hallo.
5: Hallo.
6: Schön, dass wir uns sehen.
3: Ja, komm rein. Die Viola ist seit 12 Jahren eine meiner besten Freundinnen und eine enge Verbündete.
7: Wie geht's?
2: Erzähl mir.
7: Was willst du
2: wissen? Wie war der letzte Termin?
3: Sehr gut.
2: Hast du Bilder?
7: Ja.
2: Zeig, zeig. Das ist ja schon ein richtiger Mensch.
3: Ja.
2: Wahnsinn. Das ist schon ein Wunder.
3: Ja, auf jeden Fall.
2: Und endlich habt ihr es, das Wunder.
3: Ja. Jetzt bin ich gespannt, was es ist. Die Ärztin hat mir jetzt den Brief geschickt, wo das Geschlecht des Kindes drinsteht. Und die Lola darf den nachher öffnen.
2: Ich weiß es dann vor euch.
0: Du weißt es dann vor uns.
3: Und ich habe mir vorgestellt, ich habe rosane und blaue Luftballons hingerichtet. Und du wirst dann nachher den Brief öffnen und schauen, was es ist. Und die Box dann in der jeweiligen Farbe füllen. Und wenn dann Julie nachher kommt, werden wir zu dritt die Box öffnen und du filmst bitte.
2: Okay.
3: Dass ich dann später an Familie und Freunde das Video versenden kann.
2: Spannend.
7: Ja.
2: Okay, kriegen wir hin.
3: Kriegen wir hin.
2: Kriegen wir hin, natürlich kriegen wir es hin.

0: Jetzt fahren wir zum Amtsgericht nach Fürstenfeldbruck und dann wird die Adoption vollendet, würde ich mal sagen. Ja.
1: Jetzt?
0: Dann heute ist der Tag der Tage. Und dann haben wir endlich unsere Ruhe und es ist endlich offiziell. Und wir können unser Familienglück genießen.
1: Ja, definitiv. Jetzt ist einfach dann der allerletzte Schritt auch noch geschafft.
2: Jetzt war ewig lang natürlich dieser Druck da, klappt's überhaupt? Dann Schwangerschaft, Geburt, dann ging die Adoption los. Also es ist einfach so seit 3 Jahren immer so ein Bauch oder so ein Beigeschmack dabei, wo man halt echt überlegt, oh, klappt's nicht. Jetzt haben wir das irgendwie abgehakt und geschafft. Jetzt ist das Nächste und das Nächste. Und jetzt sind wir einfach so kurz vor der Zielgeraden.
0: Alle drin?
3: Wir sind schon am Ziel. Das ist jetzt so noch,
2: ja,
3: so sehe ich das jetzt.
2: Ja, ja, das schon. Aber das ist jetzt noch so dieser letzte kleine Wink irgendwie mit dem Zielfähnchen. Und dann ist es einfach geschafft.
0: Ist nicht öffentlich, genau. Deswegen gehen wir alleine rein.
1: Genau.
0: Und schauen, was passiert.
1: Ja, wie lange es dauert, was passiert, was wir jetzt noch alles irgendwie erzählen müssen. Und dann hoffen wir, dass es jetzt schnell über die Bühne geht.
0: Ja.
1: Genau.
0: Und wir sehen uns später.
1: Bis dann.
4: Wir verkünden heute das Geschlecht, beziehungsweise erfahren jetzt gleich, ob es ein Junge oder ein Mädchen ist. Team Rosa.
5: Ja, wir sind Team Blau, aber
4: zusammen sind wir das Team gesund.
5: Ja, genau. Ich hätte gerne noch ein pinkes T-Shirt runter angezogen.
4: Echt?
5: Wir hatten keins mehr.
4: Ja, genau.
6: Warum Team Blau?
7: Weil, damit ich mit dem Basketball spielen kann.
5: So, die Tendenz wäre eher so Richtung Junge.
4: Ich brauche Verstärkung zu Hause. Unter all den Männern wäre es schon schön, noch ein Mädchen zu haben.
5: Bist du aufgeregt?
7: Mhm.
5: Ja?
7: Mhm.
5: Was ist, wenn es ein Mädchen wird? Was machst du? Fängst du dann an heulen?
7: Nein.
1: Ich weiß es, nur zur Info.
4: Okay.
1: Warte.
4: Bist du ready? Okay, Schatz, mach auf.
7: Einmal so.
4: Ja.
5: Ja. Ja, es ist Verstärkung jetzt.
7: Oh mein Gott.
5: Ja, ja.
4: Eine kleine Schwester.
5: Ja, gut. Du wirst halt jetzt großer Bruder, musst halt aufpassen jetzt, oder?
7: Ja.
5: Ist auch okay. Wir wissen schon, wenn sie dann auf der Welt ist, was wir da durchgemacht haben.
8: Ja.
5: Kleines Mädchen, was dann so zum Papa aufschaut, das ist schon cool.
9: Und Basketball spielen kann sie auch.
5: Ja, genau.
7: Dann wird sie halt Basketballerin.
5: Genau.
7: Wir
5: haben wirklich viel investiert. An Arbeit, an Emotionen, an Zeit. Dass wir es schon sehr zu schätzen wissen.
10: Wir haben heute eine E-Mail gekriegt von der Klinik mit dem Ergebnis.
11: Genau, wir hatten ja gesagt, wenn 6 Blastozysten sind, oder hätten gesagt, wenn 6 Blastozysten werden, dann werden wir die genetische Untersuchung damit machen und nicht nochmal neu stimulieren. Und da kam jetzt sozusagen das Ergebnis mit der Mail.
12: Also die hatten da geschrieben, sie haben 3 biopsierte Embryonen, die jetzt bereit für die PGT-Untersuchung stehen. Also das sind quasi die 3 Blastozysten. Eigentlich hat man ja gesagt, wir wollen gern 6 Blastozysten, aber jetzt sitzt am Ende 3 und dann steht natürlich im nächsten Paragraphen dazu, dass die uns nochmal eine neue Stimulation empfehlen würden für mehr Embryonen.
10: Ja, manche werden sich jetzt vielleicht auch denken, hä, 3 Blastozysten ist doch gut, ich wäre froh, wenn ich eine hätte, aber ja,
8: und gehofft hat man schon, dass es mehr sind.
13: Ja.
8: Ich meine, man muss auch realistisch sein, aber wir hatten trotzdem, man hofft ja trotzdem immer das Beste. Oder?
13: Ja, man ist irgendwie immer trotzdem noch nicht am Ende.
12: Wir werden dann in einen neuen Versuch noch mal reinstarten.
10: Meine App hat mir heute angezeigt, 4 Jahre und 1 Monat. Kinderwunsch.
12: Super Jubiläum.
13: Aber ich stelle mir das oft vor, was wäre jetzt, wenn ich schwanger wäre oder wenn wir jetzt ein Kind hätten oder so. Also ich stelle mir das tatsächlich öfter mal vor. So. Aber dann höre ich auch gleich wieder auf.
14: Das ist ja was anderes. Ich stelle mir auch vor, dass es schön sein könnte, aber es bringt einfach nichts zu sagen, okay, wir könnten jetzt zu dritt sein.
10: Ja.
14: Und machen aber im Endeffekt dann nichts dafür, in Anführungsstrichen. So, deswegen, ja. Wie gesagt, ich bin ja sowieso der, der eher positiv in solchen Sachen denkt. Und dass ich da fest daran glaube, dass wir hier bald zu dritt sitzen. Oder liegen.
10: Oder essen.
14: Je nachdem. Oder essen ist auch nicht schlecht. Genau.
1: Jetzt haben wir es geschafft.
0: Wir haben es
1: geschafft. Ja.
0: 5 Minuten hat es gedauert und dann war alles erledigt.
1: Ja. Und was? Wo ist es? Wo ist der Zettel?
0: Es gibt keinen Zettel.
1: Es gibt nichts.
0: Wird per Post zugeschickt.
1: Wir haben jetzt nur eigentlich 2 Fragen, oder beziehungsweise du musstest jetzt 2 Fragen beantworten. Ja, ob denn schon eine Eltern-Kind-Beziehung da ist oder wie lange ihr euch schon kennt.
0: Ja, wir kennen uns ja schon von Geburt an, deshalb sollte auf jeden Fall was da sein. Und sie hat dann selber gelacht und fand es eigentlich unnötig und hat gesagt, ja, wenn Sie keine Fragen haben, ich habe keine mehr. Und damit ist es dann erledigt. Sie macht das jetzt, hat sie gesagt. Ja.
1: Der Malte hat ein Geschenk für dich.
0: Ein Geschenk? Wo hast du das denn hergezaubert so schnell? Ha? Das ist ja gar nicht für mich, das ist ja für dich.
1: Aber
0: du dir selber was gekauft.
1: Süß.
0: Dankeschön.
1: Süß. Ja, das ist wie unser Hochzeitsmotto.
0: Ja. Ja, schick. Und was sagst du?
1: Kann man tragen,
0: ist
1: gell?
0: Ist okay?
1: Ja, jetzt geht's los. Ja, dann. Rollst du los?
0: Bist du auch einverstanden? Geh mal.

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Grüß Gott und herzlich willkommen zur Telegym-Reihe Yoga Pilates 50+. Das zentrale Thema von Pilates ist das Powerhouse. Eine starke Mitte verbessert ihre Haltung und ihre Ausstrahlung wie von selbst. Da beginnen wir doch gleich mal mit dem Training. Ich wünsche Ihnen ganz viel Spaß dabei. Langsam hin und her schaukeln. Wenn Sie möchten, können Sie gerne die Augen schließen. Kleiner werden und die Augen wieder öffnen. Die Mitte finden, Hände schließen und mit dem Einatmen ganz lang nach oben ziehen. Mit dem Ausatmen abrollen. Wieder aufrollen, einatmen. Dem Ausatmen wieder aufrollen, einatmen und noch einmal tief rollen. Einatmen, die Beine beugen, mit dem Ausatmen strecken, der Kopf hängt. Im Wechsel. Beide Beine lang, ausatmen und aufrollen. Mit dem Becken schaukeln. Die Mitte finden, tief in die Rippen ein- und wieder ausatmen.

0: Ausatmen, langsam wieder tief rollen. Die Beine nacheinander absetzen, über die Seite drehen und ins Sitzen kommen.
1: Wir öffnen die Füße zu einer leichten Grätsche und strecken die Beine ein bisschen weiter nach vorne aus. Die Knie bleiben aber immer noch leicht gebeugt. Die Hände in die Kniekehlen und erst ein paar Mal zurückrollen und wieder hoch, nur das Becken leicht schaukeln, dass wir über die Sitzbeinhöcker drüber kullern. Und jetzt suchen wir uns die Position, dass wir wirklich ganz auf den Sitzbeinhöckern sitzen. Wenn man ein bisschen hin und her wackelt, spürt man das ganz gut. Ja, Bauchnabel nach innen oben ziehen und nehmen als erstes die Hände auf die Rippen und üben nochmal für ein paar Atemzüge die Pilates-Atmung. Einatmen, weit die Rippenbögen öffnen und ausatmen, schließen. Sie achten bitte gut drauf, dass Ihre Schultern ganz entspannt und locker bleiben. Einmal noch. Und genau diese Atmung brauchen wir jetzt für die nächste Übung. Hände wandern auf die Schultern, die Ellbogen ziehen weit nach unten, dass Sie eine leichte Dehnung im Nacken spüren. Und mit dem Ausatmen drehen wir zu einem Bein und beugen uns ganz rund über den Oberschenkel. Von unten nach oben wieder aufrollen, ganz lang und gerade werden und die andere Seite. Ausatmen, die Rippen feste schließen und von unten nach oben wieder aufrichten. Nochmal drehen. Sie achten bitte wieder gut drauf, dass beide Sitzbeinhöcker ganz fest auf der Matte bleiben. Wirklich die Kraft nur aus dem Bauch kommt. Ein letztes Mal. Ausatmen. Und einatmen, von unten nach oben aufrichten. Nochmal drehen, lang nach vorne ziehen und gerade hochkommen. Hände wandern in die Kniekehlen und wir holen die Beine etwas näher ran. Mit dem Ausatmen erstmal ohne Kraft einfach bis zum Hosenbund zurückrollen und wieder hochkommen. Gleich nochmal. Nur um die Lendenwirbelsäule ganz beweglich zu machen. So, jetzt machen wir es mit ein bisschen mehr Kraft. Bauchnabel fest nach innen oben ziehen. Genau. Sie können sich auch vorstellen, Sie haben eine viel zu enge Hose an und die darf auf keinen Fall platzen. Und wieder hochziehen, noch zweimal. Ausatmen. Und von unten nach oben. Ein letztes Mal. Und wir bleiben hier in einer diagonalen Position, knapp hinter den Sitzbeinhöckern. Das Brustbein ganz leicht aufrichten. Und wir haben ein großes Lächeln auf dem Dekolleté. Dann die Beine im Wechsel nach oben lang strecken. Wichtig ist, dass der untere Rücken sich rund und entspannt anfühlt. Der obere Rücken ganz gerade ist. Die Oberschenkel schön auf einer Ebene bleiben. Sehr gut. Ein letztes Mal. Lang machen. Wir setzen die zwei Übungen zusammen. Ein Bein bleibt lang. Mit dem Ausatmen rollen wir wieder das Stück zurück, ganz rund und kommen langsam wieder hoch. Gleich nochmal. Andere Seite. Nach unten abrollen. Und wieder aufrichten. Sehr gut. Wichtig dabei ist wirklich, den unteren Rücken ganz rund werden zu lassen, den Bauchnabel fest nach innen oben ziehen und oben wieder aufrichten. Sehr gut. Lang strecken. Rund werden. Und einmal noch jedes Bein. Kraft wirklich wieder nur aus dem Bauch nehmen. Zurück. Gut. Absetzen und entspannt nach vorne ablegen. Richten uns in geraden Sitz wieder auf. Und wer möchte und kann, streckt die Beine in einer leichten Grätsche nach vorne aus. Sie testen bitte hier nochmal ganz genau, ob Sie auf beiden Sitzbeinhöckern sitzen. Und wenn Sie merken, dass Ihnen das schwer fällt, heben Sie die Knie genau wie Angela. Die Arme gehen zur Seite oder auf die Schultern und mit dem Ausatmen zur Seite drehen und in einem großen Bogen über das Bein legen. Von unten nach oben wieder aufrollen und die andere Seite. Wichtig ist dabei, dass wirklich beide Sitzbeinhöcker immer gleich viel Gewicht auf der Unterlage haben. Alle Luft rausatmen. Mit dem Einatmen wieder hochkommen, weit aufrichten. Ausatmen, drehen und aufrichten. Drehen und einatmen, groß werden. Ein letztes Mal. Ausatmen und einatmen. Wir holen die Beine ran und die Hände wandern in die Kniekehlen. Wer möchte, hebt die Füße jetzt an. Mit dem Ausatmen nach hinten rollen, den Bauch feste nach innen oben ziehen und wieder aufrollen. Die Rippenbögen nähern sich ganz nah an die Beckenknochen und kommen wieder hoch. Wir halten und wir strecken die Beine nach oben aus. Schön in die Diagonale ziehen, ganz knapp hinter den Sitzbeinhöckern sitzen. Und wir spüren wieder das große Lächeln auf dem Dekolleté. Ein Bein lang lassen und zurückrollen. Wieder aufrichten in die Diagonale. Wechseln. Schultern sind ganz entspannt. Der Bauch ist fest. Ganz kontrolliert. Einmal noch. Aus. Rippen schließen und wieder aufrichten. Letztes Mal. Nach hinten rollen und öffnen. Beide Beine absetzen, nach vorne ablegen und entspannen. Wir richten uns in den geraden Sitz wieder auf, strecken die Beine so weit nach vorne, wie es geht, in eine kleine Grätsche. Sie testen bitte nochmal, ob Sie wirklich auf beiden Sitzbeinhöckern sitzen und der Rücken ganz aufrecht ist. Den Bauchnabel fest nach innen oben ziehen und die Atmung in die Rippen schicken. Wir nehmen die Arme zur Seite oder wieder die Hände auf die Schultern. Ausatmen, wir drehen zu einem Bein, ganz rund werden. Und wenn Sie sich schon wohl und sicher fühlen bei der Übung, schieben Sie jetzt die Gegenferse ganz weit nach vorne. Langsam wieder aufrichten und die andere Seite. In die hintere Hand schauen. Bauch ganz fest aktivieren und wieder lösen. Ausatmen. Sie werden merken, Sie haben eine verstärkte Dehnung im unteren Rücken. Einmal noch jede Seite. Einatmen nach oben, immer noch mal ein bisschen verlängern und ganz rund nach vorne ziehen. Den Bauchnabel ganz aktiv weg vom Oberschenkel ziehen. Ein letztes Mal und in den geraden Sitz kommen. Nehmen die Hände in die Kniekehlen und wer möchte, hebt die Füße an. Wenn Sie jetzt vorher gut mitmachen konnten, probieren Sie doch mal aus, die Hände von den Beinen zu lösen. Mit dem Ausatmen zurückrollen und wieder hochkommen. Gleich nochmal. Die Rippen wandern Richtung Beckenknochen. Sehr schön. Wir halten hier die Diagonale. Der untere Rücken ist rund und das Brustbein ist ganz aufgerichtet. Die Beine im Wechsel nach oben strecken. Immer wieder den Bauchnabel fest nach innen oben ziehen. Wir kombinieren die zwei Übungen. Ein Bein bleibt lang und langsam nach hinten abrollen bis zum Hosenbund. Und wieder aufrollen in die Diagonale. Bauch ist fest, die Rippen feste schließen. Sie dürfen wirklich keinen Druck oder Zug im Rücken spüren. Die ganze Kraft kommt nur aus dem Bauch, dem Powerhouse. Ein letztes Mal. Atmen und aufrollen. Beine langsam absetzen. Und wir legen uns nach vorne, entspannen.
0: Aus dieser Position rollen wir langsam in die Rückenlage zurück. Ganz klein hin und her schaukeln. atmen Sie tief in den Bauch und kommen Sie langsam zur Mitte. Hochziehen in den Sitz. Mit dem Einatmen einen Arm lang zur Decke hoch und weit nach vorne beugen. Und wechseln. Zur Mitte kommen, über die Knie, auf die Füße, aufrollen in den Stand. Genießen Sie diese aufrechte Haltung und wir wünschen Ihnen noch einen schönen Tag.

0: Wir heben und senken nun Arm und Bein. Los geht's.
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0: Kleine grüne Rebellen mitten in der Stadt. Sachte erobern sie sich einen Lebensraum zurück. Viele haben das bereits bemerkt.
1: Unkraut ist so ein Name, der sagt ja schon alles Negative aus. Eigentlich stimmt es ja gar nicht. Also ich finde das gut, dass das so ist. Und die Stadt könnte da ruhig auch ein bisschen die Pflegemaßnahmen einstellen.
2: Ich finde die grünen Ritzen ungepflegt.
3: Na, ehrlich gesagt stört es mich gar nicht. Ich finde es okay.
4: Also da gibt es wirklich wichtigere Sachen, die gemacht werden können.
5: Ich finde, die Stadt könnte auf jeden Fall was dagegen tun.
6: Die Zigarettenstummel, die Enden, die hier überall rumliegen, das finde ich visuell viel unschöner und unangenehmer. Das Grüne selbst macht mir jetzt nichts. Das ist wenigstens ein bisschen Wiese in diesem Asphaltwelt sozusagen.
0: Bei Peter Dommermuth vom Umweltamt der Stadt Frankfurt gehen regelmäßig Anrufe ein. Weil in der Stadt die Natur wieder Natur sein darf.
7: Natürlich rufen die Bürgerinnen und Bürger dann an, sind teilweise auch voller Emotionen und beschweren sich darüber, dass da jemand seinen Job nicht richtig macht und der Bürgersteig halt voller Unkraut ist oder ein öffentlicher Platz einfach überwuchert ist.
0: Häufig wird einfach weggegiftet. In Deutschland steigt noch immer Jahr für Jahr der Pestizidverbrauch. Privat und in der Landwirtschaft wird unerwünschtes Grün leichtfertig vernichtet. Dabei ist jede Pflanze wichtig, auch um den Klimawandel abzumildern und die städtischen Ökosysteme zu stärken. Dr. Julia Kromer von der Senckenberg-Gesellschaft für Naturforschung beschäftigt sich schon lange mit der Vielfalt und Bedeutung von Stadtnatur.
8: Ich freue mich ausgesprochen über dieses Pflasterritzengrün hier zwischen den Basaltsteinen, weil es nicht nur hübsch aussieht, sondern weil es auch ganz viel Nutzen für unsere Stadt bringt. Es können Tiere drin leben, Insekten und andere kleine Krabbeltiere. Das Wasser, was hier entlang läuft, wenn es regnet, bei Starkregen, wird versickert durch die zum Teil sehr tief reichenden Wurzeln und reduziert so den Oberflächenabfluss. Und die Pflastervegetation bindet Staub und reinigt dadurch die Luft. Und außerdem kühlt sie auch beträchtlich.
0: Kleine wertvolle Bausteine fürs Ökosystem. Um auf die Nützlichkeit des Stadtgrüns aufmerksam zu machen, wurde die sogenannte Krautschau ins Leben gerufen. Eine Mitmachaktion für alle.
8: Um sich an der Krautschau zu beteiligen, muss man kein Experte oder keine Botanikerin sein, sondern es gibt da eine großartige App, die ich auch benutze, mit der man bestimmen kann, welche Pflanze man hier vor sich hat. Das ist die App Flora Incognita. Die ist frei zugänglich, ist aus der Wissenschaft entwickelt. Und in dem Fall haben wir es mit dem südamerikanischen Katzenschweif zu tun, was ich mir auch schon gedacht habe, wo ich aber froh bin, hier es bestätigt zu haben. Und diese App hat eine große Datenbank und eine künstliche Intelligenz, die mittlerweile viele tausend Arten erkennt. Ich glaube, 16.000 waren es inzwischen. Und also gut wie alle Arten, denen wir hier in Europa vor der Tür begegnen, wird man mit dieser App und wenigen Fotos bestimmen können. Das ist äußerst hilfreich und jeder kann auf die Weise sich den Pflanzen annähern.
0: Eine Imageaufwertung für das neue städtische Grün. Das wünscht sich auch das Umweltamt.
7: Wir finden die Aktion klasse, weil wir uns davon versprechen, dass das Bewusstsein bei der Bevölkerung noch mal deutlich mehr wächst, dass dieses Fugengrün wirklich für den Bereich Klimawandel, aber auch für die Biodiversität echt einen riesen Vorteil bietet.
0: Die Krautschau, eine ganzjährige Wildpflanzen-Entdeckaktion. Sie kann auf eigene Faust immer und überall durchgeführt werden. Wer mag, kann mit bunter Kreide für Aufmerksamkeit bei seinen Bestimmungen sorgen.
9: Schön. Ach, guck mal hier, gleich so eine schöne Sichtachse.

0: anderen Formen ordnen sich an.
1: Ach, okay, also klare Struktur macht größer tatsächlich. Ja. Ja.
0: Und dann hat jedes Beet ein eigenes Thema, also Farbthema oder auch botanisches Thema.
1: Okay.
0: Und die benachbarten Beete, die ergänzen sich. Okay. Also zum Beispiel das.
1: Haben wir hier, ist es ja so ein Pink. Ja,
0: das purpur-pinkfarbene Beet ist ein schöner Hintergrund für das orangefarbene, halbmondartige Beet hier.
1: Das ist das hier, ne? Das ist super. Mit einer gelben Ausnahme.
0: Ja, da war das Etikett falsch. Aber wird geduldet.
1: Aber die Innerei ist orange. Guck mal.
0: Genau. Die Bienchen finden das auch ganz toll.
1: Und das ist ja hier auch eine ganz schöne Kombination mit dem.
0: Ja, der Coleus, jetzt heißt er ja Plictanthus, den setze ich gerne ein, so Blattschmuckpflanzen, die die Farben noch mal wiederholen.
1: Ja, das ist toll. Guck mal, und hier, das finde ich auch eine ganz schöne Idee.
0: Ja, das hat mein Schwiegervater geschaffen.
1: Aha, also das war der Urkern und danach habt ihr das immer gemacht. Das finde ich auch ganz spannend mit der Umgrenzung. Von den Obstbäumen so,
0: ja? Ja, toll. Also alle Beete, nicht alle Beete, viele Beete sind eben mit den Buchsbäumen eingefasst.
1: Ja.
0: Das würde man heute natürlich nicht mehr so machen in Zeiten des Zünslers und des Buchsbaumpilzes.
1: Habt ihr das hier auch?
0: Das haben wir natürlich auch.
1: Da muss man sich dann überlegen, was man so als Alternative schon mal zukünftig.
0: Habe ich schon.
1: Habt ihr schon?
0: Ich habe schon eine Idee. Ich nehme eine bestimmte Ilex-Sorte, Crenata, den alle nehmen, sondern eine neuere Verwandte, die schneller wächst.
1: Ach, guck mal, hier hinter verbirgt sich dann eine ganze Teichanlage.
0: Ja.
1: Und ein richtig schöner Sitzplatz noch dazu.
0: Das ist der sonnigste Platz im Garten am Nachmittag.
1: Ach, okay.
0: Die Abendsonne, die fängt sich dort.
1: Ja.
0: Mhm. Und dieser Bereich ist auch weiß und wiederholt sich dann im von dort gesehen Hintergrund. Also dieser Sichtbereich, diese Sichtachse ist
1: jetzt so ein weißer Strang.
0: Genau, unterbrochen mit einem gelben Beet.

0: Gibt es da noch irgendwie was, wo du sagst, also das geht mit dem gut, das geht mit dem gut?
1: Also dieses Dunkelrot ist als Hintergrund natürlich immer gut und ist ein Farbpuffer. Also es passt zu allen Farben. Mhm. Ja, und durch das Dunkle wird auch hier der Garten größer, als er eigentlich ist, wenn dieses Dunkel im Hintergrund ist.

0: Dieses Schlüssellochbeet ist ein ungewöhnliches Hochbeet, denn der typische Beetaufbau versteckt sich circa einen Meter tief im Boden. In der Mitte sitzt das Kompostloch, das Gärtnerin Katrin Albert nicht nur mit Pflanzresten auffüllt.
1: Ich nehme auch einen Küchenkompost ab und zu mit rein. Und dann holen sich die Pflanzen von selber die Nährstoffe aus diesem Kompost heraus. Und das wächst alles sehr gut, wie auf einem Hochbeet generell.
0: Zum Beispiel die Zitronengurke, rund mit gelber Schale. Sie ist unproblematisch im Anbau und eine gut schmeckende Salatgurke. Hier wachsen drei Schwestern, Mais, an dem sich Bohnen hochranken, und darunter Kürbisgewächse, die den Boden beschatten. Eine optimale Platznutzung, die einst von den Inka-Kulturen abgeschaut wurde.
1: Was wichtig ist in unseren Breiten, dass man den Mais vorzieht, weil dann ist er viel zu langsam, wenn man das nicht tut, und die Bohnen sind viel schneller. Also der Mais hatte bei mir ungefähr diese Höhe, als ich dann die Bohnen gelegt habe.
0: Die Bohnen speichern Stickstoff im Boden, der dann Mais und Kürbis mit Nährstoffen versorgt. Die Kürbisblätter wirken wie Mulch gegen Austrocknung und Unkrautwuchs. In einer Tonne zusammen mit effektiven Mikroorganismen wurde dieser Grasschnitt 14 Tage lang fermentiert. Katrin Albert nutzt ihn als Mulchmaterial. Das bremst den Unkrautwuchs und fördert das Bodenleben.
1: Wir haben den dann nochmal mit leicht welken Laub durch den Häcksler geschmissen. Und dadurch ist es so eine kleine Struktur, die vor allem bei kleinen Pflanzen sehr gut geeignet ist. Und es hat natürlich auch einen pH-Wert, der sehr gut gegen Schnecken wirkt.
2: Jetzt sieht ja euer Gemüsegarten auch besonders hübsch geordnet aus. Also dieses Konzept, alles muss geordnet und strukturiert sein, das zieht sich hier auch weiter durch, ne?
3: Ja, also ich versuche hier auch mit Farben zu arbeiten.
2: Ja.
3: Zum Beispiel der Kohl,

0: löst sich abwechselnd ab mit Lobularia maritima, dem Steinkraut.
1: Ja, toll. Also so eine Kombi aus Essbarem und dann aber auch wieder Blumen, Blüten. Hm?
0: Und viele Kräuter und Salat.
1: Sag mal, die Tomaten habt ihr in Töpfen gar nicht eingepflanzt. Warum machst du das?
0: Weil wir zu wenig Platz haben hier und wir noch mehr Gemüse haben wollten.
1: Ach, okay.
0: Ja, und außerdem sieht es doch schön aus.
1: Hier sieht total schön aus. Es sieht überhaupt alles ganz schön prächtig aus, was ihr hier habt. Toll. Was geht denn besonders gut?
0: Wir haben immer Rucola da, den Kerbel, eigentlich im Sommer immer die Tomaten.
1: Ja.
0: Schnittlauch muss immer sein für die 2 Eier im Glas.
1: Ah ja, okay, verstehe.
0: Ja.
1: Super. Und was es auch noch irgendwie schön macht, sind ja hier so ein bisschen diese tropischen Bäume, Südbäume.
0: Der Orangenbaum.
1: Ja.
0: Da kann man den Saft von gewinnen oder auch die Orangen einfrieren und die dann im Cocktail statt der Zitrone.
1: Macht ihr?
0: Die sind jetzt ganz schön reif schon. Also
1: kann ich eine mal abmachen?
0: Ja, klar.
1: Die presst ihr? Also presst ihr aus und da ist genug drin,
0: also
1: um Saft draus zu machen?
0: Also so kann man sie nicht in diesem Weise zu sauer ist. Ist ja die Sauerorange.
1: Sauerorange nennt die sich. Aber hier ist richtig was drin, ne? Niedlich. Ich probiere das trotzdem mal.
0: Und dazu haben wir natürlich die Feige noch.
1: Ja.
0: 2 Meter weiter. Na, sauer, ne?
1: Boah, die ist sehr sauer. Das ist schon Zitronen, Zitronenersatz. Aber lecker, toll. Stimmt, mit der Feige. Und da kommt ja wieder so ein Schlosspark-Feeling auf. Was haben die eigentlich gesagt bei den Gartenrundgängen? Sowas gibt es ja im Schrebergarten immer.
0: Ach, ganz am Anfang.
1: Als sie das gesehen haben, wie sich das hier so verändert.
0: Ja, die waren ganz am Anfang hier drin und waren geschockt. Weil die hatten die alten Buchsbäume gesehen, die ja von den Eltern sind. Und dann haben sie, wie sieht das denn hier aus? Wie sieht das hier aus, wie ein Sanssouci?
2: Und wie das duftet. Oh, es schlüpft
3: raus. Es schmeckt schon richtig gut. Obwohl es noch gar nicht fertig ist. Mirabellen haben gerade Hochsaison. Überall in MV hängen die Bäume voll. Sie schmecken super gut. Viele wissen aber gar nicht, was kann man mit Mirabellen alles machen. Deswegen sind wir heute hier und wir machen
2: Fruchtaufstrich.
3: Richtig. Jetzt sehe ich nur hier, die Mirabellen sind ja gar nicht mehr frisch. Was hast du damit gemacht?
2: Ich habe sie eingefroren. Und durch das spätere Auftauen können wir das Fruchtfleisch besser vom Stein lösen. Und das machen wir hier mit der Flotten Lotte.
3: Was ist das?
2: Die Flotte Lotte ist ein Passiergerät. Und hier passiert was ganz Tolles. Wir füllen die Mirabellen hier rein und die Steine bleiben oben, die Kerne.
3: Das ist ja cool.
2: Und das Mousse kommt hier unten durch das Sieb raus in unseren Kochtopf. Und dann gibt es den Fruchtaufstrich.
3: Und das Beste ist, es geht super schnell.
2: Und super easy.
4: Wer keine Flotte Lotte zu Hause hat, kann natürlich auch frische Mirabellen verwenden. Dann ist das Entsteinen aber um einiges schwieriger. Und mit dieser Methode hier sparen wir uns echt viel Zeit.
2: 5-6 Gläser sollten es werden.
3: Genau. So, und jetzt einfach drauf los.
2: Und jetzt dreh mal. Drehen, genau.
3: Das ist ja cool.
2: Ja.
3: Oh, das klingt so ein bisschen wie so ein Knochenbrecherjob hier.
2: Du brauchst keine Muckibude.
3: Nee.
4: Das Mirabellenmousse kann dann direkt auf den Herd. Fehlen nur noch der Gelierzucker und unsere Spezialzutaten.
2: Und die Mirabelle hat von Natur aus nicht so viel eigene Säure. Jetzt haben wir Zitronensäure im Gelierzucker drin.
3: Ja.
2: Aber ich füge immer noch einen kleinen Schluck Zitronensaft hinzu. Das hilft beim Gelieren.
4: Der Fruchtaufstrich wird durch Zitronenabrieb und ein paar Kräuter etwas ganz Besonderes. Und zwar Zitronenverbene und nach Geschmack Apfelminze. Das unterstreicht die Säure und den Fruchtgeschmack der Mirabelle.
2: Und das Tüpfelchen auf dem i, meine kleine Geheimzutat, Thymian.
3: Thymian in Marmelade?
2: Ja.
4: Aber pst, nicht weitersagen, sonst ist es nicht mehr geheim.
3: Wahnsinn.
2: Riechst du das, Jan? Diese Zitronen, diese Früchte. Oh,
3: so frisch,
2: ein Traum.
3: Sommerlich.
4: Dann geht's auch gleich ans Einfüllen, denn je heißer die Masse ist, desto besser.
3: Das schmeckt schon richtig gut auf dem Brot.
2: Oh, das riecht schon so gut. So, und jetzt erstmal testen.
3: Oh, das ist so schön fruchtig, sauer, aber
2: auch süß. So, schau mal, wie schön goldig, glänzend.
3: Flüssiges Gold haben wir hier.
2: Ja, perfekt.
4: Die Gläser werden jetzt schnell auf den Kopf gestellt, damit die restliche Luft entweichen kann. Und dann werden Sie beim nächsten Familienfrühstück in strahlende Gesichter schauen.
5: Robert Schönfeld in seinem Garten in Wittnau bei Freiburg. Der Gärtner hat ein Faible für Vielfalt und Natürlichkeit. Und deshalb plant und baut er naturnahe Gärten. Der Höhepunkt eines solchen Gartens ist ein Teich, der sich weitgehend selbst überlassen wird und der nur wenig Pflege braucht. Die Flötenbauerin Monika Musch hat ihren Arbeitsplatz im Wohnzimmer mit Blick auf den Garten. Und damit der bunter, vielfältiger und natürlicher wird, hat sie Robert Schönfelder beauftragt, ihn neu zu gestalten.
6: Hallo, Herr Schönfeld.
7: Frau Musch.
6: Schön, dass Sie da sind.
7: Ja, ich habe schon mal zwei Pläne gezeichnet. Ja,
6: super.
7: Können wir schon mal angucken.
5: Nach einer Vorbesichtigung hat er sich Gedanken und einen Bauplan gemacht. 50 Quadratmeter Garten soll er für rund 5000 Euro neu gestalten. So die Vorgabe der Hausherrin.
8: Dieser Garten soll mal endlich richtig schön werden. Er kam dann einfach auch mit der Frage, wollen Sie einen Teich? Und dann habe ich erst gesagt, na, also in diesem kleinen Garten ist es, glaube ich, übertrieben. Überzeugend waren dann eben diese Argumente, da spiegelt sich der Himmel. Also da geht es eigentlich dann schon fast ins Poetische. Also dann, da wurde mir dann klar, was der Mehrwert auch von einem Teich sein kann.
5: Den Platz für den Teich sieht der Gartengestalter direkt an der Terrasse.
7: Die Steinmauer kommt ja dann weg und dann macht er hier auch so etwa diese Rundung. Solche trockenen Stängel einfach abschneiden und ja, wenn man will, so reinlegen. Man kann es auch klein schneiden, begehbarer Kompost. Man koffert einfach eben den Oberboden, ja, nimmt man raus.
8: Also ich bin total überrascht, aber im positiven Sinn, was man aus so einer kleinen Fläche alles machen kann. Und ich habe so das Gefühl, hier entsteht ein Traumgarten.
5: Seinen Traumgarten mit Teich hat sich Robert Schönfeld schon vor einigen Jahren geschaffen. Und gerne zeigt er ihn auch seinen Kunden, damit sie sich ein Bild machen können, wie denn so ein Naturteich aussieht und welchen Tieren und Pflanzen er Lebensraum bietet. 20 cm tief ist das kleine Gewässer am Rand, 60 cm in der Mitte. Eine Folie verhindert das Versickern des Regenwassers. Molch, Libelle und Wasserläufer haben sich im Lauf der Zeit selbst angesiedelt. Der Rand wurde bepflanzt.
7: Das ist hier Sumpf, vergiss mal nicht. Hier haben wir etwas Schönes, das ist Riesenschaumkraut. Das ist so eine Feuchtwiesenpflanze. Das nennt sich hier Moorabbiss. Das ist noch von der blauen Sumpfschwertlilie.
5: Gerne demonstriert er auch seinen besonderen Weg der Kompostierung.
7: Also so könnte das etwa bei Ihnen auch aussehen, was ich da als begehbarer Kompost irgendwie bezeichnet habe. Dadurch setzt sich etwas besser oder verkleinert noch ein bisschen. Und vom Schuh ausziehen, kann man auch barfuß drüber laufen, wie man mag. Und das braucht dann etwa so 2-3 Jahre und dann ist es komplett zersetzt.
8: Ich sehe jetzt hier, was es eigentlich bringt. Also erstmal durch die Tiefe einen neuen Raum, durch diese Wasserfläche tatsächlich die Spiegelung vom Himmel und durch die Art der Gewächse einfach nochmal eine wahnsinnige Vielfalt zusätzlich im Garten. Also wenn ich das jetzt hier sehe, bin ich total überzeugt, dass es die richtige Entscheidung war, den Teich noch dazu zu nehmen für den Garten.
5: Natürlich auch ganz wichtig, die Liege am Teich.
9: Jedes Jahr ab Mai zieht Ilona Renner in den Kampf. Ihre Gegner? Gerade erst geschlüpft und noch winzig. Aber Ilona weiß, bald werden sie ihren Garten in ein Schlachtfeld verwandeln.
10: Also hier kommen jetzt mehr so Gewürzpflanzen, Küchenkräuter rein. Und dort in diesem Kasten, da habe ich dann mehr Salate. Hier ist das Gemüse.
11: Und klappt das gut?
10: Eigentlich ja, aber ich hatte zum Beispiel bis jetzt noch kein Glück mit meinem Salat.
11: Warum?
10: Die Schnecken fressen schneller, als der Salat wächst.
9: Dabei hat Ilona schon vieles probiert, um sie loszuwerden.
10: Also ich habe natürlich Bierfallen aufgestellt. Dann habe ich, das hat nichts genützt, es kamen immer mehr Schnecken. Dann habe ich Schnecken abgesammelt und habe die dann da hinten in den Park gebracht. Offensichtlich sind sie dann wieder alle zurückgekommen. Jedenfalls war der Salat dann wieder weggefressen.
9: Kein Wunder, denn Bier riecht so stark, dass es die Schnecken von überall her anlockt. Sie fressen dann alles, was ihnen in die Quere kommt. Außerdem sei die Methode brutal, sagt Biologin Dr. Anke Wallraff-Beck. Sie will Ilona heute zeigen, wie man Schnecken durch naturnahes Gärtnern im Zaum halten kann.
10: Ich möchte auch kein Gift einsetzen.
11: Ich finde das ganz toll, dass du kein Gift verwenden willst, weil wenn man Gift verwendet, ist es ganz schwer, irgendwie nur die Schnecken zu schädigen und nicht auch andere Tiere mit zu erwischen. Zumal es ja auch nützliche Schnecken gibt, die man dann irgendwie mitködert, wie zum Beispiel die Weinbergschnecke, die Nacktschnecken-Eier frisst und der berühmte Tigerschnegel. Und die frisst auch richtig erwachsene Nacktschnecken.
9: Aber es gibt viele Alternativen zum Gift, verspricht die Biologin.
10: Und hier hast du Spinat in den Töpfen, ne?
12: Genau, das ist Spinat.
10: Und da gehen die Schnecken nicht dran?
12: Nein.
10: Das finde ich ganz spannend, weil eine Möglichkeit ist natürlich, sich auf Gemüse zu spezialisieren, was die Schnecken gar nicht mögen. Mhm. Und Spinat ist zum Beispiel eines davon. Mhm. Dann gibt es auch rote Beete, Rettich, Mangold. Weil die Schnecken sind so ein bisschen wie Menschen, so Feinschmecker, wo zu viele Bitterstoffe drin sind, das mögen die nicht.
9: Aber Ilona will ja auch Salat ernten. Darum Tipp Nummer 1. Morgens gießen statt abends. Denn Schnecken sind nachtaktiv und mögen es feucht.
10: Die Schnecken sind darauf angewiesen, auf ihren Schleim, um sich vorwärts zu bewegen. Und wenn sie über irgendwas müssen, was zu trocken ist oder eine zu große Oberfläche hat, dann wird zu viel Schleim verbraucht und aufgesogen und dann können die nicht weiterkriechen.
9: Das macht man sich auch mit Tipp Nummer 2 zunutze. Streumittel als Kriechbarrieren, wie zum Beispiel Kaffeesatz. Das darin enthaltene Koffein mögen die Schnecken nicht. Oder Tierstreu. Wir probieren beides und machen den Test. Und siehe da, die Schnecke macht eine Kehrtwendung und scheint so entgeistert vom Tierstreu, dass sie glatt umkippt. Trotzdem, ein 100%iger Schutz sei durch die Streumittel nicht gegeben, denn mit dem nächsten Regenguss lasse die Wirkung nach. Darum hat die Expertin noch eine echte Geheimwaffe dabei.
11: Also das ist jetzt hier diese ungewaschene Schafwolle, die ich von dem Biobauernhof bekommen habe.
10: Riecht auch recht streng.
9: Und genau das mögen die Schnecken nicht.
11: Genau. Fühlt sich noch so ein bisschen fettig an, ne?
10: Ja.
11: Durch das Wollfett.
10: Ja.
9: Das Fett macht die Wolle zu einer haltbaren Kriechbarriere. Aber schön ist anders, oder?
10: Ja, das stimmt. Das macht nichts. Wenn ich dann was ernten kann, ist das völlig in Ordnung.
9: Na, mal sehen. Wer noch mehr aufrüsten will, kann größere Barrieren errichten. Tipp Nummer 3. Schneckenzäune. Bevor man die aufbaut, sollte man aber unbedingt eins beachten.
10: Dass man vorher, und das ist ganz wichtig, den Bereich, den man schützen will, einmal nach Schnecken und Schneckeneiern absucht. Sonst haben die drinnen natürlich ein schönes Leben. Ne?
9: Das wollen wir bei aller Tierliebe natürlich unbedingt vermeiden.
10: So, lässt sich eigentlich super aufbauen.
9: Kosten pro Quadratmeter Beet rund 70 Euro.
10: Das sieht doch gut aus. Und sollen wir es jetzt mal gemeinsam aufs Beet heben? Dass es nicht wieder auseinander geht.
9: Wem das zu viel ist, der kann sich mit Tipp Nummer 4 behelfen. Kupferband. Das wirkt wie eine Art elektrischer Zaun. Die Schnecken kriechen da nicht gerne drüber. Wichtig dabei:
10: Man braucht bei dem Kupferband mindestens eine Breite von 5 cm.
9: Darum am besten doppelt kleben.
10: Und das Schöne ist aber, das funktioniert auch bei Blumenkübeln und es sieht gar nicht mal so hässlich aus.
12: Das stimmt.
9: Aber funktioniert es auch wirklich? Dafür setzen wir zunächst zwei kleine Schnecken vors Kupferband und warten ab.
11: Ja, man sieht, die dreht ab. Auch die zweite Schnecke dreht ab.
9: Und jetzt die große Schnecke Nummer 3? Macht kurz den Eindruck, als wolle sie auch abdrehen. Aber dann schafft sie es tatsächlich über das Kupferband. Und was sagt die Expertin dazu?
11: Aber wir haben ja auch schon gesagt, man muss immer verschiedene Maßnahmen kombinieren.
9: Und ausgerechnet die Schafwolle scheint die dicke Kapuzinerschnecke dann doch zu bremsen. Sie kriecht zurück. Merke, doppelt hält besser. Ist Ilona damit die Schnecken los? Nein, sagt die Biologin.
10: Es geht ja darum, die Schnecken nicht überhand zu nehmen zu lassen. Und da gibt es eigentlich Hilfe im Garten durch die natürlichen Fressfeinde der Schnecken.
9: Und damit kommen wir zum letzten und wichtigsten Tipp. Die natürlichen Fressfeinde brauchen wilde Ecken. Heißt, weniger Rasen und Hecken schneiden. Ruhig mal Asthaufen herumliegen lassen. Denn hier fühlen sich Laubkäfer und Glühwürmchenlarven wohl. Und die fressen Schneckeneier.
11: Und je größer die Tiere sind, desto eher ist es auch so, dass sie die erwachsenen Nacktschnecken fressen. Da hätten wir dann zum Beispiel die Igel und die Spitzmäuse. Und auch manche Vögel verschmähen Nacktschnecken nicht, zum Beispiel Amseln und Elstern.
9: Und damit die Vögel kommen, sollte man statt auf schöne, auf heimische Sträucher setzen. Zum Beispiel den Hasel oder den Weißdorn.
11: Das ist ein ideales Vogelnähr- und Schutzgehölz.
9: Und was davon wird Ilona beherzigen? Ihr gefällt der Tipp mit mehr Wohlfühlzonen für die Fressfeinde.
10: Ich denke, das kommt auch meiner Faulheit ziemlich entgegen, weil ich bin auch so ein bisschen faul.
11: Na, so ein bisschen laissez-faire Gärtnern ist wirklich toll.
9: Denn das freut die Fressfeinde der Schnecken. Und die ziehen hoffentlich beleidigt von dannen.
5: In Panzers Gärtnerei ist gerade jetzt im Spätsommer Hochsaison. Alles blüht. Von den Ball- und Kaktusdahlien über die Anemonenblütigen bis zu den einfachen und all den anderen Sorten. Um diese Zeit gleicht jeder Tag einem Sommerfest. Die Dahliengärtnerei, eine der ältesten Deutschlands, gehört Katrin und Dirk Panzer. Sie züchten, verkaufen und lieben, was sie tun.
13: Wenn die anderen Blumen so nachlassen, ja, dann kommt die Dahlie rum.
14: Richtig.
13: Und zeigt noch mal, was der Sommer kann.
14: Die Dahlie ist eben nicht zurückhaltend.
13: Ja, ist sie nun überhaupt nicht, ja.
14: Dann ist sie immer der Knaller.
5: Man sieht es den Dahlien nicht an, aber es ist mühsam, sie zu kultivieren. Dahlien mögen keine kalten Winter. Jedes Jahr pflanzen Katrin und Dirk neu aus.
13: Das Schöne ist, es fängt auch jedes Jahr von Neuem an. Ne? Erst haben wir die Knollen, dann ziehen wir die Stecklinge, dann bringen wir sie aufs Feld. Also sie bedeuten für uns Arbeit, aber jetzt um die Jahreszeit ist es für uns auch eine Freude. Also jetzt, wenn wir sie blühen sehen, das ist wie eine Belohnung für die Arbeit, die wir das ganze Jahr damit haben.
5: Dass die Dahlien gerade in Bad Köstritz gezüchtet werden, liegt an Christian Degen und seinem Lottogewinn. Mit diesem erfüllte sich der Hobbygärtner seinen großen Traum und eröffnete 1826 in der kleinen Stadt Deutschlands erste Handelsgärtnerei für Dahlien. Er züchtete und verschickte weltweit, zum Beispiel nach Russland, Österreich und in die Schweiz. Zeitweilig gehörte Degen mit zu den führenden Züchtern Europas. In der Folge siedelten sich gleich mehrere Gärtnerfamilien in Bad Köstritz an. Eine von ihnen sind die Panzers. Sie sind in der fünften Generation Dahliengärtner und vielleicht lässt sich ja doch eins ihrer drei Kinder überzeugen, später weiterzumachen.
15: 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Selbst ist der Mann, war ein Slogan der 60er Jahre. Eigentlich waren Wiederverwertung, Nachhaltigkeit und Selbermachen schon immer im Trend.
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0: Dass Christine Schuld ein Leben ohne Schmerzen führen kann, war jahrelang ihr größter Wunsch. Dass er mal in Erfüllung geht, hat sie diesen Elektroden zu verdanken. Im Institut für medizinische Psychologie in Marburg bekommt sie eine weltweit einzigartige Schmerztherapie. Die elektrische Stimulation der rechten Hand ermöglicht der Migränepatientin, dass sie nach der Behandlung monatelang keine Schmerzen hat.
1: Unendlich dankbar, weil ich weiß gar nicht, was ich ohne diese Methode hätte machen sollen. Ich habe Schmerzmittel genommen, auch Triptane genommen, habe Infusionen bekommen. Aber das kann man alles nicht vergleichen mit dieser Behandlung, weil das hat nicht den Erfolg. Also es wirkt eigentlich nicht wirklich. Aber hier diese Behandlung wirkt halt wirklich. Also das funktioniert.
0: Jahrelang kämpfte sie mit den starken Nebenwirkungen der vielen Medikamente, hatte häufig Magenschleimhautentzündungen. Umso dankbarer ist die 56-Jährige für diese Behandlung, ohne Medikamente und Nebenwirkungen. Elektroschläge wirken gegen die Migräne. Eine neue Erfahrung für Christine Schuld.
1: Also der Strom fließt ja in die Hand. Das ist halt schmerzhaft. Aber die Therapie oder die Stimulation an sich, die ist halt sehr entspannt, also tiefenentspannt.
0: Entwickelt hat diese Therapieform Medizinpsychologin Kati Thieme. Der Körper von Patienten mit chronischen Schmerzen lernt durch die elektrische Stimulation, den Schmerz wieder zu regulieren.
2: Das Stammhirn hat einen kleinen Kern, der den Schmerz reguliert, den Blutdruck, den Blutzucker, die Angst und die Stresshormone. Und bei chronischen Schmerzpatienten ist es so, dass diese Regulationsfunktion heruntergefahren ist, weil viele dieser Schmerzpatienten eine Blutdruckerhöhung haben, was dazu führt, dass sich diese Druckverhältnisse in der Halsschlagader nicht mehr verändern. Und damit gibt es keine Weiterleitung zum Stammhirn. Und damit weiß das Stammhirn nicht, was im Körper passiert. So, das heißt, wenn wir jetzt die Stimulation geben, machen wir diese Rezeptoren wieder wach, geben ihre Signale wieder ans Stammhirn. Das Stammhirn wird aktiv, reguliert wieder und Blutdruck und Schmerz gehen runter.
0: Selbst bei starken chronischen Schmerzen wie Migräne, Rückenbeschwerden, Phantomschmerzen durch eine Querschnittlähmung oder Rheuma wirkt die elektrische Stimulation.
2: Ich erinnere mich an eine Patientin mit einer Late-Onset Rheumatoid Arthritis, also eine entzündlich-rheumatische Erkrankung, rheumatoide Arthritis, die nach dem 65. Lebensjahr auftrat und die wollte ihre Kinder besuchen. Die konnte aber nur noch 10 Minuten laufen, als sie zu uns kam und hat dann mit Hilfe der Therapie das sogar geschafft, ihre Kinder in einem anderen Land, wo sie fliegen musste, zu besuchen, um dort auch ihre Enkelkinder zu sehen. Ich kriege da jedes Mal eine Gänsehaut. Ich bin also jedes Mal wirklich total froh, dass es wieder möglich ist.
0: Auch Christine Schuld hat ein vollkommen neues Lebensgefühl gewonnen, seitdem sie schmerzfrei ist. Früher war sie im Alltag durch die Migräne stark eingeschränkt.
1: Ja, die Migräne, kam oft durch zum Beispiel starke Sonneneinstrahlung, Hitze oder auch durch Gerüche, zum Beispiel Knoblauch oder Zwiebeln und halt Alkohol ging gar nicht. Und das ist halt dann sehr belastend, weil es ist schönes Wetter, man will gern spazieren gehen, man ist kaum draußen in der Sonne und gleich geht die Migräne los.
2: Wir haben viele Patienten, die durch den Schmerz arbeitsunfähig werden. Ja? Die finden eine neue Beschäftigung oder im günstigsten Fall können wieder in ihren Beruf zurückgehen. Ja? Andere Patienten, die vielleicht schon aus dem Arbeitsleben raus sind, können ihr Rentenalter auf eine andere Art genießen.
0: Die Schmerztherapie soll in Zukunft auch in anderen Kliniken etabliert werden. Wie wichtig es ist, das Leiden chronisch kranker Patienten zu lindern, weiß jemand wie Christine Schuld am besten.
3: Ist das ein flächendeckender Effekt? Also geht das jedem so, der sich da anschließt und Schmerzen hat? Was sagt da Ihre Studie?
2: Also wir haben bisher 180 Patienten mit diesem Verfahren behandelt und wir sehen Langzeiteffekte, die über 12 Monate hinausgehen. Das heißt also, dass Migränepatienten mit und ohne Aura profitieren, aber auch Patienten mit Ganzkörperschmerz, Fibromyalgie, ja, das tritt ja häufig auch zusammen auf, oder auch Patienten mit Rückenschmerzen. Ja, oder auch Patienten, die nach einem Unfall querschnittgelähmt sind und dann sogenannte neurogene Schmerzen entwickeln.
3: Wie lange hält diese Schmerzfreiheit an, also die Wirkung der Therapie?
2: Also wir sehen bei über 65%, dass sie länger als 12 Monate anhält. Länger testen wir nicht. Also ich habe da nur exemplarisch eben immer mal wieder Telefonanrufe, dass immer noch alles gut ist. Mhm. Ja, so. Und bei 35% der Patienten, so ähnlich wie wir bei Frau Schuld gesehen haben, ist es sehr hilfreich, wenn sie in einem bestimmten Abstand, manche Patienten aller 6 Monate, manche einmal im Vierteljahr, zu einer Auffrischungssitzung kommen. Und dann etabliert sich wieder alles und harmonisiert sich.
3: Wichtig ist auch, dass man nicht zu viel Hoffnung macht bei neuen Verfahren. Deswegen auch die Frage, wem könnte es vielleicht nicht helfen? Bei welchen Schmerzarten, haben Sie herausgefunden, hilft leider nichts?
2: Ja, also wenn zum Beispiel neuropathische Schmerzen am Arm oder auch im Gesicht sind, da haben wir keine guten Erfahrungen mitgemacht.
3: Bei denjenigen, bei denen es wirken soll, müssen diese Stromimpulse gesetzt werden, haben wir im Beitrag gesehen. Zusätzlich aber noch gibt es eine Psychotherapie. Warum das?
2: Ja, also der chronische Schmerz ist eigentlich deswegen chronisch geworden, weil es ein Netzwerk gibt, was sich im Gehirn gebildet hat. Man kann sich das vorstellen wie eine Telefonkonferenz. Ja? Ein Telefon für die Gedanken, eins für die Gefühle, eins für das Verhalten und ein viertes vielleicht für die sensorische Empfindung. So, und dann reicht eben eins, das aktiv wird und schon geht das ganze Netzwerk in Aktion. Ja, so, das bedeutet, wir müssen von verschiedenen Seiten ankommen. Ja, mit der Stimulation arbeiten wir am Stammhirn. Wenn wir über die Gedanken kommen oder über Gefühle oder Verhalten, arbeiten wir in anderen Bereichen des Gehirns. Und die sind aber direkt miteinander verbunden.
3: Könnte man sich auch vorstellen, dass man so ein Gerät irgendwann mal mit nach Hause nimmt und sich einfach auf die Couch sitzt und seinen Finger da reintut?
2: Wir haben dann mit unseren Patienten gesprochen und die haben für uns zum Erstaunen gesagt, eigentlich ist es besser, wenn man das so direkt in der Ambulanz macht oder auch in der Klinik, je nachdem, wo der Patient eben gerade dann behandelt werden muss. Und weil man dann dadurch auch aus diesem Alltag rauskommt. Ja, dieser Alltag, der ja voll von bestimmten Verbindungen sind oder wie die Psychologen sagen, Konditionierungen sind, ja, die dann eben den Schmerz auch verstärken können.
3: Da merkt man, dass Sie eine Medizinpsychologin sind, also eben immer beide Seiten sehen. Noch ganz kurz, wie sollten Familienmitglieder umgehen mit Schmerzpatienten in ihrer Familie?
2: Ja, also das ist eine ganz wichtige Frage, weil Familienmitglieder werden in die Therapie einbezogen. Der chronische Schmerz ist de facto eine Familienkrankheit. Und die meisten Menschen reagieren eigentlich so, dass sie empathisch auf den Schmerz reagieren. Leider interpretiert das Gehirn des Betroffenen das als Belohnung und der Schmerz wird stärker. So, das heißt, sie müssen in der Therapie lernen, ihre Empathie, ihre Zuwendung auf die gesunden Anteile zu richten. Und
3: also
2: das ist ein Training.
3: Auf den Menschen insgesamt und nicht so sehr nur, wenn der Schmerzen hat, mal was Gutes tun.
2: Sehr richtig.
4: Der schöne Chiemsee. Hier kann man zur Ruhe kommen. Und genau das hoffen die überforderten Stress- und Burnout-Patienten der psychosomatischen Klinik Roseneck. Kränkung und Anpassung an neue Situationen, das sind für Chefarzt Andreas Hillert oft die Probleme, die hinter den Überlastungen seiner Patienten stecken. Manche von ihnen bringt die Unübersichtlichkeit ihres Lebens zur Verzweiflung. Immer weniger Sicherheit, mehr Risiken.
5: Herr Hillert, ich habe Ihnen ja schon gesagt, ich muss ständig mit Unsicherheiten, unklaren Situationen fertig werden. Also mich macht das wahnsinnig, eigentlich hasse ich Risiken, ich komme damit einfach nicht klar.
6: Also so wie Sie es formuliert haben, ist das ja eine Verallgemeinerung. Sollten wir doch erstmal gucken, auf welche speziellen Bereiche Ihres Lebens und Ihres Berufslebens sich diese Ängste beziehen. Hätten Sie da ein Beispiel?
4: Konkret werden hilft, denn Risiken wirken so ganz allgemein oft monströs. Das ändert sich, wenn wir genau hinschauen, was uns wirklich verunsichert. Lernen könnten wir von Piloten. Die handeln in unsicheren Situationen so strukturiert wie nur möglich, sammeln Fakten und checken dann die Möglichkeiten. Sie entscheiden sich für eine Option und kontrollieren, ob das erfolgreich ist. Heißt, Risiken sind nun mal immer da, doch man kann kontrolliert mit ihnen umgehen. Oft schrumpft dann die Unsicherheit auf ein erträgliches Maß. Ähnlich ist es bei Überforderung durch Aufschieberitis.
7: Was ich immer mehr spüre, was auch immer schlimmer wird, ist, dass ich oft eine totale Blockade habe. Ich merke, alles überschwemmt mich. Ich schiebe auch alles von mir weg. Der Berg der Arbeit wächst dann immer weiter. Ich weiß nicht mehr, wo ich anfangen soll.
6: Schreiben wir richtig ein Horrorszenario. So ein Riesenberg türmt sich auf und irgendwann werden sie von dieser Lawine überschwemmt, überschüttet. So
8: ja.
6: Ungefähr. Völlig paralysiert.
8: Ja, ja. Mhm.
4: Was also tun? Auch hier gilt, genau hinschauen und Prioritäten setzen. So wie die Notfallretter. Ihr Patient hat unzählige Wunden. Die Ärzte versorgen ihn nach einem eingeübten, klaren Schema. Zuerst die Verletzungen, die absolut lebensbedrohlich sind. Alles andere muss warten. Der Rat an den Leidenden: Erfüllen Sie wie ein Notarzt zuerst die dringendste Pflicht. Gehen Sie erstmal nur diese an. Und dann teilen Sie die Aufgabe in kleinere Pakete auf und der unglaubliche Berg wird übersichtlich. Klingt einfach. Doch die Menschen sind sehr in ihren Gewohnheiten gefangen. Gut zu sehen bei der nächsten typischen Patientenklage: Überforderung durch eigenen Perfektionismus.
9: Ich habe sehr hohe Ansprüche an mich. Ich möchte alles perfekt machen. Und ich setze mich dann auch immer so unter Druck, aber ich kann nichts dagegen machen.
6: Oh. Ja, das beschreiben Sie schon sehr prägnant. Was ist denn so Ihre Befürchtung? Was würde passieren, wenn Sie es nicht mehr so perfekt machen? Hätten Sie da so eine Vision oder eine Vorstellung? Was passiert dann?
4: Sei perfekt, funktioniere. Das steckt bei manchen von uns ganz schön tief drin. Sowas ist dann ein typischer Stressbeschleuniger.
6: Nach unserer Definition ist ein Stressbeschleuniger etwas, was sozusagen ein Muster in Ihnen ist, das dazu führt, dass Sie eine bestimmte Belastung als stressiger erleben als ein anderer Mensch, der vor der gleichen Situation steht.
4: Habe hohe Ansprüche, mache keine Fehler. Andere sollen meinen Erwartungen entsprechen. All das sind innere Muster, die uns unbewusst Druck machen. Das Gemeine ist, dass diese Stressmuster uns auch Vorteile bringen. Wer stark vom Lob anderer abhängt, ist ehrgeizig und das bringt Erfolg in der Leistungsgesellschaft.
6: Sie würden dann also gehen?
4: Jeder seiner Patienten hat verstehbare Gründe, sich zu überlasten, sagt Professor Hillert.
6: Jetzt zu sagen, ich will meinen Stressverstärker loshaben, ist schwierig, weil er dann auch die Vorteile, die dieses Muster hat, auf der anderen Seite verloren gehen. Sei beliebt und anerkannt. Es ist toll, wenn ich von meinen Mitarbeitern, von meinen Mitmenschen gemocht werde. Aber wenn ich davon abhängig werde, verliere ich natürlich viel an Autonomie und das kann zu Stresskonstellationen führen.
4: Deshalb ist es nützlich zu wissen, welche Stressbeschleuniger uns im Griff haben. Dazu gibt es psychologische Tests. Sich selbst besser zu kennen hilft, die Dramen des Alltags distanzierter zu betrachten. Das gilt auch für die ebenfalls typische Klage: Ich opfere mich auf und Undank ist der Lohn. Oder auch Überforderung durch Unterforderung.
7: Meine Arbeit ist absolut gleichförmig und öde. Und ich sehe absolut keine Perspektive, das irgendwie zu verändern.
6: Und das war immer schon so in Ihrem Leben? Oder ab wann ist das so?
4: So zermürbend die äußeren Umstände auch sein mögen, immer hilft der Mut, sich selbst zu fragen, welcher meiner inneren Antriebe verstärkt meine Überforderung noch? Und muss ich wirklich alles ändern? Oft reicht schon ein Kompromiss, quasi der Stuhl zwischen den beiden Extremen. Wichtig ist, sich nicht ewig festzukrallen an Handlungsmustern, die uns mehr überfordern als nutzen.
6: ist ein Akt, der in der Regel nicht automatisch funktioniert, sondern wo man Entschlossenheit braucht, weiß, wo man hin will und dann mit gewisser Hartnäckigkeit immer wieder in die Richtung versucht, sich weiterzuentwickeln.
4: Und manchmal braucht es auch einen Profi wie ihn, der diesen Prozess anschubst. Der nächste bitte.
8: Das ist es, was wir hierzulande mit Ayurveda verbinden. Stirngüsse, Massage, Wellness. Aber eigentlich ist Ayurveda ja Heilkunst und beginnt vor allem mit einer gesunden Ernährung. Auch hier finden immer mehr Leute Ayurveda interessant und auch Erika würde das gerne mal ausprobieren. Ihre Freunde Katrin und Chris haben ihre ersten Erfahrungen schon gemacht. Gerade für Katrin ein Versuch wert.
10: Ich habe immer Migräne gehabt, schon seit meiner Jugend. Und deswegen habe ich immer mich mit Ernährung beschäftigen müssen. Und dann bin ich auch krank gewesen und nicht so richtig gesund geworden. Und da habe ich gedacht, jetzt mache ich eine Ayurveda-Kur.
8: Das ist aber schon ein paar Jahre her und jetzt will sie noch einmal einen Anlauf nehmen. Das heißt, sie muss nach ihrem Dosha entsprechend essen. Es gibt drei Doshas. Pitta steht für einen feurigen Typ. Kapha symbolisiert das Erdige und Vata das leichte, luftige. Von Natur aus dominieren 1 bis 2 Veranlagungen, aber gesund ist, alle drei im Gleichgewicht zu halten. Nur, welcher Typ ist man? Das kann man im Internet nachschauen, aber richtig seriös ist nur der Gang zu ausgebildeten Fachleuten, wie hier an der Essener Uniklinik am Institut für Ayurveda. In der Regel behandeln hier Ärzte wie Sialkumar Krankheiten nach der alten indischen Heilkunst und in der ayurvedischen Lehre entstehen die meisten durch falsche Ernährung. Um das Dosha von Erika zu bestimmen, stellt er Fragen wie bei einem normalen Arztbesuch. Aber er will auch Ungewöhnliches wissen.
11: Ich muss ein paar Informationen haben. Irgendwie große Krankheit gehabt oder Problem, gesundheitliche Probleme gehabt.
12: Vorher. Ja. Was war das? Ich habe eine chronische Rückenerkrankung. Meine Schilddrüse funktioniert gar nicht mehr.
11: Wie reagieren Sie, wenn irgendwie ein Problem?
12: Wenn ich ein Problem habe? Ich versuche eine Lösung zu finden. Also ich werde nicht hysterisch.
11: Ich musste ein bisschen untersuchen.
12: Ja.
8: Die Anamnese kostet 120 Euro. Dafür sieht sich Sialkumar die gesamte Physiognomie an. Auch die Zunge, die Augen, die Haut und er misst den Puls. Denn aus dem kann ein Ayurveda-Arzt vieles ablesen. Informationen über die Verdauung, den Stoffwechsel, sogar den Schlaf. Das Gesamtbild zeigt, bei Erika dominiert Pitta.
11: Also immer die drei Doshas da, aber bei Ihnen Pitta dominiert.
12: Eins ist stärker. Also das, was dominant jetzt ist an dem Dosha, soll runtergefahren werden, damit es wieder in Gleichklang kommt.
11: Ganz genau.
8: Erika ist also am meisten Pitta. Menschen mit viel Pitta sind meist kämpferisch, zielstrebig und auch mal cholerisch. Bei Chris sticht Kapha hervor. Das ist der stabil, beständige, manchmal träge Typ. Katrin hat eindeutig Vata-Züge. Sie ist künstlerisch, kreativ, aber auch chaotisch. Ortswechsel nach Krefeld. In die Küche von Angela Jung. Denn sie gibt ayurvedische Kochkurse. Ayurvedisch heißt generell saisonal und regional. Aber eben auch kochen für jeden Typus. Los geht's mit der künstlerischen Vata-Frau Katrin.
13: Ich habe für Sie einmal einen Pastinakenstamm vorbereitet mit Cashewnüssen und Rosmarin drin. Das Vata-reduzierende Gericht bringt Sie so ein bisschen mehr in die Gelassenheit, beruhigt Sie, gibt Ihnen mehr das Gefühl, in der Erde zu sein. Ach, also so ein bisschen für das feinstoffliche, für das vegetative Nervensystem so ein bisschen mehr Ruhe.
8: Also morgens erstmal mit einem warmen Frühstück erden. Und ab dann kann sich der Vata-Mensch an ein paar Faustregeln orientieren.
13: Vata-Menschen oder Menschen, die ein Vata-Ungleichgewicht haben, die brauchen immer etwas Warmes, regelmäßig und leicht verdaulich. Das sind so die drei Musketiere.
8: Etwas Erdendes, Wohliges für den Luftikus also. Und doch geht Katrin das Kreative nicht ganz verloren, wie man sieht.
13: Das sehen Sie jetzt hier auch. Der Vata-Mensch ist detailverliebt, ne? Und der Pitta-Mensch ist zielorientiert.
14: Okay, aber ich hatte jetzt auch eine kleine Pastinake.
13: Ja, aber trotzdem, das ist immer ganz lieb und zierlich. Ne? Alles immer sehr zart und verspielt. Ne? Okay,
8: weiter geht's mit Erika, der Pitta-Frau.
13: Wir machen ein hervorragendes Mittagessen, weil gerade mittags, wir wollen ja bei Ihnen pitta-reduzierend arbeiten, das Pitta-Gewicht oder das Pitta-Ungleichgewicht so ein bisschen harmonisieren. Und die höchste Verdauungskraft, die der Mensch hat, ist mittags.
8: Das gilt allerdings generell, aber die dynamische Pitta-Frau darf ihr Temperament nicht noch mehr anheizen.
13: Deswegen nehmen wir in dieser Süßkartoffel-Kürbissuppe auch hier Kokosmilch rein, weil Kokosmilch ist kühl. Ah.
8: Noch ein Rat für Pitta: viel trinken und lieber auf Schärfe verzichten. Das sieht bei Chris ganz anders aus. Der ruhige Kaffertyp braucht eher die Schärfe.
13: Der Kaffermensch, der braucht eben immer was Anregendes. Deswegen die Nahrung, zwar die süße,

0: ne, des Lebens. Aber auch immer in der Nahrung so ein bisschen spicy rein. Bisschen Ingwer, Chili, Peperoni.
1: Interessante Mischung dann.
2: Die angenehme Nebenerscheinung ist, dass den dreien genau das schmeckt, was zu ihnen passt. Katrin kann so ihre Migräne im Griff halten. Und Erika und Chris tun was für ihre Gesundheit.
3: Super lecker, ne?
4: Was sagen Sie denn jetzt so, sagen wir mal, als westlicher Ernährungsguru zu ayurvedischer Ernährung?
5: Also, lassen wir mal die Wissenschaft beiseite. Ja, also wissenschaftlich ist es schwierig, aber ich finde es einfach super spannend. Ich finde tolle Geschichten dahinter. Und man hat ja im Beitrag gesehen, die Leute haben Spaß daran, sich mit frischen Lebensmitteln auseinanderzusetzen. Also selbst einzukaufen, zuzubereiten. Und das ist ein riesenspringender Sprung nach vorne. Und das gefällt mir besonders gut. Und dann gibt es ja so ein paar Regeln, mhm, ja, die Ayurveda auch bevorzugen. Das eine ist, dass man Mahlzeiten hat. Das finde ich auch toll. Dass man nicht dieses Snacking hat, also immer zwischendurch isst, sondern wirklich dem Körper auch die Zeit gibt, die Ruhe gibt zu verdauen. Finde ich super. Auch,
4: dass also man, drei Mahlzeiten am Tag?
5: Genau. Und dann immer nachts, dass man die Ruhe hat nachts und nicht zum Kühlschrank läuft, ja, sondern nachts auch wirklich schläft, auch dem Körper die Ruhe gibt. Ja, und einfach auch dann diese verschiedenen Gewürze einzusetzen, denn die Gewürze bringen ja auch Tolles mit sich.
4: Würden Sie denn sowas tatsächlich frisch malen?
5: Ich mache das immer. Ja, ich nehme mir immer die Gewürze, zum Beispiel hier Chili rein und dann hier wunderbar Kardamom oder hier Sterneanis. Und wenn ich mal immer das zermürbt, ja, dann riecht man sofort. Ja, das ist eine andere Nummer, mhm, als wenn ich jetzt, ja, so ein Pulver, ja, kaufe.
6: Gebratenes Filet vom Lachs mit Pinienkern, Tapenade und Spaghetti. Das kochen wir heute. Schweigend. Warum sagen Sie das nicht gleich? Kleiner Scherz, aber ich darf sprechen. Also gut. Reden ist Silber. Und wenn Herr Luther beschlossen hat zu schweigen, dann können wir uns umso besser auf das konzentrieren, was er tut. Es ist doch jedes Mal wieder eine Freude, ihm dabei zuzusehen, wie er einen Fisch zerlegt und appetitliche Portionen vorbereitet. Herr Luther, Schweigen ist ja irgendwie im Trend, oder? Doch, doch, habe ich gelesen. Achtsamkeit, Meditation und all das. Hm. Kein Sterbenswörtchen. Er lässt weiter lieber Taten sprechen und schneidet Staudensellerie in kleine Würfel. Haben Sie vielleicht ein Schweigegelübde abgelegt? Gehen Sie ins Kloster? Nicht. Da zerhackt unser Sternekoch lieber Pinienkerne und halbiert Oliven. Also herrscht jetzt nur vorübergehend Funkstille? Ah, das ist beruhigend. Sie fasten gewissermaßen. Mit Worten. Könnte man doch so sagen. Dass Sie die Pinienkerne mit den Selleriewürfeln in Olivenöl anbraten, das sehen wir. Nun noch Kapern mit Lake, Oliven und Safran mit etwas Wasser dazu. Korinthen, Zitronenschale und Zitronensaft, all das gehört in die Pinienkerntapenade. Spaghetti hat wahrscheinlich jeder schon mal gekocht. Herr Luther, es gab ja schon vor Ihnen jede Menge große Schweiger. Durchaus. Der preußische Generalfeldmarschall von Moltke wurde so genannt. Ja, und dann noch die ganzen alten Hollywood-Recken. Gregory Peck, Steve McQueen, Clint Eastwood, Charles Bronson. Alles Schweiger. Deutschland hat den Till. Und jetzt auch noch Sie. In der einen Pfanne brutzelt der Lachs auf der Hautseite in Olivenöl. In der anderen röstet Herr Luther zerstoßenen weißen Pfeffer in Butter. Dann bringt er Crème Double zum Schmelzen. Kleiner Kontrollblick auf alle Zutaten. Nun wird der Lachs gewendet und darf noch kurz weiterbraten. Herr Luther, können Sie nicht mal ein bisschen mehr Ausdruck in Ihr Schweigen legen? Ja, wie Marcel Marceau. Der konnte mit dem Gesicht und dem ganzen Körper reden, ohne je etwas zu sagen. Genau, geht doch. Die noch nassen Spaghetti zur Crème Double in die Pfanne und ordentlich Pecorino drüber. Na, jetzt gucken Sie aber schon wieder wie Buster Keaton das Steingesicht. Schon besser. Ohne Worte nähert sich unser Fernsehkoch dem Finale und zaubert wieder ein kleines Kunstwerk auf den Teller. Moment, ich sag's mal an. Gebratenes Filet vom Lachs mit Pinienkern, Tapenade und Spaghetti. Und? Schmeckt's?
7: Lecker!
1: So soll das aussehen. Michaela Will war schon deutsche Speerwurfmeisterin der Senioren und Vize-Europameisterin im Werfer-Fünfkampf.
7: Ja, wenn sich eine mit Werfen in Bremen auskennt, ist das Michaela Will. Guten Tag.
8: Hallihallo.
7: Genau, und mit diesen Speeren will ich heute werfen. Ich habe das noch nie gemacht. Werfen ist auch überhaupt gar nicht mein Gebiet. Womit fangen wir denn an?
8: Wir fangen natürlich an mit dem Warmmachen. Mhm. Am Speer werden wir noch Gymnastik machen. Und dann beginnen wir so langsam mit dem Warmwerfen.
1: Während wir uns warm machen, erzählt mir Michaela Will, Speerwurf ist neben Stabhochsprung die technisch anspruchsvollste Disziplin der Leichtathletik. Und das merke ich schnell. Es geht schon mit dem richtigen Griff los.
7: Aber quasi so, wie man es gefühlt machen würde, einfach so rumgreifen, ist nicht.
8: Nee, das wäre zu einfach.
1: Es geht los. Beidhändig über Kopf, eine Basisübung.
8: Und zack. Das wäre dann schon unsere Ausgangsposition und dann brauchen wir nur den Speer vorne in den Fuß vom Kameramann.
1: Ich werfe mich ein. Beidhändig, einhändig. Nach und nach baut Michaela Will an mir die sogenannte Wurfkette auf.
9: Rechtes Bein schiebt wieder vor und Ellbogen geht schon gleich hoch.
10: Ja, der war gut.
1: Vor allem das Zurückstrecken des Arms ist schon im Stand schmerzhaft. Ich brauche viel Konzentration und Körperspannung.
8: Der Wurf baut sich ja von unten auf. Das heißt, aus dem Fuß, das Knie, Hüfte. Dann geht es hier oben weiter mit Schulter, Ellbogen muss eingedreht werden, dass es eben diese Bogenspannung gibt. Und dann muss man natürlich dann auch diese Energie mit nach vorne in den Wurf übertragen können.
1: Und jetzt mit Anlauf.
9: Nicht über die Füße stolpern. Genau.
1: Ich werfe gefühlte 100 Mal, aber irgendwas passt immer nicht. Laufen meine Füße richtig, wirft der Arm nicht ordentlich und andersrum. Für einen kraftvollen Abwurf bleibt da sowieso nichts mehr übrig. Aber hin und wieder fühlt es sich dann plötzlich ganz rund an.
10: Ja! Ja, sehr gut!
1: Wir messen mal.
8: 12.01.
7: Sehr schön.
1: Aber irgendwie auch ganz schön popelig. Denn zum Vergleich. Der Weltrekord der Männer liegt bei rund 98 Metern einmal übers Feld. Ich werfe übrigens da ganz links.
7: Ich habe riesen Hochachtung vor diesem Sport. Wahnsinnig komplex, wahnsinnig schwierige Abläufe. Und wie habe ich mich so geschlagen für das erste Mal?
8: Sehr, sehr gut fürs erste Mal. Also top gemacht.
7: Vielen Dank.
8: Erhol dich gut.
7: Das mache ich. Dankeschön.

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0: Na, wie oft werden wir wohl in diesem Jahr noch baden gehen können? Schönen guten Abend, herzlich willkommen zur Nordtour. Ich habe da eine gute und eine schlechte Nachricht für Sie. Die schlechte ist, die richtig warmen Tage sind erstmal vorbei. Der Sommer 2026 hat seine Abschiedstournee begonnen. Die gute Nachricht ist, in den meisten Ländern haben die Sommerferien ein Ende gefunden. Also es wird langsam wieder ruhig an unseren Küsten. Man holt sich nicht mehr so schnell einen Sonnenbrand. Also holen Sie ruhig nochmal die Flipflops raus und machen mit uns gemeinsam Deutsche Vita an der Lübecker Bucht.
1: Kennen Sie das auch? Sie haben frei und wollen endlich mal woanders hin, was anders machen, wissen aber nicht wo? Ich kann Ihnen ja die Lübecker Bucht empfehlen. Hier kann man so schöne Sachen machen. Ganz unterschiedliche Dinge. Und ich zeige Ihnen heute 4 Stück. Wir fangen mit 2 an. Eins haben sie allerdings alle gemeinsam, man kann immer das Meer sehen.
2: Allein in der Lübecker Bucht gibt es rund 450 gastronomische Betriebe. Die Seebrücke von Timmendorfer Strand mit dem Restaurant Wolkenlos ist ein Highlight. Das Gebäude wurde vor mehr als 10 Jahren von einem privaten Investor gebaut und der Gemeinde geschenkt. Seitdem ist hier das Restaurant Wolkenlos eingezogen. Christian Kamel ist der Geschäftsführer.
1: Christian, was hat das auf sich mit dieser wirklich asiatischen Optik? Hattet ihr da Einfluss drauf?
3: Die Idee war mal, das soll eine brechende Welle symbolisieren, das Gebäude. Aber der Eindruck ist eigentlich immer, dass es asiatisch ist, ja.
1: So feiern, ist das auch ein Thema, dass manche sagen, oh, ich möchte euer ganzes Restaurant mieten, weil die Hochzeit steht an oder keine Ahnung?
3: Wir hatten von größeren Stars, unter anderem Udo Lindenberg, hat hier Doppelplatin verliehen bekommen. Oh. Dafür wurden wir exklusiv gebucht, aber wir haben... Ich sag mal, alltäglicher sind Hochzeiten, die hier stattfinden. Dafür ist, glaube ich, die Location auch einfach traumhaft. Alles in weiß und ja, das findet häufiger hier statt.
1: Springt ihr auch mal rein, direkt so, oder wie macht ihr das, wenn es zu warm wird?
3: Gerade in der Mittagspause machen das die Kollegen oder ich auch sehr gerne mal, ja, wenn man da mal ein paar Minuten hat, sich abzukühlen und das so ein bisschen auch zu genießen.
2: Im Niendorfer Hafen, fast um die Ecke, gibt es mit Blick auf Fischerbuden und Boote ein kleines Café, das Ahoi. Jede Bohne ist hier selbst geröstet, eingekauft direkt bei den Bauern in Brasilien oder Afrika.
1: Wie viel Kaffee geht bei euch im Jahr so weg, kann man das ungefähr sagen?
4: Oh, das ist schwer zu sagen. Ich würde sagen, wir rösten also ungefähr 10 Tonnen Rohkaffee im Jahr.
1: Genau. Wow, 10 Tonnen?
4: Genau.
1: Das ist so einiger Kaffee.
2: Im Ahoi kann man gar nicht sitzen. Hier wird nur der Kaffee zubereitet. Die Sitzplätze sind ausschließlich draußen auf langen Holzbänken direkt an der Hafenpromenade.
1: Henrik, ihr habt ja eigentlich gar kein Dach. Wie ist das denn, wenn es anfängt zu regnen? Sitzen die Leute dann auch im Regen hier?
4: Das ist tatsächlich so. Also jetzt zwar nicht ganz viele, wenn es wirklich regnet, aber wir haben eigentlich fast immer Besucher.
1: Gab es auch schon Menschen, die zu dir gekommen sind und gesagt haben, ich vertrage gar nicht Kaffee, aber euren Kaffee, den vertrage ich?
4: Ja, das gibt's und das hat auch einen Grund. Wie immer, also nicht nur bei uns, wie immer bei Trommelröstungen, und wir rösten auch klassisch mit einer Trommel, sind die Chlorogensäuren, also das, was im Magen so ein bisschen kneift, die verschwinden da. Also wir rösten so lange, dass es die nicht mehr gibt. Und deswegen wirst du alle Röstungen aus einer Trommelröstung wirst du gut vertragen. Und das tun unsere Gäste eben auch.
1: Hättest du selber gedacht, dass das mal so kommt, als ihr angefangen habt? Dass das mal so explodiert?
4: Natürlich nicht. Wie jeder, der ein Unternehmen neu startet, hast du natürlich immer erstmal die Angst, dass das gar nicht klappt. Und dass es dann doch geklappt hat, das freut einen natürlich dann irgendwann sehr.
1: Sie haben schon 2 Tipps von mir bekommen. Einmal kann man schick essen gehen oder feiern. Oder einfach rustikal einen richtig guten Kaffee hier trinken. Gleich bleiben wir definitiv mit den Füßen im Sand, werden ein bisschen sportlich und... Man kann hier sogar übernachten am Strand, ganz offiziell.
0: Wir sind gespannt. Ein Flohmarkt ist ein Ort, an dem man Geschichten kaufen kann. Zu fast jedem Teil gibt es ein Anekdötchen oder zumindest erfährt man etwas über die Menschen, die sie verkaufen. Und die Schätze kann man anschließend nach Hause tragen, mit den Händen und mit dem Herzen. Und natürlich haben die Influencer längst die Flohmarktszene für sich und ihre Storys entdeckt.
2: 9 Uhr auf dem Heiligen Geistfeld in Hamburg. Einmal im Jahr findet hier ein riesiger Flohmarkt statt. Offiziell ist der um diese Uhrzeit noch gar nicht gestartet. Und doch beginnt für Leonie Rosenhöfel schon jetzt die große Suche.
5: Hi.
6: Hallo.
5: Was würdet ihr hierfür haben wollen?
6: Das ist dein.
5: 20 Euro.
6: Vasen.
5: Was hattest du da drin? So eine Topfpflanze, richtig?
6: Ja.

0: Bahn nach Hause schleppen kann. Wenn ich sowas noch finde, bin ich happy.
1: Der Flohmarkt auf dem Heiligen Geistfeld ist dafür wohl der perfekte Ort. Hamburgs größter Open-Air-Trödelmarkt. Immer mehr junge Menschen suchen gezielt nach Secondhand. Auf Social Media wird der Flohmarktbesuch inzwischen zum Trend.
2: Ich habe eine neue Lampe gekauft und ich zeige sie euch direkt mal.
1: Unter den englischen Schlagwörtern Thrifting und Vintage-Shopping zeigen Content-Creator wie Leonie ihre einzigartigen Schätze.
0: Ich glaube, deswegen macht mir das auch so viel Spaß, weil man halt am Anfang noch nie weiß, was man findet, ob man was findet. Und es gehört halt auch dazu, dass man mal mit leeren Händen nach Hause geht. Ah, sind das so Sekt- und Weinkühler?
3: Genau, das ist for ice.
0: Mhm. Dieses Kunststoff, hier steht jetzt sogar eine Marke drin, Quist, sagt mir jetzt nichts. Aber ich bin auch kein Profi, muss man dazu sagen. Ich gucke einfach immer nur, was mir selbst gefällt. Meistens gehe ich auch einmal rum und mache so eine schnelle Scannerrunde und dann gehe ich noch ein zweites Mal rüber mit ein bisschen mehr Zeit und gucke gezielter. Aber ich glaube, über die Zeit, also ich bin schon sehr lange regelmäßig auf Flohmärkten und da schult man das Auge dann auch irgendwie.
1: Was für Leonie seit kurzem ein Hobby ist, ist für Harry Busch seit Jahrzehnten große Leidenschaft. Der 63-Jährige steht regelmäßig auf Flohmärkten.
4: Ich tippe mal, das ist der 100. Es ist einfach auch das Miteinander mit den Menschen zu sprechen. Das hilft unheimlich weiter. Da kommt man auf unheimlich tolle Gespräche. Das ist wirklich super. Und dann natürlich hat man auch ein bisschen Geld in der Tasche. Das darf man nicht vergessen. Das gehört dazu.
1: Auch er merkt, das Publikum verändert sich. Zwischen Stammkundschaft, Sammlern und Zufallsbesuchern sind inzwischen viele Jüngere unterwegs.
4: Wir haben tatsächlich gerade, was unsere Kunst angeht, eine wirklich junge Kundschaft. Das sind vor allem junge Damen, die sich dafür sehr interessieren, muss ich auch sagen. Die auch den Preis schätzen, den wir dann auch fordern für Handarbeit, definitiv.
1: Leonie entdeckt in der Zwischenzeit eine Bogenlampe aus den 70ern. Genau ihr Stil, jetzt muss nur noch der Preis stimmen.
0: Was würdest du für die haben wollen?
5: 50.
0: Aber ich habe jetzt auch keine Garantie, dass diese hier funktioniert.
5: Die müsste funktionieren.
0: Müsste.
1: Am Ende zahlt die Content-Creatorin 20 Euro.
5: Schaffst du?
0: Ja.
1: Ein guter Deal für eine neue, etwas unhandliche Errungenschaft. Zusammen mit ihren anderen Fundstücken wird sie natürlich sofort der Community präsentiert.
0: Ich habe heute diese beiden Gläser hier gekauft. Dann habe ich noch zwei von diesen Kerzenhaltern. Am meisten freue ich mich aber auf jeden Fall über die Lampe. Ich glaube, das ist ein richtiges Schmuckstück.
1: Ein erfolgreicher Tag für Leonie. Der nächste Flohmarktbesuch dürfte nicht lange auf sich warten lassen.
6: Ja, mit einem Beutel über den Flohmarkt, das dürfte nicht reichen, um dieses Herrenhaus einzurichten. Da bräuchte es schon ein Laster voller alter Möbel und Bilder und Betten. 600 Quadratmeter Wohnfläche und die nicht in dem allerbesten Zustand. So stand es da, das Herrenhaus Preten im Wendland. Zum Glück ist es einem passionierten Handwerker in die Hände gefallen.
7: Es ist kein Haus, das sich aufdrängt. Hinter uralten Bäumen versteckt es sich in zweiter Reihe. Das ehemalige Gutshaus von Preten. Ein herrschaftliches Gebäude, etwa 1863 erbaut. Genauso ein Haus hat Thomas Spilker gesucht und hier im niedersächsischen Wendland gefunden. Der Tischlermeister hat seit Jahrzehnten Gefallen an historischen Schätzen. Das alte Gutshaus ist wohl sein größtes Projekt.
8: Jeder sagt, wieso machst du das? Ich sage, das möchte ich gerne so für die Nachwelt. Ja. Sonst wäre das irgendwann eine Ruine nur. Und das geht ganz schnell.
7: Vor 5 Jahren hat sein Sohn das Haus bei eBay entdeckt. Beide waren sofort Feuer und Flamme. 200.000 Euro für ein Haus mit bewegter Geschichte. Nach dem Gutsbesitzer kamen hier nach dem Krieg zunächst 16 geflüchtete Familien unter. Später nach der Wende gab es wieder Interesse, das Haus zu restaurieren.
8: Dann hat das einer gekauft, der hat eine Schokoladenfabrik. Der ist leider gestorben und dann ging das in eine Versteigerung und dann hat das ein Holländer gekauft und wollte hier ein Fahrradhotel draus machen. Und das ist dann auch nichts mehr geworden. Und dann stand es, glaube ich, 10 Jahre leer als Ruine hier und dann hat das hier egal weg reingerechnet und ging kaputt.
7: Das Gutshaus ließ der königlich-hannoversche Kammerrat Karl Friedrich Klaus von der Decken erbauen, vom damaligen Stararchitekten Edwin Oppler. Bedeutendster Vertreter der hannoverschen Schule, bekannt für die vielen Details an der Fassade.

0: Nicht nur außen soll die Vergangenheit erhalten werden, sondern auch innen. Einige fertig renovierte Räume lassen schon jetzt das Konzept erahnen. Ein riesiges Projekt. Und irgendwann erkannte Tischlermeister Thomas Spilker, dass er Unterstützung braucht. Er suchte Mitstreiter, die seine Begeisterung für das Haus teilen.
1: Das Haus ist ein Blickfang. Ich habe es also nur durch die Bäume gesehen. Und dann habe ich gesagt, ja, reingucken möchte ich. Dann bin dann eben, der Herr Spilker hat einen Handwerker gefragt, der hat mich gefragt, mir gesagt, ich möchte auch doch mal vorbeikommen. Und dann ging es darum, da wird er nicht mit fertig alleine, er braucht einen Architekten. Und habe gesagt, hier will ich helfen.
0: 20 Zimmer, 600 Quadratmeter Wohnfläche. Zu viel für den Tischler und seine Frau.
2: Dieser rechte Flügel ist für mich, also für uns, hier unten nur und gerade durch, das ist für Standesamt. Und sonst, wir wollen noch Harley-Treff oder Oldtimer-Treff hier machen. Muss ja mal Bewegung hier reinkommen.
0: Bis zu seinem Einzug wird es aber wohl noch mindestens ein Jahr dauern. Aber wer weiß. Manch einer würde sagen, das alte Gutshaus ist ein Millionengrab und eine Baustelle für Jahrzehnte. Der 68-jährige Tischler denkt dagegen anders. Er hat genau so ein Haus gesucht, ein renovierungsbedürftiges.
2: Auf keinen Fall neu oder fertig, sagen wir mal so. Hätte man ja auch kaufen können in fertig. Das ist ja kein Problem. Aber das ist so mein Hobby jetzt. Was soll man sonst machen?
0: Die 20 Zimmer auszustatten ist übrigens das kleinste Problem. Seit 50 Jahren sammelt er gemeinsam mit seiner Frau alte Möbel. Die füllen bereits eine ganze Halle, weshalb sie am Wochenende selbst immer Flohmärkte veranstalten. Auch hier soll das ähnlich laufen. Komplett möblierte Zimmer sollen dann zum Verkauf angeboten werden. Aber so weit ist es noch nicht. Dass Thomas Spilker hier nicht fertig werden wird, ist dem 68-Jährigen bewusst. Sein Sohn und die beiden Enkelsöhne sollen das Gutshaus später übernehmen und in die Zukunft tragen.
3: Ja, viele Menschen ziehen ja eine Befriedigung daraus, die Dinge von vorn bis hinten komplett selbst zu machen, wenn sie wissen, ja, das habe ich geschaffen, auf das Ergebnis kann ich mich verlassen. Nicht anders ist es auch beim Kochen. Tiefkühlware aufwärmen, das kann jeder, aber wenn man Vertrauen haben möchte ins eigene Essen, dann muss man schon vom Beet bis zum Teller selbst dabei sein.
4: Für sein neuestes Event hat er extra mit Freunden und Helfern einen Gemüsegarten angelegt. Hannes Brandenburg ist Koch aus Leidenschaft.
5: Das ist aus dem Garten raus geerntet, dann gewaschen, verarbeitet, alles am fast gleichen Ort und dann kommt es auf den Teller. Also frischer geht es einfach nicht und es gibt auch keine bessere Qualität als das eigene angebaute Gemüse.
4: In Poppendorf beim Mehrgenerationenprojekt Bio24 bereiten sie ihr 5-Gänge-Menü vor. Als Amüs-Göll, als Appetithäppchen gibt es fermentiertes Gemüse.
5: Fermentieren ist das kontrollierte Verderben. Also alles, was gut schmeckt, ein Schinken, abgehangenes Fleisch, Salami, italienischer Käse zum Beispiel. Das ist alles fermentiert. Das geht alles auf Milchsäurefermentation zurück. Also kontrolliert die Aromatik auch verändern, auch die Beschaffenheit. Und auch gesundheitlich macht das echt was her. Jetzt stellen wir das einfach 2-3 Tage bei Zimmertemperatur weg. Und dann geht es ins Kühlhaus und dann ist es fertig fermentiert. Dann hält es auch wirklich über einen Monat auf jeden Fall.
4: An den Menükarten tüfteln Konditormeisterin Lena und Restaurantmeister Alexander eine Etage tiefer. Die Freunde haben schon einige Pop-Up-Events zusammen gemeistert.
6: Also ich finde das schon gut, die Dynamik, die wir 4 zusammen haben. Also wenn jetzt mir irgendwas nicht gefällt, dann kriegen wir das immer irgendwie im Griff, dass wir einen guten Konsens finden. Also es macht schon Spaß, mit den 3 zusammen das zu machen, ja.
4: Hannes und Co-Koch Philipp Stahlberg sind mittlerweile bei den Gemüseravioli angekommen, einem der 5 Gänge.
7: Jeder bringt Ideen mit ein. Dann schauen wir, ob das für uns alle passt. Von dem, was wir uns vorstellen an

0: sehr flexibel.
1: Mehrere Tage bereiten sie ihr Menü vor. Als Hauptgang gibt es Wels, verfeinert mit Sanddornmarinade und Fichtensalz. Servieren wollen sie ihr Menü eigentlich im Garten. Als Notvariante haben sie eine Festscheune. Auch fürs Probeessen und Decken ideal.
2: Dass das alles in einer Linie ist, das ist wichtig. Die Dekoration jetzt hier, wie wir es jetzt hier machen, dass es auch irgendwie alles zum Garten passt. Das stimmen wir jetzt einmal ab und gucken, wie das nachher alles auf dem Tisch aussieht.
1: Hannes und Philipp sind ein eingespieltes Team.
0: Weißwein schauen.
1: Nur so schaffen sie die 5 Gänge für 35 Personen gleichzeitig.
0: Wenn ich fertig bin mit Anrichten, geht Philipp zum Beispiel zurück in die Küche oder an den Grill und macht gleich mit dem nächsten weiter. Im Hintergrund wird dann noch was geerntet. Also es ist wirklich akkord durchgetaktet und der Rest wird improvisiert, daran sind wir auch ganz gut. So, das ist auch immer so ein bisschen wie Tanzen und das ist ganz gut, wenn man seinen Tanzpartner schon ein bisschen kennt. Also ich weiß, wenn Philipp da fertig ist, dann kann ich links um ihn herumlaufen und er kennt die Bewegung und wir stoßen nicht aneinander. Nichts ist schlimmer als die Soße gibt es einmal und dann fliegt die weg.
3: Wow.
0: Wir sind gespannt auf eure Kritik.
3: Kritik? Schmeckt sehr lecker.
0: Können wir so lassen, oder?
1: Jetzt hoffen sie nur noch auf schönes Wetter, damit From Garden to Table auch im Garten serviert werden kann.
4: So sieht doch eine Frau aus, die vor Lebensfreude nur so sprüht. Oder nicht? Die Sängerin Alicia Cibola, wenn sie auf der Bühne steht und ihre kraftvolle Stimme erhebt. Vor einem Jahr haben wir schon einmal über sie berichtet und damals sah es so aus, als ob nichts sie stoppen könnte auf dem Weg zum musikalischen Erfolg. Aber es kam dann doch anders. Alicia allerdings weiß, Rückschläge in neue Energie zu verwandeln.

0: Ich fühle mich erleichtert, wenn ich dieses Lied singe. Das ist wie eine Art Abrechnung, wie ein Moment, in dem du realisierst, okay, ich habe etwas sehr Schlimmes erlebt, aber alles wird gut. Es war anstrengend, aber es gibt immer einen neuen, einen besseren Tag. Und wenn ich dieses Lied singe, fühle ich mich stark. Alicia Cibolas Stimme erzählt von Hoffnung, Zuversicht und Neuanfang. Und die texanische Soul- und Popsängerin weiß, wovon sie singt, denn die vergangenen Monate haben ihr Leben auf den Kopf gestellt. Vor etwa einem Jahr, als wir sie zum ersten Mal trafen, war das noch anders. Damals war Alicia eine aufstrebende Sängerin mit großen Plänen. Pop und Soul ihre musikalische Heimat und ihr Antrieb, Menschen mit ihrer Musik ein gutes Gefühl zu geben.
1: It's inspirational.
2: Meine Musik soll inspirieren, optimistisch rüberkommen und vor allem Spaß machen. Weil ich will, dass die Menschen tanzen, wenn sie meine Lieder hören und sich wohlfühlen. So geht es mir nämlich auch. Und das verbindet mich so sehr mit der Musik.
0: Doch kurz danach steht ihr Leben plötzlich still. Alicia muss operiert werden. Ihr sollen mehrere Myome aus der Gebärmutter entfernt werden. Das sind gutartige Muskeltumore. Ein Einschnitt, der eigentlich ohne Komplikationen hätte verlaufen sollen. Doch was folgte, waren Not-OPs. Intensivstation, Schmerzen, wochenlang. Sie war der Situation völlig ausgeliefert, das erste Mal in ihrem Leben.
3: People expect me to be very, like, bubbly all the time.
0: Die Menschen erwarten von mir, dass ich immer gut drauf bin. Wenn du das aber auf einmal nicht mehr leisten kannst, gibt dir das ein Gefühl von... Also wenn du das nicht mehr leisten kannst, hast du das Gefühl, dass du versagst. Ich bin eigentlich eine Frohnatur. Ich bin dafür bekannt, den Leuten positive Energie zu geben. Und wenn du das nicht mehr kannst... dann ist das wie Versagen.
3: I know that I am here to like bring light to people. So when you can't do that, it's like you feel like you're failing.
0: Aus Plänen werden Arzttermine, aus Bühnenmomenten eine lange Zeit der Genesung. Etwa 2 Wochen bleibt Alicia im Krankenhaus. Ihre Mutter kommt aus Texas, um ihr beizustehen. Und auch ihre Ukulele findet den Weg zu ihr. Danach ist Alicia lange Zeit auf Hilfe im Alltag angewiesen. Langsam kämpft sie sich zurück zu sich selbst und auch zur Musik. Ich hatte kein Interesse mehr daran, an Auftritten. Ich wollte mit niemandem Kontakt haben oder mich mit meiner Band treffen. Das war eine harte Zeit. Ich weiß ja, dass ich dazu bestimmt bin, zu singen und dass das mein großes Geschenk ist. Ich hatte es nur irgendwie nicht mehr gespürt. Und am Ende war es eben dann doch die Musik, die mir geholfen hat. Mit kleinen Schritten bin ich mir immer wieder näher gekommen und auch der Musik. Ich habe mich wieder mit Bandkollegen getroffen. Ich bin hier und da wieder aufgetreten. Das war der Moment, in dem ich aus meinem Schneckenhaus gekommen bin und mich wieder wie ich gefühlt habe. Denn stark sein bedeutet eben nicht immer stark auszusehen, sondern einfach weiter aufzustehen. Schritt für Schritt. Und dann kommt er, dieser eine Moment, dieser eine Auftritt, der sie zurückholt. Bei Alicia war er etwa 6 Monate nach der OP. Ein Auftritt während einer Messe in Hannover in der ZAG Arena. Einer Veranstaltungshalle, in der bis zu 14.000 Menschen Platz haben.
3: That's when I was like, okay, I still got it a little bit.
0: Und da habe ich mir gedacht, okay, ich hab's noch drauf. Und die Band, ach, es war einfach alles so fantastisch. Da habe ich wieder gemerkt, dabei zu sein, auch wenn es nur für eine Messe war, aber trotzdem in einer Arena zu singen, ja, das bin ich. Ich kann's noch, das gehört zu mir. Mach einfach weiter.
3: Showed me like, okay, like you could do this. Like, you know, you, this is where you belong. So just keep doing it. So that was very cool.
0: Und nicht nur das. Die Sängerin und ihre Band wurden ausgewählt, am 3. August bei der sogenannten Autostadt Sound Challenge mitzuwirken. Ein Wettbewerb für Nachwuchstalente in Wolfsburg, die dort live vor großem Publikum auftreten. Der oder die Gewinnerin darf dann mit dem britischen Sänger Callum Scott auftreten. Ich glaube, wir können das rocken. Wir sind bereit. Wir haben genug geprobt. Wir haben die Erfahrung. Ich glaube, wir können da echt die Bühne rocken. Und ich freue mich drauf.
3: Could rock the stage there, so I'm excited.

0: Sie hat ihren Weg zurückerobert, Alicia Cibola. Und die nächste Bühne gehört ihr. 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
1: 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Und was soll ich Ihnen sagen? Alicia hat diesen Wettbewerb gewonnen. Herzlichen Glückwunsch und alles Gute. Heutzutage kann ja jeder die KI beauftragen und sagen, mach mir ein Foto, eine Großstadtszene im Abendlicht, lange Schatten, wo sich die Hektik des Tages widerspiegelt. Aber so ein KI-Foto wird nie eine Seele haben, im Gegensatz zu diesen Bildern, wo der Fotograf wirklich dabei war. Überzeugen Sie sich selbst im Museum von Schleswig.
2: Der Fotograf Trent Park zog Anfang der 90er Jahre aus einer australischen Kleinstadt nach Sydney. Die unüberschaubare Menge an Menschen inspirierte ihn zu diesen Werken.
3: Er begann, diesen zu folgen mit seiner Kamera. Straßenzüge für Straßenzüge. Und das waren vor allen Dingen die Rush Hour, die interessierte. Also er folgte den Menschen morgens und abends, wenn sie also morgens zur Arbeit kamen, abends zurück. Und er fragte sich, was machen die da eigentlich? Also wie bewegen sie sich? Und wenn Sie mal genau schauen, die Bilder, die Menschen kommunizieren wenig miteinander. Und das hat er so als außenstehender Beobachter festgehalten und war fasziniert.
2: Typisch für Park, das geschäftige Treiben und das harte australische Licht. Dazu ungewöhnliche Kombination von Belichtungszeiten, Blenden und Entwicklerkonzentration.
3: Das hat natürlich mit der langen Belichtungszeit zu tun, den harten Schatten. Das ist auch, ja, so geisterhaft folgen wir einfach wie Motten im Licht unser täglichen Weg, ohne vielleicht manchmal die Sinnfrage zu stellen, warum machen wir es.
2: Die Ausstellung Monument, zu sehen noch bis zum 6. September im Stadtmuseum in Schleswig.
1: Das Wasserwandern ist ja eine beliebte Freizeitbeschäftigung im norddeutschen Sommer. Wasserwandern bedeutet gemeinhin, man packt das Gepäck in das Paddelboot und dann erkundet man damit die Gewässer. Aber Wasserwandern kann man auch ganz anders interpretieren. Man wandert und hat dabei das Boot auf dem Rücken. Was das soll, das kann uns unsere Reporterin Doretta Farnbach erklären.
4: Wir starten jetzt hier heute an der Vorstaumauer unsere Packrafting-Abenteuertour. Alle Rucksäcke habt ihr jetzt ja schon gepackt. Unsere leichten Rucksackboote, die hier nicht so ganz leicht sind, weil ich auf ein bisschen stabileres Material geachtet habe. Die kommen hier vorne an den Rucksack dran. Einmal festzurren und dann ist der Rucksack schon fertig.
5: Ja, ein Boot im Rucksack, das hat man vorher wirklich noch nie gehört. Packrafting nennt sich das Ganze. Wir werden also jetzt erstmal wandern und dann unser Boot aufpumpen, glaube ich. Und dann geht's aufs Wasser. Ich bin gespannt. Ich glaube, es wird ein cooler Tag. Und schon geht's los. Rund 5 Kilometer müssen wir erstmal laufen, bis wir runter an die Okertalsperre kommen. Das Boot bleibt also erstmal im Rucksack. Jedes Wochenende bietet Anne Beute diese Parkrafting-Touren an, für Gruppen von bis zu 12 Leuten. Auf die Idee kam sie, als ihre Kinder aus dem Haus waren und sie beruflich noch mal was ganz Neues machen wollte.
4: Ich wollte unbedingt so ein Outdoor-Unternehmen an den Start bringen, aber wusste nicht so richtig was, habe verschiedene Sachen angefragt. Und beim Paddeln hier auf dem Stausee, als ich selbst hier unterwegs war, ist mir eingefallen, warum macht man halt nicht sowas. Also eine Kombination aus Paddeln und Wandern, dafür ist es ja eigentlich auch gemacht.
5: Anne entwickelte Touren, stellte Anträge, besorgte das Material und gründete Rafts on Trails, also Boote auf Wanderwegen. Ihr Konzept, den Harz gleich doppelt erleben, auf Wanderwegen und vom Wasser aus. Und weil dafür ein bisschen Ausdauer gefragt ist, ist die Stärkung vorab ganz wichtig.
4: Oh, ihr habt ja heute alle die vegetarische Vespa bestellt. Ich habe trotzdem mal dazu noch mal Salami vom Dammwild mitgebracht. Sind Abschüsse aus dem Nationalpark. Sehr lecker, kann ich empfehlen.
5: Das Picknick gehört zur Tour dazu. Alles frisch und regional aus der Umgebung. Perfekt zum Krafttanken.
6: Man fühlt sich abgeholt, man ist direkt jetzt gestartet. Der Druck fällt so ein bisschen ab, man kommt so langsam an und kann das genießen. Und jetzt mit diesem Picknick hier noch mal ein bisschen zur Ruhe kommen und körperlich zu stärken, das ist schon echt cool.
7: Wunderbar, gesund, passt hier zur Natur, ne? Und dann ist man gleich energiegeladen hier, um weiter wandern zu können und zu raften.
5: Genau das ist jetzt auch unser Plan. Gestärkt geht's die letzten Kilometer durchs Kellwassertal, über Wege, die man ohne die Tour wohl gar nicht nehmen würde. Dann sind wir da, am Ufer der Okertalsperre. Jetzt heißt es, Rucksack ab, auspacken und aufpumpen. So, Teil 1 geschafft.
4: Jetzt sind wir angekommen, jetzt bauen wir mal auf. Dann machen wir zuerst mal hier das kleine Packlift ab und rollt uns das einmal hier aus in diese Richtung.
5: Jedes Kajak ist ein Ein-Personen-Boot, wiegt trotz seiner Größe nur etwa 4 Kilo. Mit ein paar Handgriffen wird aus dem kleinen Paket ein schwimmfähiges Packraft. Noch ein paar Tipps von Anne. Wie halte ich das Paddel? Wie steige ich ins Wasser und wie verhalte ich mich da? Und dann dürfen wir endlich los. Erst ist das ganz schön wackelig, aber nach ein paar Minuten gleiten wir über die Talsperre. Ein cooles Gefühl. Ich muss sagen, ich muss da erstmal so ein bisschen reinkommen, muss erstmal ein Gefühl dafür kriegen, auch wenn man ja eben doch alleine im Boot sitzt. Das hatte ich vorher noch nie. Aber es macht total Spaß und das Panorama ist unbeschreiblich. Vor allem, weil man die Natur mal aus einem ganz anderen Winkel sieht. Seit 2 Jahren bietet Anne die Touren im Harz an. Vorher arbeitete sie viele Jahre in der Jugendhilfe. Doch sie merkte, ohne draußen sein geht's nicht.
4: Wenn ich jetzt irgendwie was drinnen machen müsste, dann wäre ich schon sehr unglücklich, auf jeden Fall. Ich würde aber immer wieder versuchen, irgendwas draußen an den Start zu bringen. Nur so drinnen den ganzen Tag, dann würde ich so ein bisschen eingehen, ne? Wie so eine Büropflanze.
5: Das Gefühl gibt sie an die Teilnehmer weiter. Wir dürfen noch eine Runde drehen. Dann geht's zurück an Land.
7: Das war sehr entspannt, wenig Strömung halt, dass man dann erstmal da so ein bisschen reinkommen konnte und so. Landschaft ist total mega. Wir haben uns auch gleich bei WhatsApp den Standort gesichert. Ne?
8: Ich habe ein bisschen mich so rangetastet, wie das so funktioniert. Und am Ende bin ich super gut klargekommen und wir haben eine schöne Runde gedreht. Einfach Natur, keine Menschen, wir haben ja eigentlich niemanden getroffen. Und aber ich bin auch gut müde. Also es war anstrengend, aber es war wunderschön.
5: Heute Morgen hätte ich nie gedacht, dass ich mal mit einem Boot auf dem Rücken zum Wasser laufe und dann auf dem Stausee herumpaddel. Aber ich muss sagen, genau dieser Mix, der macht es irgendwie aus. Und man hat Sachen gesehen, da würde man sonst gar nicht so hinkommen. Also Packrafting, das lohnt sich. Und so geht's für uns nach Hause. Mit Boot und echtem Abenteuer im Gepäck.
1: Ein Ferienhaus ist ein schönes Extra im Leben, ein Stück Luxus, dem Alltag enthoben, wo man, wenn man es sich leisten kann, nicht darauf achten muss, dass alles praktisch und effizient ist, sondern wo man sich ausleben und eine eigene kleine Welt erschaffen kann. Wenn man über den Darß streift, dann sieht man einige dieser Häuser, wo man merkt, ja, da hat sich jemand kreativ ausgetobt.
0: Red auf dem Dach kennen Sie auf dem Darß seit Jahrhunderten. Aber eine komplette Gebäudehülle daraus, das haben Sie hier zuvor noch nicht gesehen.
9: Die Idee war so ein bisschen die Provokation, was kann man mit Red wirklich alles anstellen? Traditionsgemäß ist es ja nur auf dem Dach verwendet als Wasserabfluss. Und in diesem Projekt haben wir es wirklich ganz auf die Spitze getrieben, es für den Giebel, für die Fassade und fürs Dach verwendet.
0: Architekt Norbert Möhring, der bis vor knapp 20 Jahren noch in Berlin lebte, hat sich in die Landschaft hier verliebt. Damit Feriengäste das auch fühlen, holt er die Wiese hinein in die gute Stube.
9: Man hat von allen Seiten im Raum aus immer diesen totalen Außenblick. Innen und außen ist das Thema eigentlich für dieses Haus auch gewesen. Das zweite Thema im Haus ist natürlich die Vertikale, das oben und das unten miteinander zu verbinden und dem Raum, dem Essbereich, Großzügigkeit zu schenken und Höhe. Und das im Zusammenspiel mit dem Ausblick nach außen in diese Weite schafft einfach in so einem kleinen Haus Größe.
0: Ferienhäuser gibt es auf dem Darß wie Sand am Meer. Möhring möchte mit seinen den Ort gewissermaßen aufmischen. In Wieck war ein alter Gasthof nicht mehr zu retten. Ein Dorf im Dorf wünschte sich der Bauherr vom Architekten.
9: Das Ferienhaus lässt ja auch den Raum offen, ein bisschen experimenteller zu denken, ein bisschen freier ranzugehen, anders als bei einem Wohnhaus, in dem man dauerhaft ist.
10: Genau.
9: Und das war hier auch so ein bisschen die Chance letztendlich. Kleine Häuser, die individuell sind, aber trotzdem so ein kleines Experiment immer so reingesetzt haben.
10: Ja, und wo man auch mit den Grundrissen spielt und sagt, jedes Haus ist wirklich so ein Ding für sich. Und das, glaube ich, ist aufgegangen. Also die Leute lieben das mittlerweile. Ne? Also wir haben Gäste hier, die mittlerweile schon das 9. Mal hier sind.
0: Gerade sind sie im Musikhaus.
10: Eine junge Familie aus Kanada waren die ersten Gäste hier in dem Haus, hatten sich auch extra für das Musikhaus entschieden, waren total begeistert, Billy Talent, ihr Idol, hier zu sehen. Ne? Ich mag Literatur, ich mag Musik, ich mag auch Kunst. Von daher habe ich dann diese vier Themen einfach aneinandergereiht, weil mir wichtig war, auch dem Gast immer mal wieder einen anderen Input zu geben, dass er möglichst oft und gern wiederkommt. Das war mir schon wichtig.
0: Familie Karau aus Berlin hat sich mit der Enkeltochter eingemietet. Auch wenn das Wetter mal nicht mitspielt, lässt sich's hier gut aushalten, finden sie.
11: Wir sind ja schon das dritte Mal hier, also das zeigt schon ein bisschen, was wir von dieser Unterkunft halten. Also ich sehe erstens perfekte Ausführung insgesamt. Ich bin so ein bisschen vom Fach, weiß also, worüber ich spreche. Jedes Detail ist super. Also manchmal kann man sogar noch ein bisschen was lernen. Was will man mehr?
0: Weil der Abstand zu den benachbarten Rohrdächern nicht groß genug ist, Kupfer statt Reetdach. Manchmal sind es auch Bauvorschriften, die dem Architekten die Planung vorgeben. Drinnen auf 162 Quadratmetern können die Feriengäste sich keinesfalls auf den Geist gehen.
9: Die Region ist nicht nur im Sommer schön, sondern auch im Winter und im Herbst. Und ich denke, das braucht auch eine Antwort mit der Architektur und mit den Häusern, die da Möglichkeiten geben, das ganzjährig zu betreiben.
0: Ferienhäuser mit Charakter, findet Möhring, sind da eine Chance für die Region zwischen Ostsee und Bodden.
1: Einige Weltstars wären wohl nie so gut geworden ohne ihre Erfahrungen auf der Straße. Tracy Chapman, Ed Sheeran, Rod Stewart, sie alle haben erstmal mit der Gitarre auf der Fußgängerzone gespielt, bevor sie dann die großen Bühnen der Welt eroberten. Sie verkaufen keine Tickets als Straßenmusiker, sondern leben von der besonderen Beziehung zum Publikum. Und das können auch Sie spüren demnächst beim großen Festival der Straßenmusikanten in Hamburg.
12: Unter diesen Bäumen wird bald eine große Bühne stehen. Mitten im Hammerpark im Osten Hamburgs. Und diese Straßenmusiker werden darauf spielen. Sammy Barry und das Duo Rossi und Offel. Daniela Rost möchte Straßenmusik fördern und hat Club-Urgestein Carsten Schölermann dazu überredet, diese in das Musikprogramm einzubinden.
13: Ich würde ganz gerne die Straßenmusiker unterbekommen und mehr Flächen schaffen eigentlich, dass die halt eine Bühne bekommen. Und dann ist das, haben wir uns getroffen und dann habe ich ihm erzählt von meinem Konzept und ja, und dann.
14: Jetzt machen wir es nach. Straßenmusik lag mir schon immer am Herzen. Ich selber habe in meiner Jugend viel Straßenmusik gemacht, damals noch alles ohne Verstärkung. Und von daher freue ich mich sehr auf den Samstag.
12: Das Hammerpark-Festival wird mittlerweile seit 6 Jahren unter anderem von der Stadtteilinitiative Hamm organisiert und bietet ein buntes Programm aus Sport, Spaß und Musik für alle Altersgruppen. Der Eintritt ist frei, allerdings werden für 5 Euro Spendenbecher für die Getränke verkauft, um den Musikern eine kleine Gage bezahlen zu können.
14: Wir haben einen ökumenischen Gottesdienst am Sonntag, das heißt, die Kirchengemeinden kommen. Es kommt ein Flohmarkt, es kommt ein großes Kinderprogramm am Sonntag. Blues am Mittwoch, am Donnerstag Elektro bis Funk, am Freitag der große Hamburg-Band-Kontext vom Oxmox. Das ist ein uraltes Stadtmagazin, was mittlerweile im Stadtteil Hamm-Horn ansässig ist. Also eigentlich kommt der ganze Stadtteil zusammen und feiert sich selber und gibt sich selber ein Zentrum zurück.
12: Kontrabassist Rossi ist der Lebensgefährte von Daniela. Er und Offel haben ihr Duo spontan während der Corona-Pandemie gegründet, als keine anderen Auftritte mehr für die Musiker möglich waren. Daniela ist durch sie auf die Situation der Straßenmusiker aufmerksam geworden.
15: Wir haben uns auf der Straße kennengelernt und haben die ersten 2 Jahre wirklich hardcore auf der Straße gespielt.
16: von jung bis alt. Du hast arm, reich, sämtliche Religionen, Sprachen, Nationalitäten. Du hast die ganz breite Palette an Menschen bei der Straßenmusik da sitzen. Und auf einmal, irgendwann ab einem gewissen Punkt, hast du so ein positives Kribbeln in der Luft, was man kaum irgendwo anders bekommt. We have the
12: same, yeah. Sammy Barry überzeugt als Hamburger Cowboy mit sanfter Reibeisenstimme.
17: Ja, was gibt's Schöneres irgendwie als unter freiem Himmel, wenn man noch ein bisschen Glück hat mit dem Wetter, irgendwie Leute, die ausgelassen sind. Und wenn dann die Leute auch noch mögen, was ich mache, dann mache ich alles richtig.
12: Daniela nennt ihr Projekt zur Förderung von Straßenmusikern Hinter dem Klang und hat es auch schon geschafft, dass demnächst viele offizielle Auftrittsflächen im Hafenbereich eingerichtet werden. Auch für die Menschen, für die Konzerttickets mittlerweile zu teuer sind.
13: Die Straßenmusiker auf der Straße geben diesen Menschen das, was sie sich gar nicht leisten können mehr, wieder zurück. Und deswegen finde ich es so wichtig, dass genau das auch unterstützt wird und auch die Musiker groß werden können, wachsen können und eine Plattform bekommen.
12: Schon ab Mittwoch sind hier im Hammerpark alle willkommen, nicht nur Nachbarn. Und am Sonnabend ab 13 Uhr haben Sammy und später Rossi und Offel ihren großen Auftritt.
1: Also die Temperaturen dieses Sommers haben uns ja leider schon mal einen kleinen Vorgeschmack darauf gegeben, wie es sich klimatisch in der Karibik anfühlen könnte. Also auf diese Hitze des Südens könnten wir gern verzichten, aber von der Mentalität und der Lebensfreude dort, da kann gern was abfärben auf Norddeutschland. Salsa in Regenjacken, das ist eine richtig coole schleswig-holsteinische Kombination. Unsere Reporterin Verena Senz hat es miterlebt.

0: Für Regenwetter kann leider keiner etwas. Inzwischen hat sie angefangen zu gewittern, aber das kratzt irgendwie nicht so richtig jeden. Hier in der Beachbar in Scharbeutz wird kräftig Salsa getanzt. Kommen Sie mal mit.
1: Lustig. Und jetzt machst du eine Drehung. Weiter, weiter und dann wieder Tipp. Und genau.
0: Okay.
1: Immer schön, schön frei halten.
0: Lustig.
1: Ja.
0: Wie oft macht ihr das, Rasul?
1: Ja, wir machen mal also hier einmal in der Woche, immer freitags.
0: Immer freitags?
1: 18.30 Uhr.
0: Echt?
1: Genau. Ja.
0: Und wie viele seid ihr immer?
1: Also,
0: trotz Regen sind es
1: auf jeden Fall. Sag ich mal einfach so: Tänzer, wo wir unten tanzen.
0: Ja.
1: Das sind zwischen, also sage ich mal einfach 100 bis 200
0: Nein.
1: Leute manchmal machen wir wirklich,
0: wirklich
1: überall ist voll. Und natürlich die Zuschauer, also überall ist voll. Also sage ich mal bei jeder Veranstaltung 560 Leute immer kommen, gehen und so.
0: Toll.
1: Und wir tanzen, hört nicht auf.
2: Die Idee zu kostenlosen Salsa-Kursen am Strand kommt ursprünglich von Gastronomen Ralf Casagrande. Vor mehr als 10 Jahren hat er Rasul engagiert, an der Beach Lounge des Café Grande in Scharbeutz zu unterrichten.
0: Wie kam die Idee zu diesem Salsa-Kurs mitten am Strand?
3: Das machen wir schon seit 2011.
0: Mhm.
3: Und das kam zu der Zeit schon sehr gut an. Heute haben wir ein bisschen Pech.
0: Ja, bisschen aber, Gewitter, bisschen Regen zwischendurch.
3: Ja, aber für Salsa, das kümmert den nicht. Wenn die erst mal im Tanzen sind, dieser Rhythmus und so. Und komischerweise ist Salsa so ein Tanz, dieses Rhythmus und so weiter, was den Leuten richtig begeistert.
0: Haben Sie gemerkt, dass das ein Magnet geworden ist?
3: Ja, die Beach Lounge ist sehr, sehr wichtig für uns. Wir merken, wie die Leute die brauchen, weil dieses Strandleben, wie im Süden die Chiringuitos, in Spanien und so weiter, das Leben findet am Strand dann statt. Und deswegen kommen die Leute auch nach Scharbeutz und sowas. Die wollen am Strand sein. Die wollen Wasser, sie wollen Meer, die wollen diese Atmosphäre und natürlich die Musik dazu.
2: Für uns geht es weiter, die Küste entlang nach Sierksdorf.
0: Wollten Sie vielleicht auch schon mal in einem Strandkorb schlafen? Leider sind die normalen Strandkörbe, glaube ich, nicht groß genug. Das könnte eine ungemütliche Nacht werden.
2: Aber hier gibt es sogenannte Schlafstrandkörbe. Die sind 1,30 Meter x 2,40 Meter und damit groß genug für eine romantische Nacht am Strand. Dank des Dachs auch bei schlechterem Wetter.
0: Wie habt ihr das gebucht?
4: Wie habe ich es gebucht? Irgendwie übers Internet.
0: Jetzt geht's nicht weiter.
4: Doch.
0: Doch, muss.
4: Ja.
0: Erst die eine Stange, dann die andere.
4: Ja, genau.
0: Wie schön. Wäre das auch was für länger? Oder sagt ihr, das ist
4: also Wochenende finde ich schon, auf jeden Fall. Wenn man das Saunahaus und die Dusche mitbucht,
0: ja.
4: Damit man sich auch frisch machen kann.
0: Ja, klar.
4: Ja, dann kann man das locker machen. Ich meine, hier gibt es ja auch genug Restaurants.
0: Das ist ja schon eigentlich wie campen. Nur
4: bequemer.
0: Bequemer.
4: Nicht auf dem Boden. Das ist ja
0: sogar mit ein paar Fächern.
4: Auf jeden Fall.
0: Ja. Man kann was unterbringen, das ist ja eigentlich ganz schön, oder?
2: Schlafstrandkörbe stehen an der gesamten Lübecker Bucht, inklusive kleinem Frühstück, Bettwäsche und Reinigung für rund 100 Euro die Nacht.
0: Unser kleiner Tag am Meer ist leider schon vorbei. Vielleicht haben wir Ihnen kleine Anregungen gegeben, was man in der Lübecker Bucht alles so machen kann. Und ich glaube, ich werde jetzt doch noch mal das Wasser testen. Oh ja, das ist richtig schön warm.

Tja, ich sag's doch. Nochmal die Flipflops einpacken und das Badehandtuch, kommen bestimmt noch ein paar schöne Tage. Und dann nutzen Sie unsere Ostsee, unsere Nordseeküste. Viel Spaß dabei. Ich wünsche Ihnen einen schönen Abend und bis demnächst. Machen Sie es gut. Tschüss.

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Ja, Wanderführer, Trailrunning Guide, Rennläufer und einfach passionierter Bergler. Und den nächsten Tag nehme ich euch mit zu einer Karwendeldurchquerung, die wir zu Fuß machen im ersten Teil und im zweiten Teil mit dem Radl dann wieder retour. Bertel und Claudias Hütten, die nutzen wir als Stützpunkte. Die Lamsenjochhütte, die Falkenhütte, die liegen einfach schön zentral. Und als weitere Hütte haben wir das Hallanger Haus, das wir auch noch anlaufen. Und wir laufen auf der Südroute von Ost nach West. Und im Westen der Okämmer in Scharnitz kommt dann noch Spätze von mir dazu, der Riebes Patrick, Bergführer und Radlguide. Und da starten wir dann auf der Nordroute mit dem E-Bike wieder retour über die Falkenhütte zur Lamsenhütte, wo wir bei der letzten Folge gestartet sind. Aber wenn ich gerne Touren plan, in den Dolomiten oder sonst wo, Ski ist auch einfach daheim, zum Beispiel im Karwendel, das hat mich schon immer gejuckt. Und die Tour, die ist einfach wunderschön und zu einer Durchquerung gehören ein Gipfel dazu. Da machen wir auf der Südroute die Speckerspitz und auf der Nordroute den höchsten Gipfel, die Böckerspitz. Viel Spaß dabei!

am Ende bist du eigentlich meistens paniert, aber halt ja, happy. Du kommst halt an und bist geflasht und hast einen schönen Tag gehabt und ja, genießt das Ganze. Das catcht halt auch ein bisschen dazu.

schönen guten Morgen miteinander. Top geschlafen. Gestern Abend noch super Essen gekriegt und eine wahnsinnig gute Nacht gehabt in der Höhe. Hervorragend geschlafen. Und jetzt Frühstück gestärkt. Und jetzt rennen wir die Runde, wie wir gesagt haben, über das Lafatscherjoch auf Speckerspitzen. Eine Überschreitung, retour, dann packen wir einen Schlafsack ein und dann rennen wir einfach schön hinaus ins Tal. Bis nach Scharnitz ist der Ursprung vorbei und dann lassen wir es gut sein heute.

zuerst einen super schönen Weg bis zum Lafarcia Joch gehabt. War ganz, ganz entspannt zum Gehen, schön zum Warm werden. Und von da ging es dann zuerst ein bisschen über den Schotter. Ein bisschen schwer, oder schwer, aber man hat ein bisschen schauen müssen, dass man einen Weg findet. Und dann einen wunderbaren Grat gehabt. Ein bisschen die Hände mit zur Hilfe nehmen. Teilweise einfach schnelles Gehen, mal wieder ein bisschen laufen können. Und dann das letzte Stück, ein ganz schöner Grat, teilweise ausgesetzt, Blick hinunter ins Inntal, auf Innsbruck. Man sieht dann Hauptalpen kam hier. Karwendel ist echt ein Traum und definitiv nicht das letzte Mal, dass ich da herkomme. Und jetzt kommt der schöne Downhill, dass wir die Überschreitung machen und es geht wieder runter, zurück zur Hütte und da gibt es einen Kaffee.

0: von Charlotte. Und da übergebe ich dann morgen einen E-Biker und dann darf der auf der Nordroute alles retour radeln. Was ist drin im Cross? Es ist eigentlich alles drin. Du machst die Durchquerung von einem wunderschönen Gebirg, dem Karwendel. Du hast dann zuerst entspannten Zustieg, schöne Wege. Es ist ein bisschen rutschig, der erste Downhill von der Lamsenscharten runter. Da muss man ein bisschen bremsen. Dann schöner, langer Querer im Wald, Aussicht auf wildes Wasser, top. Schöner Anstieg, tolle Hütten, kurz essen und brutal wenig Leute. Also wenn man es nachlaufen mag, von der Lamsenjochhütten in 2 Tagen, da ist der erste Tag aber schon ein strenger Tag. Das muss man schon berücksichtigen und natürlich, es ist der Hüttenzustieg auch noch zu machen. Von unten weg, von der Gramei, entspannt ist es, wenn man den einen extra Tag macht und dann von der Lamsenjochhütten starten dort. Die letzten Meter, die waren jetzt schon zart, weil du halt dann immer meinst, jetzt die Kurven, jetzt müsst ihr kommen, jetzt kommt es und dann kommt es ja wieder nicht und dann hast du zum Schluss auch noch Teer, 2 Kilometer. Das ist dann schon Vorrand. Aber ich darf überhaupt nicht jammern, weil wenn es herschaut, das ist mein Rucksack. Der ist klar und der ist leicht. Und jetzt zeige ich euch mal den Rucksack vom Kollegen, der die Kamera trockt und genau das gleiche macht wie ich. Und das ist sein Rucksack. Und das ist die Leistung. Alles schleppen, filmen und dabei nur intelligente Fragen stellen und zum Schluss noch happy sein. Das ist die Leistung, nicht das, was ich mache.
1: Danke.
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4: Gewaltig, einen Schuss Kaffee mit Schuss.
0: Ja, das lassen wir ein bisschen gemütlicher angehen, weil mit der Radl bist du natürlich auch von Haus aus ein bisschen schneller. Und wir machen jetzt mit der Radl eine ähnliche Distanz, wie wir jetzt Fuß gemacht haben. Und da hast du jetzt natürlich ein bisschen mehr Puffer mit dem Radl. Du musst jetzt nicht so beeilen, dass du halt rechtzeitig zum Abendessen auf der Hütte bist, weil um 7:30 macht die Küche zu. Und da wird es halt dann einfach eng und hungrig ins Bett wollte man ja nicht.
1: Ja. Das heißt, heute ist halt eher die griffige Nordumrundung für die gemütlicheren. Ne?
0: Ja, definitiv.
4: Also mir ist die Gemütlichkeit besonders wichtig, weil das Bergerlebnis und die ganze Sensorik, die hast du, wenn du gemütlich umgehst, du kriegst von der Landschaft und von der ganzen Umgebung einfach wesentlich mehr mit, wenn dein Puls auf 110 ist, als auf 150.
0: Das stimmt.
4: Wenn du gleich viel tretest wie auf einem normalen Mountainbike, was ist der Unterschied? Die Reichweite.
0: Ja, heute haben wir ein bisschen gemütlicher angefangen, weil das gestern das hat dann doch ganz schön geschlaucht. Und jetzt gehen wir mit den E-Bikes erst einmal anheben, das erste Stückchen hinauf, dass wir meine Schenkel ein bisschen schonen. Ja, genau, heute haben wir einen Patrick am Start. Und das wird mein Zugpferd werden. Ich fahre Patrick hinterher. Er ist der Local. Nachdem ich mich im Karwendel nicht wirklich auskenne, dann fahre ich heute Patrick hinterher und bleibe an seiner Felge und danach an seine Fersen, wenn wir noch zu Fuß unterwegs sind.
4: Ja, das Karwendel ist eine traumhafte Gegend. Es ist halt weitläufig und wirklich jetzt eine super schöne alpine Landschaft. Für einen Kletterer ein Traum. Und ja, nicht umsonst einfach ein Naturpark.

0: Das ist ja ein richtiger schönes Platz. Herbsteln tut's. Ja. Fällt euch das auch?
1: Ja.
0: Der Nebel da unten, das passt mir relativ gut. Ich bin ein Wintermensch. Und ich glaube, wenn ich das nächste Mal ins Karwendel wieder rein, kommt nachher ist da Schnee.
1: Aber du hast gesagt, Vorteil beim E-Bike ist auch Winter wie Sommer. Es geht auch im Winter, kann man die gut nutzen für die Skitouren, oder?
0: Ja, sowieso. Also das ist Mobilität 365 Tage. Also für die Skitouren da im Karwendel Skitour gehen, schau dir das an. Das ist die Skitour. Flach. Flach wie ein Flunder. Und hinten geht es halt nachher nordseitig auch in die steilen Sachen, da wo man eigentlich hin will. Aber da möchtest du nicht Skitour gehen, da kannst du langlaufen gehen. Das ist.

0: Oder Radeln.
1: Oder Radeln, ja genau. Also wir fahren im Winter viel mit Spikes. Und da kommst du da super durch die Gegend, ja.
2: Wie ist das erste Gefühl? Du bist jetzt ein paar Meter gefahren mit dem Bike.
0: Wie fühlt sich das so?
3: Brutal. Also das ist Wahnsinn. Also je nachdem, wie viel Unterstützung von ein bisschen bis du musst fast nicht mehr treten. Das ist also faszinierend. Das kann man sich einstellen, wie man mag. Finde brutal, brutal gut. Ja, wir sind jetzt am großen Schafstallboden und den fahren wir hinter. Einmal die Gerade entlang durch die wilden Wälder des Karwendel und dann geht's hinauf zum Karwendelhaus. Fahrzeug parken und dann wird gefurselt auf die Birkerspitze zu Fuß auf.

0: Ja, von jetzt sind es 900 Höhenmeter, bis wir am Gipfel oben sind. Da werden wir ja, vielleicht 40 Minuten brauchen, da treibe ich euch schon auf. Oder wir brauchen ein bisschen länger, weil viele Leute unterwegs sind, gehen wir nicht so schnell. Da lassen wir uns halt Zeit.
1: Und dann könntest du Mittagessen rollen lassen ins Falten, auf Faltenhütte.
0: Genau.
2: Dann rollen wir um unter die Notwand. Das wird spektakulär vom Panorama her, da freue ich mich schon. Da kommen bei mir die Jugenderinnerungen raus. Und ja, Falkenhütte, die haben es umgebaut. Ich bin gespannt.

0: heute jetzt da auf Birkerspitz Bike and Hike ist prädestiniert eigentlich dafür, hast du gesagt, gell?
1: Naja, ich mein, man eliminiert halt die ganzen flachen Zustiege. Ich mag es halt gern, wenn ich ein bisschen ein technisches Gelände habe, wo ich einmal die Hände brauche und wo es einmal ein bisschen technisch schwieriger ist, sonst ist es mir zu langweilig. Und mit dem Radl kannst du halt da einfach super schnell durchraschen.
2: Ja, also ich war jetzt ein bisschen überrascht, wie die Kombi Radl oder gerade E-Bike und Laufen ist, weil eigentlich bin ich ja schon immer am Laufen. Und auch wenn ich da am Mountainbike komme, aber das habe ich seit 2 Jahren immer ausgepackt. Und jetzt hat gemeint, dass das wahrscheinlich mit dem Laufen schon fein ist, aber ja, das mit dem Radl macht das brutal Laune. Und ich war dann doch überrascht. Weil so die gängige Meinung ist ja, ja, E-Bike hockst du drauf und dann fliegst du hier und dann bist du da, wo halt hin magst und fertig. Aber ich habe es jetzt dann doch gemerkt, weil das halt ein ganz anderer Muskel ist wie beim Laufen. Und dann feststellst, man merkt das dann doch, wenn radelst. Das, klar, wenn jetzt natürlich volle Unterstützung, das habe ich jetzt nicht ausprobiert. Aber du merkst es dann schon, dass das trotz alledem eine Bewegung ist und die fordert dich auch.
1: Also da muss ich jetzt einschreiten. was viele Leute einfach noch nicht kapiert haben, ist, dass es nach wie vor ein Fahrrad ist. Das ist ein Pedelec. Also du musst treten, damit was passiert.
2: Genau.
1: Und jetzt rein hypothetisch, was wäre, wenn du gleich viel tretest wie auf einem normalen Mountainbike? Was ist der Unterschied?
2: Hä?
1: Die Reichweite.
2: Ah.
1: Und ich mache das so, ich hocke mich auf ein E-Bike, ich habe allem ganz normal treten, wie sonst auch, und plötzlich war ich irgendwo. Und nachher kommt irgendeiner in Facebook daher und erklärt mir, dass das total unsportlich ist. Also die Entscheidung, wie viel man einsteckt, die liegt bei einem selber, oder? Aber wenn man jetzt normal tretet und Turbo fährt und alles gibt, dann ist man halt schneller irgendwo oben, aber ich bin auch immer verschwitzt, also... Naja, also dieses Konfliktpotenzial, dieses heraufbeschworene Konfliktpotenzial beim Mountainbiken, das geht mir eigentlich eher auf den Keks. Weil ich bin jetzt da in ganz Tirol und Südtirol überall und mit umgefahren und ich habe in den wenigsten Fällen im Gelände wirklich jetzt einmal so eine Situation gehabt, die eskaliert hat. Aber im Internet schon, oder? Also, und es ist halt einfach im richtigen Leben, wenn die triffst oben, nachher wird halt keiner schnell aggressiv und vor dieser Anonymität im Internet ist es halt leichter, irgendwie so was heraufzubeschwören. Und die Medien greifen es halt auf. Es ist ein gefundenes Fressen, über dieses Konfliktpotenzial sich totzuschreiben. Aber in Wahrheit, wenn du aussehen gehst und wenn Radl fahren gehst, nachher hast du eigentlich in der Regel kein Problem.
2: Ja, weiter gehen wir so, dass wir jetzt vom Gipfel wieder runtergehen, zurück zum Karwendelhaus, da sind dann unsere Radl hoffentlich immer noch an der Hütte und schwingen uns heldenhaft ein Stück runter, queren quasi auf der Höhe. Und von da her oben sieht man es eh schon, hinter euch ist die Falkenhütte. Und da gehen wir dann fest was essen.

0: Tabi, du hast das Kochen gelernt. Weil du bist aus Ungarn eigentlich, gell?
1: Genau, aus Ungarn, ja. Also zu Hause eigentlich.
0: Ja,
1: also bin ein gelernter Koch, ja.
0: Ja.
1: Zu Hause ein. Ich habe eine Landesmeisterschaft gewonnen.
0: Mhm.
1: Und danach bin ich eigentlich nach Austria gekommen.
0: Ja, ja.
1: Also seit 22 Jahren bin ich hier. Und seit 14 Jahren bin ich in der Enzianhütte.
0: Ja.
1: Und seit 2 Jahren Falkenhütte, Lammseniorhütte.
0: Ja.
1: Also da bin ich unterwegs.
0: Und im Winter arbeitest du dann in der Enzianhütte?
1: Natürlich.
0: Ja.
1: Vollgas.
0: Mehr als hier?
1: Ja. Ja, da haben wir 850 Sitzplätze oder so. Also da geht's was.
0: Krass. Dann ist das Erholung jetzt für dich hier?
1: Nein, Erholung ist das nicht, weil da haben wir auch super Geschäft. Aber da ist was anderes. Skihütte, da haben wir am Mittag Vollgas, 400-500 Essen in 1,5 Stunden. Also sowas haben wir ja nicht.
0: Ja.
1: So verteilt sich hier so den ganzen Nachmittag.
0: Ja.
1: Und am Abend die 100 Hausgäste oder so.
0: Mhm.
1: Jetzt wegen der Corona haben wir ein bisschen weniger. Aber so wie um 70, 80.
0: Bring dich nicht aus der Ruhe, auf jeden Fall.
1: Nein.

0: Das ist meine Spezialität.
1: Eine Spezialität?
0: Ja.
1: Aus deiner Heimat?
0: Und mein Lieblingsessen auch, muss ich dazu sagen.
2: Ungarisches Schweinefilet mit Lecho und Chips.

0: wünsche euch einen guten Appetit.
1: Oha, sehr schön.
2: Lasst es euch schmecken.
3: Gut. Danke. Danke.
1: Danke schön.
4: Wenn man jetzt so rausschaut, Öf, haben wir es genau richtig gemacht, oder?
5: Es rennt, und zwar so richtig Schnirrring. Mhm. Deswegen ist es nicht schlecht auf der Falkenhütte und ein Wahnsinnsessen zum Kriegen. Und den Patrick habe ich festhalten müssen, wo wir raufgeradelt sind. Er wollte schon abjagen, rüber zur Wand, aber dann habe ich gesagt, nix, bleib da, Essen gibt's. Er wollte lieber noch mal klettern gehen, aber ich habe ihn überzeugen können.

0: Richtig können wir noch gar nicht.
1: Ja, natürlich sagen dann viele, ja, der Wirt, der junge Wirt und alles. Und natürlich fühle ich mich auch ein bisschen so und ich fühle mich auch da geehrt, aber Chef sind natürlich Bertl und Claudia und das soll also passen. Also ich bin immer jeden Tag mit ihnen in Kontakt und kläre alles ab. Und ja, ich bin so die ausführende Hand.
0: Oder fühlst du dich wohl in der Rolle?
1: Ja, sehr gut. Ja.
0: Und wer die Klage kennen, ist überall sein.
1: Nein.
0: Und deswegen gibt es in jeder Hütte einen wie dich.
1: Genau, drüben gibt es die Katrin auf der Lamsenjochhütte und hier bin ich zuständig. Ab und zu, wenn sie mir auf der Lamsenjochhütte brauchen, dann helfe ich da auch aus, was ich gerne mache.
0: Das passiert sich.
1: Ja, nein, macht riesen Spaß.
0: Ja. Und im Winter dann?
1: Im Winter geht es dann wieder Vollgas in Après-Ski.
0: Okay. Ja. Du versuchst die ganze Mannschaft im Griff zu halten.
1: Ja, Laune zu halten. Genau, aber nein, ist ein super Team. Ja. Macht richtig Spaß. Ich kann in der Früh aufstehen mit einem Lacher und auf die Nacht ins Bett gehen mit einem Lacher. Und das ist das Wichtigste, dass das Team passt und dass jeder seinen Spaß hat.
2: Ja. Lass es euch schmecken.

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2: Alsnass.
3: Und geht's?
2: Schau mal.
3: Moment der Wahrheit.
2: Na? Wir haben halt noch mal raus, er schüttelt das Wasser raus. Aber bei mir geht einmal nichts.
4: Der Akku ist voll, oder?
2: Ja, der Akku ist voll. Alles grün.
4: Was ist das Problem?
2: Ja, das ist eine gute Frage, was das Problem ist. Das Radl geht aber nicht an. Insofern glaube ich, dass ich heute viel leiden werde.
3: Ja. Haben wir.
2: Ja, ab. Jetzt gehen wir erst einmal bergen runter.
4: Und trocknet ist, schon raus, oder?
2: Unten ist es wieder besser, dann wird das schon trocken. Hauptsache, der Sattel geht rein. Abfahrbereit.
3: Und es gibt nichts Blöderes, als wenn du ein E-Bike hast und der Akku ist leer.

0: Patrick, wie habt ihr gelaufen?
1: Gut. Gut, tipptopp.
2: Hervorragend.
1: Ja. Der Hitter ist immer ein Traum. Schlafe ich immer wie ein Anser.
0: Aber habt ihr es gestern noch vor dem Regen reingeschafft, oder?
2: Gerade so. Wir sind angekommen und ja, bei den ersten Tropfen. Und wo wir drüben waren, hat es dann zum Ringen angefangen. Gell?
1: Ja, perfektes Timing, hat ich gesagt.
2: Ja, tipptopp gelaufen.
1: Ja.
0: Was steht heute an?
1: Jetzt waren wir alle in die Eng. Über den Ahornboden rein und nachher werden wir auf die Lamsenhütte aufsteigen und hinten ins Hinterlauf fahren.
0: Was sagst du wieder für heute?
1: Ist mir wurscht.
0: Wie wurscht?
1: Ja, wir haben da kein Internetempfang und wir könnten jetzt schauen, wie das Wetter wird. Wir könnten aber einfach auch losfahren und schauen, wie das Wetter wird.
0: Ja. Hat ganz schön abgekühlt, gell? Heute Nacht irgendwie. Es ist Herbst irgendwie.
2: Ja, herbstelt. Ja. Schwitzt man nicht. Ja. Vom Vorteil. Weil ich muss halt voll schirmen.
0: Am Bertel habt ihr gestern auch noch getroffen auf der Hütte, auf einen Schnapserl und einen Ratsch, oder?
2: Nur auf den Ratsch. Also einen Schnapserl haben wir keins getrunken. Wir sind ein Sportler, er wollte mit uns trinken, wollte uns eins ausgeben, aber dann haben wir gesagt, Sport geht vor. Und dann haben wir ein kleines Wasser getrunken, derweil. Oder?
1: Ja, so ja. Genau so was.
2: Genau.
0: Passt, auf einen schönen Tag, oder?
2: Freilich, den werden wir schon haben.
1: Ja, passt nachher. Abwärts geht's sehr gut.
2: Abwärts geht's, da läuft's.

0: Letzte Brücke, bevor es ganz runter geht in die Enge. Es hätte eine Abkürzung geben auch, oder?
1: Ja, ja, wir sind natürlich da im Naturpark. Und es gibt eine ausgewiesene Strecke für Radlfahrer. Das ist die, was wir jetzt da verwenden. Es wäre natürlich verlockend, jetzt da einen Trail zu fahren. Aber das sparen wir uns, weil wir wollen da einfach einen ordentlichen Auftritt hinlegen. Und ich denke, in so einer Region wie im Karwendel, das sollte man einfach wirklich jetzt ernst nehmen.
0: Ja. Das heißt jetzt erstmal Downhill und unten wird es dann flach. Wie schaut es mit dem Akku aus?
2: Super, mein Akku ist noch voll. Ja. Der hält durch. Ja. Und wird laufen.
0: Und der Motor?
2: Motor? Brauche ich jetzt noch nicht, das geht ja bergab.
0: Nein, also ist noch nicht repariert, oder? Also,
2: nein, okay. Bergab braucht es nicht.
0: Und was ist jetzt Plan B, wenn es nicht geht?
2: Plan B, ich habe einen guten Kollegen aus den Staaten, Mike Mather, und der hat mir gesagt, wenn irgendwas nicht so läuft, wie es laufen soll, shit happens, deal with it. Ja.
1: Der war das mit dem Shit.
2: Leiden, leiden. Ich shit mir gern, das kriegen wir schon irgendwie drüber, das Radl, was ich muss.
3: Yeah, yeah, yeah, yeah, yeah, yeah. Ich bin schlecht
2: wieder. Bah, yeah. Wir haben gute Klamotten.
3: Bah, yeah, yeah. Yeah, yeah. Bah, yeah.

kurz schauen, ob da irgendwo, weil er meint, dass da irgendein Kontakt ein Wasser gekriegt hat.

0: Yes. Yeah. Live. Maschine läuft. Ah.
1: Da steht
0: oh
1: yeah. Auf.
0: Oh yeah. Achso, so rum.
1: Ja,
0: yeah.
2: Das Problem war tatsächlich, dass jetzt kein Wasser drin war, aber die Kontakte die waren gerade ein kleines bisschen feucht. Und das kleine bisschen feucht das hat dann gelangt, dass es halt nicht angegangen ist. Ich habe jetzt mit dem Klopapier einfach die Kontakte nochmal abputzt, reingesteckt. Tipptopp. Auf alle Fälle war es halt feucht. Das ist halt es ist eine Maschine, das ist wie ein Handy, wo sagst, warum geht's jetzt nicht, wie ein Auto, der Anlasser spinnt. Es kann halt, klar, ist eine Maschine, es kann passieren, dass irgendwas nicht geht.
1: Ja, man muss sein Bike kennenlernen und ich sag so, das sind ja hochtechnische Geräte, da muss man sich schon ein bisschen damit auseinandersetzen und das ist jetzt so eine typische Geschichte, oder? Jetzt musst du wissen, dass du halt eben nicht vor der Tür stehen lassen darfst und nicht im Regen, während du den Akku raustust. Das sind so Kleinigkeiten, wenn das warst, dann hat es sich eigentlich erledigt.
2: Also, starten, oder?

0: An der Lamsenjoch-Hütte sind wir gestartet. Lamsenjoch, da runter, vom Paloch. Und dann alles überquert. Das ganze Tal entlang, Überschalljoch mit Überschallgeschwindigkeit, Hallangerhaus runter, Essen, Trinken, die Runde über die Speckerspitze. Und dann ging es einmal komplett alles aus, Isar-Ursprung vorbei, runter, aus, bis wir in Scharnitz angekommen sind. Und ab da übernimmt dann mein werter Kollege den Rückweg.
1: Ja, im Prinzip, da haben wir da die Radltour angefangen in Scharnitz. Da sind wir da das ganze Tal reingefahren bis ans Karwendelhaus. Haben da am Karwendelhaus die Radeln stehen lassen, haben nachher den höchsten Gipfel des Karwendels bestiegen, das ist eben die Birkka Spitze. Sind nachher wieder alle. Sind da hinten nachher abgestiegen und sind auf die superschöne Falkenhütte unter die Laliderer Nordwand da reingefahren. Sind nachher haben da genächtigt, sind am nächsten Tag da rausgefahren und über den Ahornboden wieder einer in die Eng. Und haben jetzt da die letzten Höhenmeter aufgemacht, Binsalm, Binsjoch, Lamsenjoch. Und nachher werden wir jetzt da rausrollen und nachher sind wir in Schwarz und haben quasi von Scharnitz nach Schwarz das Karwendel durchquert. Also wir sind ganz stolz, dass wir es geschafft haben.
2: Mann, da ist kurz das Resümee von dem ganzen Ding. Wir haben gesagt, das ist kein Jedermannstour.
1: Ja, also man sollte sich solide vorbereiten. Und ich sage jetzt auch, auf dem rolligen Karwendelschott da muss man eine gewisse Fahrtechnik jetzt mit dem Radl schon mitbringen. Da empfiehlt es sich einfach, jetzt ein Fahrtechnik-Training zu machen, damit nachher da der Spaß wirklich dabei ist. Oder? Also ich glaube, wer da einfach probiert, mit dem Radl sitzend da durchzurollen, der wird höchstwahrscheinlich einen Sturz kassieren. Und wer ein Fahrtechnik-Training macht und das Basics für so einen Schotterweg mitbringt, der wird da nachher richtig Spaß haben.
2: Oder er schließt sich ja der geführten Gruppe, oder?
1: Ja, natürlich macht es Sinn, wenn man jetzt Anfänger ist, sich dem Komfort einer geführten Truppe anzuschließen.
2: Akkumanagement nochmal, Patrick. Nicht nur auf Stufe High durchfahren, da werden wir nicht ans Ziel kommen.
1: Nein, also wie schon gesagt, also der Akkumanagement, das ist abhängig von mehreren Faktoren. Also wie viel wiegt das Bike, wie viel wiegt der Fahrer, das Gewicht spielt eine ganz große Rolle. Temperatur, Rollwiderstand wieder auf dem Karwendelschotter. Also das, man einfach eine defensive Planung und schauen, dass man so gut wie möglich aufladen kann. Ich habe jetzt die zwei Tage mit meinem Radl, das eigentlich zwei Akkus hat, mit ein bisschen Sparen eigentlich gut umgebracht. Aber bin auch defensiv gewesen. Und es gibt nichts Blöder, so wie wenn du ein E-Bike hast und der Akku ist leer.
0: Stimmt. Wenn der Akku leer ist, da gebe ich dir vollkommen recht, dann ist ein E-Bike plötzlich so schwer, wie es vorher auch ist, bloß dass man es dann mit eigener Muskelkraft schieben muss und nicht der Motor unterstützt, sondern man plötzlich selber der Motor ist. Und dann schiebt man halt einfach 22 Kilo an Bergen auf. Und das ist halt schon 22 Kilo schwer zum Schieben.
1: Ja, ja.
2: Du hast noch was gesagt, Patrick, Stichwort Sicherheit, weil du gesagt hast, Karwendel ist einfach schlecht abgedeckt mit Handynetz. Also da soll man sich auch darauf einstellen, das ist kein Spielplatz da.
1: Ja, eben. Also eine solide Tourenplanung im Vorfeld und auch einen Zettel ausdrucken, eine Karte ausdrucken, wichtige Telefonnummern ausdrucken, Zugverbindungen checken, einfach auch im Vorfeld einen Plan A, B, C entwickeln und dann versuchen, den Plan A im Prinzip zu machen, aber halt eben auch auf B und C vorbereitet zu sein. Das macht es einfach aus. Also wer das macht, wer eine ordentliche Planung hat, der wird am Ende wirklich vergnüglich da eine Traversierung da vom Karwendel machen können. Und wer einfach da ohne Plan reinfährt, der wird nachher ohne Handynetz halt eher nicht so spontan reagieren können. Ja.
0: Gestartet sind wir bei sommerlichen Temperaturen und das war super fein. Haben wir eine schöne, ruhige Südrunde gehabt, viel genießen können in Ruhe. Und dann kommst du drüben, sobald du an den Feldweg hinkommst, wo einfach mal leicht einen Zustieg erlangen kann ins Gebirg. Da kommen dann logischerweise mehr Leute rein, da wird es ein bisschen mehr Trubel, kann man nicht sagen, einfach mehr Leute, die unterwegs sind. Und jetzt sind wir im Herbst angekommen, ungefähr also gefühlt, da ich sagen, 20 Grad kälter wie am Start. Ich sehe das auch, plötzlich langärmelig, lange Hosen. Das ist jetzt ein bisschen frischer, hat aber einen super schönen Charakter, wenn jetzt halt nicht einfach strahlenblauer Himmel, sondern die Nebelschwaden durchziehen. Das macht das Ganze ein bisschen ja, geheimnisvoll, mag ich nicht sagen, aber hat ein bisschen was so von Herr der Ringe, finde ich total schön da herum.
2: Das muss man auch noch mal betonen, ihr habt zwei seid eigentlich gute Bergprofis im Endeffekt. Das darf man nicht verwechseln mit einer Hausbergtour sowas.
0: Na, logischerweise ist das jetzt nicht eine Hausbergtour, wo ich sage, wenn ich, ist ja wurscht, wo wohnst, welcher Pinkel halt der deine ist, da kennst du dich aus, da weißt du alles, wie lang es ist, wo ich einen Notabstieg habe. Da muss ich mir im Vorfeld keine Gedanken machen, weil den kenne ich in- und auswendig. Und das ist halt was, das ist wild, das ist groß, das ist weit. Und ich habe kein Handynetz. Das muss man halt klar sein. Das, wenn man hier losgeht, zur Hallanger Hütten rüber, da hat man von oben vom Joch bis rüber kein Handyempfang. Und das sind halt 8 Stunden Gehstrecke, wo man kein Netz hat. Das ist halt schon lang und das muss man im Vorfeld alles mit einkalkulieren.
1: Ja, also das Karwendel jetzt auch speziell eine Besteigung von der Brückkarspitze. Da muss man schon Trittsicherheit mitbringen. Oder? Und es ist ausgesetzt und steil. Also es hat auch Potenzial für einen Absturz, das muss man auch dazu sagen. Ja. Das ist definitiv ein schwarzer Bergweg. Oben ist es seilversichert. Ich sag, das ist jetzt so, da wird schon also ein ganzheitlicher Alpenradlfahrer und Bergsteiger eigentlich auch ein bisschen gefordert. Gell?
0: Ja.
1: Ich meine, wir waren jetzt, glaube ich, alle weit weg vom Limit. Aber es war schon so, dass wir am Abend auf der Hütte auch durchaus müde waren.
0: Ja, wir sind um 7 Uhr ins Bett. Wir haben einen Kaffee getrunken, schnell was gegessen und um 7 Uhr waren wir im Bett. Wir waren die Ersten von der ganzen Hütte, die geschlafen haben.
1: Ja, das mit dem Bauern, das funktioniert, gell?
0: Ja, ja.

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2: Ich glaube, dass generell da herum die Leute ganz anders sind. Die sind einfach zufriedener.
3: Ja.
2: Die, was da aufkommen, das kannst du nicht vergleichen mit unten. Das ist schön. Ja. Also das ist, ja, die sind zufrieden, die sind ja alle bergverbunden oder naturverbunden, die Leute, die da aufkommen. Und ja, ich meine, schau dir mal um, was gibt es eigentlich Schönes da?
3: Ja,
4: das stimmt.
2: Ja.
3: Man hat das Gefühl, die lassen echt den Alltag unten.
2: Ja, ja.
3: Und kommen rauf mit zum Durchschnaufen.
2: Es gibt auch keine Nörgelei wegen irgendwas. Nein. Oder das ist, ja.
4: Ja.
3: Ein schönes Abend.
2: Mhm.
5: Vorgestern war ich schon beinahe gestorben.
6: Bert, wie schaut's aus?
5: Ja, guten Morgen.
6: Guten Morgen. Du hast eine neue Geschirrspülmaschine gestellt bei den Burschen.
5: Ja, genau. Jetzt bringen wir eine neue Geschirrspülmaschine, die andere hat einen Geist aufgegeben.
6: Ja.
5: Und schauen wir mal, wie wir dann aufkommen.
6: Ja,
7: das ist eine Gastronomiemaschine, ganz normal, ja. Eine Hauptmaschine. Was für den Betrieb da oben eigentlich ganz optimal ist.
6: Ja, ja. Und jetzt geht's die engen Wege laufen.
7: Jetzt. Gehen wir so.
6: Kennst das du?
7: Ja.
6: Ja.
7: Bist schon
6: also, du weißt doch, was die alles.
7: Ja, ja, ja. Das sind so die Sachen, da, wo man eigentlich. Sagen wir so, wir haben alle so in die Vorzeige für so in die Sachen.
6: Ja.
7: Und das macht halt Spaß und da hängen wir uns voll ein.
5: Ich fahr vor, der Harry fährt hinten nach und dann schauen wir mal. Vorgestern war ich schon beinahe gestorben. Weil der Anhänger mich runtergezogen hat. Aber,
6: ehrlich?
5: Ja, ja. Nein, wir haben Kühlschränke aufgefahren von der Faltenhütte, die was übrig waren. Und ja, das war halt ein bisschen zu schwer. Es war ein herrliches Wetter, also schöner Tag zum Sterben.
4: Super. Das hat man raus.
5: Ja, aber der Michi war ja dabei und der hat mich dann eingewiesen und dann ist das schon gegangen.
6: Ja. Also die Straße ist immer wieder Herausforderung, oder?
5: Ja, ist immer wieder Highlight, ja.
6: Schauen wir uns so, oder?
5: Schauen wir uns so.
6: Passt.
5: Ja, passt.

0: So, da sieht man jetzt auch, dass die Kurven recht eng sind bei uns. Und es kommt halt ständig irgendwelches Geröll auf den Weg. Und jetzt ist es gerade harmlos, aber ab und zu liegt es halt direkt auf der Straße und das müssen wir dann wegpacken. Und das kommt eigentlich sehr oft, meistens bei den Regengüssen. Ja. Lockert sich das oder nach dem Winter, wenn der Frost ist, die Steine alle ein bisschen lockert, die haben sie mit dem Schnee oder mit dem Eis verbunden. Und dann haben wir halt die Steine und wir steigen eigentlich ständig aus und tun die Felsbrocken. Die sind auch mittlerweile so groß, die auf dem Weg landen. Und die ziehen wir dann mit dem Auto weg, dass wir dann wieder durchkommen. Die Lamsjahrhütte ist durch die spitzen Steine und durch den Geröll ist das schon ein Highlight. Und es ist halt ständig irgendwas auf dem Weg. Vor zwei Tagen sind wir auch hochgefahren mit dem Hänger. Wir haben so einen Tandemhänger, der relativ schwer ist. Und an dieser Stelle bleiben wir grundsätzlich immer hängen. Da muss ich auch immer einen Einweiser mitnehmen, weil es wirklich dann auf Zentimeter geht. Weil wenn man schaut, da hinten geht es ja doch ein bisschen bergab. Gell? Wir fahren auch nicht angeschnallt hoch, sondern sind abgeschnallt, dass wenn was ist, ich selber bin schon mal aus dem Auto ausgestiegen und das Auto hat uns dann auf tragische Weise verlassen. Und ja, kommt vor, soll aber nicht. Das ist halt ein bisschen ein Risiko schon dabei. Dass die Leute das auch vielleicht verstehen, warum es Getränk teurer ist oder sonst was, weil eine normale Wirtschaft unten im Tal hat das halt einfach nicht. Also die haben jetzt nicht den Reifenverschleiß. Die Fahrzeuge, es ist eine Materialschlacht, kann man eigentlich sagen, von den Fahrzeugen. Wir haben sehr gute Fahrzeuge, aber ist halt auch sehr kostenintensiv und das muss man halt alles in den Preis mit einkalkulieren. Das ist jetzt nicht so, dass wir uns hier sagen, ja okay, wir bereichern uns jetzt da direkt an, sondern es ist einfach sehr viel Verschleiß auch dabei.
1: Wie geht's der Geschirrspülmaschine?
0: Ja, die lebt noch. Schauen wir mal.

0: mal auf, da haben wir auf, da weiß ich, bin ich kleinlos.
1: Ja, genau. Die hebt mich noch, da reizt die Maschine.
0: Umso besser, dass ich jetzt ein Mertel erkläre von der Maschine, umso mehr Spaß hat er mit der Maschine. Und wenn irgendetwas ist, dann machen wir das über das Telefon. Ja. Weil bis wir da sind, auch wenn ich schnell bin, ich brauche mindestens 2-2,5 Stunden, wenn ich sofort wegfahre. Das ist einfach ein Riesenaufwand und oft ist ja nur eine Kleinigkeit. Und der, wenn er schon vor Ort ist, dann kann der selber auch was machen. Und im Prinzip haben wir das auch bei den Skihütten, haben wir das so aufgebaut, dass halt meistens zwei Personen da ist, die mit, wo nachher viel über das Telefon geht. Weil wann fällt was aus, genau da, wo du es kommst. Und bis wir da sind, ist schon wieder alles vorbei. Jeder hat einen riesen Ärger. Und so kann man, geht das eigentlich relativ ganz gut.
2: Und bist du zufrieden?
3: Ich bin zufrieden. Schaut gut aus. Kein Regen mehr um. Hat alles schön funktioniert.
2: So, Bertel, Part 1 erledigt. Geschirrspüler ist drin, bist erleichtert.
4: Ja, jetzt sind wir. Jetzt Geschirrspüler drin, funktioniert. Jetzt kann es losgehen.
2: Ja.
4: Würde ich sagen, jetzt fangen wir mit dem Strom an. Wo kommt der Strom eigentlich her? Wie funktioniert das hier? Und dann würde ich sagen, gehen wir zum Abwasser, was wir hier mit dem Abwasser betreiben. Und dann schauen wir uns das an. Ja, jetzt sind wir im Nebengebäude, im Technikgebäude,
2: ja,
4: wo unsere BHKWs und unsere Batterien sind für die Stromversorgung der Lamsenjochhütte. Also wir befinden uns jetzt hier im Technikraum.
2: Ja.
4: Wir haben 1, 2, 3 Blockheizkraftwerke, die mit Gas betrieben werden. Jedes einzelne BHKW hat eine Leistung von 4,5 kW. Also sind wir bei fast 15 kW, die hier eingespeist werden in die Batterien, was ich euch gleich zeige. Wir wandeln den Strom um mit Wechselrichter. Manche kennen es von der Photovoltaikanlage. Dass dann unser Haus auf Hochspannung laufen kann. Genau, wir haben das Haus ist eingeteilt in zwei verschiedene, linke Seite, rechte Seite, auch linke Seite, rechte Seite mit den Wechselrichtern. Es kommt halt vor, mein Gott, das sind Maschinen, die fallen ab und zu aus. Man muss Zündkerzen wechseln, die warten. An sich sind die eigentlich relativ stabil. Mit der Abwärme, weil wenn wir hier drauf haben, die sind warm. Die Abwärme dient dafür, dass unsere Pufferspeicher im Keller für die Warmwasseraufbereitung gebraucht werden. Und da geht halt eine Fernwärmeleitung rüber in die Hütte, unten in den Keller, in den Heizungsraum, sage ich jetzt mal dazu. Also sind da bloß Pufferspeicher drin, weil die Heizung an sich ist ja eigentlich das BHKW und wird da gespeichert. Ja, das sollte man ständig im Auge behalten.
2: Ja.
4: Also das ist jetzt halt überlebenswichtig für uns, weil ohne Strom geht halt gar nichts. Weil das nächste ist ja so, angenommen zum Beispiel, wir haben keinen Strom, dann machen auch jetzt, Gas wäre ja da, aber durch die ganzen Magnetschutzventile, was wir haben, für die Küche und sowas, macht da auch keins auf. Also Strom ist einfach wichtig. Oder wir haben ja auch mit der UV-Wasseranlage, die Wasseraufbereitungsanlage, die geht ja auch mit Strom. Und sobald die eine Fehlermeldung hat und keinen Strom hat, machen die Magnetschutzventile zu und wir haben nicht einmal mehr Wasser.
2: Wenn es ohne Strom gibt, da herin gar nichts.
4: Gar nichts.
2: Nicht einmal kochen, nichts.
4: Da geht gar nichts mehr.
3: Mal schauen. Also wenn ich schon da bin, kann man gleich schauen. Und man sieht jetzt hier direkt, wie die Batterien arbeiten. Genau, hier ist der Batterieraum mit 48 Batterien, wo das BHKW in die Batterien einspeist und von den Batterien geht es in den Wechselrichter und der Wechselrichter macht dann die Hochspannung, also er wechselt ja die Niedrigspannung in die Hochspannung und die geht dann in die Hütte.
2: Ja.
3: Also schnell gesagt.
2: Ja. Und die sind frostsicher, also die kann man... Oder
4: ja, dadurch, dass wir ständig reinladen, haben wir die eine Erhaltungsspannung oder Erhaltungsladung haben die.

0: halten die das gut aus. Also ein so ein Ding kostet ungefähr, soweit ich weiß, 15.000 Euro. Das ist schon mal eine Ansage, dass auch wieder Kosten sind, die auch wieder irgendwo ja rein erwirtschaftet werden müssen.
1: So, jetzt zeige ich euch noch, wo das Abwasser vom Geschirrspüler und von den Toiletten hingeht. Jetzt befinden wir uns bei der Abwasseranlage. Das Wasser läuft ungefähr hier von der Hütte rein. Wir haben hier einen Fettabscheider. Das Fett schwimmt ja bekanntlich oben. Das wird abgeschieden von dem ganzen Grauwasser. Das Grauwasser fließt mit den Feststoffen auch von der Toilette in die erste Klärgrube. Hier verbleiben die Feststoffe. Sie sinken auch nach unten. Diese werden abtransportiert von einer Firma, der kommt hoch mit einem speziellen Gefährt. Das ist auch hier, der fasst 2000 Liter. Und die Feststoffe werden dann der Kläranlage zugeführt.
2: Also zusammengefasst für alle, nur mal zum Verstehen, kein Wasser, kein Strom und auch keine Kläranlage und auch kein Kanal, sondern es muss alles da heroben irgendwo rangeschafft werden, oder?
1: Alles, was hier hochkommt, wird irgendwie hochtransportiert. Mit jedem Mittel und Weg. Dass das halt auch mal für den Gast ein bisschen verständlich ist, dass das alles nicht so einfach ist, dass es einfach extrem schwierig ist auch. Das muss ja logistisch muss es passen. Es ist ja nicht so, dass jedes Fahrzeug immer so funktioniert, wie es funktionieren sollte, sondern man kann einen Platten haben. Zylinderkopfdichtung bricht, der Getriebeschaden habe ich auch schon mal gehabt, mitten auf dem Weg, aber dann steht man auf einer einspurigen, fast unbefahrbaren Straße, wo ein Auto mit Getriebeschaden steht. Und das sollte man sich auch vielleicht einmal vor Augen halten.
2: Ja.

0: Guten Morgen, Katrin.
1: Guten Morgen.
0: Du nimmst uns heute mit auf den zum Sonnenaufgang, hast du gesagt, gell?
1: Ja.
0: Wo gehen wir hin?
1: Auf dem Hohkampel.
0: Hohkampel, das ist...
1: Hahnkampel.
0: Der Hüttengipfel, oder?
1: Ja, sozusagen, ja.
0: Ja. Wie weit gehen wir da rum?
1: Mei, da gehen wir jetzt gemütlich eine Stunde um und nachher.
0: Ja. Und ab und zu nimmst du die Zeit, dass du in der Früh noch ausruckst vom Frühstück?
1: Ja, wohl. Das mache ich schon.
0: Braucht man zum Kopf reinkriegen, oder?
1: Das brauche ich, ja.
0: Ja. Und heute treffen wir drüben die...
1: mit der Claudia, ja. Haben wir ausgemacht, dass wir uns da treffen.
0: Ja. Sie kommt rüber von der Falkenhütte, oder?
1: Von der Engaufer, glaube ich, kommt sie, ja.
0: Genau. Und das ist jetzt ab und zu, dass ihr euch drüben trefft.
1: Mhm.
0: Sonnenaufgang, und da muss ich wieder arbeiten gehen.
1: Kurze Besprechung und dann geht's los.
0: So schauen Bergbesprechungen.
1: Ja, genau.
0: Und dann packen wir es, oder?
1: Ja, super. Gehen wir.

0: Schönen guten Morgen.
1: Jetzt guten Morgen.
0: Jetzt haben wir die Claudia eingefangen, Katrin.
2: Ja.
0: Das ist am Sattel jetzt zwischen die zwei Hütten quasi,
2: am Windsattel, ja. Ich bin jetzt von daheim gekommen und ich bin hier ehrlich gesagt noch nie in der Früh irgendwas gegangen.
0: Ja.
2: Und vertraue jetzt da voll auf Katrin, dass die mir jetzt sagt, was die da so macht.
0: Ja. Dann macht es Teambesprechung am Berg halt früh.
2: Genau.
0: Sonnenaufgang.
2: Ja, genau. Schön.

0: Jetzt haben wir einen Gipfel, Claudia.
1: Wunderschön hier oben.
0: Haben wir es genau richtig erwischt? Die Katrin hat es genau ausgetimt, gell?
1: Ja, genau. Zum Sonnenaufgang sind wir auch gekommen.
0: Also du bist jetzt von der Enge aufgegangen, Claudia, oder?
1: Genau.
0: Und man sieht im Hintergrund die Falkenhütte raus.
1: Ja, wenn man jetzt da, also wenn dieser Berg nicht im Weg wäre, würde man direkt auf die Falkenhütten umsingen.
0: Ja, ja. Das heißt, ihr trefft euch jetzt auf den Morgentee. Genau. Kennst du mal über die Saison ratschen? Wie ist die Saison generell gewesen?
1: Bis aufs Wetter? Gut.
2: Schon gut.
1: Schon gut, ja. Muss man echt sagen.
0: Ja.
1: Ja, sehr gut sogar.
0: Und wie war der Anfang? Du hast am Anfang viel Bedenken, Respekt gehabt mit der Lams.
1: Ja.
0: Ist das aufgegangen?
1: Dank Katrin, die hat uns da sämtliche Ängste dann genommen, weil das relativ schnell klar war, dass sie das super gut gemacht. Selbstständig, professionell.
0: Ja.
1: Na, die hat das wirklich hervorragend gemacht.
0: Ja. Das hast du uns auch schon mal gesagt, das ist schon auch euer Konzept. Verantwortung abgegeben, haben wir schon mal besprochen. Ihr seid einfach im regen Austausch. Wie läuft das im Alltag, wenn du das beschreibst?
1: Wir schreiben relativ viel WhatsApp.
2: Ja. Das Einzige, was,
1: das, was funktioniert. Weil Telefon
2: funktioniert.
1: Genau, ist schwierig.
0: Ja.
1: Und ja, WhatsApp schreiben wir eigentlich jeden Tag.
2: Ja.
1: Ja.
2: Aber das bin auch nicht nur ich allein. Das ist auch das ganze Team, was ich habe.
0: Ja.
1: Muss man auch sagen, Katrin hat praktisch die Lena noch. Ja. Die ist auch die ganze Saison da. Die ist auch sehr, sehr gut.
2: Ich habe ja schon gesagt zu Markus, wenn wir wieder zurückkommen, Markus, dann stelle ich da kurz einmal mein Team vor.
1: Ja, genau. Ja, das war super, genau. Ja.
0: Mit Lena hast du angefangen.
2: Okay, ja, also das ist die Lena. Die Lena ist eine starke Unterstützung für mich da herum. Also die Lena und ich, wir sind das Stammteam, wir sind alle da. Genau. Und wir gehen uns immer auf den Geist. Nein. Die Lena ist ein Traum. Also wir verstehen ihn so gut. Das ist einfach super. Also
3: wir haben meine zweite Mami.
2: Ja, das ist mein Dirne. Da herum ist mein Dirne.
0: Ja.
2: Und ja, das hat einfach gepasst. Gell?
3: Genau.
2: Am ersten Tag weg, wir haben ihn super verstanden. Und das hat, genau.
0: Ihr habt den hauptsächlich geschmissen da herum dann, oder?
2: Sicher. Wir zwei und noch zwei Mädels waren da. Ich zeig dann auch drin kurz ein Foto von den zwei. Also die Franzi und die Maggie. Gell? Und das war einfach, das war so schön, das war nett, voll.
0: Sehr schön.
3: Vom Anfang bis zum Ende durchgezogen, ja.
0: Sehr schön.
3: Na, war eine schöne Zeit.
0: Hast du ein Highlight von der Saison?
3: Das Highlight sind eindeutig die Berge da rum. Also da ich auch sehr gerne wandern gehe, ja, habe ich die Freizeit natürlich gut nutzen können. Und ja, jetzt freue ich mich aber schon wieder aufs Tal, auf die Zivilisation wieder einmal.
0: Ja.
3: Genau.
0: Ja.
3: Ja.
0: Und irgendwas Negatives in Erinnerung geblieben?
3: Nein, eigentlich nicht. Nein, ja. Hat alles passt. Die Leute sind alle fröhlich herum, zufrieden.
0: Ja.
3: Ja. Hat gar passt.
2: Gut. Ja. Wir haben es selber lustig.
3: Ja. Ja.
0: Sieht man gar nicht. Katrin, wie viel Zeit hast du für dich nehmen können in der Sommersaison? 4 Monate warst du jetzt da, oder?
2: Mhm. Verschieden. Man muss sich schon mal ein paar Stunden stellen, aber ich bin gerne da früher immer Runde gegangen. Wo ich dann anschalten kann. Oder mal die Nacht. Also ist es auch schön, wenn es dann einmal. Das braucht sich nicht viel, das ist eine halbe Stunde, eine Stunde. Und dann passt das gut.
0: So Kopf freikriegen und.
2: Ja, aber ich empfinde das jetzt nicht so als Stress. Gell, also. Nein.
1: Ja.
2: Ich bin jetzt nicht saisonmüde oder so. Nein.
0: Gar nicht?
2: Nein, gar nicht.
1: Geschehen, ja.
0: Ja, das ist interessant. Ja. Ich hätte jetzt gesagt, ihr seid alle müde und du auch nicht, Claudia.
1: Nein, gar nicht. Nein, überhaupt nicht.
2: Wenn wir also ausgerastet sind von der Corona-Zeit.
1: Ja, ich habe es der Katrin vorher gerade gesagt, mir gibt es so viel Kraft, wenn du am Berg gehst. Allein schon, wenn ich zu dir raufgehe und dann gehe ich wieder zurück auf die Falkenhütte, ne, wo andere sagen, boah, bist du nicht recht K.O.? Sag ich, nein, das gibt mir die Kraft, das ist meine Power.
0: Tag, was passiert? Freitag ist nochmal ein Highlight, hast du gesagt, ein besonderer Tag.
2: Das ist nochmal der Almabtrieb, ja, von der Engaufer kommen sie diesmal. Letzte Woche waren sie schon von der Binsalm da. Und es ist so cool, weil die gehen dann die Krier da den ganzen Grat also entlang oder halt den Weg. Das finde ich schon lässig.
0: Ich komme direkt bei der Hütte vorbei und gehen dann ins Inntal.
2: Ich mache eine Pause bei uns.
0: Aha.
2: Ja. Und dann gehen sie euch.
0: Aber die Kühe nicht, sondern halt die Bauern, die machen Pause bei euch.
2: Die Krier auch. Die sitzen dann auch hin und großen. Ja, ja. Das sind auch müde.
0: Ja.

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2: Arsch auf Christen im Fernsehen dürfen wir nicht sagen, aber war schon ein starker Tag, oder?
3: Heute war's gut, oder?
4: Heute war's gut, aber...
3: Nein, es war richtig gut. Ich glaube, es war der stärkste Tag.
4: Ist es ja gelaufen, oder?
3: Nein, aber ich denke, es war heute der stärkste Tag die Saison.
4: Ja.
3: Ja, das war er definitiv.
5: Ich habe einen Schmetterling auf der Hand gehabt.
3: Ja, super. Ja,
4: die ist auch entspannt.
3: Das ist auch entspannt. Ja. So schlimm kann es nicht gewesen sein. Ja.
6: Ich habe das Gefühl, es ist wahnsinnig schnell vergangen. Also das war wirklich eine der schnellsten Saisonen überhaupt.
3: Die Reindls, ja, die sind von der Post in Hinteres. Ein sehr nettes Ehepaar. Sind mittlerweile wirklich ganz nette Freunde geworden. Und da schaue ich jetzt vorbei.
7: Genau, und dann gehen wir miteinander auf Falkenhütte.
3: Genau, dann schauen wir noch kurz bei der Mautstelle vorbei. Mhm. Ist auch ein wichtiger Punkt für uns, weil die sammeln uns die Post ein.
7: Ah.
3: Genau.
7: Ja.
3: Und dann geht es noch zu Falkenhütten. Zum Mittagsservice.
7: Ja.
8: Guten Morgen.
9: Und ihr habt eine besondere Verbindung zueinander, hast du gesagt, gell?
3: Ja, das sind, also wie wir hier angefangen haben auf der Falkenhütte, waren Sie beide eigentlich die einzigen und die uns geholfen haben hier mit deinen Eltern noch. Und wir haben keine Ahnung gehabt, also wir wussten nicht, wie wird der Müll abgeholt.
9: Organisatorische Sachen einfach. Alles. Was für uns selbstverständlich sein, wenn man einfach die Routine dazu hat und du, wenn du neu kommst, du kommst ans kalte Wasser, du weißt ja nicht, wo du anfangen
3: kannst.
9: Genau. Das sind Kleinigkeiten, das fängt mit dem Altfett an, hört mit Müllabfuhr auf,
3: ganz genau.
9: Biomüll.
3: Ja, alles.
9: Ja, das
7: Früher habt ihr die alten Hüttenwirtsleute auch kennengelernt?
9: Ja, mit denen haben wir sehr gut zusammengearbeitet davor. Das hat ja gut funktioniert.
7: Ja. Mhm. Weil die Claudia hat uns auch mal gesagt, so Nachbarschaft, das gehört schon zusammen da herin.
9: Das gehört zusammen. Wir sind ein kleines Tal mit gute. Im Winter mit weniger Einwohnern, im Sommer haben wir ein bisschen mehr Einwohner. Und wenn da nicht untereinander mit zusammenhilfst, nachher ist das einfach.
10: Das schifft aber eigentlich jeder
9: zusammen. Zusammenhalt gehört einfach dazu.
7: Ja. Schon.
3: Genau. Anlieferungen nehmen wir uns an, egal ob es jetzt von der Brauerei ist oder sonstiges. Wir dürfen immer alles zum Florian herbringen. Dann, wie gesagt, schon mit der Straße. Wenn die Furt nicht kriegt, weil du darfst gar nicht mehr raufkommen. Also keine Chance.
9: Das fängt jetzt gerade mit der Lieferung an. Wenn du sagst, da kommt der LKW, die sind alles Autobahnlastwagen, die können keinen Meter Schotter wegfahren. Wenn der kommt, dann musst du es irgendwo zwischenlagern können.
3: Ganz genau.
9: Nachher sind wir da.
10: Aber ich muss jetzt dazu sagen, es beruht sich auf Gegenseitigkeit, weil die Claudia und der Bertel haben uns ja heuer auch schon den. Sehr geholfen, weil durch den Umbau haben wir die Kühlzellen abbauen müssen. Und oft haben wir von heute auf morgen keine Kühlzellen gehabt. Dann haben wir die zwei gerufen und die haben jetzt sofort am nächsten Tag gleich Kühlschränke und alles gebracht, dass wir da den Monat überbrückt. Also das muss man auch sagen, das war spitze. Nicht?
3: Das war Kleinigkeit.
10: Ja, aber trotzdem.
9: Nicht? Und so hilft man halt untereinander auch noch zusammen, wenn man es braucht.
2: Claudia, jetzt haben wir an der Mautstation.
3: Genau. Und guten Morgen, Matthias.
9: Guten Morgen.
3: Die Mautstation hier, die sind so nett und geben uns über die Post auf. Pakete und alles, was anfällt. Ja,
9: genau.
3: Bin ich Ihnen sehr dankbar.
2: Bist du der Ersatzmann für den Postler?
9: Ja, genau.
2: Und warst du auf der Falkenhütte?
9: Natürlich, öfters schon.
2: Ernsthaft?
9: Ja, natürlich.
2: Mit dem Radl oder zu Fuß?
9: Auch zu Fuß, mit dem Rad, mit dem Auto auch schon.
3: jetzt geht's auf wie zur Falkenhütte. Genau, weil ich denke, dass heute ziemlich viel los sein wird. Also ich hoffe es.
9: Ja.
3: Danke,
9: ebenfalls.

0: Problem ist nur, wenn du da mit dem Ordermann da stehst und das Ratschen anfängst,
1: ja.
0: Die da hinten wollen auch alle was zu trinken und die kommen nicht weiter.
1: Ja.
0: Darum macht das die Mila und ich kann stehen bleiben.
2: Ach so, ja. Genau.
0: Genau.
2: Ja, dann kommt's gut auf.
1: Ja. Dankeschön. Vielen Dank.
0: Danke. Danke.

0: Und wie ist es gegangen jetzt heute?
1: Gut, heiß war's.
2: Aber Traumtag heute.
1: Ein Traum. Ja, also einfach nur Wahnsinn.
3: Ja.
0: Landschaftlich hat sich jetzt voll schon ein bisschen Richtung Herbst gewandelt.
1: Ja, schön, ja. Es fängt alles so an, es wird braun und gelb werden.
3: Ja.
1: Einfach nur schön.
0: Ja.
1: Ja.
0: Das heißt, ihr schielt schon auch immer mit einem Auge jetzt Richtung, am Ende der Saison aufs Wetter?
1: Ja, definitiv. Weil hier kann es sehr, sehr schnell gehen, so wie letztes Jahr. Da ist über Nacht fast 1,5 Meter Schnee gekommen. Und wir sind halt tatsächlich, kann man ja nochmal zeigen dann vielleicht, vom Personalhaus zum Haupthaus nicht mehr durchgekommen. Also die sind wirklich bis zu über der Hüfte im Schnee gestanden.
0: Mhm. Auf der Lamsenhütte ist halt auch nochmal richtig was los.
1: Ja, oder? Genau. Dort ist halt auch noch der Almabtrieb von der Binsalm. Und ich denke, da wird es ziemlich zockig.
0: Ja.
1: Da werden die geschmückten Kühe werden praktisch über den Sattel, Binssattel und dann den Steig rüber zur Lamsenjochhütte geschickt. Und dann machen die da drüben Rast.
0: Okay.
1: Und dann werden sie ins Inntal runtergetrieben.

0: Wir schauen jetzt zur Hütte hoch. Und dann, wenn wir noch Zeit haben, stelle ich euch das Team als erstes vor. Und dann geht es eh schon direkt los in Service, denke ich. Weil jetzt ist es schon kurz nach 11. Und ich denke, dass es heute so wird.
1: Ja. Ihr habt auf dem Weg rauf schon ein Gefühl dafür, wie viele Leute dann kommen werden, wie viel los
0: ist. Ich denke, heute wird es ganz voll werden.
2: Ja.
0: So, lala, heute ist Samstag. Ja. Ich denke, es wird halt richtig rund gehen. Ja. Jetzt würde ich euch gerne schnell unser Team vorstellen vom heutigen Samstag. Annelies, unsere Hilfe überall. Ja, die sorgt dafür, dass die Zimmer schön gemacht sind, dass draußen Service unterstützt wird, dass Leute abgeholt werden im Tal.
3: Ja. Die Frau für alles. Ja, jetzt haben wir schon richtig geschickt, dass ich fertig wäre. Jetzt habe ich es noch drüben schon gleich. Und eben, ich schaue wie immer, ob es schon brennt, ob ich schon helfen muss.
0: Darf ich Gabriel?
4: Hallo.
0: Gabriel, unser Mann für die Sauberkeit. Ja. Dann unser Küchenchef, Xavi.
5: Hallo.
6: Den kennen wir schon.
0: Den kennt ihr schon. Genau. Und sein Beikoch, Gabriel.
7: Hallo.
6: Xavi, Stress?
8: Ja, jetzt geht noch, aber jetzt starten wir mal.
6: Ganz gutes Wetter.
8: So, die rechnen mit 500 Essen nicht. Also müssen wir ein bisschen Gas geben.

0: Unser Dreamteam, muss man jetzt wirklich sagen, die sind dabei schon seit 3 Jahren.
1: 2 ungefähr.
0: 3 Jahre, ja. Fast 4 schon, auch in der Enzianhütte. Und der Daniel macht hier auch den Servicechef und auch in der Enzianhütte und teilt praktisch das Personal ein, managt alles. Und die beiden an so einem Tag wie heute schaffen es eigentlich auch zu zweit mit Ordermen.
2: Ja.
0: Gut, jetzt war heute die Emilia noch dabei, die euch unterstützt hat.
1: Ja.
0: Aber die beiden, die managen Unglaubliches, kann man sich gar nicht vorstellen. Ja.

0: Ich habe das Gefühl, es ist wahnsinnig schnell vergangen. Also das war wirklich eine der schnellsten Saisonen überhaupt. So empfinde ich jetzt zumindest. Wie geht's dir?
1: Ja, es ist schon schnell vergangen jetzt die Zeit. Ja gut, es war ja aufregend wieder. Neue Hütte, es sind immer neue Herausforderungen, die auf einen zukommen und die haben wir eigentlich gemeistert, oder?
0: Ja.
1: So. Es ist halt viel. Ja, das ist halt neue Hütte, neuer Weg. Man lässt halt da ein paar Federn, sag ich mal so. Also es ist viel kaputt gegangen, viel haben wir zerstört.
2: Ja, Hänger zum Beispiel.
1: Ja, Hänger. Ja. Ich glaube, der Bo hat gestern schon wieder einen Reifen gewechselt.
0: Eine Herausforderung, eine neue Überraschung. Eigentlich ist kein Tag, dass du sagst, es läuft jetzt zu 100% alles perfekt. Es ist immer irgendwas, wenn es Kleinigkeiten sind.
1: Ja.
0: Aber es ist schon immer irgendwas, ja. Mhm.
1: Ja, es ist halt so, weil wenn man jetzt sagt, ihr will Hüttenwirt werden, einer, und sagt, jede Hütte ist ganz speziell. Mhm. Das muss man echt sich vor Augen halten. Also hier ist jetzt der Weg sehr schwierig, sage ich mal so. Die Falkenhütte hat andere Voraussetzungen, die hat eher, sage ich mal, die Masse an Leuten,
0: die zu bewältigen ist.
1: Hier ist auch viel Betrieb, aber nicht so viel wie auf der Falkenhütte. Und das sind halt alles so Herausforderungen, die stellen sich im Laufe des Betriebes halt ein und wo man sich halt darauf einstellen muss.
0: Ich finde die Lamsenjochhütte sehr gemütlich, urig. Ich bin wahnsinnig gern da. Das Team ist gut, es läuft. Aber es hat schon viel Nerven gekostet. Mhm. Ja, muss man ehrlich sagen.
1: Ja, ich habe eine graue Haube bekommen jetzt hier, gell?
0: Nein, hat wirklich. Ja, die Lamsenjochhütte hat viel Nerven gekostet.
1: Das ja, so
0: läuft. Das läuft, ja.
1: Die war eine Herausforderung, jetzt muss ich ganz ehrlich sein. Das Gute ist, dass wir eigentlich das Technische und so haben wir alles im Griff gehabt. Dadurch, dass jetzt doch viele unterschiedliche Leute hier wieder zusammengekommen sind, haben wir da Schwierigkeiten gehabt. Weil sie hocken ja doch die ganze Zeit aufeinander und da braucht man schon Leute, die das wollen. Also die sagen, okay, ich liebe die Berge und gehe da gerne hoch. Mhm. Weil sonst, glaube ich, wird das Ganze ein bisschen problematisch.
0: Mhm. Genau. Na, aber man muss wirklich sagen, jetzt Lamsenjochhütte hat sie wahnsinnig gut gemacht. Mhm. Die Katrin vor allem, die das leitet, ja hier das Team, die hat einen super Job gemacht. Egal ob technisch oder mit dem Personal. Die hat uns da wirklich ganz großartig unterstützt. Mhm. Und darum ist es wirklich auch so gut gelaufen, weil die das echt gut gemacht.
1: Ja. Ja. Die hat das gemanagt.
0: Genau. Ja. Genauso wie der Michi hat das drüben auf der Falkenhütte wahnsinnig gut gemanagt. Also denen zwei ist schon unser großer Dank, gell?
1: Ja, da muss man echt
0: wirklich
1: sagen, Chapeau, Hut ab, das haben sie toll gemacht. Ja. Weil sie auch in ein neues Sphäre geschmissen worden sind und die jetzt da eigentlich sich schnell zurechtgefunden
0: haben. Finde ich auch. Mhm. Meine Schwester, die Amrei, ohne die wäre es sowieso nicht gelaufen, weil das Ganze, alles was mit Übernachtung zu tun hat, mit Reservierung, mit Stornierung, mit Gruppen zusammenfügen, auch mit Corona, mit Abstände, das hat die alles toll gemacht, gell? Und da steckt viel Arbeit dahinter. Und das macht es hervorragend.
2: Ja, ja.
0: Auch hier ein großes Dankeschön.
2: Habt ihr ja viel gelernt und läuft es ja nächstes Jahr ruhiger?
0: Ich denke ja.
1: Ja, auf jeden Fall. Auf jeden Fall, die Leute wissen jetzt schon, auf was sie sich einlassen, wo der Weg hingeht. Ja. Und dass wir immer gleich, wir hätten ja stur auch sein können, zum Beispiel mit der Lieferung, und sagen, nein, es werden jeden am Tag zweimal die Hütten beliefert. Also die Falkenhütte und die Lamsenjochhütte. Und da ist ja das Team auf uns zugekommen und hat gesagt, es wäre gescheiter, wenn wir es so machen. Weil es ja doch eine Menge ist, was hier hoch geschafft werden muss. Und das war jetzt eigentlich im Endeffekt die klügere Entscheidung.
0: Ja.
1: Man lernt eigentlich die ganze Zeit. Aber natürlich gibt es so, wenn jetzt die Jungspunts kommen und jetzt was Neues anfangen, die was probieren, was du aber schon oft probiert hast und nicht funktioniert hat.
0: Gibt's auch,
1: ja. Meistens geht was kaputt. Da sind wir dann schon weiter und gesagt, nein, das geht nicht so. Und wir müssen einen anderen Weg oder einen aufwendigeren Weg wählen, weil sonst kostet es meistens richtig Geld.
2: Ja.
1: Und da sind wir schon so weit, dass wir sagen. Aber wir nehmen natürlich gerne Kritik oder Vorschläge vom Personal an, weil sie ja auch am Gerät arbeiten und sagen, du pass auf, kann man das nicht so oder so machen, das machen wir schon gern.
2: Ja.
1: Also das ist, Verbesserungen sind immer da.
2: Ja. Claudia, kommen die eher zu dir oder zum Bertel?
0: Zu mir.
1: Ja, warum? Zum...
0: Ich glaube, mit mir kann man besser reden.
1: Ja. Also eins muss ich sagen, ja, also ich mache das ja wirklich echt lang. Das liegt mir schon lange auf dem Herzen. Mich hat noch nie einer gefragt, noch nie in meinem Leben, ob er frei haben kann oder Urlaub. Noch nie in meinem Leben. Und das belastet mich.
2: Das ist hart. Ja. Das immer
1: ich weiß nicht, warum, aber...
2: Warum, Claudia, gegen die zu dir? Einfach, weil du das bessere Herz für...
0: Ich denke, ich versuche wirklich echt alles möglich zu machen, wenn jemand was Wichtiges vorhat, dass man das managt, dass er frei kriegt oder sie. Das ist mir schon wichtig. Das war's dann von unserer Seite, vom Bergsommer. Und schön, dass ihr uns begleitet habt. Wir würden uns wahnsinnig freuen, die noch nicht da waren, wenn sie uns besuchen würden. Es ist immer wieder schön im Karwendel.
1: Würde uns freuen. Servus.

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Beobachten wir Kinder, sehen wir, dass der Körper noch voll funktionsfähig ist. Stabil, flexibel, kräftig, ausdauernd. Wir haben nur im Laufe der Zeit vergessen, uns so zu bewegen oder einfach damit aufgehört. Die Information, wie es geht, liegt allerdings noch im Körper verankert. Also werden wir ihn wieder erinnern. Kommen Sie in eine bequeme Sitzposition. Strecken Sie die Wirbelsäule und ziehen Sie die Schultern nach hinten tief. Jetzt den Rücken rund machen. Und wieder aufrichten und strecken. Wieder runder Rücken. Und strecken. Wirklich die ganze Wirbelsäule von oben bis unten durch bewegen. Wer möchte, atmet mit der Hochbewegung ein und mit der Tiefbewegung aus. Noch zweimal.

Jetzt oben bleiben, die Hände ineinander verklinken und die Handgelenke kreisen. Richtung wechseln, wenn es ein bisschen knackst, das ist kein Problem. Dann hier bleiben, die Schultern nach hinten kreisen, hoch und tief. Die Schultern mobilisieren. Gut. Dann bleiben wir hier, stützen die Hände hinter dem Körper auf, Fingerspitzen zeigen nach vorne, die Füße aufstellen, aus der Schulter herausdrücken und jetzt in die Brust atmen, richtig schön in der Brust öffnen. Nun das Becken vom Boden abheben und nach vorne laufen. Wenn Sie mehr Platz haben, dann gehen Sie noch ein paar Schritte weiter und dann das Ganze im Rückwärtsgang. Jetzt kommt der Po wieder tief. Die Hände nach vorne strecken, den Rücken rund machen und Wirbel für Wirbel tief rollen. Nun zur Seite drehen. Die Beine strecken, den Rücken rund machen, die Beine ein bisschen nach vorne holen und in die Rückenlage kommen. Kopf und Schultern bleiben weg vom Boden. Weiter rollen zur anderen Seite. Wir versuchen, das Gleichgewicht zu halten. Zurück auf den Rücken. Und wieder nach vorne. Diese Bewegung versuchen wir jetzt ein bisschen fließender wieder in die Rückenlage. Und direkt weiterrollen zur anderen Seite. Selber Weg zurück. Gut. Dann zurückdrehen, auf den Rücken einmal ablegen. Die Kniekehlen greifen. Stirn und Knie zusammenziehen. Wirklich rund machen, wie ein Ball. Und jetzt über den Rücken rollen. Schwung holen. Und mit dem nächsten Mal kommen wir auf die Füße. Hopp. Wenn das nicht so gut geht, dann wird es Zeit, dass wir das üben. Alle da? Jetzt nach vorne laufen mit den Händen. Und abwechselnd ein Knie anziehen. Die Schultern stehen direkt über dem Handgelenk. Der Rücken ist gerade und der Po tief. Noch zweimal. Den Händen zurücklaufen, die Füße wieder etwas weiter öffnen, sodass man auf dem ganzen Fuß stehen kann. Die Hände nach hinten nehmen und einmal absetzen. Gut, aus der Schulter herausdrücken und jetzt den hinteren Arm anheben. Handfläche zeigt nach vorne, strecken und wieder zurück. Die andere Seite. Den Rumpf leicht drehen, den Arm nach oben strecken. Und zurück zur Mitte. Wer mag, hebt jetzt mit mir vom Boden ab. Lang werden und zurück zum Boden. Zur anderen Seite. Und wieder langsam zurück. Probieren Sie es ruhig mal mit mir mitzugehen. Es schaut akrobatischer aus, als es ist. Einfach mal ausprobieren. Langsam zurückkommen. Wir bleiben hier, strecken uns wieder im Rücken, nehmen die Arme nach vorne, den Oberkörper leicht nach hinten lehnen, die Füße vom Boden lösen und halten. Vom Gefühl her stellen Sie sich vor, Sie machen ein leichtes, hohles Kreuz, sodass der untere Rücken wirklich gerade bleibt. Die Füße absetzen. Und mit rundem Rücken zurückrollen in die Rückenlage. Die Kniekehlen greifen. Stirn und Knie zusammenziehen. Zweite Runde. Über den Rücken rollen. Dreimal. Zwei. Beim dritten Mal hochkommen auf die Füße. Hopp. Die Hände kommen nach vorne und wir laufen nach vorne weg. Schultern übers Handgelenk. Brustbein heben und Knie nach vorne. Achtmal. Die Wirbelsäule schön lang strecken. Noch viermal. Drei.
zwei. Einer, wir laufen mit den Händen wieder zurück, die Füße wieder ein bisschen weiter öffnen. Langsam die Hände nach hinten aufsetzen. Absetzen. Den Rücken strecken, Brustbein heben und wieder abwechselnd einen Arm nach oben strecken. Es geht hoch und tief. Seite wechseln. Hoch und tief. Wer möchte, einatmen mit der Hochbewegung und ausatmen mit der Tiefbewegung. Jede Seite noch einmal. Und bleiben wir noch mal hier. Strecken den Rücken, nehmen den Oberkörper leicht nach hinten. Strecken die Arme und heben die Füße vom Boden ab. Halten. Ja, noch mal die Bauchmuskeln ein bisschen arbeiten lassen. Die Füße absetzen. Den Rücken rund machen und Wirbel für Wirbel tief rollen. Die Arme nach hinten ausstrecken. Die Knie nach hinten, den Kopf dagegen nach vorne fallen lassen. Entspannen, in den Bauch atmen. Die Rotation in der Wirbelsäule spüren. Ganz loslassen. Die Seite wechseln. Knie nach vorne, Kopf nach hinten fallen lassen. Alle Gelenke locker lassen. Und komm langsam in die Rückenlage. Strecken die Beine nach vorne aus und legen die Hände mit der Handfläche nach oben geöffnet neben das Becken. Nochmal schauen, ob man so bequem liegen kann oder an der Position noch was ändern möchte. Dann die Augen schließen, wer mag. Und einen Moment liegen bleiben. Den Körper am Boden spüren. Die Beine schwer machen. Die Fußspitzen nach außen fallen lassen. Bauch und Rücken entspannen. Die Schultern in den Boden fallen lassen. Die Arme schwer machen. Das Gesicht entspannen. Konzentrieren Sie sich nun ganz auf die Atmung und atmen Sie durch die Nase ein, durch die Nase aus. Die Atmung tief in den Bauchraum bringen, sodass sich die Bauchwand hebt mit dem Einatmen. Und senkt mit der Ausatmung. Und ganz isoliert nur in den Bauch atmen. Dann gehen wir mit der Aufmerksamkeit weiter nach oben in den Brustkorb und atmen nur in die Brust. Spüren, wie sich die Rippenbögen weiten mit dem Einatmen und zusammenziehen mit der Ausatmung. Dann die Atmung auch mal nach hinten ausdehnen in den Rücken und die hinteren Lungenflügel im Boden spüren. Nun in beide Bereiche atmen. Sonst wäre der Oberkörper wie aufblasbar. Dem Einatmen ausdehnen
und zusammenziehen mit der Ausatmung.

Und konzentrieren Sie sich auf den Punkt zwischen den Augen. Spüren Sie den Pulsschlag zwischen den Augen. So atmen Sie frische Luft ein. Und atmen Sie alles aus, was Sie nicht mehr brauchen. Und so nehmen Sie sich noch einen kurzen Moment für sich selbst.

Langsam zurückkommen zur Atmung. Tief durch die Nase ein, durch den Mund wieder ausatmen. Leicht die Finger, die Füße bewegen. Wenn Sie möchten, strecken Sie sich nochmals lang. Dann die Beine anwinkeln und wie beim Schlafen zur Seite drehen, bevor Sie die Augen öffnen. Hier noch einen Moment liegen bleiben. Dann die Augen öffnen. Und langsam aufrichten zum Sitzen. Ich hoffe, mein Programm hat Ihnen gut getan. Sie fühlen sich wohl. Bleiben Sie dabei und leben Sie ein bewegtes Leben. Auf Wiedersehen, Ihre Johanna Fellner.

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0: Reflexion?
1: Also ich war auf diesem zweiten Live-Event von Markus Streins. Und da hielt er eine seiner Reden und die Menschen saßen um ihn herum. Eine junge Frau äußerte Kritik, ging ihn leicht an. Es gab einen lauten Schrei, der von ihr und von ihm kam. Dann sprang er auf und warf sie mit diesem Stuhl ein paar Meter durch den Raum und dann lag sie auf dem Boden. Und danach redete er einfach weiter, als wäre nichts gewesen und niemand hat eingegriffen. Niemand ist dazwischen gegangen, niemand hat was gesagt. Ich auch nicht.
2: Als selbsternannter Guru kann man machen, was man will. Und das tut ja auch Herr Streins. Zum Wohle der jeweiligen Menschen quält er sie, um sie zur Erleuchtung zu bringen.
3: Ich aktiviere Intelligenz. Ich weiß alles. Du brauchst mir gar nichts sagen.
4: Ich war halt zu naiv und habe geglaubt, es hilft mir. Ich habe über die fast 4 Jahre, ich würde sagen, um die 30.000 investiert.
5: Es wirkt am Anfang ganz oft total harmlos und es geht so schnell und so subtil, dass man einfach diese Manipulation und auch die Warnsignale übersieht.
6: Ich habe so tiefes Vertrauen in das, was Markus macht, dass er mich wortwörtlich umbringen kann und ich immer noch weiß, dass es zu meinem Besten ist.
7: System so offen war, ist es nicht irgendwie jetzt vielleicht anders. Jeder Mensch ist
1: Ich habe meine Stabilität verloren mit Corona. Kurz vorher vielleicht schon, das hat sich schon angedeutet, da bin ich aus meinem alten Beruf raus. Die Theater haben ja dann zugemacht. Ich war Bühnenbildnerin und hatte dann versucht, mich als Künstlerin sehr

0: Wir leben sicherlich in einer unsicheren Zeit und Menschen suchen genau in diesen Krisenzeiten dann nach Orientierung und nach einfachen Regeln und klaren Strukturen. Es ist natürlich viel angenehmer zu wissen, das ist richtig, das ist falsch, als dass ich halt so viele Informationen erstmal filtern muss und überlegen muss, was ist denn jetzt richtig, was sind jetzt Fake News. Und wenn ich dann einer Gemeinschaft zugehöre, die ganz klare Regeln aufstellt, dann gibt das auch sehr viel Halt.
1: Als erstes bin ich auf diese spirituelle Blase gestoßen. Da wurde mir erstmal suggeriert, ja geil, du kannst hier irgendwie dein Leben verbessern. Wir haben hier Angebote, ne? Wie du in kürzester Zeit viel Geld verdienst oder auch in deine Mitte findest und dann all deine Fragen beantwortet werden. Und auf Facebook, Instagram wurde mir das ja ständig vorgeschlagen.
0: Es sind nicht mehr diese ganz großen Religionen, die uns beschäftigen, sondern das sind die kleinen Life-Coaches, ein unseriöser Heilpraktiker oder eine Wahrsagerin, wo man in schwierige Situationen gerät.
1: Dann wurden ja viele so Videos rumgeschickt, Seiten von Coaches und Gurus. Und darunter war dann auch Markus Streins.
2: Du denkst, du hast schon alles gesehen? Coaches, Systeme, Resultate.
3: Das ist das, was ich mache. Ich aktiviere Intelligenz. Ich dehne das aus, was ein Mensch im Kern eigentlich ist, aber er hat das eingesperrt und deshalb leidet er.
4: Die Liberator Academy ist eine Gruppierung, die wurde 2021 gegründet. Man findet sie online auch unter dem Label Changing Life Academy. Und an der Spitze von diesen beiden Academies steht Markus Streins aus Österreich. Der ist 38 Jahre alt und der ist ein selbsternannter Life Coach. Was die Liberator Academy in Aussicht stellt, ist Transformation. Also in allen Lebensbereichen. Mehr Geld verdienen.
3: Dann kann man das als Kunde benutzen. Oder auch Geld damit verdienen. Mir geht es um das Wohlbefinden der Menschen. Ich arbeite mich dämlich und die anderen sollen mir reich werden.
4: Man soll glücklicher werden, man soll sein ganzes Leben verbessern.
3: Weil ich so sanft und so zärtlich bin und so intensiv zugleich, schleiche ich mich ein und mache puff, puff, puff. Und auf einmal sind die Blockaden weg und du weißt gar nicht warum.
5: Viele Menschen glauben, dass nur naive Menschen auf Manipulationen reinfallen würden. Und genau hier liegt ein ganz großer Fehler. Denn Manipulation nutzt ganz typische Funktionen unseres Gehirns, über die sich die meisten Menschen aber gar nicht im Klaren sind. Deswegen können Menschen gar nicht erahnen, dass sie selbst, unabhängig von ihrer Bildung und von ihrer Lebenserfahrung, sehr stark manipuliert werden können.
4: Markus Streins hat Maschinenbautechniker gelernt und hat danach im Multilevel-Marketing gearbeitet. Also das heißt, es ist offensichtlich, er hat ein gewisses Talent, Menschen an sich zu binden und Menschen auch zu überzeugen. Und er behandelt Menschen, aber das ohne irgendeine medizinische oder therapeutische Ausbildung zu haben.
3: Mir ist wichtig, dass der Prozess einfach ist, schnell funktioniert und dass man sofort Ergebnisse hat. Und das können sich Menschen schwer vorstellen, dass das jemand kann. Aber ich kann das.
1: Im ersten Moment war ich total abgestoßen. Dachte, boah, was ist das? Und dann kam aber eine Faszination hinzu. Dass ich dachte, okay, irgendwie spannend, was erzählt er da? Also ich musste mich konzentrieren, um zu verstehen, was er sagt. Und er hat ja zu jedem Thema irgendwie eine Lösung.
3: Die Natur der Emotion ist, dass es keine Endstation ist, sondern eine Brücke. Und wenn man eine Brücke baut, dann liegt es daran, wenn man an die Destination will, dass man die Brücke verlassen muss.
6: Als ich das erste Mal mir den Auftritt angesehen hatte, war ich erst mal irritiert. Weil man sowohl durch die Theorie als auch durch seine Art der Darstellung man im Grunde genommen nur verwirrt wird und immer mehr gestresst wird. Also wenn man da eine Stunde zugeguckt hat, ist man fertig.

0: Und man hat hinterher nichts verstanden. Also man erinnert sich auch an kaum etwas.
1: Wenn eine Präsenz, die größer ist wie die von einem selbst, immer spürbarer wird, dann ist Devotsein eine Konsequenz. Du musst immer eins checken. In der Energie ist die Information drin. Deine Energie ist jetzt höher, die Freude ist jetzt mehr, richtig? Und das ist die größte.
0: Es ist sein Ansatz, Sachen zusammenzubinden, die eigentlich logisch nicht zusammengehören. Das führt dann sozusagen zu einer Verwirrung im Denken, zu einem Überraschungseffekt und bei einigen auch dann zu einer Neugier, was denn wohl dahinter ist.
2: Menschen, die an solche Gurus geraten, die erhoffen sich davon wirklich so eine Art Rettung oftmals, weil es eben heißt, diese Guru-Figur, die hat magische Kräfte, die kann dich heilen.
3: Wir haben jetzt wirklich Live-Calls gehabt, wo du live quasi die Zukunft vorhergesagt hast, wo sich einmal sogar Krebs aufgelöst hat.
1: Dann mache ich meine Augen zu und reinige einfach die Boxen durch. Jetzt warte ich, wenn es dann in einer Woche zum Arzt geht, wie viel Bösartigkeit sich da der Arzt da noch drinnen finden wird. Ich gehe davon aus, fast gar nichts.
2: Die kann eben alles in dir sehen. Sie schaut dir nur in die Augen und sie sieht deine wahre Seele, deine Vergangenheit, deine Zukunft.
1: Ich weiß alles, du brauchst mir gar nichts sagen.
4: Du sitzt in einem Call drin und kannst die Gegenwart, die Vergangenheit und die Zukunft sehen. Und beantwortet Fragen zu ihm,
0: Das Strainsche Konzept spricht natürlich insbesondere gefährdete Gruppen an, angeschlagene Gruppen. Das kann sein, dass man sozusagen in der Vorgeschichte irgendwie was erlebt hat, eine Scheidung, ein Burnout, ein Trauma oder ein anderes schwerwiegendes Ereignis. Dazu können auch nicht erreichte Ziele gehören. Aber es kann natürlich auch sein, dass es innerhalb der aktuellen Lebenssituation im Grunde genommen ein Problem gibt, dass man nicht mehr weiterkommt.
5: Mir ging es damals nicht so gut. Ich war nicht glücklich. Ich habe mir oft die Frage gestellt, gibt es nicht mehr im Leben? Ja, immer nur dieses Arbeiten, Montag bis Freitag 40 Stunden. Am Wochenende gehst du saufen, hast einen Kater, dann am nächsten Tag, dann kurierst du den aus und dann geht es wieder von vorne los. So das mein Leben sein, dachte ich mir. Na, will ich nicht. Ich will was anderes machen.
6: Ich bin der Manuel. Ich war knapp 4 Jahre Teil der Liberator Academy.
5: Ich war unzufrieden damit, wie ich von außen hin wahrgenommen wurde. Wenn ich mich mit Freunden getroffen habe, war ich immer der Stille, ja, der nicht gerne geredet hat, so schüchtern war. Und das hat mir halt schon gestört, weil ich wollte eigentlich der andere sein, der redet, der die Menge aufheizt. So. In meinem Kopf war ich immer so der Typ, der das sein möchte. Aber das war ich nicht. Seine Art. Also mich hat an Markus Streins angesprochen, dass er Österreicher war. Er hat sich nicht verstellt. Ich weiß, er ist so gewesen, dass er gesagt hat, hey Alter, was geht? Geht's dir gut? Der war auch sehr muskulös, also wirklich extrem muskulös. Hat auch eine schöne Frau an seiner Seite gehabt, immer schöne Bilder gemacht, schön angezogen. Das macht er jetzt gar nicht mehr. Aber damals war das so und das hat bei mir sehr gezogen. Er war so diese Führungspersönlichkeit für mich. Egal, was ich im Leben erreichen möchte, ich hatte das Gefühl, mit ihm schaffe ich es.
1: Dieser Input ist so essentiell, so klar und so präzise, dass aus dieser Klarheit du dich so transformieren musst, dass du alles bekommst vom Leben, was du wirklich bist.
7: Wenn eine Person als sympathisch und selbstbewusst wahrgenommen wird, dann wird das Gehirn automatisch annehmen, die ist bestimmt auch klug, die ist bestimmt auch vertrauenswürdig, die hat auch bestimmt gute Absichten. Das nennt man den Halo-Effekt, also den Heiligenschein-Effekt. Das heißt, positive Eigenschaften, die wir wahrnehmen, erzeugen in unserem Gehirn die Tendenz, andere positive Eigenschaften der Person zuzuschreiben. Und das Selbstvertrauen, das so eine Person ausstrahlt, ist ja dann auch etwas, was dann als bewundernswert erscheint.
8: Dieses, ich scheiß auf alles. Ich verdammt, also es ist mir scheißegal, was irgendwer von mir denkt. So, das hat mir in dem Moment gut getan. Und somit habe ich mir immer mehr von ihm angesehen, war dann auch irgendwann auf dem Instagram-Kanal und habe dann gesehen, okay, jetzt gibt's hier auch ein Angebot. Ich kann jetzt 2 Wochen diese Academy umsonst nutzen und auch an so einem Experience-Call teilnehmen. Also ein Zoom-Call, wo Markus Streins vor, weiß ich nicht, 100, 200 Leuten spricht, wo man ihm Fragen stellen kann.
9: Meine Frage, ich weiß zurzeit nicht, wie ich meine finanzielle Situation ein wenig verbessern könnte.
10: Wie schaffe ich es, wieder in die männliche Energie zu kommen?
11: Wann spüre ich denn, dass meine Aufgabe jetzt in diesem Leben ist?
12: Wie ich meine Energie wieder zurückgewinne und sie auch dauerhaft halten könnte.
13: Wie kann ich tief sitzende Traumata auf energetischer Ebene auflösen?
14: Du sitzt zu Hause und denkst dann, wie finde ich jemand, der mich liebt? Wann verdiene ich endlich das Geld, was ich haben will? Und wir leben in einer Zeit, wo es so viele Ressourcen gibt wie noch nie. Das heißt, es ist so leicht geworden wie noch nie. Und für die ist es trotzdem noch immer schwer. Meine Frage ist, bist du behindert?
8: Es ist total krass, das zu erleben. Also
14: und dann kommt einer her, stellt mir so eine deppere Frage und dann fragt mich der Nächste. Markus, warum lachst du am Arsch?
8: Also Markus Streins spricht total schnell und offen mit einem großen Druck und einer großen Lautstärke dahinter. Der geht die Leute an, also der faltet die richtig zusammen teilweise.
14: Halt dein Maul, du sollst dein Maul halten.
8: Richtig unter die Gürtellinie.
14: Siehst du, du kannst nicht dazu stehen, was ist. Das ist der Scheißproblem. Sei einmal grad, du Mongo.
8: Benutzt auch viel Fäkalsprache.
14: Du bist der größte Hurensohn.
15: Missgeburt.
16: Was passiert in den Calls mit dir, Markus?
17: Dass ich einfach einen nach dem anderen zerlege, ungefragt.
8: Er sagt, dass er in diesen Calls Energie initiiert. Und du wirst sozusagen ausgerichtet und geklärt und kommst dann danach da raus und fühlst dich richtig gut. Und das Krasse ist, die ersten Male, als ich an diesen Calls dann teilgenommen habe, habe ich das auch gespürt, dass danach wie so eine Klarheit da war. Aber heute weiß ich, was wirkliche Klarheit ist. Also es ist nicht die. Aber man kann das verwechseln.
14: So, der hat eine Frage und dann fragt mir der Nächste.
18: Der Wechsel zwischen Aggression und Entspannung, der wird natürlich als extreme Veränderung wahrgenommen. Wir nehmen als Menschen sowieso immer nur die Veränderungen wahr. Und wenn man dann besonders unglücklich war und ist dann besonders glücklich oder besonders angestrengt und besonders entspannt, dann ist die Differenz sozusagen sehr groß. Und das ist dann eine besondere Erfahrung, die besonders intensiv ist. Weil es war ein irre intensives Gefühl, von dieser Aggression dann auf einmal in die Entspannung zu kommen.
8: Der verwirrt dich richtig und sagt dann aber, ja, nee, ja, gut, du bist halt nicht schlau genug, verstehst halt nicht, was ich sag. Ne?
18: Markus Streins nutzt sozusagen in seinen manipulativen Strategien etliche psychologische Techniken. Das sind einerseits Überforderungstechniken, in dem im Grunde genommen kurze, viele Informationen, auch teilweise verwirrende und inkonsistente Informationen, schnell hintereinander gegeben werden, sodass man die nicht verarbeiten kann. Gepaart mit kurzen Nachfragen, ob die Gemeinde dem zustimmt, ob sie dem folgen kann. Ist es so, ist es nicht so, ja oder nein?
14: Stimmt das? Ja oder nein? Ja oder nein? Oder? Oder? Richtig. Habt ihr das verstanden?
3: Verstanden.
14: Ja oder nein? Wird meine Emotion süßer? Ja oder nein? Wird mein Intellekt schärfer? Ja oder nein? Wird meine Durchschlagskraft größer? Ja oder nein?
18: Das heißt, man kann im Grunde genommen selbst die Zustimmung, die man vielleicht dann kurz gegeben hat, auch gar nicht mehr reflektieren, überprüfen. Und das ist eigentlich im Grunde genommen der Trick dabei, dass sozusagen Gedächtnisinhalte, ähnlich wie bei TikTok, generiert werden und gesetzt werden, die einem später dann vertraut vorkommen und wahr vorkommen, die aber völlig unreflektiert aufgenommen werden, weil man gar nicht die Möglichkeit hat, das aufzunehmen.
8: Nach dem Experience Call hat sich der Vertriebler gemeldet von Markus Streins. Der hat mich angeschrieben. Das Verkaufsgespräch lief so, dass ich das Gefühl bekam, wenn ich da jetzt nicht mitmache, wenn ich mir das nicht buche, dann geht's mit mir weg ab. So, dann gehöre ich nicht dazu, dann bekomme ich nicht das, was ich mir vom Leben wünsche. Und das machen halt nur die Geilen so. Also die sich wirklich was trauen, die wirklich mutig sind,

0: die wirklich für sich selbst einstehen. Die Coolen. Die Coolen, die dazugehören wollen, die nur die, die kaufen sich das dann.
1: Strein sieht sozusagen die Elite-Idee seiner Gemeinschaft darin, dass maximal 1 bis 2% der Menschen seines Erachtens in der Lage sind, sein Konzept zu erkennen.
2: 99% der Menschen sind gefangen und merken es nicht einmal.
3: Du hast lesen, schreiben und rechnen gelernt. Aber das haben sie dir vorenthalten. 99% der Menschen haben das nicht über Erfolg verstanden.
4: Aktuell rennen lauter Psychopathen herum, die behaupten...
1: Diejenigen, die nicht bereit sind, sich darauf einzulassen und reflektieren und meckern, die haben es nicht verstanden und die werden es auch nicht verstehen, die gehören nicht dazu.
0: Ich habe in dem Verkaufsgespräch erzählt, wie es mir geht, wie es finanziell aussieht. Also ich habe auch gesagt, dass ich enorme Schwierigkeiten habe, dieses Geld aufzubringen und mir auch was leihen müsste. Und er hat mir in dem Fall dazu geraten, eben bei Markus Streins diese Academy oder dieses Coaching-Paket zu buchen.
5: Wollen wir es mal ehrlich sagen, gibt es kein Geld zu haben, nicht, sondern es gibt nur fehlende Bereitschaft oder fehlende Kreativität. Wann ich wohin gehen möchte, und Markus in der Welt ist etwas, wo es einfach notwendig ist, und ich möchte da wirklich hin, dann kann ich mir es ermöglichen. Wenn du spürst, es soll sein, dann werd kreativ, borg da ein Geld aus, mach irgendetwas, überlege mal.
6: Das Angebot beginnt ja schon damit, dass direkt vermittelt wird, es gäbe nur 2 Wege, und zwar den Weg der gewinnenden Menschen und den Weg derer, die im Leben einfach verlieren. Dann wird Vorsicht, die angemessen wäre, als Ängstlichkeit auf der Verliererseite geframed und eine irrationale Entscheidung, hier direkt mal eine hohe Geldsumme zu investieren in ein vermeintlich exklusives Produkt, wird dann als Mut geframed. Was natürlich bereits eine Veränderung der Realität ist, denn jede Person, die hier ängstlich ist, das Geld zu überweisen, hat aus gutem Grund dieses Gefühl.
0: Ich habe bei Markus Streins und auch bei seinen Anhängern oder seinem Inner Circle wahrgenommen, dass sie einfach ein total freies Aussteigerleben führen. Also, dass sie sich Urlaube leisten können und irgendwo an abgefahrenen Orten leben und frei sind, ortsunabhängig.
7: Wenn man 3 Jahre im Markus unterwegs ist, dann verdient man 35.000 Euro im Monat.
8: Ja, sieht so aus, ne?
0: Und dann habe ich mich entschieden, darauf einzugehen und das zu buchen und habe ein kleineres Paket gebucht. Ich habe für das kleine Paket inklusive Live-Event habe ich 2.500 bis 3.000 Euro gezahlt ungefähr. Nach dem Investment war ich sofort eingebunden in diese Community. Also auf einmal hatte ich von jetzt auf gleich 100 Freunde und 100 Likes auf jeden meiner Beiträge bei Instagram zum Beispiel. Ja, ich habe gedacht, geil, jetzt habe ich endlich diese Gemeinschaft um mich herum, nach der ich mich gesehnt habe.
9: Es ist kein Seminar, kein Event, es ist ein Wohnzimmer, alle sitzen da, man fühlt sich zu Hause. Es ist einfach geil.
10: Liebe, Herzenswärme, Authentizität.
11: Und dann bist du drin in der Gruppe, bekommst du eine Art Lovebombing. Also dir wird Honig ums Maul geschmiert. Du fühlst dich angekommen, du fühlst dich erstmal wohl und dann möchtest du dieses Gefühl aber immer wieder haben.
6: Dieses gute Gefühl ist dann die Grundlage für die weitere Manipulation zur emotionalen Abhängigkeit. Und die Abhängigkeit, die ist dann die Grundlage dafür, dass dann zunehmend auch negative Emotionen genutzt werden, auch als Bestrafung eben. Und dass dann am Ende die Person sich wahrscheinlich mehr schlecht als gut fühlt, aber aufgrund der Abhängigkeit es sehr schwierig ist für sie, aus diesem ganzen Mechanismus herauszukommen.
12: Ich habe mich nach einer gewissen Zeit dazu entschieden, bei einem Retreat teilzunehmen, in Mykonos, die Mastermind. Ich glaube, die ging 12, 14 Tage. Das war im Juni 2022. Natürlich, ich habe mich gefreut. Mein Beweggrund, warum ich überhaupt das gemacht habe, war, es stand auf so einem Flyer, der online gezeigt wurde, du wirst ein neuer Mensch werden. Markus Streins war mit dabei und noch 3 andere Experten Und ich habe wirklich gedacht, boah, wenn ich da mitgehe, da wird sich einiges ändern. Wir sind gelandet in Mykonos und wurden dann in zwei Villen untergebracht. Die Villa war halt extrem groß. Die hatten 7, 8 Schlafzimmer, ein großes Wohnzimmer, eine Küche, da wurde auch für uns gekocht. Ein Pool natürlich draußen. Ich wurde sehr schlimm enttäuscht auf diesem Event. Zumal die intensive Betreuung mit Steins nicht da war. Also diese 1:1 Session, dass man wirklich an einem selbst arbeitet, dass die Probleme auch adressiert werden, wurde gar nicht gemacht. Richtig enttäuscht hat, ich wurde nicht am Körper bearbeitet, als einziger Teilnehmer von dort. Ich hatte erste Zweifel, aber man hat auf mich eingeredet, so, ja, du Manuel, du bist zu viel im Kopf, du musst verstehen, deine körperlichen Themen, die kommen vom Kopf her. Und wenn ich dich jetzt behandle, vom Körper her, aber dein Kopf sich nicht ändert, dann kommen die Probleme sowieso wieder.
8: Zweifel werden oft damit begründet, dass man selber noch nicht weit genug in seiner persönlichen spirituellen Entwicklung ist. Also, dass man selber sich noch nicht genug angestrengt hat. Man hat noch nicht genug meditiert, man hat noch nicht genug gebetet. Man hat die Inhalte noch nicht genug verinnerlicht. Man muss erst noch sich seinen Rang auch erarbeiten, um dann nachher zu sagen, ich bin jetzt Experte. Und deswegen ist es so eine Art Umkehr, also dass man den Fehler erstmal bei sich sucht und denkt, ja, ich habe vielleicht noch nicht genug gegeben, kein anderer äußert diese Zweifel, also kann es ja nur an mir liegen, dass ich das noch nicht verstanden habe.
12: Ich konnte nicht von meinem Verstand loslassen. Ich habe zu oft nachgefragt, ja, wieso ist das so, warum ist das so? Und wenn du das beim Streins öfters machst, dann wieder aggressiv.
13: Deswegen habe ich auch gedacht, ich sage dir einfach meine ehrliche Meinung.
14: Oh, du bist ein Depp, Alter. Dann nimm nicht so viel Drogen!
13: Halt deine Fresse, komm klar.
14: Nimm nicht so viel Drogen, du giftiger Hurensohn.
13: Jawohl.
14: Verpiss dich. Danke.
1: Kritik lässt Herr Streins eigentlich gar nicht zu. Er deutet Fragen, die sozusagen in kritische Fragestellungen sind, dann immer gleich um, dass es ein falsches Verständnis der Begriffe ist und dass man die Frage eigentlich so oder so stellen müsse.
0: Gegen Markus Streins sagt keiner was, nee. Nee. Also da ist eine Einschüchterung wahrnehmbar.
12: Das ist mehr so eine Art von, ach, ich hämmel ihn an. Ich mag ihn, aber irgendwie habe ich auch Angst vor ihm.
15: Markus, Markus, Markus, Markus, Markus, Markus, Markus.
16: So, kann man mir beim Energiesammeln zusehen, ja oder nein?
15: Markus, Markus, Markus, Markus, Markus.
6: Es ist so, dass in einer Gruppe, in der es sehr stark darum geht, dass auch alle dieselbe Meinung vertreten und wo eine Person, die sich vielleicht auch mal kritisch äußert, eher durch die Gruppe auch in Frage gestellt und abgewertet wird, dass in solchen Gruppen dann etwas erzeugt wird, was wir Groupthink nennen. Das bedeutet, dass die Personen in der Gruppe sich gegenseitig darin bestärken, dass die Richtung, die vorgegeben wird, stimmen muss und dass Hinterfragen dessen nicht gut sei.
12: Und ich weiß, ich habe an Steins eine Frage gestellt, habe nicht losgelassen. Er hat mich einfach genommen und so zurückgehauen. Ich bin 3 Meter zurückgestolpert. Und ich war richtig perplex, so was ist jetzt gerade passiert. Nein, ich hab's durchgezogen. Ich hatte nicht den Mut, dass ich sage, ich flieg nach Hause und ich habe auch Geld bezahlt. Also ich dachte mir, komm mal, jetzt streng ich mal an, jetzt bah, geh einfach mit, vielleicht willst du doch noch mal.
6: Und hier ist etwas ganz wichtig, nämlich, dass unser Gehirn zum Confirmation Bias neigt, also Bestätigungsfehler kann man auch auf Deutsch sagen. Das bedeutet, wenn ein Mensch eine Überzeugung hat, besonders wenn die Überzeugung an dieser Stelle emotional wichtig ist, dann wird das Gehirn automatisch alle Informationen so wahrnehmen und interpretieren und gewichten und auch erinnern, dass sie diese Überzeugung aufrechterhalten und eben gerade nicht diese Überzeugung hinterfragt wird.
0: Also ich bin einige Monate in der Liberator Academy und in der Nähe von Markus Streins gewesen. Das war ja eigentlich nur eine kurze Zeitspanne, aber ich bin trotzdem total tief eingestiegen in dieser Zeit, weil ich ja auch in den Vertrieb gegangen bin. Vertrieb bedeutet bei Liberator, dass du Menschen gewinnst. Du machst Kaltakquise, ne? Du gehst offensiv rein in deine Netzwerke und schreibst oder rufst die Leute random an. Nutzt eben alle deine engen Kontakte, wenn du dumm bist, leider. Beim Verkaufsgespräch wurde uns beigebracht, wenn jemand nicht interessiert ist, dass er dann wegbeleidigt wird. Und das bedeutete in dem Fall, dass der wirklich extrem angegangen wurde, verbal dann. Und dann habe ich zum Beispiel gesagt, sowas wie, zum Beispiel, geh doch sterben. Um sich zu befreien, gehst du im besten Falle los und schaffst es, dein engstes Umfeld zu zerstören.
17: Und wo ich auch immer noch meine Mutter in Schutz genommen habe, dass sie nicht so ein böser Mensch ist, dass sie nicht so ein kaltes Herz hat. Mama, hallo, ein herzliches Fick dich, du kaltes Schwein. Und dieses Ganze, ich werde nicht ernst genommen, ist das Resultat davon, dass meine Mutter mich mein ganzes Leben lang nicht ernst genommen hat.
12: Wer ist der Buhmann? Die Eltern. Die Eltern sind die erste Anlaufstelle. Wenn das Kind dann das mal checkt, kommt eine gewisse Wut hoch. Eine gewisse Aggression. Wie konntet ihr nur mir das antun? Was fällt euch eigentlich ein? Seid ihr so deppert? Schaut, was ihr mit mir gemacht habt. Und diese Wut wird dann von Streins aufgegriffen. Schau mal, du hast die richtige Wut gegenüber deinen Eltern. Lass mal aus, sag's einer. Sag's einer, was sie mit dir gemacht haben. Und dann geht's los.
18: Mein Name ist Annika und mein Kind ist seit einiger Zeit bei Markus Streins.

0: Für mich kam das relativ plötzlich. Es hat damit angefangen, dass ich gemerkt habe, dass mein Kind wie abwesend war. Traurig, dann verwirrt und dann auch schnell aggressiv. Es hat von der neuen Gruppe erzählt, meinte, es fühlt sich dort aufgehoben. Und dann wurde es aber immer schlimmer. Mein Kind war wie fanatisch, meinte, es hat den richtigen Weg gefunden und war dann innerhalb von ein paar Tagen einfach weg.
1: Bei unseriösen Anbietern haben wir oft das Problem, dass ein Kontaktabbruch stattfindet. Das heißt, den Personen in, den Mitgliedern in der Gruppe wird empfohlen, den Kontakt zur Familie oder zu Freunden abzubrechen, weil die ihnen angeblich nicht gut tun und sie in ihrer persönlichen, spirituellen Weiterentwicklung im Wege stehen und dass sie sie bremsen. Aber selbst bei gut funktionierenden Familien kann es zu diesen Kontaktabbrüchen kommen, weil es so fundamental wichtig ist für die Person, sich weiterzuentwickeln und sie das dann als oberstes Ziel für sich bestimmen.
2: Das ist das, was Markus Streins lehrt, dass wir unsere Beziehungen kaputt machen und mit der Familie brechen.
0: Es war wie, wenn man mein Kind neu programmiert hätte, wie fremdgesteuert. Wir, also die ganze Familie, wurden beschimpft, immer wieder blockiert. Also ganz, ganz schlimm. Es war wie Psychoterror. Als Mutter sind das Schmerzen, die man nicht erklären kann. Man ist wie bewusstlos, wie im Koma. Man hat Albträume und hofft früh beim Aufwachen, das war bestimmt nicht real, das muss ein böser Traum sein.
2: Die Konsequenz aus diesem Verhalten und aus diesem Vorgehen war, dass ich meine ganzen Kontakte verloren habe. Dass Arbeitskontakte weggebrochen sind, Freundschaften weggebrochen sind. Klar, dass auch jetzt im Nachhinein so Schäden entstanden sind, dass dir einfach das Vertrauen in dich verloren gegangen ist. Ich bin zu allen Menschen, an die ich mich erinnere, bin ich zugegangen und habe mich entschuldigt und habe das erklärt. Und es gibt einige, die mir eine zweite Chance gegeben haben. Und es gibt auch andere, die sagen, nee, auf gar keinen Fall.
0: Ja, meine Hoffnung wäre, dass mein Kind mit der Familie wieder Kontakt aufnimmt. Aber noch viel mehr, dass mein Kind es aus der Streinsgruppe irgendwie rausschafft, ohne dass ihm etwas angetan wird. Dass es nicht verletzt oder geschlagen wird, das ist meine größte Hoffnung.
3: Achtung, vor diesem Mann wird jetzt gewarnt.
4: Sie haben ja alle immer nur totgefickt, vergewaltigt.
5: Personen, die in der Gruppe waren, sind zu uns gekommen und haben gesagt, wir glauben, früher oder später bringt er jemanden um.
6: Es gab schon einiges an kritischer Berichterstattung zu Markus Streins. In der Berichterstattung geht es um massive Vorwürfe, die da erhoben werden gegen Markus Streins und die Liberator Academy. Also zum einen soll er Menschen manipuliert haben. Es geht in Richtung finanzielle Ausbeutung, aber auch um Gewalt, vor allem gegen Frauen.
7: Auf die Ohren, weil du willst nicht hören.
8: Hörst du, wie sie wimmert? Und er macht einfach weiter.
9: Schick's da, ich hab sie geschlagen.
8: Lachen Sie dabei über sie?
9: Und wissen wollt ihr, was es ist? Das ist so kleine Schocks, weil der Schock die Mauern der psychologischen Struktur bricht und dann kann das Leben negative Energie entfernen. Und das ist Trauer, die im System feststeckt. Und über den Körper kommt man schnell an die negative Energie ran. Oder ich bin ein Frauenschläger, sagt sich das aus.
2: Er sagt, Frauen sind von Natur aus besessen, also haben Dämonen in sich, von denen sie befreit werden müssen. Wenn es sein muss, muss eben auch Gewalt angewendet werden.
10: Damit gibt er auch vor anderen Coaching-TeilnehmerInnen an.
11: Ich hab's glauben müssen. Das Einzige, was ich bereue, ist, dass ich es nicht komplett slickt habe.
6: Markus Streins behauptet von sich, er habe ganz besondere energetische Kräfte und er könne angeblich Traumata lösen, Blockaden lösen. Und sein Mittel ist dabei, Frauen zu schlagen, zu würgen, es soll auch zu Vergewaltigungen gekommen sein, aber eben mit diesem Ansatz, das sei eine Art Therapie.
12: Und dann haben wir ein Ritual gemacht und es ging darum, die Angst rauszukriegen. Dann hat er mich gewürgt und dann ist es so lange gegangen, bis mir dann die Lichter ausgegangen sind. Ich habe aufgehört zu atmen. Also ich habe dann auch so meine Augen wohl verdreht. Und davon habe ich nicht wirklich was mitbekommen und dann irgendwann habe ich wieder angefangen zu atmen, weil mich zurückgeholt hat.
13: Besonders bedenklich finde ich, dass hier Gewalthandlungen, und zwar auch drastische Handlungen von Schlägen über Tritte bis hin zum Würgen, bis zur Bewusstlosigkeit, dass solche Gewalthandlungen als ein wichtiger Bestandteil eines vermeintlich positiven Persönlichkeitsentwicklungsprozesses dargestellt werden. Das ist natürlich eine völlig falsche Darstellung und soll offensichtlich der Legitimation von Gewalt dienen.

Markus Strein sagt ja selber auch, wenn die Frau das Glück hat, mit ihm zu schlafen, dass sie dann so viel Energie durchgepumpt bekommt und Reinigung erfährt, dass sie ein richtig gutes Leben haben wird. Meine Beziehung war ja zu Ende gegangen. Und da hat er mir dann empfohlen, dass ich mit anderen Männern Sex haben soll, um diesen Mann eben zu überwinden und vor allen Dingen auch mich reinigen zu lassen, aber diesmal mir mal so einen richtigen Hengst zu suchen, der mir auch gefällt. Dann habe ich das ausprobiert und bin also gegen mein Gefühl gegangen. Und dann war ich 2 Monate in dieser super schrecklichen Beziehung mit einem Mann, mit dem ich wirklich Gewalt erlebt habe dann. Dafür war dann die Tür geöffnet und musste mich da in so einer Nacht- und Nebelaktion rausretten. Und das ist dann alles so zusammengefallen. Und dann habe ich gedacht, das läuft hier völlig falsch. Das kann es einfach nicht sein. Wie schlimm ist das, was Markus Streins den Frauen antut, was er denen noch mitgibt und einredet, wenn du dich als Frau auf so eine Beziehung einlässt, das hinterlässt so Spuren. Und ja.

0: Es ist sehr selten, dass Aussteiger und Aussteigerinnen aus solchen toxischen Gruppen Anzeige erstatten. Und das liegt zum einen daran, mir hat es mal eine Frau so erklärt, ich bin doch jeden Schritt selbst gegangen. Ich habe doch alles nach außen hin freiwillig gemacht. Viele haben auch selbst Jahre später noch Angst vor der Gruppe, vor dem Hass der Gruppe, vor dem Anführer der Gruppe, dass der sie verfluchen könnte.
1: Lieber liebe jetzt verfluche ich euch. Und der Fluch schaut so aus, dass die ganze Energie, die ihr von mir abgezogen habt, zu mir zurückkommt.
0: Und ganz viele schämen sich einfach und denken sich, meine Anzeige wird sowieso nichts bringen. Trotzdem kann eine Anzeige durchaus Aussicht auf Erfolg haben, weil man kann vieles anzeigen, zum Beispiel Betrug, Nötigung, alles, was in den Bereich der körperlichen Gewalt geht. Es ist nicht hoffnungslos und es gab auch schon Prozesse, in denen die Gurus von solchen Gruppen verurteilt wurden.
2: Der Auslöser meines Ausstiegs war eine Anzeige, die ich bekommen habe, wegen Beleidigung. Und da war mir klar, das muss mit diesem Vertrieb zusammenhängen. Da habe ich einen riesen Schreck bekommen und habe mit dem Vertriebler gesprochen. Und der hat dann gesagt, warum soll das was mit uns zu tun haben? Und wenn es das haben sollte, dann ist es eh egal. So. Und ich wollte mit ihm darüber sprechen, wie können wir das jetzt lösen? Also gibt's da einen Anwalt oder gibt's, also was, wie gehen wir da jetzt mit um? Und da war aber klar, da gehe jetzt nur ich mit um. Ja, und da bin ich wirklich dann von einem Moment auf den anderen ausgestiegen. Da hat es Klick gemacht. Direkt nach dem Austritt ging es mir richtig beschissen, weil einfach die Kraft weg war. Es gab ja dann auch kaum Freunde in meinem Umfeld mehr. Und ich war super verwirrt. Ich musste mich erstmal wieder aufbauen, wieder kennenlernen, wieder auf allen Ebenen Kraft tanken. Und habe mir auch Hilfe geholt, mich eben auch therapeutisch unterstützen lassen.
3: Die erste Zeit nach dem Ausstieg ist besonders schwierig. Man kann mit dem Ausstieg nicht einfach die Tür hinter sich zuziehen und dann ist es das gewesen. Das dauert sehr lange, bis man diese ganzen Gedanken auch los wird. Man kann sich ja vorstellen, wenn man sehr lange unter dieser Manipulation gestanden hat, dass es dann schwierig ist, wieder in ein normales Leben zurückzukehren.
2: Nach meinem Austritt hat es ein paar Monate gedauert. Da ist mir dann klar geworden, ich will mein Geld zurück. Und dann bin ich zu meiner Anwältin gegangen und wir haben Klage eingereicht. Und dann kam es zu einem Versäumnisurteil. Und denn Markus Streins ist nie erschienen vor Gericht. Und das ist dann rechtskräftig geworden.
4: Mir ist wichtig, dass andere Leute davon erfahren, dass sie nicht den gleichen Fehler machen wie ich. So viel Geld investieren, so viel Zeit investieren, ihr Leben eigentlich komplett wegwerfen und vielleicht Dinge tun, die sie früher oder später bereuen werden.
2: Mir geht's heute gut. Mir geht's viel, viel besser als in der Zeit vor Liberator und vor allen Dingen währenddessen und danach natürlich. Diese Geschichte hat in mir so einen Hebel freigesetzt, okay, dass ich nicht mehr im Außen schaue, wer mir da irgendwie

eine Rettung für mein Leben anbieten könnte. Jetzt habe ich verstanden, dass ich das bin. Dieses ganze Extreme ist jetzt so rausgefallen. Es muss alles so verrückt und besonders und anders und abenteuerlich sein. Es ist jetzt so, ich habe jetzt richtig Lust auf ein Leben, ja, was so auf Vertrauen und auf Ehrlichkeit und Verlässlichkeit basiert. Da bin ich extrem dankbar, dass ich da die Kurve gekriegt habe.

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5: Krass, was ich aus diesem Fenster alles gesehen habe. Von Atlantischen Ozean auf hohen Bergen, auf Jakobsweg. 10.000 Kilometer liegen hinter uns. Ich komme zurück mehr zufrieden, mehr dankbar und noch überzeugter davon, dass alles möglich ist. Natürlich bin ich wehmütig, jetzt umzukehren, die Sonne zu verlassen, das Meer zu verlassen.
6: Ich fahre zurück wegen meinem Sohn Elia. Der braucht mich jetzt.

0: Ladies and Gentlemen, wir nähern uns der deutschen Grenze.
1: I am live. 10.000 Kilometer liegen hinter uns. Ganz viele Geschichten im Gepäck. Deswegen ist der Bus auch nicht mal so schnell. Das Gefühl ist echt ambivalent. Und jetzt freue ich mich tierisch auf meine Kids. Wir haben uns durchgelassen, sind wieder in Deutschland. Jetzt müssen wir erst mal klarkommen hier.
2: Zwei Jahre lang rollte Michel mit seinem Kaffeebus quer durch Europa, auch den Jakobsweg entlang. Für den ehemaligen Pastor war der Bus nicht nur Raum für Begegnungen, er war auch sein Zuhause.
3: Ich bin jetzt noch im Abschied, das andere jetzt loszulassen. Es ist so, wie wenn du ein gutes Buch liest und du weißt, die Seiten werden immer weniger und gleich ist die Geschichte vorbei. Aber ich weiß, jetzt kommt was Neues.
2: Kann Michel das Lebensgefühl seiner Reise auch im Alltag bewahren? Der Doppeldeckerbus von 1959 soll jetzt auch in Deutschland Menschen zusammenbringen und die Familie ernähren. Michel plant, zukünftig durchs Münsterland zu fahren und in der Region seinen Bus zu öffnen. Mit dabei Helene, seine neue Liebe. Michel hat sie auf seiner Reise durch Europa kennengelernt. Nun gehört sie dazu, zum Bus und zur Familie.
4: Und der schwarze Tee mit einem Schuss Milch. Bitte schön, lass es schmecken.
5: Wir beenden die Reise, aber das, was jetzt kommt, ist für mich auch ein Abenteuer.
4: Kannst du das schon mitnehmen?
5: Jetzt so zu wissen, okay, jetzt komme ich in eine Patchwork-Familie, hab ein Haus und Kinder auf einmal.
2: Während seiner Reise kamen Michels Kinder Mose, Elia und Zipora vor allem in den Ferien zu Besuch. Sie leben seit der Trennung der Eltern vor 3 Jahren in Thüringen bei ihrer Mutter. Für Elia war der Wegzug von Tecklenburg schwer. Er findet sich in Thüringen nicht zurecht, vermisst seine Freunde. Für ihn kommt Michel zurück. Nur 40 Kilometer trennen sie noch.
1: Scheiße.
4: Oh nein.
5: Doch einmal muss er es nicht schaffen, komm.
4: Wir haben einen Schuss.
1: Komm, mein Schatz.
4: Der ist müde, der Bus.
1: Der will nicht nach Hause. Okay, Plan B ist jetzt. Pannendienst anrufen. Guten Tag, hallo, Michel Merzin, mein Name. Ich stehe mit dem Kaffeebus am Hafen und muss ganz dringend schnell weg. Könnt ihr Überbrückungshilfe geben, 24 Volt?
6: Ich schicke Ihnen sofort Hilfe, dass Sie da schnell wegkommen.
1: Das wäre super. Dankeschön. Hafenweg 10 genau, also auf der Hafenseite. Perfekt.
4: Der war ja schnell.
1: Moin. Ich brauche 24 Volt.
7: Wo muss er denn hin?
1: Mal da drinnen unter der Bank ist die Batterie. Danke dir, wirklich. Ciao. Wir packen alles. Heimat, ich komme.
3: Jetzt nach Deutschland zurückzukommen, ist zu surreal. Du guckst aus dem Fenster, sieht wieder genauso aus wie vor 3 Jahren. Und dann fragst du dich, warst du überhaupt weg? Ne? Mit einmal bist du wieder hier.
1: Jetzt fängt es langsam an. Ich werde schon nervöser. Da steht's. Tecklenburg.
4: Willkommen. Letzte Meter.
1: I'm emotional.
4: Oh, wie schön. Guck mal.
3: Natürlich bin ich Papa und habe eine Verantwortung. Und jetzt umzukehren und mit den Kids zu leben, war keine Frage. Das ist jetzt einfach dran.

0: So. Aus dem Süden umzukehren, ist, da denkt man, im Herbst, warum macht man sowas? Schaut euch um wegen euch und wegen meinen Kindern. Deswegen schön, dass ich wieder hier bin. Und schön, dass ihr auch da seid. Ja, wirklich. Ich freue mich tatsächlich auch.
1: Wenn ich euch umarme, dann fange ich an zu flennen. Nicht flennen.
2: Geil, dann beide. So geil, dass er da ist.
3: Das Leben im Doppeldecker geht nun zu Ende. Übers Internet haben Michelle und Helene ein erschwingliches, möbliertes Haus zur Miete gefunden.
4: Hier ist es, hier ist es. Hier ist es, hier ist es, hier ist es, hier ist es. Ich halte es nicht ab. We are here.
5: Man hat's geschafft.
4: Bei Santiago haben angestoßen. Wir stoßen drinnen an.
5: Ja, haben wir was zum Anstoßen?
4: Wasser.
1: Im Bus haben wir wirklich nur ein ganz kleines Bett, eine Schublade, einen Schrank, ein Waschbecken. Und es fühlt sich so genug an. Je größer der Raum ist, desto mehr meinst du, dass du brauchst.
4: Wo ist der Schlüssel, ja?
5: Ja.
4: Habe ich auch einen eigentlich?
5: Nee, es gibt nur einen. Komisch.
4: Muss ich mal klingeln. Das ist lustig, okay.
6: Ich habe mich auf Ankommen gefreut, weil Reisen, so abenteuerlich und schön und bunt das ist, natürlich auch kräftezehrend ist.
5: Oh, wie süß. Schau mal.
4: Da haben wir Sekt.
5: Da haben wir Sekt. Oh, ist das lieb. Ach, wie schön. Wir müssen die Gläser finden gleich.
4: Das ist wie eine Ferienwohnung, so ein bisschen. Großes Hotelsuite.
5: Voll hoch, oder? Ich merke gerade nur die Höhe. Kann wieder aufrecht gehen. Oh, mein Rücken.
4: Ich bin gespannt. Oh, ja, wir können gerade laufen.
5: Ja. Und du kannst die Arme hochreißen. Und du kannst mich wieder hochheben, ohne dass ich mir den Kopf stoße.
4: So, Maus, ich mache jetzt hier die Flasche auf. Auf ein neues Kapitel. Hey, welcome home. Na, ihr? Elia, bist bereit?
7: Ja.
4: Okay, Tibi, los geht's.
3: Mose und Elia sehen heute zum ersten Mal ihr neues Zuhause. Ihre Schwester Zipora bleibt bei ihrer Mutter in Thüringen.
4: So, der Sessel kommt runter.
2: Das ist das Schlafzimmer.
4: Nein, das ist Elias Zimmer.
8: Das ist Elias Zimmer.
4: So, das ist perfekt.
8: Das ist perfekt.
2: Sehr cool. Also wirklich sehr schön.
7: Größer als erwartet.
2: Größer als erwartet. Das Zimmer ist ein bisschen klein, aber das ist okay.
7: Sehr schön eingerichtet.
2: Also sieht sehr schick aus.
9: Ja.
2: Ja. Und du bist ja jetzt zum Besuch hier.
9: Ja, ich bin jetzt Besuch hier bis Sonntag.
4: Aber auch zum Besuch, ne?
9: Ja.
2: Erst dachte ich, dass es so ein bisschen Uroma-Vibes hat, aber ist gar nicht so Uroma-mäßig, wenn man jetzt hier ist.
7: Das ist sehr modern, sehr schön eingerichtet.
2: Cool. Ja.
7: Es ist schön, wieder nach Hause zu kommen, also das Gefühl zu haben, dass man zu Hause ist, dass Vater wieder ein Vertrauter und so das Gefühl von richtig zu Hause zu haben.
4: Es ist schon wirklich schön. Ich freue mich auf die Zeit jetzt.
6: Elia wollte ja wieder zurück in die alte Heimat, weil die schulische Situation hat sich so zugespitzt. Er hatte ja schon hohe Fehlzeiten und wir haben es ja tagtäglich gehört, wie es ihm geht und wie er leidet.
10: Am ersten Schultag in Thüringen wusste ich direkt, dass die Klasse, die sind da einfach alle sehr anders, weil die rauchen können und Alkohol trinken und einfach niemand was gegen sagt. Ich habe es einfach nicht mehr ausgehalten, nicht mental. Ich bin dann irgendwann, einmal, das war glaube ich der letzte Schultag auch, da bin ich einfach aus dem Klassenraum gegangen, weil es nicht mehr ging, weil ich es nicht mehr ausgehalten habe. Ich konnte einfach, hatte keine Lust mehr aufzustehen morgens aus dem Bett. Ich wollte nicht mehr dahin. Mein Körper hat sich einfach gewehrt auch dagegen, ich selber. Und ich habe das nicht mehr geschafft. Ich habe gesagt zu meiner Mutter, ich gehe da nicht mehr hin. Ich will zurück. Man schätzt viele Sachen viel mehr wert, wenn man einmal sowas erlebt hat. Man merkt richtig, wie wichtig Freunde eigentlich im Leben sind. Und man schätzt es auch viel mehr wert, wenn man mal ein Jahr seinen Vater nicht hatte, jeden Tag. Ich schätze es viel mehr wert, den jetzt hier zu haben. Aber ich fand es auch ein bisschen schade für ihn, weil ich es eigentlich toll fand, ihn immer in Portugal, Spanien zu besuchen. War ja auch ein kleines Abenteuer immer. Das hat nicht jedes Kind so einen Vater, der so leicht verrückt ist und so Sachen macht.
6: Spekulatius Cappuccino. Sehr gerne.
1: Ja, der Americano, der ist schon, muss nur noch tempern.
11: Tempern.
6: Wieso hast du gesehen, dass wir uns hingelegt haben?
1: Nö, heute schon mit seiner, ja?
6: Bei Apfelkuchen, Cappuccino und Pfefferminztee.
1: Dann mach mal ein bisschen feiner, ja? Personal kann man besser kommandieren. Das ist schwieriger mit Kindern, aber ist in Ordnung.
10: In der Arbeit ist Papa ganz anders. Er ist ein ganz anderer Mensch. Ja, der ist halt am Arbeiten. Ne? Und wenn Stress ist, dann sagt er halt, mach dies, mach das. Und ist zu Hause nicht so.
6: Mach mir eine Schoki.
5: Dankeschön.
1: Kalte Schnauze, ja?
12: Ja.
1: Als Winter Edition?
12: Genau. Dankeschön.
3: Das Café läuft bestens, aber nur so lange, wie der Oldtimer-Bus auch läuft.
1: Wenn ihr hier mal guckt, ich kann den Bus auseinandernehmen. So viel Rost ist da. Das ist natürlich jetzt schon ein Schlag ins Kontor.
6: Wir müssen unser normales Leben finanzieren und dann noch die Reparatur und gleichzeitig keine Einnahmen. Das geht natürlich nicht. Aber deswegen erst mal jemanden finden, damit wir auch wissen, was für eine Dimension tut sich da auf. Wenn wir uns jetzt hinsetzen würden und würden das durchrechnen und würden alle Wenn und Abers uns überlegen, dann würden wir wahrscheinlich Schnappatmung kriegen. Oder die Richtung? Ja, okay.
1: Der Bus steht hier und kann nicht mehr. Nach über 10.000 Kilometern und 2 Jahren unterwegs durch Europa ist er defekt, bekommt keinen neuen TÜV mehr. Und bisschen komisch für mich jetzt hier in die Kamera zu sprechen oder euch zu fragen um Hilfe. Alleine kann ich das nicht stemmen, das geht tatsächlich nur gemeinsam. Ich bin auf der Suche nach einer Werkstatt und nach Menschen, die fähig sind, den Bus wieder ganz zu machen. Aber um das zu finanzieren, genau, das schaffe ich leider nicht aus eigener Tasche. Deswegen dieser für mich komische Schritt, aber die Frage und die Bitte, vielleicht kennt ihr jemanden, vielleicht habt ihr 2, 5, 6 Euro übrig, damit der Bus wieder auf die Straße kommt. Und vielleicht helft ihr mir dabei, dass genau das passiert. Vielen Dank.
6: Da. Oh.
11: Sehr schön.
10: Was machen wir denn hier?
5: Ciao, Mama.
9: Da.
6: Hast du nicht heute Morgen noch gesagt, da muss ein Bild hängen?
10: Da hat sie die Bilder am Schreibtisch.
11: Was?
2: Überall im Bus. Toll.
6: Nein,
1: überleg dir, was du
6: nicht
1: sagst.
6: Überall der Bus.
2: Und von euch Bilder.
6: Nein, nicht von uns nur Bilder. Das haben wir extra
1: hier,
6: noch
1: guck
6: beachtet.
1: Hier, da ist...
10: Wo sind wir?
6: Ja, Moment.
1: Ja.
6: Wir sind da. Ja, es ist so schön, wie ihr da aus dem Fenster guckt.
10: Das mega. Da auch keiner raus.
1: Mega.
2: Mega, mega.
6: Habt ihr was dagegen, wenn sowas da hängt? Oder ist euch das zu bussig?
1: Auch wenn das dagegen ist, egal.
6: Hallo?
1: Ja, Party gehabt im Bus mit Kontrabass. Das erste Mal haben wir abends geöffnet in Portugal, als wir da irgendwo auf dem Parkplatz standen. Und da kam dann echt nachts vorbei,

0: Es war halt wirklich Freiheit par excellence.
1: Der Abschied, ne? Dieses Verabschieden von diesem krassen Abenteuer. Jeden Menschen, den du triffst, der sagt, wow, was für ein Leben hast du. Und das tausche ich jetzt ein mit so einem Leben, was die Mehrzahl hat oder so. Es ist nicht die Mehrzahl, es ist sehr privilegiert und mega schön, aber trotzdem, es fühlt sich so wie ein Downgrade an. Ne?
2: Aber jetzt ist so, dass ich sehr das genieße, was mir im Bus gefehlt hat, nämlich die Privatsphäre. Die Stille, die Ruhe. Mir guckt jetzt keiner hier durchs Fenster rein, es klopft keiner. Mir läuft auch nicht jeden Tag jemand durch meine Wohnung.
1: Genau, schade, dass keiner mehr durch die Wohnung rennt, keiner mehr klopft. Jetzt ist alles viel größer, aber im Inneren viel enger. Es fühlt sich viel enger an.
2: Anders.
1: Anders, ja.
2: Viele Dinge sind hier auch einfacher geworden. Aber ich verstehe es total. Du hast alles hier weggegeben und dich verabschiedet. Und du wolltest ja auch nicht wieder hier zurückkommen. Und jetzt bist du wieder da. Es ist natürlich schon so ein Gefühl von eben unwirklich. Jetzt stehst du wieder da.
1: Genau, ich brauche noch ein bisschen. Ich brauche noch ein bisschen.
0: Das andauernd zu sehen, dass er gerade hier so steht und nicht mehr kann, ist gibt Schöneres, sich anzugucken. Und das kann ich gerade nicht.
2: Ich finde das schön hier. Weil das holt mich zurück in die Zeit.
0: Ich will gar nicht zurückgeholt werden, weil das einfach. Weil es ist vielleicht auch ein bisschen bekloppt, weil einfach auch dann hier sein natürlich auch wichtig ist. Aber wenn ich dann hier bin, dann träume ich mich schon gerne zurück, ne? Und überlege, krass, ey, als ich aus dem Fenster geguckt habe, was habe ich da alles gesehen? Und jetzt bewegt sich nichts mehr, es ist alles Stillstand.
3: In Gedanken aber rollt der Bus weiter. Michelle und Helene schreiben über das, was sie auf ihrer Reise erlebt haben, ein Buch. Es bewahrt nicht nur ihre Geschichte, sondern muss auch ihr Leben mitfinanzieren.
1: Ich habe mich so lange nicht gemeldet, weil wir hier kräftig am Schreiben sind. Abgabetermin ist jetzt in einem Monat. Ich habe noch keine Ahnung, wie wir das alles schaffen wollen, weil es so viel zu erzählen gibt, so tolle Geschichten.
0: Während des

0: Direkt vor dem Eiffelturm. Es ist nachts um 3. Ich denke, ich habe einen guten Platz gefunden. Bin sehr gespannt, wie lang das gut geht, ey. Das ist der Hammer.
1: Ich kann es nicht fassen, da steht er. Groß leuchtend, überirdisch schön. Mein Bus. Und der Eiffelturm auch.
0: Das ist mein Blick von meinem Bett aus. Ich krieg die Augen nicht zu. Ich kann nicht schlafen so. Ich kann so nicht schlafen. Das ist der Wahnsinn.
1: Am nächsten Morgen ein Stimmgewirr aus allen Sprachen der Welt schwappt in den Bus. Lachen, rufen, das Klicken tausender Kameras. Gegen 14 Uhr ändert sich schlagartig alles. Und zwar in dem Moment, als völlig unerwartet mehrere schwer bewaffnete Polizisten den Bus stürmen und aufgeregt irgendetwas auf Französisch rufen. Ich stehe mitten in diesem Chaos, felsenfest überzeugt davon, dass ich jetzt richtig am Arsch bin. Was zur Hölle ist hier los? Ich stehe da wie angewurzelt, mein Herz hämmert.
0: Krass, bis vor 5 Minuten war hier noch alles voll. Mit einmal kam ein ganzes Aufgebot von Polizisten und haben reingeschrien, alle raus und sofort wurde der Platz geräumt. Jetzt bin ich hier alleine.
1: Und dann dämmert es mir. Es ist der 14. Juli, der französische Nationalfeiertag. Gegen 6 Uhr rollen mehrere Feuerwehrfahrzeuge auf den Platz. In aller Seelenruhe beginnen sie, die Grünfläche, das Karussell und die anderen Gebäude mit Wasser einzunebeln. Panisch renne ich durch meinen Bus, befülle Kochtöpfe, Kanister, jede noch so kleine Flasche mit Wasser. Wenn ich heute Nacht schon abrenne, dann wenigstens gut vorbereitet. 23 Uhr. Ich zucke heftig zusammen. Der Himmel explodiert. Raketen schießen nicht nur senkrecht nach oben, sondern auch waagerecht, schräg, kreuz und quer. Ich sitze mittlerweile nicht mehr im Bus, sondern habe mich draußen zwischen Mauer und Bus verschanzt. Es wird aus allen Richtungen geschossen.
2: Oh, was hab ich noch nicht gesehen. Mal Fotos machen hier.
1: Das ist der Hammer.
2: Der Hammer.
1: Das glaubt mir kein Mensch, murmel ich kopfschüttelnd in die donnernde Nacht. Irgendwann nach einer gefüllten Ewigkeit, in einem letzten, alles überstrahlenden Finale, kehrt wieder Stille ein. Der Doppellecker steht noch. Kein Brandloch, kein Kratzer, nur ein tief eingebranntes Erlebnis in meinem Kopf. Ist schon total schön, dass man ein gemeinsames Projekt hat, sozusagen, ne? Dass wir wieder weiter was machen. Wir merken aber auch, dass Alltag da ist. Und das ist ja etwas, was wirklich ganz, ganz neu ist. Das, was wir hatten, war halt alles andere als normal. Einerseits waren wir vorher ja auf 2 Quadratmeter ganz, ganz, ganz eng zusammen. Da konnte man nichts mehr verstecken. Und da haben wir alles schon gesehen. Da ist erst hier eher der Möglichkeit, wieder sich bisschen zurückzuziehen und
3: also emotional, ne? Du kannst dich im Bus emotional nicht verstecken. Das kriegt der andere mit.
1: Ja.
3: Und hier vielleicht eher mal, ja, ne?
1: Also man ist hier mehr allein als zum Beispiel im Bus. Und hier fällt das dann natürlich auf. Okay, wir gehen uns hier wieder mehr aus dem Weg, ne? Es passiert gerade, dass wir zwar im selben Haus wohnen, aber nicht mehr ganz in derselben Welt. Ne? Das kommt dann schon vor und dann muss man halt was, dann setzen wir hin und reden wir und sagen, okay, müssen wir was machen. Dann gehen wir halt spazieren oder gehen im Bus.
0: Hi, ihr. Wir fangen jetzt hier an, den Bus auszuräumen, weil er tatsächlich bald auf Reisen geht Richtung Mecklenburg-Vorpommern. Dort haben wir eine wunderbare Werkstatt gefunden, die sich dem Problem annimmt.
1: Wir sind immer noch kräftig am Buchschreiben, aber die letzten Seiten, da sind wir dabei. In ein paar Tagen werden wir es abgeben und dann geht der Bus tatsächlich in die Werkstatt. Aber vorher muss das hier alles rausgeräumt werden. Alles wird entsorgt. Den nehme ich mit nach Hause. Ja, dass ich jetzt alles rausbauen muss, hätte ich nie gedacht.
3: Schon ein bisschen traurig, aber das hängen wir einfach bei uns zu Hause jetzt auf. Es bleibt ja.
1: Absetzen oder?
3: Nein, dein Rücken im Busch.
0: Deckst du den Tisch hier dir?
4: Essen sieht sehr lecker aus.
3: Wir haben miteinander eine gute Zeit. Es sind große Jungs und die sind selbstständig und tipptopp alles. Und ich fühle mich als Teil einer Familie.
4: Als ich gestern aus dem Bus ausgestiegen bin, habe ich das erste Mal richtig realisiert,

0: krass, ich wohne jetzt hier in Lädde, in irgendeinem Kaff.
1: Sehr schön wieder, bei meinen alten Freunden. Tolle Lehrer. Wir sehen uns manchmal, aber ja. Na.
0: Manchmal selten.
1: Selten. Als wir letztens mal zu meiner Mutter gefahren sind, haben wir eine längere Zugfahrt, haben wir uns sehr viel unterhalten, ne?
0: Ja, doch, ich glaube, ja doch, wir erzählen uns schon. Also, ich würde nicht sagen, dass wir so Typen sind, die was gemeinsam mit wir machen.
1: Das aber wenn es drauf ankommt, dann halten wir schon zusammen. Ja.
2: Ich finde es so schön, euch mal reden zu hören. So, das fand ich jetzt spannend. Oder?
3: Deswegen bin ich wieder hier. Ich brauche nicht das Haus, brauche nicht den Garten und brauche nicht den Kamin und das alles. Aber das ist der Grund und das ist schön. Wirklich, also auch zusammen als Unternehmen. Gestern sind wir losgefahren und einkaufen. Und haben da viel Spaß mit und ja, was soll ich sagen? Wenn die nicht wären, genau, wäre ich woanders. Und aber woanders ist halt nicht so wichtig, wie jetzt mit denen zusammen sein.
4: Ich denke, das wird auch rückwirkend in meinem Leben eine Phase sein, wo ich sage, schön, dass ich das erleben durfte, auch mal in so einem Familienalltag zu stecken. Ich habe ja keine eigenen Kinder. Ich denke, es ist für mich eine wichtige Erfahrung, die mir ja sonst gefehlt hätte.
3: Jetzt fahren wir Richtung Rostock nach Güstrow und dort wartet dann die Werkstatt auf uns, um dann das gute Stück, den Doppeldecker, zu reparieren.
5: Eine Werkstatt haben sie endlich gefunden, doch es wird teuer.
3: Das soll über 20.000 Euro kosten und wir haben keine 20.000 Euro. Und dann zu wissen, okay, man verschuldet sich jetzt, ne? Oder man braucht ganz viele Leute, die damit unterstützen, dass es irgendwie weitergeht.
5: Knapp die Hälfte der Kosten haben sie durch Spenden zusammenbekommen. Den Rest müssen sie selbst aufbringen.
3: Wir haben nie den Bus so betrieben, dass wir damit reich werden, sondern wir konnten damit leben und konnten weiterfahren und konnten den Tank voll machen. Viele haben natürlich gesagt, es lohnt sich nicht. Aber das, was ich erlebt habe und was der Bus auslöst bei anderen Menschen, was er bei mir auslöst, das ist es mir wert.
6: Hallo.
7: Hallo, Herr
6: Keller. Ich weiß nicht,
8: hallo. Grüße Sie. Dann gehen wir rein.
3: Ich bin so gespannt.
7: Oh, ich sehe es schon.
6: Krass.
7: Das glänzt schon.
8: Ja, das, was glänzt, ist ja der Unterbodenschutz jetzt. Ne?
7: Ja.
8: Das ist ja aufgetragen worden, habe ich ja gesagt. Sieht fast wie neu aus.
7: Ja.
6: Sieht total noch wie neu aus. Ja.
7: Das heißt, da rostet nichts mehr.
8: Der Rost wurde entfernt, wurde gemacht, farblich aufgearbeitet, den Farbaufbau und dann am Ende Unterbodenschutz unter. Und dann sollte das jetzt erstmal halten, ja.
3: Wie lange?
8: Kommt darauf an, wie lange ihr fahrt, aber das ist 2, 3, 4 Jahre auf jeden Fall. Okay. Das ist neu. Richtig schönen Sound jetzt. Hört sich ein bisschen anders an.
7: Noch mehr Sound.
8: Noch mehr Sound.
3: Bin gut. Da kommt er raus, gefahren. Back on the street.

0: Jetzt ist der Bus wieder fit und ich werde dafür kämpfen und gucken und schauen, dass der weiterrollt. Am Anfang war das alles nur eine Idee. Es war nur meine Antwort auf die Frage, was hast du mit deinem einzigartigen und wilden Leben vor? Viele haben gesagt, du bist verrückt. Vielleicht bin ich verrückt. Doch ob etwas nicht machbar ist, liegt in meiner Hand. Ob das möglich ist, auch. Es ist nicht das Ziel, das uns verändert, sondern das Unterwegssein. Nicht das Ankommen ist das Entscheidende, sondern das Aufbrechen und Weitergehen. Auf unserem Weg haben wir jeden Tag erfahren, dass der Boden, auf dem wir stehen, trägt. Dass wir gesehen, gehalten und umsorgt sind. Oft gerade dann, wenn wir es am wenigsten erwartet haben. Dass diese Welt gut ist, wenn wir es selbst sind. Zu uns und zueinander. Ich habe jetzt eigentlich alles erreicht, was ich erreichen wollte im Leben sozusagen. Ne? Ich habe tolle Kinder, eine tolle Beziehung zu meinen Freunden, zu meiner Ex-Frau, zu Helene.
1: Das Schönste ist, hier am Zurückkommen zu sehen, tatsächlich, wir sind ja wegen Elia zurückgekommen und dass es die beste Entscheidung war und dass er so aufgeblüht ist.
2: Also mir geht es körperlich deutlich besser und ich fühle mich glücklicher als vorher. Und
3: jetzt ist er jeden Tag weg. Jetzt am Wochenende auch wieder mit Freunden was gemacht, geht gerne in die Schule.
0: Mein großer Sohn macht nächstes Jahr sein Abitur und mein mittlerer will jetzt auch Abi machen, also will noch 2 Jahre zur Schule gehen. Das heißt, wir werden also noch hier bleiben.
2: Ich will auf jeden Fall, dass er wieder losfährt und diese Busreisen macht oder mit dem Bus fährt, weil er da sehr glücklich war und das auch toll für uns war, wenn wir ihn mal besuchen konnten. Man hat viel von der Welt da gesehen, als er unterwegs war.
0: Ich will endlich wieder, ich will los. Ich kann mir gerade nichts anderes vorstellen, weil es wirklich einfach wirklich schön ist und mein Herz zum Pochen bringt und ich mich im Unterwegssein lebendiger fühle als irgendwo ankommen. Dieses Buch endet nicht mit einem Punkt. Wie es sich für einen Doppeldecker gehört, endet es mit einem Doppelpunkt. Denn jetzt bist du dran. Mit deiner Geschichte, deinem Weg, deinem Mut. Was hast du vor mit deinem einzigartigen und wilden Leben?

0: Selbst ist der Mann, war ein Slogan der 60er Jahre. 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
1: Am besten, liebe Zuschauer, Sie probieren es doch einmal selbst aus.
0: Unser nachhaltiges Recycle-Fernsehen. Alpha Retro. Do it yourself.

0: Unsere Pflanzen haben geschlafen und die Pandemie kam, um sie aufzuwecken. Um alle Völker wachzurütteln und ihnen zuzurufen, los, sammelt diese Pflanzen, die euch euer Vater, eure Mutter, euer Großvater gezeigt haben. Ein Hoch auf unsere Medizin.
1: Hoch!
0: Hoch. Hoch.

Letícia Yawanawá ist mein Name auf Portugiesisch. In der Sprache der Yawanawá heiße ich Vesco Yawanawá. Ich kämpfe seit 1994 für unser Land, für bessere Bildung und bessere Gesundheit für die indigene Bevölkerung. Wir müssen an den Entscheidungen beteiligt werden. Unsere Apotheke, das sind unsere Heilpflanzen. Deshalb ist es wichtig, das Wissen über unsere Pflanzen lebendig zu halten, sei es durch Hebammen oder Schamanen. Unsere Apotheke, das ist das Öl, die Rinde, der Stamm, das Froschsekret, Cambo und so viel mehr. Der Tod eines Schamanen heißt für uns, dass uraltes Wissen unserer Vorfahren verloren geht. Wenn wir jetzt nicht die Chance nutzen, von ihnen zu lernen, dann ist ihr Tod wie ein Buch, das sich schließt. All das geht dann verloren. Wir sehen, dass wir wieder stärker werden und die Kraft unserer Pflanzen nutzen müssen. Zu unserem Wissensaustausch kommen Leute aus verschiedenen Bundesstaaten, Vertreter von indigenen Völkern, vor allem Hebammen, Schamanen und Pflanzenkenner. Bei diesem Treffen tauschen wir uns aus. Arbeiten die anderen noch mit ihren Pflanzen? Geben sie ihr Wissen an die Kinder und die jungen Leute weiter? Wie sieht es aus? Dieses Wissen, das unserem Volk so heilig ist, möchten wir bewahren. Das vorzubereiten ist viel Arbeit.

0: Sag ihm, dass du die Kräuter mitgenommen hast.
1: Warum hast du sie? Pass gut auf sie auf.
0: Für uns ist der Austausch ein gemeinsamer Traum, mit anderen Völkern zusammenzukommen, um zu lernen und unser Wissen weiterzugeben.

0: Shetehu ist ein Schamane, den ich sehr schätze und respektiere. Er hat ein so umfangreiches Wissen über Heilpflanzen, über Schwangerschaft und Sterilisation.
1: Schau, diese Pflanze...
0: Nicht auf Portugiesisch. Erklär es in unserer Sprache.
1: Diese Medizin heißt Nuaane. Das ist eins von drei Heilmitteln, aus denen man Tee zubereitet, damit sich die Gebärmutter nach der Geburt schneller zurückbildet.

0: Bei den Apurina wird ein neues Shohu für die Zeremonie errichtet. Ein spezielles Haus für das Shingane-Ritual. Niemand darf beim Tanzen und Singen hinfallen. Wir glauben, wenn du hinfällst, verlässt dein Geist vor Schreck den Körper. Shuhu heißt es in der Yawanawa-Sprache. Usabere heißt es auf Madiha und Aiku lautet der Name auf Apurina. Wir bitten um gute Energien und gute Geister. Der Wald, den bereits unsere Großväter, unsere Vorfahren gepflegt haben, ist ein heiliger Ort. Wir können nicht ohne den Wald leben und er nicht ohne uns. Das ist unser ritueller Platz im Wald. Beim Wissensaustausch werden wir uns hier versammeln. Die Mitte des Platzes muss ganz sauber sein, keine Baumstümpfe oder so, damit niemand hinfällt. Ein Gummibaum. Mana, Schamane, pflanz den Gummibaum da drüben hin.
1: Jetzt gleich?
0: Ja. Mana Madiha ist sowohl mein Lehrer als auch der meines Sohnes. Manas Heilmethoden unterscheiden sich sehr von anderen Völkern. Er behandelt verschiedenste Arten von Krebs. Er hat Männer mit Prostatakrebs geheilt und Frauen mit Gebärmutterkrebs.
1: Der Gummibaum ist keine Medizin, aber er gibt Milch, die wir an Weiße verkaufen. Mit der Milch verdienen wir ein bisschen Geld. Diese Medizin habe ich aus Alto Purus mitgebracht, als Leticia uns abgeholt hat. Hier, das ist Medizin. Gut gegen Schmerzen hier. Damit behandeln wir. Die Pflanze heilt.
0: Wir indigenen Völker sind so robust wie das Brasilholz. Der Wind brachte den Baum zu Fall und dieser Ast blieb am Boden liegen. Selbst auf dem Boden ist er immer noch schön, lilafarben und so resistent. Dieses Holz meine ich. Verstehst du, warum wir so widerstandsfähig sind? Das haben wir vom Brasilholz gelernt. Wir verbrennen diese Blätter, um die Mücken zu vertreiben, damit sie uns nicht stechen. Bei Feuer und Rauch verschwinden sie. So viel leckeres Essen. Solche Schamanen-Events sollten wir öfter machen. Janu, gib mir einen Teller.
2: Was?
0: Einen Teller. Und sie? Warum hat sie den Fisch von jemand anderem genommen? Raduha.
2: Sie ist weg.
0: Jetzt, wo ich sie brauche, ist meine Freundin weg. Und gib mir das Salz, Janu. Und brate den hier für deinen Schwager.

Ich helfe beim Mattenflechten. Unser Pischim ist ein Teppich aus der Natur. Während wir den Pischim flechten, erzählen wir alle etwas von unserer Geschichte. Wir Frauen sagen immer, so weben wir unsere Geschichte. Hören wir dem Schamanen zu.

0: Das wird ein Korb. Den nennen wir Tetu. Setz ihn auf.
1: Warte.
0: Versuch's mal.
1: Warte.
0: So nicht.
1: Moment, ich befestige das hier. So habe ich es gelernt.
0: Und dieser Henkel?
1: Der hält nicht.
0: Nein, binde es damit fest.
1: Dann schneid mir einen neuen ab und binde ihn fest.
0: Andersrum.
1: Jetzt warte ab. Da kann ich den gebratenen Fisch reintun. Das ist unser Mittagessen für den Wissensaustausch. Wir haben es für unsere Brüder und Schwestern aus Feijó, Tarawaka und Kasharari zubereitet, damit alle unser traditionelles Essen probieren können. Unser Traira. Seht ihn euch an. Hier nah am Feuer bleibt alles schön warm. Und es gehen weder Mücken noch andere Insekten dran. Das ist Tapirfleisch, zartes Fleisch und Filet. Die Knochen sind für einen Eintopf. Das Essen, mit dem wir unsere Verwandten empfangen.

0: Wir begrüßen sie mit unserem Kanaru, einem Lied. So empfängt unser Volk Gäste.
1: Wo wird das sein?
0: Beim Kapok-Baum. Wir heißen sie jetzt willkommen. Unser Volk. Sie kommen aus Nordwest-Rondônia, vom Volk der Kaxarari, Hunikun, Shanenawa, Nokikui und Yawanawa. Hebammen, Schamanen und Pflanzenkenner.

0: Was habt ihr vor?
1: Wir sind hier, um euch abzuholen. Kommt mit in unser Zuhause. Gehen wir los, es ist ziemlich weit. Liebe Gäste, wir freuen uns, dass ihr da seid. Vielen Dank fürs Kommen. Wir begrüßen euch. Für jedes Volk hat der Kapok-Baum eine eigene Bedeutung. Er ist der größte Baum von allen. Für uns die Mutter aller Bäume. Für viele Völker besitzt er eine große Wesenheit, eine große Kraft. Der Kapok-Baum wacht für uns als Mutter über das Wissen. Ein Schutzgeist bewohnt ihn. Wir gehen nie an einem Kapok-Baum vorbei, ohne zu beten. Hier seid ihr untergebracht. Fühlt euch wie zu Hause. Macht es euch bequem. Wir sind hier alle daheim.

0: Was hat es zu bedeuten, wenn die Sonne aufgeht und es langsam hell wird? Das ist der Grund, warum wir singen. Wir öffnen uns, um aufzuwachen. Das ist unser Erwachen. Renaud hat 3 Jahre Jura studiert, aber nach dem Tod seiner Schwester brach er sein Studium ab und ist jetzt Manas Schüler. Ich bin sehr froh, dass Renaud so viel Hingabe zeigt, beim Singen und fürs Heilen.
1: Dieser Platz heißt Runin Pupikari Yavanava. Der Name wurde zu Ehren meiner verstorbenen Schwester vergeben. Sie hieß Urunima, also haben wir diesen Ort nach ihr benannt. Ich hoffe, dass auch ihr Teil dieser Geschichte werdet. Ich hoffe, dass ihr Teil von diesem Traum werdet.
0: Meine Tochter hat Schulmedizin studiert. Und sie wollte unbedingt noch einen weiteren Abschluss machen, in Pflanzenheilkunde. Um ihren Geist am Leben zu halten, verwirklichen wir ihren Traum. Wir unterstützen und fördern die Verwendung von Heilpflanzen. Es ist ein Traum von mir, dieses Wissen zu bewahren. Oft werden unsere Worte vom Wind fortgetragen, sie werden nicht aufgezeichnet. So viel Wissen von so vielen schon verstorbenen Menschen wurde nie für die Nachwelt festgehalten. Das da ist unsere Apotheke. Das ist unser Medizinschrank. Für die Behandlung muss Gott immer an erster Stelle stehen. An zweiter Stelle steht unser Wissen. Es kann das Leben von Kindern, von Alten und allen anderen retten. Deshalb treffen wir uns, um uns gegenseitig zu stärken.
2: Wir sind hier versammelt, um über unsere Medizin zu sprechen. Das sind Zeichnungen von verschiedenen Kräutern, die ich bei meiner Arbeit verwende. Hier sind die Namen, hier die Bilder. So weiß ich, wofür es gut ist.
0: Fatima Sheki ist wie eine Schwester. Sie ist Hebamme. Auch sie arbeitet mit Heilpflanzen. Sie zieht ihre eigenen Pflanzen. Deshalb ist sie gekommen.
3: Meine Mutter hat es mir beigebracht. Ich habe nur eine Tochter und die Enkelkinder, die sie mir geschenkt hat. Und ich gebe das, was ich von meiner Mutter gelernt habe, an meinen Enkelsohn weiter. Ich gebe es an ihn weiter, weil ich nicht weiß, was morgen sein wird.
0: Gurit Chanenawa ist Schamanin. Sie arbeitet mit Pflanzen und verwendet sie zur Heilung. Auch ich habe diese Arbeit gemacht und das Wissen an andere weitergereicht. Diese anderen Frauen haben gesagt, das möchte ich auch, mit Pflanzen arbeiten. Sie ist eine dieser Frauen.
3: In der Sprache der Chanenawa nennen wir diese Pflanze Yametava. Man zerdrückt sie und verwendet den Saft als Augentropfen. Wenn du von bösen Geistern belästigt wirst und spürst, dass sie hinter dir her sind, wenn du ein Geräusch hörst, eine Stimme, dann nimmst du diese Pflanze

Das Wissen des Shaninava-Volkes geben meist die Frauen weiter. Alle Kenntnisse gehen von der Mutter an die Tochter. Wenn wir Medizin aus dem Wald nehmen, müssen wir darum bitten. Du kannst nicht einfach, nur weil du die Pflanze kennst, kommen und sie ohne ein Wort ernten. Bäume und Heilpflanzen haben eine Seele. Man muss mit der Pflanze sprechen, sie um Heilung bitten. Diese Pflanze, Huayza, hilft Abhängigen dabei, ihre Sucht aufzugeben.

0: Wir sind hinter dem Riesen-Maki-Frosch her, um seinen Schleim zu sammeln, um daraus Medizin zu gewinnen. Aber ich glaube nicht, dass wir ihn noch finden. Er hat aufgehört zu rufen.
1: Kambo ist das Sekret des Froschs. Für uns eine sehr wichtige Medizin. Sie hat schon viele Menschen gerettet. Bei Malaria muss man sie 2 bis 4 Mal einnehmen und braucht keine Medikamente mehr.
2: Er sitzt auf dem Zweig da. So klingt er.
0: Wir suchen nachts. Er nimmt die Farbe eines Blattes an.
2: Und er sitzt direkt auf dem Blatt. Er muss ganz nah sein, aber man kann suchen, so viel man will, und findet ihn trotzdem nicht.
0: Diese Tierchen sind ein bisschen wie Gespenster. Aber heute kriegen wir ihn.
2: Ja, das wäre

0: Das ist Medizin, Leticias Medizin. Sie baut hier jede Menge Heilpflanzen an und füllt sie in Flaschen.
1: Ich hätte nicht unter diesen Pflanzen.
0: Wir ziehen sie nur vorsichtig mit den Händen heraus. Das ist Dünger.
1: Das ist unsere Medizin, unsere Notfallapotheke. Sie gehört uns. Weil du Schamane bist, bitte ich dich, alles zu reinigen und für gute Energien zu sorgen. Das hier ist für Herzprobleme, bei vergrößertem Herzen. Es gibt die Pflanze in Weiß und Lila. Das ist die lilafarbene. Wenn du genau hinschaust, sieht es aus wie ein kleines Herz. Das ist eine Medizin, die heilt, wenn es jemandem schlecht geht. Unsere kleine Notaufnahme. Wir haben fast alles, was es auch in der Apotheke in der Stadt gibt. Die Medizin, die bei vergrößertem Herzen hilft. Hier habe ich Schmerzmittel. Und hier unser Paracetamol. Ich bin keine professionelle Heilerin, aber ich kenne mich ein bisschen aus. Ich unterstütze diese Leute hier. Das ist Schamane Mana, ein sehr mächtiger Schamane. Und der große Schamane Shetihu. Dagegen kann ich nur ein ganz kleines bisschen.
0: Nicht traurig sein, sondern fröhlich. Der Schamane arbeitet mit Freude im Herzen.
1: Ich ernte diese Pflanzen für die anderen Schamanen, damit sie sie mitnehmen und bei sich pflanzen können. Wani ist eine sehr wichtige Medizin. Man findet sie sogar im Supermarkt. Wir geben sie in unser Essen und mischen sie mit unserer Medizin. Eine wichtige Pflanze. Mit dem Sirup haben wir Corona behandelt. Die Pflanze kann man vielseitig nutzen. Einen Sirup machen, als Tee verwenden oder zerkleinern.
0: Vani, richtig?
1: Ja. Bitte stellt auch ihr eure Medizin vor. Erklärt, wie ihr sie anwendet, wie ihr bei euch im Dorf damit umgeht. Das ist Vani. Es ist sehr bekannt. Kurkuma. Die Leute machen Tabletten daraus. Wenn du das hier mit Zitrone einnimmst, geht es dir bei Diabetes nicht nur besser, es heilt sogar.

Das hier nennt man Chinugachi. Chinugachi ist gut gegen Krebs. Eine Frau wurde damit schon geheilt. Sie hatte Gebärmutterkrebs. Der Arzt gab ihr nur noch 3 Monate zu leben. Sie kehrte in ihr Dorf zurück und fing an, diese Medizin, Garrafada, zu nehmen. Die nächste Folgeuntersuchung ergab nichts. Warum? Weil sie geheilt war.

0: Wir nennen es heiliges Chicha.
1: Es ist gut bei Blutarmut und geschwollener Milz.
0: Auch bei Malaria gegen Ansteckung. Man trinkt es als Tee.

Das ist Ratte Rau. Damit habe ich auch schon geheilt. Leute mit Herzproblemen oder mit hohem Blutdruck. Ich habe meinen Mann damit geheilt. Man zerkleinert es und nimmt es den Tag über ein.

Huayza. So heißt diese Pflanze. Nahi Huayza. Das nimmt man bei heftigen Kopfschmerzen. Das ist auch gut für Leute mit starken Suchtproblemen. Man zerdrückt es und riecht daran.

Rapé, den Schnupftabak, nimmt man nicht einfach so. Wir nehmen ihn als Unterstützung für die Arbeit und bei Zeremonien. Wenn wir Geschichten erzählen oder Gebete sprechen.

0: Bei uns auf Java Nava heißt der Schnupftabak Rume. Er wird aus Zunu hergestellt, dem Blatt der Tabakpflanze. Daraus gewinnen wir ein feines Pulver, das wir gut durchmischen. Sie sind gekommen, um alle gemeinsam mit uns zu lernen. Ich bitte um gute Ideen und Gedanken, dass alles gut läuft bei der Arbeit, für die Sie hierher gekommen sind. Den Rauch nennen wir Sipa. Er soll dein Unbehagen vertreiben, wenn es dir nicht gut geht. Er sorgt dafür, dass du dich wohlfühlst. Du bittest um gute Dinge und um Schutz für deinen Körper.
1: Diese Medizin hier, das ist Pichuri. Man macht daraus Tee. Er hilft bei Durchfall und auch bei Muskelkrämpfen. Wenn jemand viel erbricht, gibt man ihm auch den Tee zu trinken.

0: Und so leben wir hier im Wald. Wir haben es gut. Die Brüder sind ein Teil von uns. Wir sind alle vom selben Blut. Unsere Brüder helfen uns. Wir sind reich, die Weißen sind arm. Sie sind reich, weil sie lesen und schreiben können und weil sie Geld haben. Wir haben keins, aber wir sind reich an Medizin und Wissen. Ich habe dir diese Pflanze mitgebracht, mein Kind.
1: Ich gebe sie meinem Sohn, um sie ins Wasser zu stellen. Diese Pflanze, ich hoffe, sie wächst in jedem Einzelnen von uns. Zur Heilung und zur Reinigung. Und möge sie wachsen, um viele Leben zu retten. Hoch lebe unsere Medizin. Hoch lebe unser Wald.
2: Hoch!
1: Hoch,
2: hoch lebe Mutter Natur.
1: Hoch!

Mana sagt, es gibt zwei Arten von Krankheiten. Die im Körper und die, die durch einen Fluch auferlegt werden. Er saugt die Krankheit aus dem Körper, spuckt sie in einen Becher und vergräbt ihn.

Wir gehen in die Richtung, in die der Bach fließt. Bitten wir die Geister um Erlaubnis, unsere Heilpflanzen sammeln zu dürfen. Dann nehmen wir einen anderen Weg zu unserem Kawa-Platz, wo wir uns versammeln. Dort am Kawa-Platz ist unser Heilkräuterbad bereits vorbereitet. Ein Leben im Einklang mit der Natur ist das Schönste überhaupt. Durch die Natur sind wir miteinander verbunden.

0: hätte ich die Sananga da unten doch gleich gesammelt. Ich habe Unmengen gesehen.
1: Ja, da wächst viel.
0: Ist das Upirao?
1: Ja, Upirao.

0: Daraus mache ich Schnupftabak. Wenn ich auf die Jagd gehe, sorgt er dafür, dass ich nicht hungrig werde oder schwach. Ich stecke ihn in den Mund, um mein Hungergefühl zu dämpfen. Er bringt mir Glück bei der Jagd.
1: Damit du schnell fündig wirst, ohne weit zu laufen. Das hilft, wenn man einen Tumor hat.
0: Einen Tumor?
1: Genau, wenn man einen Tumor hat, egal wo. Oh, da wächst eine geschwulst, am Bein, am Oberschenkel, am Bauch, wo auch immer. Dann nimmst du eines dieser Blätter.

Das ist unser Kawa-Platz, der Ort, an dem wir unsere Zeremonie abhalten. Hier empfangen wir unsere Freunde, die hergekommen sind. Und es ist auch der Ort, an dem wir gemeinsam feiern. Wir haben sogar eine natürliche Klimaanlage, den Wald.

Wir werden zuerst drei Frauen auswählen, denen wir ein Bad bereiten. Dann kommen drei Männer dran. Mana, dann Herr Jaime und Chetehu. Das Bad enthält verschiedene duftende Kräuter, damit man gut schlafen kann, sich wohlfühlt und der Geist sich beruhigt. Wenn ihr die Sananga Augentropfen möchtet, werden Mana und der Schamane Chetehu sie euch einträufeln. Wann wendet man Sananga am Auge an? Wenn man Kopfschmerzen hat oder nicht gut schlafen kann.

0: Dieses Bad, von dem wir sprechen, soll unseren Geist öffnen. Ein bisschen hiervon, ein bisschen davon, ein Blättchen hiervon. Es soll unseren Geist öffnen.
1: Schlaf gut, träum gut und hab gute Gedanken.
0: Ich bin schon länger krank, aber jetzt bitte ich darum, dass diese Krankheit mich loslässt und dass ich wieder mit meinen Schwestern, Nichten und Cousinen zusammen sein kann. Erhöre unsere Bitten, damit wir nicht aufhören, von dir zu sprechen.
2: Mit Rume, dem Schnupftabak, kannst du gut schlafen. Wenn du Kopfschmerzen hast oder dich unwohl fühlst, riech daran, konzentriere dich darauf und schon fühlst du dich besser. Mein Schamane, ich habe nicht viel zu erzählen, aber ich werde dir das Wenige geben, was ich habe. Die Demut, von dir zu lernen.
0: Ein Hoch auf den Wald. Ein Hoch auf die Natur.
2: Ein Hoch auf unsere Medizin.
3: Hoch!
4: Wir suchen nach dem Riesenmakifrosch. Er ist grün.
5: Um den Schleim zu sammeln, aus dem wir Medizin machen. Diesmal finden wir ihn.
4: Leucht mal hier rüber. Seid vorsichtig, hat er gesagt, damit er mich nicht verletzt.

Ich habe ihn gefragt und er sagte, also gut, du misshandelst mich nicht. Nein, ich nehme nur deine Milch, weil sie uns hilft, kräftiger zu werden. Sie ist gesund und stärkt.

0: Wie wichtig dieser Austausch ist. Ich bin sehr glücklich. Mission erfüllt. Wir können ohne unsere Wälder nicht leben. Und unser Wald lebt auch nicht ohne uns. Wir sind der Wald. Wir sind das Land. Wir brauchen ihn so sehr. Denn unser Wald wächst auf diesem Land. Und er versorgt uns mit unserer Medizin. Wie ein Supermarkt.
1: Danke nochmals. Zuerst an unseren Gott. Tsura Nukushani. Und für diese Gelegenheit, wieder einmal hier in unserem Land, hier in unserem Shuhu, diese Medizin zu teilen, die uns so heilig und so wichtig ist und die uns mit der Welt verbindet, mit unserer spirituellen Welt. Dies ist der Ort für unsere Behandlung, der Ort, an dem wir unseren Vorfahren begegnen.
0: Oni ist unsere ureigene Medizin. Sie zu trinken ist Zeremonie, schon wenn wir 5 oder 8 Jahre alt sind. Ein heiliges Getränk, um den Körper zu reinigen.

0: Möge die Macht uns gute Bilder schenken, sodass ich von guten Dingen sprechen kann. Ich spreche und werde nicht aufhören.
1: Der Wald sind wir. Und es ist wichtig, dass unser Wald stehen bleibt und unser Land von Abholzung und Zerstörung verschont bleibt.

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0: als würde man eine andere Welt betreten. Bambus. Nicht irgendwo, sondern im südbadischen Hecklingen.
1: Dann geht es hier rein in den Dschungel. Es ist die Faszination des Wachsens einfach. Man kennt viele Dinge, die recht schnell wachsen können, aber Bambus, es ist einfach verrückt, wie schnell das Zeug wächst. Und also es ist einfach gigantisch. Man steht vor und denkt immer wieder, wow, Wahnsinn. Und es ist halt auch, wenn man oben guckt, ich finde es einfach immer wieder imponierend. Ja, diese Exotik halt ist schon verrückt, gell? Und dann kriegt man Rappel. Man kriegt echt, das sagen wir, Bambusfieber.
0: Und das hat Gärtnermeister Karl-Martin Schott gepackt.
1: Wir sind jetzt hier in meinem Bambuswald, das ist mein Hobby. Ich bin ein Gärtner und sammle Pflanzen und dann mal Bambus. Hier in dem Eck drin ging es los vor ungefähr 30 Jahren. Und zwar, ich habe in Freiburg einen Baum geschnitten, Obstbaum im Garten drin, privat. Stehe auf der Leiter drauf, gucke so rüber zum Nachbarn und denke, da ist auch ein großer Apfelbaum. Also der ist nicht mehr da. Der war zugewachsen mit Bambus. Also der stand mitten im Bambuswald drin. Und da war es um mich geschehen. Ich habe gesagt, das will ich haben. Und dann geht es los mit Tauschen, Sammeln. Das hört nicht auf dann. Man ist verrückt dann. Ein Sammelstück wird nicht hoch, aber er macht diese Verdickungen. Den muss man haben. Ist so was Spezielles. So, dann gehen wir hier mal durch. Ein panischierter Bambus. Dem wird nachgesagt, dass er angeblich, das ist im Nebental wohl von Hiroshima, nach der Verstrahlung damals durch die Atombombe, ich weiß, ob es stimmt, habe keine Ahnung, wird es erzählt, durch die Verstrahlung eine Mutation entstanden ist, aber ursprünglich grün, hat es gestreifte Blätter. Auch hier bin ich in Deutschland der mit dem dicksten von der Sorte. Heißt Lama-Tempel. Der macht dezente grüne Streifen, unterschiedlicher Musterung, mal dicke, mal dünne. Jetzt kommen wir gleich zu den Gelbhalmigen. Die machen ja so einen Zickzackwuchs. Und zwar im Frühjahr ist es dann so, dass die jungen Halme fast waagrecht dastehen, kurzzeitig, und dann wieder nach oben gehen. Warum, weiß keiner. Jetzt kommen wir gleich zum Mosu-Bambus. Das ist ja der Edelbambus, der größte von allen, das ist der hier. Und Mosu-Bambus ist der Bambus, den man auch beim Asiaten isst, als Bambussprossen. Der kann bis 20 Meter hoch werden. Das hier ist immer ein Tag Wachstum. Die Leute glauben das nicht, das ist so. Das ist immer ein Tag. Das Ding wächst in einem Jahr 10, 12, 15 Meter nach oben. Deswegen die Frage von den Leuten immer, wenn sie kommen zu mir, wollt ihr einen Bambus im Garten haben oder wollt ihr einen Bambusgarten? Weil irgendwann, er wächst alles tot. Er macht oben zu.

0: Und plötzlich irgendwann macht es bumm. Und hat man halt einen Bambus. Es gibt nichts Schöneres wie Gärtner. Es ist einfach zu sehen, wie was wächst, da teilhaben zu können an der Natur, ist einfach schön.
1: Dieses Gefühl, das kennen Sie auch in Ihringen am Kaiserstuhl. Aus einem einstigen Gurken- und Gemüseacker haben sich Sibylle und Hans Breisacher ihr kleines Paradies geschaffen. Einen exotischen Bauerngarten, den sie nicht nur lieben, sondern auch leben. Mit Blauglocken, Ginkgo und Tulpenbaum parkähnlich. So haben sie sich ihren Garten immer gewünscht.
2: Oh, schau mal da oben. Die drei Bäume, das sind für mich so wie drei Gestirne. Da ist du ein wunderbarer Schatten. Da kannst du hinsitzen, auch bei 35, 40 Grad im Schatten.
3: Für uns im Garten ist das wunderbar, gell? Wenn man im Sommer da runterkommt. Also da lebt man richtig auf. Das ist ja wahnsinnig, was da Blüte hat. Bald an die 20 Meter hoch. Da lässt sie wachsen, auch. Der wächst schön. Und auf einmal kommst du gar nicht mehr hin zum Rückschnitt, weil sie zu groß sind. Gell? Eigentlich bin ich aufgewachsen mit seltenen Pflanzen. Also wir waren daheim die Ersten, die Spargel angepflanzt haben. Es liegt in den Fingern, es liegt in den Adern. Mhm.

0: So hat Hans Breisacher vor Jahrzehnten eine chinesische Hanfpalme gekauft, die anderen drumherum dann aber selbst gezogen aus den Samen, was sie für unser Klima hier übrigens robuster macht. Genauso weiter hinten im Garten den Lederhülsenbaum.
1: Der Samen habe ich mal mitgebracht von Südfrankreich unten. Der Baum kommt ja von Amerika rüber, ist der Prärie. Und in der Prärie gibt es Büffel. Und die Büffel haben sich immer, also so wird, ist mir gesagt worden, haben sich immer am Baumstamm gerieben, also geschabt. Und dann auf das hin hat sich als Schutz der Baum die Dornen wachsen gelassen. Viele Bäume, die ja einen Schutzmechanismus ausarbeiten, in Form von Stacheln oder in Form von Gift, wo sie absondern und so, dass sie nicht gefressen werden.
2: Und Lederhülsenbaum, darum, weil er hat dann im Spätjahr hat er nur so Tausende von Hülsen da, die dann runterfallen. Die sind optimal zum Dekorieren. Das liegt mir schon am Herzen. Und wir sind ja auch Sammler von alten Sachen, nicht? Und das kann man jetzt da wunderbar immer zeigen im Garten.

0: Da kommen viele und schauen da und sagen, heuer, das haben wir fortgeworfen. Das hätte man ja auch können schön dekorieren. Ja, da sieht man erstmal, was man alles machen kann aus dem alten Zieg. Weißt?
1: Ja, so richtig Gartenräume. Gell? Und dass man auch immer wieder so Achsen hat drin im Garten. Und wenn man ein paar Meter läuft und sich rumdreht und immer wieder andere Blickwinkel, dann meint man immer, man ist immer andere Garten. Unser Garten ist ein lebendiges Fitnessstudio, ja, für Körper, Geist und Seele. Gell?
0: Wir haben uns auch schon gesucht im Garten, weil wir uns nicht gefunden haben. Gell?
2: Entdeckungsreise auf 3.500 Quadratmetern.
1: Und das ist dann jetzt die weiße Maulbeere, also vom Blatt her gesehen. Aber die weiße Maulbeere, die hat die Eigenschaft, schwarze Früchte zu bilden. Die Blätter braucht man für Seiderraubenzucht. Ja. Also früher hat man die Seide von Seiderraube gewonnen. Und die fressen dann die Blätter und bilden dann einen Kokon. Und auf so einem Kokon sind dann 800 Meter bis 1500 Meter Seide drauf.
2: Aber Breisachers machen daraus Schnaps.

0: Obst und Marmelade.
1: Die Bäume werden leicht geschüttelt, die reifesten Früchte fallen runter und dann müssen die sortiert werden. Bei uns kommen nur die Früchte ins Fass, die ich auch essen würde.
2: Garten ist halt ja, einfach mein Leben.
3: Ist schon manchmal schon ein wenig wild, wie es aussieht, gell? Aber das hätte ja auch seine Reize, gerade das Wilde und so. Nicht das Geschleckte, alles so geschleckt und akkurat.
1: Das ist unser
4: Lebenswerk.
1: Ja, eben. Und das müssen wir jetzt noch.
3: Noch ein wenig genießen, ja.
0: Nach fast 50 Jahren ist ihr Garten ein Sammlerstück, das auch Besucher schätzen.
1: Der alte Direktor vom Botanischen Garten, der läuft durch den Garten durch. So viel Pflanzen. Also so einen Garten hat er noch nie gesehen. Und er ist sich sicher, dass ich nicht alle Pflanzen kenne. Dann habe ich zu ihm gesagt, ja, da muss ich Ihnen recht geben. Ich kenne nicht alle Pflanzen, aber die Pflanzen kennen mich.

0: Das ist der Traum aller Bambusfreunde, mit Motorsäge Bambus umzusägen.
1: Nach 7 Jahren ist Bambus reif. Hunderte Stangen im Jahr erntet Schott inzwischen, um die Wege frei zu machen, aber auch für Deko wie Rankhilfen oder Sichtschutz aus meterhohen Prachtstücken wie diesem. Und er erntet seine eigenen Sprossen.
0: So. Das sind die jungen Sprossen, die im Frühjahr rauskommen oder im Laufe des Frühsommers, die man ernten kann zum Essen.
1: Die gibt es in Deutschland, wie er sagt, nur bei ihm. Kein Wunder also, dass befreundete Asiaten ganz verrückt auf die Sprossen sind. Als Dankeschön haben sie für Schotz gekocht.
2: Schmeckt gut?
0: Gut. Eigene Bambus, eigene Sprossen haben wir geerntet und dann geschnitten.
2: Und das ist ein rotes Curry, da ist noch Hähnchenfleisch drin. Und das ist Bambussprosse mit Ei und Gemüse.
1: Dem Flüsschen Els ist es zu verdanken, dass der Bambus hier so gut wächst. Denn die Els sorgt für reichlich Wasser aus der Tiefe. Dazu das milde Klima. Dabei ist Bambus eigentlich ein Gras und doch imposant. Für Karl Martin Schott ein Traum. Auch, dass seine Tochter genau hier geheiratet hat, in seinem Bambuswald.
0: Das war schon für mich einfach der Wahnsinn. Der Wald ist fast so alt wie meine Tochter. Und dass ich mal die hier als Hochzeitsvater hier reinführe, die Leute sitzen da, der Pfarrer ist vorne, war richtig, richtig schön.

0: ich war viel unterwegs und dann kam das mit dem Salbei irgendwann, mit der Gärtnerlehre. Und dann habe ich gemerkt, oh, es gibt immer mehr und da gibt es einen und da gibt es einen. Da wurde ich neugierig, wo es die überall gibt und wie wahnsinnig unterschiedlich das sein kann. Das war dann letztendlich irgendwann, was mich so total fasziniert hat. Ist sicher meine Lieblingspflanze.
1: Salbei, eine facettenreiche Pflanzenschönheit. Und seit gut 15 Jahren die Leidenschaft von Frank Fischer in Umkirch bei Freiburg. Seine Detailverliebtheit hat er sich von englischen Gärtnern abgeschaut und kultiviert und vermehrt mit viel Fingerspitzengefühl seine Salvias, Salbei.
0: Das ist Salvia spataea aus Kalifornien, Kolibrisalbei, weil die Kolibris wahnsinnig verrückt nach dem sind. Und da wächst er in der Sierra Nevada, in Bergen, Kalifornien, unter Mammutbäumen, macht er große Flächen. Und das war so faszinierend einfach. Da waren Hunderte. Und das ist wahnsinnig schön zu beobachten. Die sind wahnsinnig schnell und wirklich so tuk, tuk, tuk, tuk, tuk, tuk, tuk.
1: Frostempfindlich wie auch andere Exoten hier. Aber der gelernte Gärtner

0: experimentiert in seinem Privat- und Schaugarten, welcher Salbei in unserem Klima zurechtkommt.
1: Und das ist ganz sicher eine Pflanze der Zukunft. Salvia bis bliss. Das ist jetzt nicht irgendwie so was Schottergartenmäßiges. Da steht wirklich sehr drainagiert im puren Kies.
2: Der wird auch die heißesten Sommer überleben.
1: Das sind jetzt natürlich die Spielereien, die ich in dem Garten mache. Und hier ist er winterhart. Das sind natürlich dann die Volltreffer für mich.
0: Die wahnsinnige Vielfalt, für ihn der große Reiz.
1: Es gibt sie für den Steingarten, es gibt sie im Kräuterbeet tatsächlich, es gibt sie für den Schatten. Es gibt einfach gar nichts, wo es nicht irgendeinen Salbei gibt. Was weiß ich, im Death Valley zum Beispiel, eine der letzten Pflanzen, die dann noch existieren kann, ist ein Salbei. Salvia funerea, ganz kleinhaarig, graublättrig. Und dann war einfach dann halt die Faszination, dass es einfach keine Limits für Salbei gibt irgendwie, scheinbar. Es gibt ganz, ganz kleine, die nicht größer wie so werden. Wären wir jetzt in Mexiko, würden sie da hinten oben im Wald irgendwo oben blühen und Kolibris würden drumherum fliegen. Die klettern nicht in Bäume, aber sie legen sich so an die Bäume dran oder so und können 8-9 Meter hoch werden. Salbei ist weltweit verbreitet und immer entsprechend angepasst an den Lebensraum.
0: Salbei aus aller Welt, er hat sie sich in seinen Garten geholt.
1: Auch die ganzen blauen hier links von mir finde ich jetzt schön im Herbst, aber dann vor allem sowas wie das da, Salvia miniata, zwischen den Gräsern. Und was sich auffindet, was schön zum Herbst passt, sind dann die braunen Spitzle, die er kriegt, aber das leuchtend rote. Das ist auch Bilder malen einfach. Schönheit machen. Und das sind so Kleinigkeiten, die so eine Pflanzung harmonisch machen können. Jetzt im Herbst, jetzt bald, wenn die Sonne ein bisschen weggeht und wir sehnen uns wieder nach Farben und nach leuchtenden Farben, dann finde ich halt die ganz sicher am schönsten. Ich finde es jetzt wahnsinnig toll, wenn die kräftigen Farben kommen. Von dem her ist es definitiv einer meiner Dauerlieblinge.
0: Salvia curviflora in kräftigem Pink.
1: Und dann ist die purpurfarbene Schote, natürlich kein Zufall hier. Das soll dann halt auch dann so ein bisschen das Farbspiel hier wiederholen. Das ist ein bisschen auch eine Spielwiese und wie mein Malkasten. Und dann mache ich manchmal halt wirklich ein bisschen Sachen, wo man denkt, oh, was für eine schlimme Pflanze, die man kennt von früher, von der Oma auf der Fensterbank vom Klo oder so. Dann bricht das ein bisschen den grünen Dschungel. Und das kann man dann mögen oder nicht mögen, aber das sind halt Sachen, die ich manchmal gern einstreue.
0: Der Rathiesligarten in Friesenheim. Hinter dem ehemaligen Fahrradladen von Hans Bensing und Josef Hugelmann.
3: Das ist vielleicht die blaue
4: Banane.
3: Blaue Banane, gell?
4: Wir brauchen noch ein Messer, du.
3: Ich hab meins noch. Okay.
0: Hier leben die beiden Rentner seit inzwischen über 40 Jahren ihre Gartenlust aus. Seit 30 Jahren ist auch Cordula Ried mit dabei.
3: Aber da müssen wir doch der andere Schubkarre holen. Einen da. Ja. Genau.
5: Und ich ernte jetzt den Butternut.
0: Die richtigen Zutaten für kulinarische Experimente.
3: So. Hier. Und da hat sich auch noch einer versteckt.
0: Denn sie kochen alle gern.
3: So.
5: Dort gibt es den Sweet Dumpling, das ist der Muskat, den Hokkaido, den kennen die meisten. Und hier gibt es dann noch die blaue Banane mit der härtesten Schale, die dann auch bis ins Frühjahr haltbar ist. Dadurch ist natürlich für uns Vegetarier die Palette viel breiter geworden, was man auch auf unserem Tisch haben jeden Tag.
4: Wir sind Selbstversorger, also wir brauchen eigentlich nie ein Gemüse kaufen. Wir haben unsere Gruben, wir haben eine Gefriertruhe, kochen ein, wecken ein. Wir leben zu dritt hier, dann haben wir immer wieder mal junge Helfer. Wir werden immer älter. Und
3: ich leite auch die Männer immer wieder an, nach dem Hacken zum Beispiel den Elefantenschwung zu machen. Gleich hinterher, wenn man immer die eine Bewegung macht, dass er dann so schön die Bewegung, Gegenbewegung macht und dann. Guck mal, jetzt nimm mal die noch mit.
0: Die erste Fuhre fertig fürs Winterlager.
5: Lang.
0: Vorbei an den Walliser Schwarznasen. Denn statt Rasenmähen dürfen sie zweimal im Jahr hier grasen.
5: Früher hatten wir eigene Schafe, auch Ziege. Die Ziege haben öfters mal versucht durchzubrechen und sind in den Garten und haben dort Verwüstungen angerichtet. Aber die Schafe sind viel angenehmer.
0: Aber im Rathiesligarten gibt's mehr als Gemüse. Wo früher nur Mais stand, hat jetzt die Natur ihren Platz und viel Fantasie. Ausrangierte Räder, eine Hommage an ihren früheren Fahrradladen, der sie immer erfüllt hat, wie jetzt der Garten.
5: Also hier beginnt unser Garten und da sind einige Kunstwerke hier. Das erste ist aus einem Akazienstamm. Und Sandstein sammle ich, seit ich 16 bin. Und deswegen bin ich inzwischen steinreich.
0: Was andere wegwerfen, für Sepp Hugelmann sind es Spuren der Geschichte, die er hier bewahren möchte.
5: Zum Beispiel bei der Renovation der Kirche ist das übrig geblieben.
0: Vierzig Jahre lang haben Sepp Hugelmann und Hans Bensing an ihrer Gartenchoreografie gearbeitet.
5: Und hier stand mal eine große Erle, die leider kaputt gegangen ist. Und dann haben wir aus dem Stummel noch eine Figur rausgeschnitten mit der Kettensäge.
0: Aber manchmal sind auch Fundstücke die Krönung.
5: Diese Sitze, das waren eher von alten landwirtschaftlichen Maschinen.
0: Um zwischendurch einfach mal abzuhängen.
4: Oder hier auf dem Lotterbett. Das ist jetzt weniger ein Kunstwerk, aber es war lange wichtig für unseren Sohn. Bevor er ins Bett ist, mussten wir immer noch Geschichten erzählen, bis er 12, 13 war. Sogar im Winter, manchmal mit Bettflasche oder Wärmflasche.
5: Und das ist jetzt unser Paradiesli.
0: Wobei sie bis November immer viel zu tun haben. Seit sie alle Rentner sind, teilt sich das Gartentrio die Arbeit.
4: Wir sind ja wie Familie und natürlich wird da mal gestritten. Aber
5: die Art, wie man pflanzt oder was jetzt am dringendsten ist, da gibt es mal Diskussionen.
0: Monatelang können sie von ihrer Ernte essen.
3: Boah, das ist aber ein Riesentrum.
5: Das Gartenglück ist dann perfekt, wenn es auf dem Tisch steht.
3: So groß haben wir, glaube ich, noch nie gehabt. Boah, ja. Was weiß ich, 10 oder so. Also, oder? So ein Riesending. So schön. Dass sie dieses Jahr so groß sind, die auch. Guck mal. Sie hat einfach gute Bedingungen gehabt. Gute Beetebedingungen. Und guck doch mal die Kleine dann daneben.
0: Selbst geerntet statt von weitem her.
5: Früher haben sie uns als grüne Spinner abgetan und dass so die Akzeptanz dann allmählich sich geändert hat und dass immer mehr Menschen sagen, ja, es ist ja doch nicht so blöd, was die machen.
0: So ist ihr Naturgarten auch Refugium für Eidechsen etwa und Bühne für politische Statements wie den Globalisierungsteufel.
5: Hier schließt sich unser sogenanntes Sanatorium an. Wir entspannen uns nach schwerer Arbeit hier. Irgendjemand, ich glaube die Cordula war es, hat gesagt, das sieht ja aus wie im Sanatorium, als wir da lagen. Und so kann man eigentlich immer meditativ erfahren, was die Natur uns bringt.
6: Oh, kein Fernseher brauche, kein Kino. Ja.
5: Dann lässt man noch mal das Revue passieren, was man gearbeitet hat. Und prompt ist auch schon der Gedanke da, was noch gearbeitet werden muss und am anderen Tag anstehen.
0: Der gemeinsame Garten, für die drei ein Glücksfall.
4: das war schon immer ein Traum auch. Und schön, dass wir das hier gefunden haben.
0: Salbei in den verschiedensten Farben und Formen. Frank Fischer hat inzwischen weit über 500 unterschiedliche Salbei in seinem Repertoire.
1: Hört nie auf. Und auch jetzt, wenn man meint, ich kenne jetzt so viele, Hunderte und Hunderte, es ist immer wieder noch, wer doch wieder einer entdeckt oder doch wieder was Neues. Oder wenn doch wieder jemand in Brasilien, in Mexiko auch ein Stück Dschungel vordringt und plötzlich entdeckt man doch wieder einer.
0: Nahezu für jeden Standort gibt es den passenden Salbei. Auch für extreme Trockenheit zum Beispiel. Welchen, der ohne Gießen auskommt.
1: Jetzt hier haben wir Salvia rosifolia, ein bisschen lustiger Name, selten aus der Türkei. Die Felsspalten und der Stein, das ist alles kein Zufall. Im Winter ist eine kleine Heizung mit der Sonne, das gibt ab, und im Sommer ist eine Kühlung.
0: Und Lebensraum, nicht nur für Insekten.
1: Eine Eidechse, dass ich drauf trete. Auch solche Sachen, das sieht jetzt natürlich alles ein bisschen struppig aus, kommt man auch nicht unbedingt auf Salbei. Das, was ich hier in der Hand habe, ist ein ganz toller Salbei aus der Türkei. Salvia pisidica heißt der. Da geht mir das Herz auf, tatsächlich. Also die Möglichkeit bekommen zu haben, einen Garten einzurichten mit so einem Beet, da geht mir total das Herz auf. Ist natürlich auch wichtig für so einen Garten, dass man dann einfach die Momente nützt und genießt. Nicht zu überlegen, ja, vielleicht wäre jetzt da vielleicht noch ein bisschen mehr der Farbton oder der Salbei schön. Träumerei einfach wirklich. Mhm.

0: Eigene Bambussprossen, Hochzeitslocation und damit nicht genug. Schnaps wie in China soll es bei Karl Martin Schott auch noch geben.
1: Es ging ums Thema, wie fülle ich dieses Rohr mit dem Schnaps, wie soll denn das gehen? Meine Tochter arbeitet am Tierarzt und habe ich am Tierarzt für das Großvieh, für die Kühe, so eine Riesenspritze geholt. Da passt 500 Milliliter rein, habe den aufgesaugt, mit dem Rohr da rein und geimpft praktisch mit dem Schnaps. Die Chinesen, die nennen das Schnapsbrauen im wachsenden Bambus. Das Rohr ist voll hier und das Rohr ist voll. Das ist praktisch eine Art Barrik, eine Veredelung von Schnaps. Wenn das funktioniert, dann wäre ich ja der Einzige in Deutschland, dass er was hätte. Das wäre dann auch zum Verkauf was Geiles. Ja. Jetzt kommt der große Moment. Also im Idealfall ist das jetzt gelblich da innen drin. Geh raus. Ah, Leute, ja? Also die Farbe hat er schon, wie ich es haben will. Das ist Wasser mit gelber Farbe. Also der Alkohol ist weg, garantiert. Ich sage ursprünglich 45% war drinnen, Alkohol. Hier sieht man jetzt, hier sind es 30%, 25% ungefähr hat er jetzt noch Alkohol. Also hätte er 20% verloren. Das ist verschwunden jetzt. Da hat sich selber geholt, der Bambus. Der wollte mir nicht geben.
0: Macht nichts.
1: Ich bin ja der Spinner. Also die Nachbarn und die Leute, die mich kennen, sagen, ich bin keine Male, sagen die immer. Also bin ich ja gern.
0: Gärtnermeister Karl Martin Schott macht weiter mit dem Experimentieren und dem Bambus. Jahrzehntelang zusammengesammelt aus Ablegern, dazu Sammlerstücke aus einer Bambusrie in Frankreich.
1: Und es ist so, mein Bambuswald ist beruhigend, aber wenn der Wind mal geht, ist einfach richtig schön. Weil das, was alle können, das können alle, aber ich mache immer was Besonderes.
0: Sein größter Traum, einmal selbst nach China zu reisen, in noch riesigere Bambuswälder als seinen, der ihn so glücklich macht.

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1: Wir haben eine große Masse, die wir bearbeiten müssen an Steuererklärungen. Also da muss man schnell sein, damit man das auch alles schafft.
2: Steuerbescheid, Gewinnermittlung, Steueridentifikationsnummer,
3: Freistellungsbescheinigung, Bemessungsgrundlage,
4: Zahlungsanträge. Keine Sorge, es kommt noch ganz viel Steuerrecht.
5: Hi, ich bin Anna, ich bin 28 Jahre alt und ich arbeite in der Finanzverwaltung für Nordrhein-Westfalen.
6: Morgen!
7: Mein Job ist es, Steuern festzusetzen, also Steuererklärungen zu bearbeiten und Steuerbescheide zu produzieren und Anträge zu bearbeiten oder Bescheinigungen auszustellen.
8: Und ich würde jetzt erstmal die Post bearbeiten, die reingekommen ist. Da ist manches noch auf Papier. Hier sehe ich schon einen Postrückläufer. Hier ist es tatsächlich jetzt nichts Schlimmes, es ist nur eine Bescheidkopie.
7: Was wir machen können, ist das vielleicht einfach nochmal an den Steuerberater weiterzuleiten und der kann das dann seinem Mandanten schicken. Und das kommt dann zur Post. War viel Verkehr?
9: Nee, ging tatsächlich.
7: Nice.
9: Okay, soll ich dann irgendwas machen?
10: Einfach arbeiten.
7: Einfach arbeiten. Das ist manchmal ein bisschen komisch, aber...
10: Okay.
7: Jetzt habe ich einen Antrag auf Aussetzung der Vollziehung. Das bedeutet, irgendjemand hat Einspruch eingelegt und möchte in der Zeit, wo der Einspruch noch nicht entschieden ist, die Summe, die da festgesetzt wurde, nicht zahlen. So, die haben dann die Erklärung auch übermittelt und die Erklärung würde ich jetzt bearbeiten und dann freigeben. Und dementsprechend hat sich dann der Einspruch erledigt und auch die Aussetzung der Vollziehung. Das ist schon so ein kleiner Gedankenprozess, den man in seinem Kopf runterrattert, während andere das gar nicht wahrnehmen. Also dann sitzt man da kurz, überprüft in seinem Kopf, okay, sind alle Merkmale erfüllt, darf ich das so machen? Und dann arbeitet man einfach still weiter. Ich kann es auch selber ausdrucken und hier verschicken, aber elektronisch ist natürlich... Oh! Ich habe jetzt einen Anruf vom Bürgerservice.
11: Hallo!
7: Ich sehe die Problematik und das ist auch alles in Ordnung. Ich würde mich dem Ganzen mal annehmen und das dann korrigieren. Hier hatte ich jetzt einen Fall und zwar wurden da Beträge nicht anerkannt, obwohl die Belege tatsächlich vorlagen. Ich hatte auch schon Telefonate, wo die Bürger dann geweint haben. Das ist natürlich immer ein bisschen emotional, aber ich versuche da die Ruhe zu bewahren und irgendwie zu vermitteln und zu helfen, damit das alles wieder in Ordnung geht.
11: Dann tschüss, schönen Tag noch. Tschüss.
7: Ich würde das jetzt aber einfach korrigieren. Ich habe in meinem Umfeld ganz oft Fälle gehabt, wo die ihren Job verloren haben und ich das dann mitbekommen habe. Und mir war es schon immer wichtig, dass mir das nicht passiert. Und als Beamtin hat man halt einen sehr sicheren Job in der Finanzverwaltung. Das größte Vorurteil ist natürlich, dass Beamte nicht arbeiten und nur den ganzen Tag Kaffee trinken und Kuchen essen. Schön wär's, aber leider ist es nicht so. Hier habe ich jetzt eine Mitteilung zum Vollstreckungsverfahren. Da ist bei rumgekommen, dass Rückstände bestehen, aber der Bürger das nicht zahlen kann, weil er mittellos ist. Hier sind jetzt Vorauszahlungen festgesetzt in Höhe von 900 Euro und die würde ich jetzt auf null herabsetzen, weil es bringt ja nichts, noch mehr Beträge einzufordern, wenn der Bürger es nicht zahlen kann. Das ist jetzt von der Erhebungsstelle zu uns gekommen. Die haben das einmal geprüft mit der Vollstreckung. Die sind ja dafür zuständig, die Zahlungen zu überwachen. Da gibt es gleich einen Vordruck. Da würde ich dann einfach die Null eintragen und dann geht das so an den Bürger raus. Gut, der Stapel ist erledigt und ich würde mir jetzt vielleicht einmal kurz Wasser holen, weil ich ein bisschen dehydriert bin. Ich bin keine Kaffeetrinkerin tatsächlich. Mochte ich noch nie, werde ich wahrscheinlich auch nicht mögen. So. Jetzt kann es losgehen. Hier habe ich jetzt einen Antrag auf Aussetzung der Vollziehung von einem Bürger. Der teilt mit, dass er sein Gewerbe abgemeldet hat, aber tatsächlich auch nie ausgeübt hat. Das Gewerbe ist bei uns aber auch noch angemeldet. Deswegen würde ich da jetzt, bevor ich da irgendwas mache, nochmal nachfragen nach einer Gewerbeabmeldung und irgendeine Art von Nachweis, dass dieses Gewerbe halt niemals ausgeübt wurde. Das sind echte Menschen und die haben halt auch ein Leben und Schicksale und ich versuche immer Empathie aufzubringen. Also das ist mir schon wichtig und dass ich den Leuten helfe.
11: Ich würde jetzt schätzen, genau. Also ich habe eine Liste von den offenen Fällen, da wo noch keine Steuererklärung eingegangen ist.
7: Wenn die Bürgerinnen und Bürger ihre Mitwirkungspflichten und ihre Abgabeverpflichtungen nicht einhalten, dann sind wir dazu angehalten, um das Steueraufkommen natürlich zu sichern, die Fälle zu schätzen. Da würden wir Vorjahreswerte zum Beispiel nehmen oder Umsätze, die mit den Umsatzsteuervoranmeldungen übermittelt wurden.
11: Also ich habe jetzt einmal die Gewerbesteuer aufgerufen mit dem Gewinn aus dem Vorjahr. Und jetzt gucke ich, was hier sonst noch in den Vorjahren war. Da ist zum Beispiel ersichtlich, dass derjenige ein Kind hat. Die Krankenversicherung und Pflegeversicherungsbeiträge. Die wurden uns ja auch übermittelt. Die würde ich auch einfach genauso ansetzen, wie sie waren.
7: Wir würden jetzt die Gewinne schätzen und dann einen Steuerbescheid dadurch erstellen. Und die werden dann auch bekannt gegeben und sind rechtswirksam.
11: Let's go! Ich bringe eigentlich fast immer was mit. Ja, also wieso? Bietet sich an. Also wieso soll ich unnötig Geld ausgeben, wenn ich zu Hause Sachen habe, die ich sowieso verarbeiten kann. Ja. Und ich mag kochen. Gut, let's go. Hier ist jetzt ein Fall, wo wir tatsächlich keine Gewinneinkünfte drin haben. Wir haben auch keine Anhaltspunkte, dass der Betrieb irgendwie nicht mehr existiert. Deswegen würde ich da jetzt einmal nachfragen, was mit dem Betrieb ist und die Gewinnermittlung anfordern.
7: Es kommt, glaube ich, auf die richtige Einstellung an, wie viel Spaß man haben kann. Also am Ende des Tages ist es natürlich ein Bürojob, aber wenn man mit Elan und Motivation rangeht, dann kann man auch Spaß daran haben, zum Beispiel am Stempeln.
11: Als ich zum ersten Mal gestempelt habe, war das sehr aufregend für mich. Ich war so nervös, dass ich irgendwas falsch mache, obwohl man eigentlich gar nichts falsch machen kann. Aber das war so ein Gefühl von, ich habe es geschafft, ich darf jetzt stempeln. Hier haben wir jetzt zum Beispiel einen Fall, wo ich tatsächlich was korrigieren muss. Hier hat die Bürgerin Einkünfte aus selbstständiger Tätigkeit und zwar als Hochschullehrerin. Sie hat jetzt 3.000 Euro angegeben, aber übermittelt wurden uns 6.000 Euro. Deswegen würde ich da einmal korrigieren. In Ordnung. Und hier wird jetzt tatsächlich ausgespuckt durch die Änderung, wie hoch die steuerliche Auswirkung ist. Das wären jetzt 314 Euro, die die Bürgerin da jetzt quasi mehr zahlen muss. Also ich habe 6 Erklärungen freigegeben. Ich habe jetzt quasi 3 Schätzungen gemacht, weil es 3 verschiedene Steuerarten waren und halt die ganze Post, die ich erledigt habe. Also ist jetzt ein bisschen wenig für den Tag, aber immer noch im Rahmen. Also wenn ich jetzt nicht so viel über die Fälle reden müsste und erklären müsste, was ich gerade mache, dann wäre es natürlich viel automatisierter und dann klack, klack, klack, fertig. Und dann würde ich gleich Feierabend machen.
7: Als Finanzbeamtin im gehobenen Dienst bin ich aktuell eingruppiert in die Besoldungsgruppe A9 in der Stufe 4 und verdiene damit brutto 3.450 Euro. Dazu kommt noch eine Strukturzulage, sodass ich bei 3.560 Euro lande. Netto wären das dann 3.020 Euro. Da ich aber verbeamtet bin und dementsprechend privat versichert, kommen dann noch Kranken- und Pflegeversicherungsbeiträge in Höhe von 350 Euro dazu, sodass ich am Ende des Monats 2.670 Euro zur Verfügung habe.
11: Wir sind jetzt bei mir zu Hause, genau in der Bielefelder Innenstadt, wohne ich mit meinem Freund zusammen seit 2024. Ich tatsächlich zahle nur 470 Euro, weil mein Freund halt den anderen Teil übernimmt. Ich glaube, die Gesamtmiete ist ungefähr bei 1150 Euro, aber er verdient mehr, also zahlt er auch mehr. Hier meine Medaillensammlung, die habe ich mitgebracht vom Tanzen.
7: Tanzen war schon immer meine Leidenschaft. Mein großer Traum war schon immer bei Nova Beats zu tanzen. Also das ist eine Hip-Hop-Formation auf Profiniveau. Wir trainieren dreimal die Woche, also für Meisterschaften auch, wo wir uns dann auch für internationale Meisterschaften qualifizieren können. Ich habe ein Traumleben tatsächlich. Ich habe einen sicheren Job, ich habe einen spannenden Job und genug Zeit, mein Leben neben dem Job auch noch weiterzuleben.

0: Wenn man diesem Ort nur nahe kommt, fühlt man es schon. Irgendwas ist hier anders. Schloss Blumenthal bei Augsburg, wo Gemeinwohl vor wirtschaftlichen Interessen steht. Soziale Innovation, Nachhaltigkeit und Kultur Hand in Hand gehen. Eine Genossenschaft, gegründet vor über 18 Jahren von einer Handvoll mutiger Wahnsinniger, sagt eine dieser Wahnsinnigen, Julia Baus.
1: Jeder macht ja irgendwas alles. Nur weil ich Innenarchitektin bin, heißt es ja nicht, dass ich jetzt nicht mal Grünpflege eine Weile machen kann.
2: Ja.
1: Und das finde ich toll, weil dann kann man alles mal ausprobieren auch.
2: Aber sag mal, wie bist du denn eigentlich auf die Idee gekommen, so eine Lebensgemeinschaft ins Leben rufen zu wollen?
1: Also, erstmal war das geboren aus dem Gedanken, ha, Vater, Mutter, Kind, ja, in einer kleinen Wohnung in der Großstadt. Das System, wenn ich darüber nachdenke, schnürt es mir den Hals ein. Und dann habe ich mit, so wie viele, mit Freunden einen Bauernhof gesucht. Und dann habe ich gemerkt, es ist immer noch zu klein. Und dann hat der eine davon mitbekommen, dass da eine Gemeinschaft gegründet wird. Und dann sind wir zu dem Besprechungstermin alle hin. Von 60 Leuten sind da noch 16 übrig geblieben.
0: Und da war ein Hotel. Bio-Gasthof. Solidarische Landwirtschaft mit Milchziegenbetrieb. Käserei. Und Hofladen, gar nicht zu denken. Die 16 übrig gebliebenen kauften für 1,7 Millionen ein heruntergekommenes Wasserschloss, das zuletzt als Altenheim genutzt wurde.
1: Und dann wussten wir noch gar nicht, was eine Gemeinschaft ist. Und erst später haben wir erfahren, dass es schon ganz viele Gemeinschaften gibt und Systeme, und die sich alle gegenseitig unterstützen und jeder eigentlich tatsächlich ähnliche Probleme hat. Macht Geld Liebe. Ja, und dann Unkommunikation natürlich, Streitereien und so. Und dann haben wir quasi uns ausgetauscht in diesem Netzwerk und gemerkt, ach, wir sind ja gar nicht alleine. Wir haben Carsharing, wir haben einen Sharing-Raum, wo jeder was reingibt und was nehmen kann.
0: Und jeder der heute 50 Bewohner bringt sich ein. Mit seinen Talenten, Stärken oder sei es auch einfach nur zu sehen, dass der Rasen eben gerade mal gemäht werden muss. Bei so einer großen Parkanlage. Kein Pappenstiel.
1: Also wir teilen eigentlich schon sehr viel. Und die Kindererziehung teilen wir in dem Sinn, dass die Kinder sich Paten suchen dürfen. Und wir Erwachsene dürfen uns auch Kinder suchen. Und mit denen man verstärkt was macht. Als jetzt mein Partner und ich uns getrennt haben, hat mein Sohn, der Rubin, hat eben gesehen, ah, die beiden, die machen das ja anders. Und das ist toll. Und da gehe ich dann auch mal hin und saug das ein. So hat der quasi, der hat jetzt schon mit seinen 18 Jahren anderthalb Jahre Beziehung hinter sich. Hat er nicht von mir gelernt. Ja, und das hat er woanders gesehen.
2: Ein sehr, sehr großes Vertrauen, was man sich gegenseitig schenkt. Und auch Absprachen sind doch wahnsinnig schwierig teilweise, oder?
1: Absolut. Aber die Abstimmung ist schon sehr zeitaufwendig. Aber wenn du es geschafft hast, dann ist ein Potenzial an Manpower, die alle an einem Strang ziehen.
0: Julia hat sich für dieses Lebenskonzept bewusst entschieden.
2: Wow, das ist echt so ein toller Garten. Echt so ein schönes Haus.
0: Aber wie sieht das mit ihrem Sohn Rubin aus, der hier auf Schloss Blumenthal geboren wurde?
3: Früher war es ein bisschen nervig.
2: Was denn?
3: Jetzt gibt es 20 Kinder. Die sind alle zwischen 5 und 13 und es ist wirklich für dieses Himmel. Für mich ist halt, ich war dann halt wirklich ganz alleine. Die nächsten waren Claire und Joschka, die dann beide halt 2 Jahre jünger waren.
2: Hättest du dir so ein klassisches in der Stadt wohnen gewünscht? Oder ist es jetzt einfach in Anführungsstrichen nur, weil du keine Kinder direkt in der Umgebung hattest?
3: Ich fand es richtig scheiße, dass wir nicht in der Stadt waren. Musste ich immer irgendwann zu fahren, organisieren, immer gucken, wie komme ich da irgendwie hin, wie komme ich zurück, geht das irgendwie. Das war echt nervig. Also früher wollte ich unbedingt in die Stadt. Aber jetzt hat das sich irgendwie, nachdem ich Stadt näher erlebt habe, irgendwie bin ich nicht mehr so ein Fan unbedingt. Also ich weiß nicht, Blumenthal hat mich dazu beeinflusst, ich kann nicht so dieses Fremd. Also jeder um dich herum ist fremder, das kann ich irgendwie nicht. Viele von meinen Freunden, die kennen ihre Nachbarn nicht, so, die sagen nicht Hallo. Das ist so für mich so ein obszön irgendwie, für mich ist so, keine Ahnung. Diese Beziehung zwischen Nachbarn, zwischen Leuten um dich herum. Man sagt immer, das Schlimmste für mich, wenn ich an Leuten vorbeilaufe auf dem Land, immer Servus, Hallo, in der Stadt sagt niemand was. Und dann fühle ich mich so blöd, wenn ich an einem Fahrradfahrer vorbeigehe und ich sage, ja, servus. Und
2: keiner reagiert,
3: kriegt, ne, einen blöden Blick.
2: Was glaubst du denn, was du hier erlebst oder hast, was andere nicht haben in deinem Alter?
3: Ich würde schon sagen, ich habe viel mehr so Vertrauenspersonen auf jeden Fall. Zum Beispiel Joachim und Mamta. Das sind wie meine Blumenthal-Großeltern so ein bisschen. Also die wohnen halt immer hier, die sind immer, habe ich immer gespielt bei denen. Ich liebe die wirklich, die sind mega. Ich habe wirklich eine Community, die auch hinter mir steht. Also zum Beispiel, wir haben jetzt einen Jugendraum gebaut. Da war ich halt voll dabei, weil ich da voll Bock drauf, dass ich da auch einen Raum habe. Spielerraum heißt das eigentlich, da haben wir halt einen Billardtisch reingestellt, eine Tischtennisplatte, Kicker, eine Couch, so ein Zeug. Weil ich fand den Raum mega cool, ich hatte da voll Lust drauf. Und ich fand es dann cool, dass ich sagen konnte, okay, ich will das unbedingt. Dann kämpfe ich dafür, tue da Zeug rein, gehe in Meetings, reden Menschen drüber. Und dann klappt es auch.
0: Ich habe das Gefühl, schon die Kinder haben hier echtes Mitspracherecht. Sie helfen von klein auf auch mit Bearbeiten auf dem Hof. Rubin verdient sich etwas dazu beim hauseigenen Veranstaltungsservice.
4: Okay, das heißt, wir brauchen da noch den Sechser.
3: Genau. Und die beiden müssen wir kürzer machen.
4: Okay, ja, machen wir. Okay, cool.
0: Auch Flo, der seit 10 Jahren mit Ehefrau und 2 Kindern hier lebt, arbeitet bei den Events mit.
4: Ich habe heute Nacht aufgelegt bei der Hochzeit von gestern sozusagen. Und jetzt bereiten wir die Hochzeit für heute vor. Also es geht wieder weiter. Gestern bis 4 Uhr nachts dann ins Bett gegangen und jetzt ist es, haben wir um 9 wieder angefangen. Also, ja.
2: Oh Gott. Aber macht dir das Spaß?
4: Ja, klar. Ich meine, sonst würde ich was anderes machen. Ich war, bevor ich herkam, Musiker und habe viel unterrichtet auch. Habe da auch mehr verdient. Aber ich habe mich entschieden, hierher zu kommen. Und ich finde es auch wichtig, dass man dann auch was für die Gemeinschaft macht. Also man ist ja auch ein Teil von was Großem im Blumenthal. Und ich finde es irgendwie, wir brauchen nicht nur Geschäftsführer und Leute, die irgendwie denken, das ist auch sehr wichtig. Aber ich finde, es braucht auch die Leute an der Basis und da habe ich irgendwie Bock zu. Und ich bin gern irgendwie jemand, der auch mal Wasserträger ist und der einfach unterstützt. Und genau, und das kann ich mit diesem Job machen.
2: Aber ist es bei euch so geregelt, dass wirklich jeder mitarbeiten muss? Oder kann man hier auch einfach nur leben?
4: Man kann auch einfach nur hier leben. Ich glaube, das stellen sich auch manche Leute so vor. Ist aber eigentlich nicht so gewollt. Also wir haben schon den Wunsch, dass wir zusammen Blumenthal, das Schloss, zusammen weiterbringen. Und das muss ja nicht körperlich sein, das kann auch geistig sein. Also da sind ja auch viele Leute, die sich da sehr viele tolle Gedanken machen. Also ich will das jetzt gar nicht kleinreden, das ist auch super wichtig. Aber ich stelle es auf eine Ebene. Derjenige, der die Tische hin und her schiebt und der sich die Gedanken hin und her schiebt im Kopf. So. Wenn wir merken, dass jemand herkommt und wir schon sehen, will einfach nur hier wohnen, dann hat das natürlich auch schwer herzukommen.
0: Es gibt hier aber auch eine riesen Auswahl, sich entweder in einer Projektgruppe zu engagieren oder als Angestellter, etwa im Hotel, der Gastro oder Landwirtschaft zu arbeiten. Flo hat sich auch schon um Mietverträge gekümmert. Momentan macht er mehr Marketing. Und besonders liegt ihm die Auswahl neuer Bewohner am Herzen, die gerade für 5 Tage zum Gasthelfen in Blumenthal sind. Bei ihnen sind wir später noch. Ich besuche jetzt erstmal Landwirt Lorenz.
2: Aber das ist ja wirklich ein Paradies für die Tiere.
5: Ja, genau. Nee, auf jeden Fall. Klar. Ich finde auch, Schweine sind Erdtiere, die müssen in der Erde wühlen. Also das geht gar nicht anders. Also die sind absolut dafür ausgestattet mit ihrer Schnauze und allem, was sie haben.
0: Lorenz lebt mit seiner Familie auf dem Anwesen. Er hat die solidarische Landwirtschaft im Blumenthal mit aufgebaut. 30 Hektar Äcker und Wiesen gehören zum Schloss. Das Gemüse vermarkten sie über die Solawi. Die tierischen Produkte klassisch über Hofladen, Märkte und Großhandel. Und auch wenn sie in ihrer Anfangszeit als Freaks angesehen wurden, heute ist es eher ein Qualitätsmerkmal, wenn es heißt Produkte aus Blumenthal.
5: Wasser für die Sule. Wir können als Biobetrieb hier gut bestehen. Erstens mal haben wir den Bonus der Gemeinschaft. Also das finde ich schon immer, ist auch ein Türöffner. Glücklicherweise hätte ich nicht unbedingt so erwartet, aber es ist tatsächlich so, seit ich hierher gekommen bin, wenn ich sage, ich komme aus Blumenthal, kommt so ein Aha. Und dann ist es eigentlich meistens ein sehr positives, ein sehr positiver Austausch. Also das finde ich total schön, dass da die Gemeinschaft auch in dem gesehen wird, was sie für den Ort geleistet hat.
0: Die Gemeinschaft hat das Leben zurückgebracht nach Blumenthal. Der Heilpflanzen- und Gemüsegarten dient als Bildungsort für Besucher und Schulklassen. Zweimal monatlich finden Biohof-Samstage mit Führungen über die Äcker, zur Käserei und zu den Tieren statt.
5: Manchmal habe ich schon gedacht, ich will mich gerne mal irgendwie im Sommerabend mit zu den Schweinen legen. Weil die, einfach, die haben so eine nette Sozialstruktur und dann liegen die da zusammen und kuscheln und finden es einfach nur total toll. Das ist was, wo ich so manchmal denke, uns ist das schon so ein bisschen verloren gegangen. Manchmal so dieses Gruppengefühl und irgendwie dieses Miteinander.
0: Was Lorenz momentan jedoch fehlt, sind Mitarbeitende für die Ziegen. Beim Melken ist alles Handarbeit. Die körperlich schwere Arbeit mit der Kannenmelkanlage bei 120 Ziegen nicht zu unterschätzen.
5: Das wäre unser großer Wunsch, dann jemanden zu finden, der halt wirklich oder die halt wirklich sagen, das wird unser Baby, das wollen wir mit aufbauen, weil es eigentlich auch eine Chance ist, einen Betrieb aufzubauen, so wie die Personen, die dann einsteigen, sich das auch erträumen.
2: Klar.
5: Weil es auch nichts ist, wo wir jetzt sagen, es ist festgefügt, wir müssen es so oder so machen, sondern wir sagen, wir sind da offen, gerne auch mit Familie und so. Wir haben auch als Gemeinschaft immer noch Bauprojekte, das heißt, wir werden auch Wohnraum schaffen. Da ist auch die Überlegung, ob wir in dem neuen Stall noch mal eine Mitarbeiterwohnung schaffen.
0: Immer wieder haben sie in den 18 Jahren die Bestandsgebäude zu Wohnungen ausgebaut. Vor 10 Jahren auch einen Neubau angeschlossen. Als die Pioniere vor fast 2 Jahrzehnten hier ankamen, brauchte es noch viel Vorstellungskraft und Eigeninitiative. Innenarchitektin Julia konnte das Potenzial sofort erkennen.

0: die Zwischenbohlen mussten wir rausmachen und aus denen haben wir dann Möbel gebaut. Und das waren diese 600 Jahre alten Platten. Da muss ich jetzt ein bisschen nachlackieren noch.
1: Wie cool ist
0: wieder.
1: Das
0: und
1: denn?
0: Im Hotel haben wir da ganz viel Waschtische und Möbel draus gebaut.
2: Sie lebt in über 800 Jahre alten Gemäuern. Anfangs Ordenshaus, auch einmal Wohnsitz der Fugger und schließlich heruntergekommenes Altenheim. Julia hat sich sofort in die Mitarbeiterwohnung des ehemaligen Altenheims verliebt.
0: Die war die hässlichste.
3: Das war die hässlichste?
0: Ja, und keiner konnte sich, das war ganz am Anfang, da konnte sich keiner vorstellen, wie man die umbaut. Und weil ich Innenarchitektin bin, konnte ich mir das halt, die ganzen Wände raus, da eine Tür, ich konnte es mir vorstellen.
1: Ah, das hast du also geschafft. Da gab es keine Tür.
0: Wir, gab's nicht.
1: Ah,
0: ja, genau.
1: Okay,
0: und ganz viele Wände. Und dass jeder so, oh, ist das hässlich. Und ich, oh, Gott sei Dank.
1: Ah, ja, klar. Ich meine, ach so, ja, toll. Ich dachte, das wäre sozusagen, das Grundgerüst wäre gewesen und du hättest dich dann einfach...
0: Jeder hat seine Wohnung gefunden und haben wir zusammen am Anfang in dem Altenheim quasi gewohnt mit einem Bad am Ende des Ganges.
1: Mit wie vielen Leuten dann?
0: 16.
1: Oh,
0: das war
1: okay.
0: die Grundcrew.
1: Aha.
0: Ja, wir waren ganz am Anfang, die erste Nacht waren wir mit Babybauch und so. Das war echt ein bisschen gruselig und dann kamen die Nächsten. Und dann haben wir die Wohnung schnell renoviert und sind da eingezogen und dann haben wir das Hotel erst ausgebaut.
1: Aber sag mal so Vorurteile, also gegenüber euch, eurer Gemeinschaft und auch gegenüber dieser Idee, als die geboren worden ist, waren wahrscheinlich immens, oder?
0: Ah ja, total. Das hat übrigens jede Gemeinschaft. So ein Sektengerücht hat jede Gemeinschaft. Aber wir hatten tatsächlich einen Dachdecker, der hier von der Nähe ist, der im nächsten Dorf kommt. Der war dann bei der Firma gebucht und der hat gesagt, und? Ja, ich habe schon gedacht, ihr seid der Sekte. Und jetzt? Na, seid ihr nicht. Seid schon gut drauf.
1: Also wenn was Neues kommt, dass dann immer erst die Skepsis und dann die Gerüchteküche erstmal brodelt.
0: Ja, deswegen machen wir auch Tag der offenen Türe. Da kommen sie, können sich das anschauen, überall reinschauen, alle Fragen beantworten. Das kriegen diese, und das ist, die sie möchten. Und das ist, wie gesagt, nichts anderes wie der Wunsch, mit Freunden zusammenzuleben.
1: Das ist vielleicht jetzt eine blöde Frage für dich, aber wäre das dann, also wenn du dich jetzt für einen Partner entscheidest, ne, wäre es dann einfach möglich, dass er dann hier einzieht? Oder muss man das mit der Gemeinschaft irgendwie klären? Weil das ist ja eine neue Person,
0: ja,
1: die dann hier aufschlägt.
0: Also da gibt es eine Regel, dass ein Partner, der nicht in die Gemeinschaft will mit einer Stimme, der muss nach 6 Wochen Nebenkosten zahlen. Aber wenn er in die Gemeinschaft will, müsste er also wenn er ein Stimmrecht haben möchte, dann müsste er einen Aufnahmeprozess machen.
2: Für Interessierte, die nicht über eine Beziehung nach Blumenthal kommen, ist der Aufnahmeprozess ganz schön aufwendig. Von Infotagen über Gasthelfen bis zu einem 2-wöchigen Probewohnen dauert es 1 Jahr. Beide Seiten sollen sich gut kennenlernen.
4: Ihr habt jetzt ja vom Dienstag, glaube ich, bis heute oder Samstag ein paar Tage mitgearbeitet, mitgelebt. Ist das Konzept für euch aufgegangen? Also ist es das, wo ihr immer noch sagt, ja, will ich?
5: Also für mich hat sich sogar noch mehr rauskristallisiert, dass ich wirklich in Gemeinschaft leben will. Ich fühle mich jetzt schon wie zu Hause hier. Ich habe keine Kinder und fände es total schön, hier Kinder mitzubekommen, mit aufzuziehen, einfach ja, miterleben zu dürfen. Ich finde es auch total schön in der Gemeinschaft, weil ich immer so das Gefühl habe, alle Herausforderungen sind auf mehreren Schultern verteilt. Und man kann durch die Schwarmintelligenz so viel entwickeln und so viele neue Sachen entstehen lassen. Wir haben jetzt während den Gasthelfertagen ganz schön viel gemeinsam gearbeitet. Da war vom Streichen über Zaun reparieren, über Mülltonnen aufräumen, alles Mögliche dabei. Und das Schöne ist, jeder bringt da immer so seine Kompetenzen mit und dann wird irgendwas Tolles draus.
6: Nicht jeder braucht sein eigenes Auto, nicht jeder braucht sein eigenes Haus, nicht jeder braucht sein eigenes Trampolin, nur um sowas mal anzugreifen. Und in einer Gemeinschaft, die zudem auch noch genossenschaftlich strukturiert ist, die vielleicht soziokratische Elemente versucht zu realisieren, da geht es um Mitbestimmung, aber eben auch um Ressourcenverteilung und Ressourcenschonung.
2: In 2 Wochen werden die Gasthelfer erfahren, ob es zum Probewohnen kommt. Dann sollen sie mit jedem Blumenthaler mindestens ein Gespräch führen. Von Anfang an im Auswahlprozess dabei, Flo und seine Frau Nina Maria.
1: Was würdest du denn sagen, was braucht man, um hier Mitwohnender werden zu dürfen? Was zeichnet einen aus oder was muss einen auszeichnen?
3: Auf jeden Fall Interesse an anderen Menschen. Auf jeden Fall. Und auch das Interesse, sich selber gut kennenzulernen und zu reflektieren. Konfliktfähigkeit, würde ich sagen. Oder die Bereitschaft, Konflikte wirklich anzugehen. Mhm. Weil, wenn man mit Menschen zusammen ist, entstehen immer Konflikte. Und da muss man halt seinen eigenen Anteil dran auch erkennen und sehen und sagen, okay, ja, es ist nicht immer nur der andere schuld, sondern man selber vielleicht auch. Und du musst Lust haben, dich irgendwo wirklich Verantwortung zu übernehmen, irgendwas zu tun, mit anderen zusammenzuarbeiten. Also das sind so die verschiedenen Bereiche, die wichtig sind. Und wenn das alles passt, dann kann man ja hier ein schönes Leben haben.
1: Sagst du jetzt schon von der Gruppe, die hier mitgeholfen hat, ah, da ist jemand dabei oder vielleicht zwei? Oder
3: ja. So, ja, ist ja, da sind auf jeden Fall ein paar ganz toll. Also ich meine, die Menschen sind eigentlich immer toll, weil alle, die sich für Gemeinschaft interessieren, die gehen irgendwie, die haben ein anderes Denken, die gehen einen anderen Weg. Ja, die wollen irgendwie was Neues nochmal entwickeln. Also sind ja auch viele Menschen, würde ich mal sagen, wenn die Kinder aus dem Haus sind, dann suchen sie nochmal eine neue Aufgabe, ne? Irgendwie zwischen 50 und 65. Und das ist immer toll, weil die sind oft sehr reflektiert und machen viele tolle, interessante Sachen. Und es ist eher schwierig, dann sich für die zu entscheiden, wo wir sagen, okay, ja, die passen jetzt wirklich total gut und die haben gute Chancen.
1: Ist das für euch ein Konzept auf Lebenszeit? Also könnt ihr euch das vorstellen?
3: Also selbst wenn wir hier irgendwann merken würden, das wäre nicht die Art von Gemeinschaft mehr, die kann sich ja auch verändern, ne? Dann würden wir, glaube ich, uns was anderes suchen.
7: Wir haben ja natürlich auch eine Gemeinschaft gefunden, die super zu uns passt. Ich glaube, die dann auch wieder so zu finden. Also was mich hier auch anzieht, ist, dass wir nicht so dogmatisch sind. Also wir haben so viele unterschiedliche Leute. Wir haben den Physikprofessor oder Doktor und dann haben wir die Spirituelle, die hat die Bäume umarmt. Aber ich finde, das so alles zusammen ergibt irgendwie Blumenthal. Und das ist irgendwie, jeder kann so sein, wie er mag. Und irgendwie ist das so eine Toleranz da untereinander.
2: Ist wahrscheinlich schon ein Jackpot, genau in der Gemeinschaft zu leben, die zu einem passt. Flo muss weiter, ist wieder bei der Hochzeit eingespannt. Und ich treffe mich mit Maike in der Käserei. Dort arbeiten sie eng zusammen mit der Landwirtschaft.
8: Wir haben 120 Milchziegen und ungefähr 20 Schweine. Und die Anzahl der Schweine berechnet sich tatsächlich aus der Molke, die beim Käsen übrig bleibt. Wenn man jetzt aus 100 Liter Käse macht, je nach Käseart sind es ungefähr 10-20%, die dann als Käse rauskommen. Das heißt, man hat ungefähr 90 oder 80 Liter Molke. Und so viel kann man gar nicht selber trinken. Und man darf die nicht in den Abfluss schütten, weil die ist eigentlich viel zu sauer. Und dann sind die Schweine die besten Verwerter, die lieben das auch. Und so geht der Kreislauf immer weiter.
2: Maike wohnt seit 10 Jahren mit ihrer Familie in der Lebensgemeinschaft Blumenthal.
8: Das hier werden die Camembert und das hier wird die Geiß im Grünen, da ist Schnittlauch und Knoblauch drin.
2: Eigentlich hat sie eine Gärtnerausbildung gemacht, die Solawi mit aufgebaut. Dann kamen ihre 2 Kinder zur Welt. Die Arbeitszeiten in der Käserei passen jetzt einfach besser zu ihrem Leben.
8: Jetzt sind ja gerade Sommerferien und der Kindergarten hat geschlossen. Aber um den Großen muss ich mich praktisch gar nicht kümmern. Der verkakelt sich selber. Der ruft einfach seine Freunde an und ist dann den ganzen Tag unterwegs. Und auf den 4-Jährigen muss man schon noch gut aufpassen. Der macht auch viel Quatsch. Und wir teilen uns auch ein bisschen rein mit der Kinderbetreuung. Es sind in Lunas Alter sind es 4 Kleine und dann tauschen wir das. Nur eine Mutter auf die Kinder aufpassen muss und die anderen können was machen und arbeiten.
2: Der fertige Käse kommt gleich in den danebenliegenden Hofladen. Ein neueres Baby der Blumenthaler. 2022 haben sie ihn eröffnet, verkaufen dort eigene Produkte. Aber auch ein komplettes Bio-Vollsortiment. Flo gönnt sich gerade eine Pause von den Hochzeitsvorbereitungen.
1: Sag mal, wenn du dir jetzt irgendwas hier holen möchtest, kannst du es einfach mitnehmen oder musst du regulär zahlen?
7: Also wenn sie nicht hinschaut, kann ich es mir einfach nehmen, aber eigentlich muss ich leider regulär zahlen. Ja.
2: Aber ist doch schön, wenn sich die Gemeinschaft auch hier im Hofladen trifft. Studentin Anaïs jobbt hier. Sie ist in Blumenthal aufgewachsen, war dann weltweit unterwegs.
9: Und dann bin ich wiedergekommen und dann auch Genossin geworden. Also richtig, also vollwertiges Gemeinschaftsmitglied oder Genossin, wie auch immer.
1: Weil dir dieses Lebenskonzept so viel gibt, oder?
9: Genau, ja. habe auch selber ein Kind, das verändert natürlich auch viel. Also das macht so ein Lebensmodell natürlich auch noch mal attraktiver. Für Kinder ist es hier natürlich, also hier gibt es einfach wahnsinnig viele Möglichkeiten. Und auch mich beeindruckt es immer wieder, was die Kinder hier schon für eine Sozialkompetenz haben. Mit Heilen, die schaffen es, die ganzen Ostereier, die alle zusammen gesammelt werden, die schaffen es, mit 30 Kindern da zu sitzen und jeder nimmt sich ein Ei nach dem anderen. Wahnsinn. Die Größeren betreuen es und irgendwie helfen dann den kleineren Kindern. Beeindruckt mich.
4: Ja, es ist nicht so ein Konkurrenzkampf oder ich komme zuerst, sondern man schaut immer aufeinander, schon im Kindesalter.
9: Ja.
2: Und ein Highlight, auf das Kinder und Erwachsene schon das ganze Jahr hinfiebern, das dreitägige Elfenfestival, für das sich nicht nur die Blumenthaler in magische Wesen verwandeln. Dass sie so ein Anwesen auch für Events und Festivals nutzen wollen, war den Ursprungsbewohnern gleich klar. Aber ein weiteres Mittelalterfest, wie so oft in historischen Anlagen, wollten sie nicht. Und hatten eine Idee, für die das Schlossgelände geradezu prädestiniert ist. Da den Bewohnern ein respektvoller Umgang mit Natur und Schöpfung am Herzen liegt.
1: So schnell wird mein Elf hier.
2: Warum denn dann nicht einfach die Elfen einladen? Julia hatte vor 17 Jahren die Idee zum Elfenfestival.
10: Ja? Durch den BH durch, ja. Sonst hält es nicht.
11: Siehst du es? Ja, warte. Hast du?
10: Jawohl. Links und rechts ist ein Klettband, theoretisch, was ich um den Bauch kletten kann.
11: So,
10: hast du da was?
11: Na,
4: Julia, du machst wirklich alle Kostüme? Wann und wie?
10: Also das Festival... Ich glaube, so große Festival organisiert man über das ganze Jahr. Das hört auf und fängt dann wieder von vorne an. Und so 2 Monate vorher, glaube ich, ne, haben wir einen Termin und dann fangen die ersten Kostümproben an. Ja. Und die kommen dann manchmal alle viele auf einmal und manchmal one by one.
4: Aber wie viele Kostüme sind das denn insgesamt?
10: Also insgesamt sind es 200, aber jetzt sind ungefähr 100 in Aktion. Wir fragen jeden, was bist du denn? Bist du Wasser oder Feuer? Hm. Wie fühlst du dich, wie Luft oder so? Dann verordnen wir sie ein bisschen in den Elementen. Mhm. Oder manche brauchen gar keine. Er zum Beispiel wäre ein super Zentaure. Aber wir haben niemanden gefunden, der für ihn den Arsch spielt.
12: Das ist gar nicht rumgefragt. So.
10: Ich habe nicht rumgefragt. Das stimmt.
2: Aber alleine mit den Kostümen ist es noch lange nicht getan. Julia kreierte auch den Elfenpfad. Am Eingang begrüßt sie als Elfenkönigin die Besucher.
13: Wunderschön ist es, wunderschön.
2: Keiner spricht. Nur elfische Laute und Musik dringen durch den Schlosspark. Anfangs ein Geheimtipp. Heute kommen zwischen 6.000 und 8.000 Besucher nach Blumenthal. Und von den vielen unsichtbaren Wesen, die sich an diesen Tagen zwischen die Besucher mischen, brauchen wir gar nicht erst zu reden.

0: Aber ob spitze Öhrchen oder nicht, Hunger haben sie alle. Im Biogasthof ist seit den frühen Morgenstunden Hochbetrieb.
1: Was meinst du, wie viel wirst du heute los?
2: Ich schätze mal so um die 500 locker.
1: Oh, Wahnsinn.
2: 500 bis 600 Bratwürste, Grillkäse, 30 Kilo Fett pro Kilo.
0: Restaurant und hofeigene Landwirtschaft kooperieren auch an diesem Tag.
2: Also wir haben heuer die zwei Sachen, die Blumenthaler Bratwurstspitze und Blumenthaler Ziegengrillkäseburger. Da kommt praktisch alles von uns selber. Oh. Das sind die Schweine, die oben praktisch vorher nach dem Dreck gewühlt haben, sind heute im Bratwurstspitz auf gut Deutsch. Mhm. Ja, genauso mit dem Ziegengrillkäseburger, den haben wir selbst erfunden, weil wir einfach die Käserei unterstützen wollten und haben uns überlegt, was können wir denn machen, was machen wir, damit wir denen ihre Produkte verarbeiten können, und haben dann den Ziegengrillkäseburger ins Leben gerufen.
0: Woanders zu arbeiten, kann sich Marie gar nicht mehr vorstellen.
2: Also das ist natürlich auch hier ein besonderer Arbeitgeber, weil hier kann ich halt wirklich, kann halt meine Leidenschaft fürs Hausbügeln ausleben. Wir hatten mal einen Spüler, da haben wir dann gemerkt, ach, der trägt ganz seine Knödel und sowas, ne? Und den haben wir dann gefragt, ob er die Ausbildung machen will. Der hat dann die Ausbildung gemacht und Blumenthal war dann so fair, hat ihm seinen Spülergehalt weitergezahlt wegen der Ausbildung, weil er ja schon 35 war.
0: Jede Person wird darin unterstützt, die eigene Berufung zu finden. Ein Blumenthal-Grundsatz, den Marie gerne lebt. Aber Bewohnerin ist sie trotzdem nicht.
2: Also ich bin schon ganz froh, an meinen zwei freien Tagen mal zu sagen, so mein eigener kleiner Garten, Tür zu und heute fliegt mich keiner was. Mhm. Na, so.
0: Nur ein Beispiel für viele Arbeitsplätze, die die Blumenthaler auch für die Region geschaffen haben. Schloss Blumenthal. Wirtschaftlich super aufgestellt, seit 18 Jahren mit innovativen Ideen am Wachsen. Gleichzeitig ein Ort, an dem Kultur, soziales Miteinander und Wertschätzung im Mittelpunkt stehen. Eine wirklich außergewöhnliche Lebensgemeinschaft.

Stellt euch vor, jemand könnte euren Kopf wie einen Computer neu starten. Einfach so. Knopfdruck, weg ist der eigene Wille, Gehirnwäsche. Für eine dunkle Macht wäre das der Jackpot. Keine Fragen, keine Zweifel. Nur noch ein Ziel. Das, was andere für euch bestimmt haben. Klingt wie ein Albtraum. Aber was, wenn wir diese Macht für Gutes nutzen könnten? Wenn wir Faulheit in Tatendrang verwandeln? Wenn wir Menschen dazu bringen, für Ideale zu kämpfen, die größer sind als sie selbst? Könnte uns das ganz nach vorn bringen? Oder wäre das der Anfang vom Ende unserer Freiheit?

0: Geheimdienste träumen seit jeher, den menschlichen Geist zu steuern. Ihn wie eine Festplatte zu löschen und neu zu beschreiben. 1953 startet die CIA eines ihrer geheimsten Programme, MK-Ultra. An Dutzenden Universitäten, Krankenhäusern und Forschungseinrichtungen in den USA testet der Geheimdienst sowohl Drogen wie LSD und Mescalin als auch Elektroschocks an oft ahnungslosen Versuchspersonen. Das Ziel? Den menschlichen Willen brechen, Identitäten löschen, eine neue Art Mensch. Gefügig, steuerbar, wie eine Maschine. Nur ohne Knopf zum Ausschalten.
1: It's unbelievable. I could have maybe had a different kind of life.
0: Die meisten wurden nicht gefügig, sondern verwirrt, psychisch destabilisiert oder dauerhaft geschädigt. Im bekanntesten Fall springt ein CIA-Mitarbeiter, dem heimlich LSD verabreicht wurde, aus dem Fenster.
2: LSD ist eine starke Droge, die den Vorrat des Botenstoffs Serotonin beeinflusst. LSD stört die Verbindungen zwischen den Nervenzellen, sodass sie nicht mehr richtig funktionieren. Man kontrolliert das Gehirn nicht, man dreht die Zeit zurück. Man macht jemanden wieder zu einem Kind, zu einem unkontrollierbaren Kind. LSD löst gewissermaßen das Gefühl für das eigene Ich auf.
0: Statt gezielter Kontrolle entsteht Kontrollverlust. Es gibt ihn nicht, den Schalter am Kopf, den man einfach umlegt, wie die CIA sich das vorstellte. Wer Menschen fremdsteuern will, muss anscheinend anders vorgehen. Subtiler. Die Festplatte, das eigene Bewusstsein nicht gleich auslöschen, sondern eher umformen, Stück für Stück, von innen heraus.
3: An der Universität geriet ich in eine rechtsradikale Sekte, brach mein Studium ab und wurde einer ihrer Anführer.
4: Becoming a leader in that cult. As human beings, we are constantly influenced.
3: Als Menschen werden wir ständig von unserer Umgebung beeinflusst, von den Menschen um uns herum. Beeinflusst zu werden ist also etwas völlig Normales.
0: Einfluss wird dann gefährlich, wenn Angst und emotionale Kontrolle ins Spiel kommen. Mitten im Dschungel von Guyana lässt sich 1977 eine Sekte nieder, die ihrem Anführer dorthin gefolgt ist. Kaum ein Jahr später haben über 900 Menschen ihr Leben verloren. Die meisten trinken Gift oder werden erschossen. Wie kann so etwas passieren? Gehirnwäsche? Warum liefern sich Menschen bis zur Selbstauslöschung einem anderen aus, der sie zerstört?
3: Wenn es dir gelingt, Regeln zu schaffen, die das Verhalten steuern, beeinflusst das alles andere. Ändere ihre Kleidung oder die Ernährung. Je mehr Verhaltensweisen du unter Kontrolle bekommst, desto mehr lassen sich Denken und Fühlen kontrollieren. Eine der gängigsten Methoden zur Gedankenkontrolle ist Schlafentzug.
2: Im Schlaf werden Vorräte an Stoffen aufgebaut, die für eine gesunde Gehirnfunktion nötig sind. Wenn die erschöpft sind, läuft etwas schief. Du verlierst den Bezug zur Realität. Dein Urteils- und Orientierungsvermögen lassen nach.
3: Als Muni schlief ich nur 3 bis 4 Stunden pro Nacht. 7 Tage die Woche, 2,5 Jahre lang. Wenn dir der Schlaf entzogen wird, hörst du auf, analytisch und kritisch zu denken. Du funktionierst dann eher wie ein Automat.
0: Ist so Gehirnwäsche möglich? Wenn wir keine Kraft mehr zur Gegenwehr haben, das innere Urteilsvermögen aussetzt, was sollte uns dann davon abhalten, die Gedanken eines anderen zu übernehmen? Total vergessend, wer wir eigentlich sind.
2: Was ist Identität? Neurowissenschaftler verstehen sie als persönliche Ausrichtung des Gehirns, als die jeweils einzigartige Verschaltung der Nervenzellen. Diese Verbindungen verändern sich immer wieder im Laufe eines Lebens.
0: Was wir regelmäßig erleben, prägt unsere neuronalen Strukturen. Langsam, aber tiefgreifend. Gehirnwäsche funktioniert nicht auf Knopfdruck. Aber es gibt Wege in unser Gehirn, die einen allmählichen Umbau ermöglichen. Der zielt aber erstmal nicht auf die Kontrolle der Gedanken, sondern auf das Fundament, auf dem sie ruhen. Unsere Identität. Klar,
2: Nicht jeder ist deshalb anfällig, in einer autoritären Bewegung zu landen. Und trotzdem, auch wir handeln manchmal wie ferngesteuert. Obwohl wir ausgeschlafen sind, gut informiert und kritisch, fallen wir manchmal auf Dinge rein, die wir besser wissen müssten. Vielleicht braucht es einfach nur den richtigen Moment? Folgendes Szenario. Am Telefon ist angeblich die Polizei oder der Enkel oder der PayPal-Support, der dein Konto retten will. Und schon überweist ein Mensch, der gestern noch kritisch die Nachrichten gelesen hat, 8.000 Euro auf ein wildfremdes Konto. Wie ist das möglich?
5: Gerade dann, wenn wir gestresst sind, wenn wir wenig Raum, Zeit und Kapazität haben, Informationen tief zu verarbeiten, geht unser automatisches System los. Und das bezieht sich auf Daumenregeln, auf Verkürzungen, damit wir schnell reagieren können. Und diese Scammer setzen Menschen häufiger unter Stress.
2: Im Notfall zählt der unmittelbare Moment mehr als die Vergangenheit oder Zukunft. Man muss reagieren, und zwar sofort. Stress ist also auch ein Faktor. Wir sind biologisch darauf programmiert, unter Druck nicht lange zu überlegen, sondern auf kognitive Abkürzungen zurückzugreifen. Denn manchmal muss es schnell gehen. Ein plötzlicher Impuls, eine gezielte Verunsicherung und wir sind manipulierbarer, öffnen uns für Einflüsse, die wir mit etwas mehr Zeit zurückgewiesen hätten.
5: Solche Akteure hacken nicht unser Passwort, die hacken im Endeffekt unsere Gefühle.
2: Egal, ob kurzfristig ausgetrickst oder nachhaltig manipuliert. Offenbar sind wir hackbar. Die Frage ist, wie lange dauert dieser Zustand an? In den meisten Fällen checken wir doch, dass etwas nicht stimmt, oder?
4: It took me a long time.
3: Es hat lange gedauert, bis ich wieder wusste, was meine eigenen und was ihre Gedanken waren.
2: Was Hessen beschreibt, ist keine plötzliche Überrumpelung oder herkömmliche Beeinflussung, sondern ein durchdachtes Kontrollsystem mit 4 Stellschrauben. Sekten und autoritäre politische Gruppen nutzen es. Wir kennen es auch aus manipulativen Beziehungen.
3: Ich habe das Byte-Modell der autoritären Kontrolle entwickelt, inspiriert von chinesischer Gehirnwäsche. B steht für Verhaltenskontrolle, I für Informationskontrolle, T wie Gedankenkontrolle und E steht für Emotionskontrolle.
2: Wer Menschen vollständig lenken will, nutzt Regeln und Rituale, die den Alltag dominieren. Ein freier Zugang zur Welt wird systematisch beschnitten. Es besteht kaum eine Möglichkeit, sich dem System zu widersetzen, weil Zweifel als Verrat gelten. Aber nicht nur Sekten oder extremistische Gruppierungen mit einer autoritären Führung nutzen dieses Modell. Ein wenig sind wir dem alle jeden Tag ausgesetzt. Okay, nicht immer mit dem Ziel, uns durch Täuschung mit Leib und Seele zu erobern. Häufig geht es darum, etwas von uns zu bekommen. Unser Geld, unsere Zeit, unsere Wählerstimme. Immerzu erhalten wir irgendwelche Angebote, Werbungen und Verlockungen, deren Ziel es ist, etwas in uns an sie zu binden.
6: Snappy Idee!
2: Denken wir nur an all die Retreats und Coachings. Sie versprechen uns ein besseres Ich. Aber was ist der Preis für unser persönliches Upgrade?
5: Wenn man sich diese ganze Selbstoptimierungsbereich anschaut, sieht man, dass auch dort immer wieder manipulative Strukturen zutage treten. Wir haben es häufig mit Menschen zu tun, die ja in ihrem Selbstwert irgendwo mit sich am Kämpfen sind, die sich vielleicht nicht schön genug finden, nicht schlank genug, nicht erfolgreich genug und daran etwas ändern möchten. Und dann kommen eben Akteure mit gigantischen Heilsversprechen, die zum Beispiel professionelle Kräfte wie ein Psychotherapeut niemals machen würde. Sie versprechen einfache Lösungen und sie geben einem ein Gefühl von

0: sogenannte Kontrolle im Endeffekt zurück.
1: Ist es das, was uns so anfällig für Manipulation macht? Der Bedarf an Orientierung, um sich in der komplexen Welt zurechtzufinden? Wie verlockend der Social-Media-Guru sein kann, der Männer an ihre Männlichkeit erinnert, weil die auf jeden Fall zu Reichtum führt. Auf den Erweckungsmoment folgt vermeintlich die Klarheit, ich weiß, wem ich folgen muss, um glücklich zu werden.
0: Da geht es ja jetzt nicht immer nur um Menschenliebe, sondern halt um handfeste finanzielle Interessen, teilweise auch noch mal gemischt mit politischen Inhalten. Und je größer die Kosten sind, die investiert wurden, je mehr Menschen also involvieren, Zeit, Geld, Emotionen, desto stärker sind sie häufig an solche Akteure gebunden und können sich auch immer mehr in solche Welten begeben.
1: Denn die Umkehr des eigenen Weges würde nicht nur bedeuten, dass wir falsch lagen. Sie könnte auch zu der schmerzhaften Einsicht führen, dass wir viel Geld verloren haben. Dann doch lieber weiter komische Sachen denken.
0: Das Gefühl haben, dass einen niemand versteht, dass man allein ist mit seiner eigenen Sicht auf die Welt, kann einen eben anfälliger dafür machen, wenn Menschen kommen, die einfache Wahrheiten verkünden. Man kann sich dann auch aufwerten über die Zugehörigkeit zu der Gruppe. Man glaubt dann, man hat die Wahrheit gefunden.
1: Es gibt offenbar noch etwas, das uns anfällig dafür macht, Dinge zu tun und zu denken, die erstmal seltsam erscheinen. Dinge, die in der eigenen Gruppe als normal gelten, aber von der Normalität aller anderen abweichen. Unser Bedürfnis nach Zugehörigkeit. Birds aren't real. Das klingt wirklich nicht normal. Eher wie ein Scherz. Und es war auch einer. Der Künstler Peter McAndrew stellte sich 2017 mit einem Schild auf die Straße. Vögel sind nicht echt. Mehr war es zunächst nicht. Doch plötzlich gab es die ersten Anhänger. Und die erfanden die große Verschwörung. Alle Vögel seien durch Drohnen ersetzt worden, von der Regierung. Und schon waren es mehr Anhänger. Denn es wurde beides geliefert. Zugehörigkeit und eine, exklusive Sicht auf die Welt. Hinter jedem Vogel steckte nun die Überwachungsmaschinerie der Regierung. Es entstand eine echte Bewegung mit Community, Merchandise und Überzeugung.
0: Wenn Menschen sich Meinungen bilden, spielen Fakten nur zu gewissen Teil eine Rolle.
1: Nehmen wir diese 3 Tonnen.
2: In einem klassischen sozialpsychologischen Experiment lief es so ab, dass eine Person im Raum war und alle anderen behauptet haben, das ist quasi die größte Tonne gewesen. Das wiederum führt dazu, dass Menschen so verunsichert sind, dass sie entweder ihrer eigenen Wahrnehmung nicht mehr trauen und anfangen, das zu glauben.
1: Oder aber sich nicht trauen zu sagen, was sie eigentlich denken. Das Ganze zeigt, selbst bei Dingen, die so unumstritten sind wie die Größe einer Mülltonne, sind wir manipulierbar. Wir unterliegen dem Anpassungsdruck. Insbesondere dann, wenn die Gruppe, der wir angehören wollen, etwas behauptet, das erstunken und erlogen ist.
3: When we're babies, parents need to make all the decisions.
4: Für Babys treffen Eltern alle Entscheidungen. Es liegt in ihrer Verantwortung, das Kind zu schützen. Irgendwann ist das Kind dann selbst erwachsen. Die neuronalen Netzwerke aber, die in der Kindheit aktiv waren, feuern weiter.
1: Die totale Abhängigkeit von anderen Menschen, die wir während der frühen Kindheit erleben, ist also neuronal in uns angelegt. Das gilt auch für die Vorstellungen, die in der Gruppe geteilt werden, der wir uns anschließen.
0: Wenn man jetzt Menschen einteilt in 2 Gruppen, vollkommen zufällig, und den einen sagt, ihr liebt Klee-Bilder und der anderen Gruppe sagt, ihr liebt Bilder von Kandinsky, reicht das schon, dass sich Menschen nicht nur in der eigenen Gruppe bevorzugen, sondern die andere Gruppe abwerten, obwohl das für sie vollkommen irrelevante Informationen sind. Das heißt, diese Tendenz, Gruppen zu bilden, steckt ganz tief in uns drin.
1: Wir Menschen lieben es, Lager zu bilden. Manchmal reicht bereits die Frage, Ketchup oder Mayo? Und schon gibt es uns und die anderen. In-Group, Out-Group. Mit dieser Aufteilung kommt die Übernahme einer Weltsicht. Notfalls über Kleebilder oder Kandinsky. Hauptsache, wir wissen, wer auf unserer Seite steht und wen wir doof finden dürfen. Und wie wir die Dinge zu betrachten haben. Aber tief in uns? Gibt es

0: da nicht doch etwas, einen Kern der Wahrheit und Vernunft, der irgendwann wieder erwacht, reaktiviert wird, der es ermöglicht, in einer Taube einfach nur eine Taube zu sehen? Oder ist einmal Gehirn gewaschen, immer Gehirn gewaschen?
1: Laut der Theorie der kognitiven Dissonanz muss unser Denken mit unseren Gefühlen und Handlungen übereinstimmen. Werden wir zu extremem Verhalten verleitet, rechtfertigen wir es auch gedanklich, damit es sich gut anfühlt.
0: Was aber tun, wenn sich das verfestigt, wenn alles zusammenpasst? Denken, handeln und fühlen, obwohl sie im Kern auf einer eher abwegigen Idee beruhen. Gibt es dann noch ein Entkommen?
1: Ich schlief am Steuer eines Vans ein und wäre fast gestorben. Ich landete im Krankenhaus und war ein paar Wochen raus aus der Sekte. Da begann das Umdenken. Erst unfreiwillig. Ich war wütend und aggressiv. Mein Vater flehte mich an, zuzuhören. Er weinte und ich wollte ihm beweisen, dass es keine Gehirnwäsche war. Also stimmte ich zu reden. 5 Tage lang. Ich sprach mit ehemaligen Mitgliedern der Sekte. Und am letzten Tag begriff ich, dass Moon ein Lügner war und nicht vertrauenswürdig. In dem Moment brach alles zusammen.
0: Glück im Unglück. Aber gibt es kein anderes Mittel als Verkehrsunfälle, etwa eine Art psychologisches Immunsystem, das die Angriffe auf unser Ich abwehren könnte?
2: Ich glaube schon. Es ist nur nicht so offensichtlich. Und zwar ein starkes Selbstgefühl. Wenn du genau weißt, wer du bist, in deiner eigenen, einzigartigen Welt, dann bist du viel widerstandsfähiger gegenüber Einfluss von außen. Das schützt dich nicht nur vor Gehirnwäsche, sondern grundsätzlich im Leben. Vor Kritik, vor Druck, vor Menschen, die dich zu etwas bringen wollen, das du nicht willst.
0: Je öfter wir innehalten und uns die Mühe machen zu realisieren, was gerade passiert, desto eher können wir uns verteidigen und behalten die Kontrolle, statt fremdgesteuert zu reagieren. Denn wer spürt, dass gerade etwas umverdrahtet wird, kann im Zweifel den Stecker ziehen. Wenn wir Manipulation besser verstehen, könnten wir sie dann auch für uns nutzen? Wenn unser Gehirn in der Lage ist, vernünftige Gedanken mit absurden Ideen zu überschreiben, warum nicht auch schlechte, ungesunde Muster mit guten? Zum Beispiel, wenn uns düstere Gedanken belasten, wenn Erinnerungsschmerzen oder alte Traumata immer wieder hochkommen. Wäre eine gründliche Gehirnwäsche vielleicht sogar hilfreich, die eigenen Dämonen loszuwerden?
2: Vielen ist nicht klar, du bist dein Gehirn und dein Gehirn bist du. Das sind keine getrennten Dinge. Indem du dich in Situationen begibst oder sie vermeidest, kannst du die Person formen, die du sein möchtest.
0: Was aber vermutlich viel Selbstdisziplin erfordert, woran es auch scheitern könnte. Ginge es vielleicht einfacher? Wenn wir uns selbst manipulieren wollen, sind schließlich alle Mittel erlaubt.
3: Was wir sehen jetzt gerade ist, dass immer mehr Technologie auch versucht, direkt auf unsere Gehirnaktivität zuzugreifen. Zum einen sie auszulesen, zu verstehen, was in unserem Gehirn passiert, um darauf basierend Rückschlüsse zu ziehen und dann in dem nächsten Schritt sogar auch ins Gehirn hineinzuschreiben.
0: Silence! Silence! Wozu es früher noch den Guru und die ständige Wiederholung seiner Worte brauchte, könnten in Zukunft technische Geräte bei der Gehirnwäsche helfen.
3: Es gibt vor allem einen Fall, der das besonders illustriert, und das ist der Fall einer Patientin namens Sarah. Sarah, eine Frau in Kalifornien, Mitte 30, litt seit ihrer Kindheit unter schwersten Depressionen. Sie war an dem Punkt, wo sie kaum noch das Haus verlassen wollte, wo sie eigentlich nicht mehr leben wollte. Und bereit war, an einer klinischen Studie teilzunehmen. Und in dieser klinischen Studie wurden ihr zunächst in der Operation Elektroden ins Gehirn eingefügt, um ihre Gehirnaktivität zu messen. In einem zweiten Schritt wurde ihr dann ein Gerät in den Schädel eingesetzt, eine Art Schrittmacher fürs Gehirn.
0: Bei Anzeichen einer depressiven Episode schickte es kurze Impulse ins Gehirn. Die Symptome verschwanden sofort. Die dunklen Gedanken wurden unterbrochen, bevor sie richtig greifen konnten. Ist das der nächste Schritt? Direkt ins Gehirn eingreifen, um unsere Handlungen zu verändern? Keine Gedankenübertragung, sondern kleine Impulse, die gezielt bestimmte Regionen im Gehirn aktivieren und uns plötzlich ungeahnte Fähigkeiten geben? In diesem Fall würde das unser Wesen grundlegend verändern, weil es unsere Wahrnehmung und letztendlich auch unsere Handlung beeinflusst. Nur, wenn Technologien direkten Zugriff auf unsere Gedanken versprechen, wie könnten wir dann noch merken, dass wir manipuliert werden? Verlieren wir damit endgültig unsere Freiheit? Wäre das tatsächlich eine Gehirnwäsche?
3: Es gibt heute schon frühe Verfahren, die eingesetzt werden, um Soldatinnen und Soldaten zu behandeln, die an posttraumatischer Belastungsstörung leiden. In einigen Fällen ist das sehr erfolgreich. Und ich glaube, da würde niemand bestreiten, dass das ein guter Einsatz ist, dieser Technologie. Aber wir wissen eben auch, dass Militärs arbeiten an Neurotechnologie, die eingesetzt werden könnte bei Soldatinnen und Soldaten im Feld, um ihren Kampfeswillen zu erhöhen, um sie vielleicht auch zu animieren, weiterzukämpfen, obwohl sie eigentlich schon total erschöpft sind. Und da stellen sich natürlich völlig neue ethische Fragen.
0: Wenn es stimmt, dass unser Ich im Gehirn steckt, das Gehirn aber mithilfe technischer Impulse verformt werden kann, steht viel mehr auf dem Spiel als die Hoheit über unsere Gedanken. Es könnte daher bereits helfen, sich über die eigene Anfälligkeit klar zu werden. Einfluss auf Menschen zu nehmen, geht auch ohne ein technisches Gerät im Gehirn. Der eigenen mentalen Autonomie kann es schon helfen, die Grenze zwischen Beeinflussung und Kontrolle zu kennen.
4: Put a spell on you. So eine psychologische Kompetenz zu lernen, ist etwas, was ich glaube, sinnvoll wäre. Da geht es jetzt nicht nur um mentale Gesundheit, sondern ne, wie agieren wir in Gruppen, wie gestalten wir das Miteinander, wo sind wir selber anfällig für Beeinflussungsversuche. Und es gibt mittlerweile einige Ansätze, teilweise über Online-Spiele, die man spielen kann, dass man genau diese Skills bekommt, dass man beispielsweise zum Manipulator wird und so lernt, wie wird das oder wie. Ja, was passiert da eigentlich, dass man das in Schulen lernen kann und dann einzelne kognitive Verzerrungen bespricht.
0: Unser Gehirn kann nur durch die Einflussnahme von außen reifen. Schon deshalb können wir die Zugänge in unserem Kopf nicht einfach schließen. Dennoch ist das Hirn des Menschen durch den technologischen Wandel manipulierbarer geworden.
3: Wenn man Gehirnwäsche so betrachtet, wie man es aus Science Fiction kennt, dass da ganze Gedanken neu eingepflanzt werden in unseren Geist, wo vielleicht auch Erinnerungen gelöscht werden und so weiter, das ist nicht möglich. Noch nicht möglich vielleicht. Aber gleichzeitig sehen wir eben, dass auch mit Hilfe von Technologie, Neurotechnologie, es mittlerweile möglich wird, unsere Wahrnehmung der Welt zu beeinflussen.
0: Unser Gehirn ist das letzte Refugium der Freiheit. Doch was, wenn selbst das nicht mehr sicher ist? Wenn Algorithmen unsere Gedanken lesen, bevor wir sie denken? Wenn Technologie uns upgradet, wer gibt dann die Richtung vor? Wir sind noch nicht hackbar wie Maschinen, aber wir sind verletzlich.

Es regnet wieder an vielen Orten in Deutschland. Endlich und längst überfällig. Der Regen hat geholfen, die schlimmsten Waldbrände, die wir in Mitteleuropa seit langem erlebt haben, zumindest abzumildern. Doch warum führt diese Realität der Klimakrise nicht automatisch dazu, dass mehr gehandelt wird? Das besprechen wir diesmal in unserer Klimazeit. Herzlich willkommen. Ja, dieser Sommer war extrem. Allein von Mai bis heute gab es 4 Hitzewellen, jeden Monat eine. Und Brände wie der hier im Hohen Fennen konnten sich leichter ausbreiten. 550.000 Hektar sind europaweit bis Mitte August abgebrannt. Das ist 2,5-mal so viel wie im langjährigen Durchschnitt. Und eine aktuelle Studie sagt, es könnte noch schlimmer kommen. Bis Ende des Jahrhunderts könnten sich die Waldbrandflächen verdreifachen. Allein das wäre schon genug Anlass, Klimaschutz zu verstärken. Aber die Wirklichkeit, die sieht anders aus.

0: Ein Sommer, der alle Rekorde bricht. Temperaturen an die 40 Grad, tausende Hitzetote, Dürre, Niedrigwasser im Rhein und anderen Flüssen. Die Folgen der Klimakrise sind überall spürbar. Laut einer Umfrage der Bertelsmann Stiftung, die allerdings im Frühjahr vor der großen Hitze durchgeführt wurde, machen sich zwar 80% der Deutschen Sorgen wegen des Klimawandels, vor 5 Jahren waren es aber noch deutlich mehr. Das merken wir auch in Düsseldorf. Die Sonne knallt, die Menschen suchen Schatten. Trotzdem, nicht für alle ist das Thema wichtig. Einige leugnen den Klimawandel sogar. Wie sehr besorgt Sie denn der Klimawandel?
1: Gar nicht.
0: Warum?
1: Weil das ein gemachter Klimawandel ist. Das ist gemacht, also von der Politik und so, deswegen macht mir das gar nichts. Also früher hatten wir auch 37, 38 Grad, da hat keiner gesagt, das ist ein Klimawandel.
2: Ich komme aus Kasachstan, für mich ist das ganz normale Klima. Sehr gute Wetter.
3: Ich bin da sehr besorgt, weil ich auf die nächsten Generationen schaue. Ich sitze hier heute mit meinem Enkel und wir sind am Rhein und so einen Pegelstand habe ich noch nie gesehen.
4: Wenn ich den Rhein sehe mit dem wenigen Wasser, dann gibt es mir zu denken für die Zukunft.
0: Doch wenn Klimaschutz Geld kostet, etwa beim Einbau einer klimafreundlichen Wärmepumpe, sind dazu laut Bertelsmann-Studie nur 64% bereit. Klimaforscher Mojib Latif kann das verstehen. Er fordert mehr finanzielle Unterstützung vom Staat.
5: Es braucht Anreize. Und diese Anreize können eben Förderprogramme sein. Aber ich glaube, kontraproduktiv ist auf jeden Fall, wenn man den Menschen, die jetzt sich einen Solarpanel aufs Dach setzen wollen, dass man denen dann irgendwie die Förderung nimmt. Wir müssen natürlich bei den Subventionen, bei den klimaschädlichen Subventionen, dann eben abspecken, damit eben genügend finanzielle Spielräume auch wieder vorhanden sind.
0: Denn die Zeit drängt. Das RKI meldet immer mehr Hitzetote. Stand heute waren es in diesem Jahr bereits 12.500. Doch die aktuelle Bundesregierung, kritisiert Latif, tue zu wenig.
5: Das zeigt mir einfach, dass in großen Teilen der Politik der Klimawandel und seine Auswirkungen überhaupt nicht ernst genommen werden. Und ich habe das Gefühl, die glauben immer noch, das geht vorbei. Aber es wird nicht vorbeigehen, es wird immer schlimmer werden.
0: SPD-Umweltminister Carsten Schneider sieht das auch. Er widerspricht heute Morgen all denen, die die Hitze als extremes Wetter bezeichnen.
6: Wir sind mitten in einer Klimaveränderung. Das ist kein Wetter, das ist Klimawandel.
0: Er will jetzt Hitzeschutz als Gemeinschaftsaufgabe ins Grundgesetz aufnehmen, damit auch der Bund mehr Möglichkeiten hat, Klimaanpassungsmaßnahmen zu finanzieren. Und vielleicht bekommt die Regierung dafür Rückenwind aus der Bevölkerung, wenn durch die Hitze noch mehr Menschen das Thema Klimaschutz ernst nehmen.
7: Ja, ob das tatsächlich so passieren könnte, das fragen wir jetzt nach. Und zwar bei der Psychologin und Psychotherapeutin Lea Dohm. Frau Dohm, was macht das denn eigentlich mit uns, wenn wir feststellen, Trockenheit, Dürre, niedrige Pegel, das sind die Folgen der Klimakrise und wir erleben die direkt?
8: Wir wissen aus der psychologischen Forschung, dass sich sehr viele Menschen in Deutschland im Grunde die überwiegende Mehrheit Sorgen macht wegen des Klimawandels und diese Vorstellung schon, dass es immer weiter zunimmt, in vielen, vielen Menschen Stress auslöst. Das ist im Grunde die unmittelbare Reaktion. Ein Schritt weiter gedacht wissen wir leider auch aus der Forschung, dass mit zunehmenden Extremwetterereignissen psychische Erkrankungen zunehmen. Und das ist natürlich wirklich ein Problem. Wir müssen das in den Griff kriegen und Klimaschutz und Klimaanpassung betreiben.
7: Klimaschutz und Klimaanpassung handeln? Also wann wird dann aus Sorge auch handeln?
8: Naja, aus Sorge wird vor allen Dingen dann handeln, wenn wir wirksame Handlungsmöglichkeiten kennen. Und da ist es eben wichtig, über die individuellen Konsumveränderungen, die natürlich auch einen Wert haben, hinauszukommen, eher in der Gemeinschaft aktiv zu werden, in der eigenen Stadt, in der eigenen Kommune. Und dafür ist es natürlich auch wiederum wichtig, dass diese Initiativen, die es ja bereits gibt, unterstützt werden, dass wir denen helfen, wo wir nur können, aus verschiedenen Richtungen.
7: Jetzt steht aktuell Bundeskanzler Friedrich Merz, also die Politik in der Kritik, sich zu Klimafolgen wenig zu äußern. Erst später hat die SPD, das haben wir im Film gesehen, auch dem mehr Aufmerksamkeit geschenkt. Was macht denn so eine politische Untätigkeit mit den Menschen?
8: Ja, da wissen wir aus der Forschung, dass die politische Untätigkeit tatsächlich die Sorgen und den Stress in der Bevölkerung wachsen lässt. Es gibt allerdings noch verschiedene psychologische Faktoren, die dafür sprechen, dass Herr Merz hier dringend zeitnah Position beziehen sollte. Das würde der Bevölkerung auch Sicherheit geben. Es würde ihnen das Gefühl geben, dass sie Schutz bekommen, dass die Sache in den Griff genommen wird. Und im Übrigen wäre es ja auch empathisch. Viele Leute fragen sich ja jetzt gerade, die vielleicht einen Trauerfall im Bekanntenkreis haben. In den letzten Monaten hat das auch was mit der Hitze zu tun. Und da auf eine einfühlsame Art und Weise drauf einzugehen, das wäre jetzt sicher das Gebot der Stunde.
7: Sagt Lea Dohm, Psychologin. Vielen Dank für das Gespräch. Extreme Temperaturen sind gefährlich. Nicht nur für uns Menschen, auch für Tiere wie zum Beispiel Kühe ist das echt belastend. Schauen wir zum Beispiel nach Bayern, wo die meisten Rinder in Deutschland leben, müssen wir in den kommenden Jahrzehnten mit einer Erwärmung von mehr als 2 Grad rechnen. Deshalb versuchen überall in Deutschland Landwirte schon gegenzusteuern.
9: Die willkommene Abkühlung kommt von oben. Punkt 12 Uhr springt zusätzlich die Sprinkleranlage an. Draußen schon eine Affenhitze. 32 Grad am Mittag, die Kühe am Limit.
10: Die Hitze, das stresst ja über Tage, wenn nicht Wochen. Das ist schon sehr, sehr belastend. Die werden so kurzatmiger, die Temperatur der Tiere steigt extrem an. Die werden Klarträger, das ist bei uns auch so.
9: Josef Priss hat deshalb überall im Stall Ventilatoren und Befeuchtungsanlagen installiert, das Futter mit Vitaminen angereichert. Er macht sich Sorgen um seine Kühe und die Zukunft.
10: Extrem Hitze über 30, 35 Grad wird jetzt immer öfter kommen. Der Klimawandel, der ist längst da. Den brauchen wir nicht mehr wegdiskutieren. Wie wir auf Dauer hochleistende Tiere leistungsgerecht, tiergerecht unterbringen, ist für mich tatsächlich fraglich.
9: Alle paar Stunden muss der Landwirt seine 80 Kühe zum Melkroboter treiben. Freiwillig würden sie nicht rausgehen. Durch die Hitze geben sie auch weniger Milch.
10: Wir verlieren jetzt 3 Liter Milch pro Kuh pro Tag, kann man sagen. Wir waren vorher bei einer Tagesleistung von 37 Liter pro Kuh und Tag und sind jetzt bei 34, 33, ja, um die Ecke.
9: Die Milch- und Körpertemperatur der Kühe ist deutlich gestiegen.
10: Ja, und gestern ging es ja dann noch höher. 24, 40,42. Das ist schon beängstigend.
11: Was ist denn der Worst Case?
10: Ja, über die 42 darf es nicht wesentlich hinausgehen. Wir haben Gott sei Dank noch keine gehabt, die verstorben ist, aber ich weiß, dass 42,5, 43 ist, glaube ich, nicht realistisch mehr für eine überlebende Kuh.
9: Die wirtschaftlichen Folgen sind jetzt noch nicht deutlich spürbar, aber bei den heißen Temperaturen haben die Tiere auch keine Lust auf Nachwuchs.
10: Fruchtbarkeitsgeschehen ist natürlich im Moment komplett am Boden. Wir brauchen im Moment gar nicht über Besamung nachzudenken. Das versuchen wir gar nicht erst. Die Tiere werden zurzeit nicht schwanger werden. Bei diesen Körpertemperaturen ist das bald nicht möglich.
9: Diese Kälbchen hatten Glück. Sie sind noch bei angenehmeren Temperaturen zur Welt gekommen.
7: Ja, aber auch sie werden in einer schon wärmeren Welt groß. Also wie geht's künftig zusammen? Die Erderwärmung und die Kuhhaltung? Das fragen wir jetzt nach bei Franziska Koch, Expertin für Hitzestress vom Forschungsinstitut für Nutztierbiologie. Frau Koch, es gibt weniger Milch in Hitzezeiten. Die Kühe, die leiden im Stall. Ist das denn die einzige Folge von Hitze?
12: Also wir müssen uns klar sein, dass Kühe per se eine absolute Heizung sind. Sie können im Prinzip für anderthalb Einfamilienhäuser Wärme produzieren, einfach durch metabolische Prozesse im Körper, wie bei der Bildung von Milch unter anderem. Und wenn die Umgebungstemperaturen steigen, können die Tiere einfach super schlecht diese eigene Wärme abgeben. Und das bedeutet für das Tier, dass sie sich anpassen müssen. Und da haben wir in dem Beitrag ja sehr schön gesehen, dass die Tiere reagieren mit einer höheren Atemfrequenz, aber auch, dass sie mehr stehen, weniger Futter aufnehmen, eine geringere Milchleistung haben. Und was noch wichtig ist, dass natürlich auch die Zusammensetzung der Milch ändern wird durch diese Hitze.
7: Welche Veränderungen könnten denn bei Milchprodukten die Folge sein?
12: Bei Milchprodukten kann es maximal zu einer Verknappung kommen, was wir bisher wissen. Es gibt eine Studie aus Deutschland, die ausgerechnet hat, inwieweit die Einflüsse des Klimawandels die Milchleistung, Qualität, aber auch der Anstieg in der Tierhaltungskosten und Energiepreise sich auf den Preis widerschlagen kann. Und da geht man von einem ökonomischen Verlust von 6 bis 8% aus. Gucken wir jetzt aktuell nach Italien, die natürlich jetzt durch die zahlreichen Hitzewellen extreme Einbußen hat in der Milchleistung. Bei Temperaturen von über 40 Grad kann man sich gut vorstellen, dass die Tiere dort weniger Milch geben. Das bedeutet im Prinzip für die Milchviehbetriebe, aber auch für die Wirtschaft, die dahinter gelegt ist, einen Anstieg in den Tierhaltungskosten, genauso wie Futter- und Energiekosten.
7: Sie haben schon andere Länder angesprochen, wie Italien. Wie machen die das denn? Also was können wir hier in Deutschland davon lernen?
12: In den Ländern wie beispielsweise USA mit den heißen Regionen Florida, aber auch in Saudi-Arabien ist es so, dass besonders auf den technologischen Aspekt

0: Stallumbauten gelegt wird. Man hat dort klimatische Bedingungen, die optimal sind für diese Tiere. Das heißt, man hat dort Klimatechnik, Ventilatoren, aber auch Sprinkleranlagen, Kuhduschen oder aber auch Wasserbetten, um auch bei diesen äußeren sehr warmen und sehr heißen Temperaturen noch eine super Milchleistung zu haben. Wir können aber auch in andere Länder wie Brasilien schauen, wo man tatsächlich die einheimischen robusten Rassen verwendet und dort eine Milchkuhgenetik reinkreuzt. Das bedeutet, dass dort im Prinzip auf eine hitzetolerantere Art und höhere Milchleistung gezüchtet wird.
1: Ganz grundsätzlich wird ja immer wieder mal hinterfragt, inwiefern Nutztierhaltung eigentlich noch Sinn macht in einer wärmeren Welt. Was entgegnen Sie denn dem?
0: Also Nutztiere sind wirklich besonders wichtig. Sie stellen vor allen Dingen eine enorme Proteinquelle dar. Die Rinder und die Milchkuhhaltung insbesondere sind da nochmal was Besonderes, weil sie in der Lage sind, nicht essbare Biomasse, also wie Gras, Stroh oder Heu, die der Mensch nicht verwerten kann, aufzuwerten in ein hochwertiges Lebensmittelprodukt. Gehen wir ins Ausland, wie den globalen Süden, stellen vor allen Dingen die Nutztierhaltung eine enorm wichtige Lebensmittelsicherung dar, da auch im Zunahme der Klimaereignisse, Dürreperioden und Missernten wahrscheinlicher sind.
1: Sagt Franziska Koch, Expertin für Hitzestress bei Nutztieren. Besten Dank für das Gespräch. Wenn Sie in Nordrhein-Westfalen oder Rheinland-Pfalz wohnen, dann hatten Sie wahrscheinlich auch einen Brandgeruch in der Nase oder waren vielleicht sogar noch stärker von dem Großbrand im Hohenfenn in der Eifel betroffen. Ein Zombiefeuer, so haben Fachleute den Brandort bezeichnet, denn es brennt im Moorboden. Wäre dieses Moor noch gesünder gewesen, also weniger trocken, wäre das Feuer weniger verheerend ausgefallen. Umso wichtiger sind Berufe wie der einer Moormanagerin.
2: Inga Ahlborn hat keinen herkömmlichen Arbeitsweg. Während andere sich in Bus und Bahn müde gegenüber sitzen, schlägt die 28-Jährige sich regelmäßig durch die westfälische Natur. Sie ist die erste Moorbodenschutzmanagerin in NRW. Und das im moorreichsten Gebiet. Rund 17 Naturschutzgebiete mit Mooren gibt es im Kreis Borken auf einer Fläche von 3500 Hektar. Da braucht man erstmal einen Überblick.
3: Wenn ich mir die Gebiete anschaue, dann schaue ich mir natürlich erstmal an, wie so die täglichen Gegebenheiten sind. Also zum Beispiel auch solche Faktoren wie das Wetter. Ich schaue mir an, wie die Gebiete grundsätzlich strukturiert sind. Ich muss mich ja auch erstmal hier zurechtfinden. Ich kann nur meine Arbeit gut machen, wenn ich mich auch in den Gebieten auskenne. Es geht darum, welche Tier- und Pflanzenarten hier vorkommen. Und erstmal geht es allgemein darum, sich einen Überblick zu verschaffen.
2: Dabei machen die Moorgebiete keinen guten ersten Eindruck.
3: Tatsächlich sind die alle in relativ schlechtem Zustand. Also das Problem ist einfach, dass wir durch Entwässerung und natürlich zusätzlich noch verstärkt durch den Klimawandel immer weniger Wasser in den Mooren haben. Und ohne Wasser können die Moore sozusagen nicht bestehen.
2: Das Epegräser-Fenn ist inzwischen eine Ausnahme.
3: Besonders ist an dem Gebiet, dass es hier noch lebendes Hochmoor gibt, beziehungsweise noch relativ intakte Hochmoorgebiete und Torfkörper.
2: Und selbst hier auf den 366 Hektar Moor ist die Situation kritisch.
3: Das Problem ist, dass wir hier Torfmoose haben, die viel zu trocken sind. Also die speichern eigentlich ganz viel Wasser und das könnte man jetzt normalerweise auch so aus der Pflanze rausdrücken. Aber man kann, glaube ich, ganz gut sehen, das ist zu trocken, da ist gar kein Wasser mehr da. Moore können eine super Kohlenstoffsenke sein und gleichzeitig ist es so, dass wenn die Moore austrocknen, sie auch sehr viel Treibhausgase freisetzen.
2: Wie genau Inga Ahlborn das verhindern kann, kommt ganz aufs Moor an.
3: Wir schauen uns ja erstmal hauptsächlich die Hochmoorgebiete an und die sind tatsächlich rein Regenwasser gespeist. Also das Wasser kommt sozusagen nur von oben und nicht von unten. Und da müssen wir eben verschiedene Methoden dann anwenden. Kommt immer ganz drauf an, was man auch für ein Moorgebiet hat. Das können zum Beispiel sein, dass man alte Drainagen stilllegt oder dass man Entwässerungsgräben verschließt.
2: Dafür hat sie erst mal 7 Jahre Zeit. So lange wird ihre Stelle vom Land NRW gefördert. Die Moore zu schützen, wird aber weit darüber hinaus nötig sein.
1: Ja, und damit sind wir schon am Ende unserer Sendung. Für diesmal schön, dass Sie dabei waren. Machen Sie es gut.

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1: Feiern ohne Ende? So will die Partyinsel Ibiza ihr Image verändern.

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0: Sonne, Beats und durchtanzte Nächte. Dafür ist Ibiza weltberühmt. Doch jetzt versucht die Mittelmeerinsel, sich neu zu erfinden. Kann das funktionieren?
1: Willkommen auf Ibiza, der Partyinsel Europas.
2: Ich liebe es.
0: Mega Stimmung. Außergewöhnlich. Als wäre ich in einer völlig anderen Welt.
3: Das Nachtleben ist einzigartig. Es ist Unico.
0: Aber es gibt Pläne, das Image der Insel zu verändern.
3: Es gibt das Klischee, dass wir eine reine Partyinsel sind.
0: Ist die Party also vorbei? Die spanische Insel Ibiza, weltweit bekannt als Epizentrum für elektronische Musik, liegt im Mittelmeer und zieht jedes Jahr mehr als 3 Millionen Besucher an. Eine enorme Zahl für eine Insel mit rund 160.000 Einwohnern. Die meisten kommen wegen der Partys und des Nachtlebens hierher.
3: Es gibt keinen anderen Ort wie Ibiza, wo man die 4 besten Clubs der Welt auf engem Raum findet. Wenn man Ibiza sagt, verändert sich bei vielen der Gesichtsausdruck. Es ist ein Mekka für alle, die elektronische Musik lieben.
0: Bevor die elektronische Musik Ibiza eroberte, gab es auf der Insel eine ganz andere Partyszene. Der in Barcelona geborene Carlos Martorell brach in den 1960er Jahren sein Jurastudium ab und machte sich auf Ibiza als Autor und einflussreicher PR-Experte einen Namen. Was passierte damals auf der Insel und warum kamen so viele Hippies hierher?
3: Als ich wegzog und als Hippie nach Ibiza kam, war gerade der Vietnamkrieg im Gange und wohlhabende US-amerikanische Familien, die nicht wollten, dass ihre Kinder in den Krieg zogen, versteckten sie an abgelegenen Orten, von denen niemand etwas wusste. Aber worum ging es bei der Hippie-Bewegung eigentlich? Sex, Drogen und Rock'n'Roll.
0: Aber wie sieht die Clubszene auf Ibiza heute aus? DJ Oliver aus Barcelona zog in den 90er Jahren hierher und hat schon im Space, Amnesia und Privilege aufgelegt.
3: Wir haben ein bisschen von der Identität verloren, die wir früher hatten. Es dreht sich alles nur noch um Geld, Geld und nochmal Geld. Und wir haben ein wenig von dieser persönlichen Verbindung verloren. Früher war die Partyszene wie eine große Familie.
0: Ibiza hat sich als Top-Reiseziel im Luxussegment etabliert und zieht renommierte DJs, Prominente, globale Marken und natürlich jede Menge Touristen an. Aber der Massentourismus hat die Preise für die Einheimischen in die Höhe getrieben.
3: Hier ist einfach alles teuer. Wohnen, atmen, spazieren gehen, schlafen, feiern, trinken oder essen gehen.
0: Der Eintritt in Ibizas größte Clubs kostet 50 bis 120 Euro. Bei Eröffnungs- und Abschlusspartys sogar 150 Euro und mehr. Doch für manche scheinen die Preise kein Problem zu sein.
4: Ich war schon mehrmals hier, 4 oder 5 Mal. Es gefällt mir jedes Mal wieder.
5: Das war mein zweites Mal und ich möchte gern wiederkommen. Nächstes Jahr auf jeden Fall. Es wird jedes Jahr getoppt.
0: Nun, da wir ein bisschen mehr über Ibiza wissen, schauen wir mal, was das Fremdenverkehrsamt vorhat. Warum versuchen Sie, das Image von Ibiza zu ändern?
3: Unser Ziel ist es, Ibiza neu zu positionieren, eine Art Rebranding. Es ist eine bekannte touristische Marke, die aber immer nur mit Partys in Verbindung gebracht wird. Davon wollen wir uns lösen. Wir wissen, dass wir die besten Partys haben und daran wird sich auch nichts ändern. Aber wir haben auch andere touristische Angebote, die wirklich beeindruckend sind. Wir wollen Dinge wie Outdoor-Sport, Gastronomie, Kultur und familienfreundliche Aktivitäten fördern.
0: Steht das im Widerspruch zum Party-Image von Ibiza? Die Clubsaison dauert von April bis Oktober und hat zwischen Juni und August ihren Höhepunkt. Laut Eva Sergadillo vom Leo Ibiza, einer Mischung aus Kabarett, gehobener Gastronomie und Club, ist es durchaus möglich, alles zu vereinen.
5: Für mich ist das Besondere an Ibiza, dass die Insel ein Vorreiter in Sachen Partykultur, Freizeit und Musik ist. Insbesondere in der elektronischen Musik. Aber das ist noch nicht alles. Wir haben noch so viel mehr zu bieten. Es gibt kristallklares Wasser, wunderschöne Strände und eine Weltklasse Gastronomie. Ich finde es gut, dass wir auch mehr Familien anziehen. Die Insel gehört allen.
0: DJ Igor Marijuan aus Bilbao ließ sich vor rund 25 Jahren auf Ibiza nieder. Seitdem legt er in legendären Clubs der Insel und bei großen internationalen Veranstaltungen wie Tomorrowland oder Burning Man auf.
3: Die Insel ist ein echtes Paradies für Familien. Ich bin Vater, mein Sohn lebt hier und ich finde es wunderbar. Glaubst du etwa, Familien gehen nicht feiern? Beides lässt sich prima miteinander vereinbaren.
1: Abgesehen von den Clubs zieht Ibiza Touristen an, die Luxus, Wellness, Natur und Kultur suchen oder einfach Urlaub mit der Familie machen wollen. Doch die Partykultur und die Musikszene der Insel werden wohl so schnell nicht verschwinden.
3: Ibiza ohne Partys? Das wird niemals passieren. Unmöglich. Das wäre nicht mehr Ibiza. Es wäre einfach nur ein weiterer Ort. Eine ganz gewöhnliche Insel. Das wird nicht passieren. Da bin ich mir sicher.
1: Was haltet ihr von Ibizas Partyszene? Kennt ihr Orte, die mit denselben Problemen zu kämpfen haben?
4: In einem Haus leben ohne externe Strom- und Wärmeversorgung, gebaut aus nachhaltigen Materialien. Klingt wie ein Traum? In einem Earthship wird dieser Traum zur Realität.
3: Dieses Haus ist ein Earthship. Teilweise gebaut aus alten Autoreifen. Aber was ist das eigentlich genau, ein Earthship? Die 44 Bewohner dieser Gemeinschaft in den Niederlanden leben in Häusern, die an eine Hobbit-Siedlung erinnern und die Strom und Wärme zu fast 100% selbst erzeugen.
6: Jedes Mal, wenn ich hier spazieren gehe, bewundere ich alles, was blüht und sprießt. Ich genieße diese grüne Umgebung. Sie ist so üppig und genau das, was meiner Seele gut tut.
7: What my soul needs.
3: 23 unterschiedliche Earthships und ein konventionelles Gemeinschaftshaus. Das ist die Siedlung Adehuis, rund 1,5 Stunden von Amsterdam entfernt.
6: Welcome. Herzlich willkommen. Oh, mein Hund. Kommt rein. Ich zeige euch mein Haus. Die Küche ist sehr schön. Diese Holzverkleidung ist die Unterseite eines Bodens aus unserem alten Zuhause. Wir haben gebrauchtes Material verbaut, biologisches Material, lokales Material. Neu gekauft haben wir nur, wenn es keine andere Möglichkeit gab.
3: Auch das Bauprinzip der Häuser selbst ist eher ungewöhnlich. Die Rückwände der meisten Earthships bestehen im Inneren aus mit Erde gefüllten alten Autoreifen.
6: Vor allem in der kalten Jahreszeit trifft viel Sonnenenergie, Sonnenwärme auf diese Seite des Hauses. Und die mit Erde gefüllten Autoreifen sind wie ein Schwamm, der diese Wärme speichert. Abends schließe ich die Vorhänge und dieser Schwamm gibt die Wärme wieder ins Haus ab.
3: Das Prinzip der Earthships wurde in den 1970er Jahren vom US-amerikanischen Architekten Michael Reynolds entwickelt. Beim Bau verwendete er Zivilisationsabfälle. Heute gibt es weltweit geschätzt rund 3000 Earthships. Mehr als die Hälfte davon in den USA. Eigentlich soll ein Earthship Strom und Wärme zu 100% selbst erzeugen. In den kühleren Niederlanden funktioniert es aber nicht das ganze Jahr über. An kalten Wintertagen kommt zusätzlich eine Wärmepumpe zum Einsatz. Das Konzept finden viele spannend. Regelmäßig führt Estella Besuchergruppen durch die Siedlung. Asphaltierte Wege gibt es hier nicht. Alles ist grün. Ihre Autos parken die Bewohner außerhalb der Siedlung auf einem Gemeinschaftsparkplatz. Deshalb gibt es viel Platz. Auch sonst versuchen sie hier einiges anders zu machen.
6: In unserer Gemeinschaft versuchen wir weniger zu fliegen. Wir versuchen weniger Fleisch als der Durchschnitt zu essen. Wir haben E-Autos, nicht alle, aber einige. Wir teilen uns die Autos.
3: Die Bewohner von Adehuis haben ihre Siedlung nicht nur zusammen geplant, sondern auch eigenhändig gebaut. Zusammen mit Freiwilligen und professionellen Helfern. Und auch nach dem Ende der Bauarbeiten leben die Bewohner nicht nur nebeneinander her, sondern bilden eine echte Gemeinschaft. Sie legen zum Beispiel einen Waldgarten an, in dem Obst, Nüsse, Beeren und Kräuter wachsen. So ist die Siedlung für ihre Bewohner am Ende viel mehr geworden als ursprünglich gedacht.
6: Zu Beginn des Projektes wollte ich einfach in einem nachhaltigen Haus leben. Womit ich gar nicht gerechnet habe, ist diese Verbundenheit, die ich mit meinen Nachbarn hier aufgebaut habe. Unsere Gesellschaft ist auf individuelle Lebensmodelle eingerichtet. Und so sollten wir als Menschen einfach nicht leben.
3: Den Bewohnern von Adehuis ist bewusst, dass sie in vielerlei Hinsicht privilegiert sind. Nicht jeder kann so leben wie sie. aber sie wollen ein Beispiel für nachhaltiges Wohnen geben. Würdet ihr auch so leben wollen?
4: Trachten, Bier und deftiges Essen. So stellen sich viele das typische Leben in München vor. Aber was ist dran an den Klischees? Und wie ist es hier als junger Mensch aufzuwachsen? Eine Münchner Teenagerin hat uns das gezeigt.
8: Tanzen, singen, schauspielern, das macht mir halt einfach mega Spaß.
9: Das Lebensgefühl in München ist voller Lebensfreude. Es ist super toll hier zu leben, ich liebe es komplett.
3: München, die Hauptstadt Bayerns und drittgrößte Stadt Deutschlands, steht für Alpenblick, Schickimicki und Oktoberfest. Ein Magnet für Touristen aus aller Welt. Und für die Bayern einfach Minga. Wie ist es, als junger Mensch hier zu leben?
9: Hi, ich bin Vicky, 16 Jahre aus München. Und das hier ist mein Leben. Kommt mit und schaut euch einen Tag von mir an.
3: Vicky bzw. Victoria geht noch zur Schule. Ihr Tag startet ziemlich früh.
9: Also ich stehe um 6.30 Uhr auf und frühstücke meistens mit meiner Mama. Meistens so Porridge oder Overnight Oats, die ich mir am Abend vorher mache. Und mache ich mich fertig und fahre in die Schule.
3: Victoria lebt in Schwabing, einem der beliebtesten Stadtteile Münchens. Es ist sehr schwer, hier eine bezahlbare Wohnung zu finden. München ist Deutschlands teuerste Großstadt. Die Lebenshaltungskosten liegen rund 23% über dem Bundesdurchschnitt. Am liebsten fährt sie mit dem Fahrrad durch die Stadt, auch zur Schule. Ihr Rad ist ihr bisher noch nie gestohlen worden. Kein Wunder, denn München ist die sicherste deutsche Großstadt.
9: Ich fahre sehr gerne Rad, weil man erstmal hier in München super viel mit dem Rad hinkommt. Und vor allem im Sommer ist es super schön, durch den Englischen Garten oder durch den Olympiapark zu fahren. Das macht mir einfach auch viel Spaß.
3: Victoria besucht eine Realschule, eine allgemeinbildende Schule, die nach der 10. Klasse endet. Der Abschluss heißt mittlere Reife. Ohne eine weiterführende Schule kann sie damit nicht studieren. Sie hat den musikalischen Zweig gewählt und spielt Klavier und Querflöte, auch im Schulorchester. Musik und Tanz. Dafür lebt sie.
9: Nach der Schule mache ich eine Ausbildung zur Musicaldarstellerin. Die dauert 3 Jahre. Das ist auch hier in München. Also Starlight Express wäre so ein Musical, wo ich total gerne mal mitspielen würde. Das ist halt auch schwer, weil es auf Rollen ist und sowas. Aber es ist schon so, als ich das erste Mal gesehen habe, mein Lieblingsmusical sofort gewesen. Und deswegen, es wäre schon sehr cool, würde ich da mal mitspielen.
3: Nach der Schule trifft sich Victoria gerne mit ihren Freundinnen am Eisbach. Hier surfen Mutige auf der Eisbachwelle, einer legendären, konstanten Flusswelle mitten in der Großstadt. Der beliebte Treffpunkt befindet sich am südlichen Ende des Englischen Gartens. Er ist einer der größten innerstädtischen Parks der Welt. Was Victoria auch gerne in ihrer Freizeit macht, ist Bummeln und Shoppen in der Innenstadt. Auch wenn sie sich als Schülerin noch nicht viel leisten kann, in keiner anderen deutschen Großstadt ist die Kaufkraft höher als in München. Das liegt auch daran, dass die bayerische Hauptstadt die niedrigste Arbeitslosenquote aller deutschen Großstädte aufweist.
9: Ich lebe total gerne in München. Es gefällt mir richtig gut hier. Ich habe super viele Orte, wo ich mich treffen kann. Du findest immer Leute, mit denen du irgendwie connecten kannst oder so. In allen Altersgruppen. Es gibt für jeden Orte, wo man hingehen kann.
3: Zweimal in der Woche hat sie um 18 Uhr noch Ballettunterricht. Mit dem Ballett hat sie erst vor ein paar Jahren wieder angefangen. Der Unterricht ist hilfreich für ihre zukünftige Ausbildung als Musicaldarstellerin. Ein langer Tag für Victoria. Abends muss sie noch Hausaufgaben machen und lernen, denn ihre Abschlussprüfungen stehen bald an. Dennoch bleibt noch ein bisschen Zeit, um zu chillen.
9: Also der absolute Lieblingsplatz in meinem Zimmer ist eigentlich mein Bett. Hier mache ich alles. Essen, schlafen, lesen, Netflix gucken, alles, was ich mag. Also das hier ist mein Dirndl. Das ziehe ich eigentlich zum Oktoberfest an oder zum Frühlingsfest. Und das ist eben das Prachtstück.
3: Zum Abendessen kommt die Familie wieder zusammen. Heute gibt es Knödel mit Pilzsoße und Brezeln als Beilage. Andrea Becker hat ihre Tochter heute fast den ganzen Tag nicht gesehen, macht sich aber keine Sorgen um sie.
10: Ich habe keine Angst um meine Tochter. Die bewegt sich ganz frei, die ist sehr selbstständig, die kann sich verteidigen und weiß, was sie will. Und ich glaube, das strahlt sie einfach aus. Und hier gibt's das, München ist ein Safe Space.
3: Victoria hat noch ein bisschen Energie übrig für Ballettübungen. Ihr Traum, Musical-Darstellerin zu werden, treibt sie an.
8: Das war mein Tag in München. Tschüss, oder wie wir in München sagen, Fitti.
11: Habt ihr schon mal Schwarzwälder Kirschtorte probiert? Sie gilt als eine der bekanntesten Torten der Welt. Zu Hause ist sie im Schwarzwald, im Süden Deutschlands. Wie man das Original zubereitet, zeigt euch jetzt eine echte Expertin.
12: Also der Schwarzwald ohne die Schwarzwälder Kirschtorte wäre leer. Mein Name ist Lisa Rudiger, ich bin Konditormeisterin und Chocolatier und ich zeige euch heute, wie man eine Schwarzwälder Kirschtorte macht. Also wir starten mit dem Biskuitboden. Das wird ein Schokobiskuitboden. Erklärt schon, deswegen Kakaopulver kommt mit rein. Wir haben Eier, Zucker, Mehl, eben unser Kakaopulver und Backpulver und mit dem starten wir für den Boden. Also wichtig ist, dass jetzt im Eiweiß kein Eigelb mir aus Versehen mit dazukommt, weil sobald Fett im Eiweiß mit drin ist, kann ich es nicht mehr gut aufschlagen. Ich brauche ja für den Biskuit ein gutes Volumen, damit der schön locker wird. Jetzt schlage ich beide schaumig.

0: Und jetzt fange ich das an, so langsam miteinander zu verbinden. So, jetzt habe ich das beides vermengt und jetzt kommen wir zur nächsten Runde und da kommt jetzt dazu das Mehl, Backpulver und das Kakaopulver. Jetzt habe ich hier meine fertige Biskuitmasse, alles ist mit drin und jetzt fülle ich das ab in meine Backform. Da ist einfach nur wichtig, dass ich die vorher Mehl oder Fett, damit der Biskuit auch nachher gut aus der Form rausgeht. Und jetzt kommt ein Ofen. Er braucht ungefähr 35 Minuten und bei 170 Grad Backtemperatur.
1: Die Schwarzwalder Kirschtorte ist etwas, was Heimat Schwarzwald ausmacht.
2: Mein Name ist Thomas Hafen. Ich bin wissenschaftlicher Leiter des Schwarzwalder Freilichtmuseums Vogtsbornhof. Der Konditormeister Josef Keller war in seiner Lehrzeit unterwegs in ganz Deutschland. Unter anderem war er in der Nähe von Bonn im Rheinland. Und da hat er für amerikanische Soldaten ein typisch deutsches Gericht kreieren wollen und hat da die als Süßspeise eine Schwarzwälder Kirschtorte präsentiert. Es gibt kein älteres Rezept wie das von Josef Keller von 1927, keinen schriftlichen Beleg. Also bleibt es, irgendwo bleibt es eine Theorie, eine Legende.
0: Wir starten jetzt mit der Füllung. Dafür haben wir ein Glas Schattenmorellen. Das ist komplett hier drin. Dann haben wir Speisestärke und Zucker und daraus kochen wir jetzt diese Kirschfüllung. Das heißt, ich koche wie so eine Art Pudding. Also jetzt machen wir den zweiten Teil unserer Füllung und kümmern uns um die Sahne. Dafür nehmen wir flüssige Sahne, Zucker und Gelatine. Wir haben jetzt alle Komponenten da, was wir dafür benötigen, wie wir jetzt gleich weitermachen. Wir haben den Biskuit, Kirschfüllung haben wir gekocht, Kirschwasser und Sahne. Als erstes teile ich den Biskuit zweimal durch. Also ich gucke, dass ich ihn sozusagen danach drei gleich große Teile hinkriege. Jetzt habe ich den unteren Boden und jetzt habe ich die Kirschfüllung. Was ich jetzt nicht mache, ich gehe jetzt nicht bis an den Rand. Ich lasse immer so ungefähr 1 Zentimeter Abstand. Das hat einfach den Grund, damit die Kirschen nur in der Mitte sind und damit ich außen nachher kein Rot habe. Und jetzt kommt unser Kirschwasser und da kann ich jetzt wirklich gut tränken. Also daher kommt erstmal der Name von der Schwarzwälder Kirschtorte. Man sagt, erst wenn wirklich Kirschwasser und gut Kirschwasser drin ist, darf sie so heißen. Jetzt kommt das Highlight noch von unserer Torte, und zwar die Dekoration. Ich habe jetzt da gewählt, Schokoladetannenbäumchen habe ich gemacht aus Schokolade. Dann haben wir unsere Schnapskirsche als Dekoration. Eine Tafel Zartbitterschokolade brauchen wir noch, um die Schokospäne selber herzustellen. Und Rosmarin habe ich noch dabei, weil es einfach so nett aussieht. Die sehen wirklich aus, wenn man die umgekehrt draufstellt, wie so Tannenbäumchen. So, jetzt ist unsere Schwarzwälder fertig.
3: Wisst ihr eigentlich, was mit eurer aussortierten Kleidung passiert? Oft landet sie im Müll oder wird als Second-Hand-Ware verschifft, zum Beispiel nach Ghana. Der Künstler Giorgio Gronostai macht auf dieses Problem aufmerksam.
4: Diese Kleidung ist zweimal um die halbe Welt gereist. Ihre einstigen Träger, tote weiße Menschen. Stimmt das wirklich? Zumindest legt das der Name des Labels nahe, Dead White Man's Clothes. Und er ist der Gründer.
5: Ich bin Giorgio Gronostai, Künstler, und mein Projekt heißt Kleidung toter weißer Menschen.
4: Für seine Kreationen verwendet er Second-Hand-Kleidung, die tonnenweise nach Afrika verschifft wird, unter anderem aus Europa. Mit seiner Mode will Giorgio auch eine politische Botschaft vermitteln.
5: Meine Kunst richtet sich an den globalen Norden. Sie weist auf das Problem der Verschwendung hin und auch auf die Hierarchien, die es immer noch in unserer Welt gibt.
4: 2017 startet der deutsche Giorgio, der in Wien lebt, sein Kunstprojekt und Modelabel, das Second-Hand-Kleidung aus Ghana reimportiert und umarbeitet. Dieses Shirt wird mit einem gestickten Logo des Labels verziert. Ja. Andere Teile werden bedruckt, gefärbt oder bekommen neue Knöpfe. Und immer den Schriftzug des Labels. Mit diesem Ergebnis ist der ehemalige Kunst- und Fotografiestudent zufrieden.
5: Für mich war wichtig, dass es nicht die gleiche Farbe wie das T-Shirt bekommt, dass es sich ein bisschen abhebt und man sehen kann, dass es nicht Teil des Originalshirts, sondern etwas Neues ist.
4: . 2017 besucht Jojo zum ersten Mal den Cantamanto-Markt in Ghana und kommt auf die Idee, dort Kleidungsstücke zu kaufen und mit eigenen Designs in Kunst zu verwandeln.
5: Ich habe damals noch studiert und habe mich sehr für nachgemachte Markenkleidung und Fakes interessiert. Irgendwie bin ich dann an diesem Ort gelandet. Ich glaube, es dauerte nur 5 Minuten. Dann dachte ich, okay, ich glaube, ich muss daraus ein Modelabel machen. Und ich habe auch Wurzeln in Ghana. Mein Vater ist Ghanaer. Das passte also.
4: Der Cantamanto-Markt in der ghanaischen Hauptstadt Accra ist einer der größten Umschlagplätze für Secondhand-Kleidung weltweit. Rund 15 Millionen Kleidungsstücke landen hier jede Woche. Einige fast ungetragen. Deshalb dachten die Händler und Besucher in den 1970er Jahren, als der Markt ins Leben gerufen wurde, dass die Vorbesitzer tot wären. Es etablierte sich der Name Dead White Man's Clothes, also Kleidung toter weißer Menschen. Jojo reist jedes Jahr nach Ghana, um Textilien für sein Label zu kaufen. Doch Anfang 2025 wurde der Markt bei einem Brand zerstört und mit ihm die Kleidung. Das Unglück und der dadurch in Stocken geratene Handel machten auch die wirtschaftlichen Beziehungen zwischen Afrika und dem Westen deutlich.
5: Afrika ist sehr wichtig für den Westen. Ich würde sagen, dass es als Mülldeponie für gebrauchte Gegenstände dient, nicht nur für Kleidung. Daran sieht man, dass es immer noch diese neokolonialistischen Strukturen gibt. Es zeigt diese Hierarchie, denn der Westen kann seine Probleme mit dem Abfall nicht alleine bewältigen.
4: Mittlerweile ist der Markt wieder aufgebaut und Jojo kann sich dort wieder jede Menge Altkleidernachschub besorgen. Denn auf das Dilemma mit der Wegwerfmode will Dead White Man's Clothes auch weiterhin aufmerksam machen. Zurück in Wien. Hier wird das fertig bestickte Shirt von Fotografin Nicole bei einem Shooting in Szene gesetzt. Jojo produziert außerdem regelmäßig Videos von seinen Entwürfen. Seine Kreationen sind mehr als Kleidung. Sie sind Kunst, Kritik und sollen zum Nachdenken über unseren Konsum anregen. Denn Mode ist nicht nur eine Frage des Stils, sondern immer mehr auch eine Frage der Verantwortung.
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7: Früher, wenn jemand genießt hat, galt es als höflich, wenn man Gesundheit wünschte. Heute mache ich das nicht mehr, weil es oft beim Niesen nicht um eine vorübergehende infektiöse Erkrankung wie einen Schnupfen geht, sondern immer häufiger eine Allergie dahinter steckt. Hallo, herzlich willkommen zu Wissen vor 8 Erde. Warum haben so viele Menschen die Nase voll von der Natur? Und was hat das mit der Klimakrise und dem Zustand der Natur zu tun? Aus dem bisschen Schnupfen wird unbehandelt sehr häufig Asthma. Etagenwechsel nennt man das, wenn die Erkrankung von hier nach hier wechselt. Außerdem schwächt eine Pollenallergie auch die Immunantwort für Bakterien und Viren. Allergien nehmen dramatisch zu. Warum? Ich nenne Ihnen 3 wichtige Ursachen. Erster Grund ist die Klimakrise. Es wird wärmer, die Winter werden milder, die Natur ist aus dem Takt. Oft fliegen uns die ersten Haselpollen schon im Dezember entgegen. Gleichzeitig verlängert sich die Pollensaison auch Richtung Jahresende. Allergiker und Allergikerinnen haben so kaum noch eine Verschnaufpause.
8: Bei einer Allergie greift unser Immunsystem Stoffe an, die eigentlich gar keine Gefahr darstellen. Bestimmte Eiweiße aus Birkenpollen zum Beispiel. Beim ersten Kontakt bildet das Immunsystem Antikörper gegen diese Allergene. Die Antikörper heften sich daraufhin an bestimmte Zellen, die Mastzellen. Beim nächsten Kontakt binden sich die Pollen an die Antikörper und die Mastzelle löst eine Entzündungsreaktion aus. Jede Menge Histamin schüttet die Mastzelle jetzt aus. Eine laufende Nase, juckende Augen und geschwollene Schleimhäute sind die Folge. Der zweite Grund für die Zunahme: die Pollen werden gefährlicher durch die Luftverschmutzung. So enthalten Birkenpollen an vielbefahrenen Straßen deutlich mehr Allergene als Birkenpollen auf dem Land. Vermutlich versuchen sich die Bäume so gegen den Dreck zu wehren. Und drittens, wir atmen ja immer eine Mischung von Stoffen ein. Wenn sich zum Beispiel die Pollen mit Ruß- oder Feinstaubpartikeln paaren, reizen sie das Immunsystem umso stärker. Und eine durch Luftschadstoffe bereits vorgeschädigte Lunge reagiert auch schneller mit Allergie.
7: Lauter Gründe, warum Allergien häufiger und heftiger werden. Zu der besonders allergieauslösenden Ambrosia-Pflanze haben wir übrigens eine ganze Folge Wissen vor 8 Erde gemacht. Schauen Sie in die Mediathek. Wenn Sie unter Allergien leiden, bitte nicht auf die leichte Schulter nehmen. Richtige Diagnose, richtige Behandlung und in manchen Wetter- und Pollenlagen besser drinbleiben. Und bei all dem ist nicht die Natur schuld, sondern wir. Durch den menschengemachten Klimawandel, durch die Luftverschmutzung, durch fossile Brennstoffe. Also, wer kann daran was ändern? Richtig, wir, nur wir Menschen. Wir brauchen saubere Luft für Mensch, Tier und Pflanzen. Denn eigentlich wünschen wir uns und jedem, inklusive Mutter Erde, doch eins: Gesundheit.
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10: Guten Abend, ich begrüße Sie zur Tagesschau. Zwei Tage nach der verheerenden Sturzflut in Nepal offenbart sich nach und nach das Ausmaß der Katastrophe. So stieg die Zahl der Toten auf mehr als 570. Etwa 2400 Menschen gelten als vermisst. Experten zufolge hatte ein Abbruch am Gletscher Langtang Nirung eine gewaltige Lawine aus Eis, Schlamm und Geröll ausgelöst. Heute warnten die Behörden vor einer weiteren Flutwelle, und zwar durch zwei Seen, die sich nördlich des Gletschers aufgestaut haben. Dennoch gingen den Tag über die Rettungsarbeiten entlang der betroffenen Flüsse weiter.
11: Auf allen Vieren arbeiten sich die Retter durch den Schlamm im schwer getroffenen Distrikt Rasuwa im Norden Nepals, nahe der Grenze zu Tibet. Ihr Ziel ist ein Tunnel des Wasserkraftprojekts Upa Trishuli. Noch immer sind dort etwa 100 Arbeiter und Anwohner seit der Flut eingeschlossen. Rund 350 Menschen konnten hier gerettet werden, so die nepalesische Armee. Eine vierköpfige deutsche Familie konnte aus dem Katastrophengebiet evakuiert werden. Eine niedrige zweistellige Zahl Deutscher wird nach Angaben des Auswärtigen Amts weiterhin vermisst. Für viele Menschen kommt jede Hilfe zu spät.
12: Die, die überlebt haben, haben im größten Teil keinen Zugang zu Trinkwasser und zu Lebensmitteln. Das ist natürlich, je länger die Zeit andauert, umso schwieriger.
11: Und die Gefahr ist noch nicht vorbei. Oberhalb des Katastrophengebiets werden zwei aufgestaute Seen in Tibet genau überwacht. Einer läuft bereits über. Bricht eine der Barrieren aus Stein und Geröll, könnte erneut eine Flutwelle durch die Täler rasen. Anwohner in Flussnähe sollen deshalb ihre Häuser verlassen und sich in höher gelegene Gebiete in Sicherheit bringen. Unser Haus ist voller Schlamm. Wir sind jung und haben schon große Schwierigkeiten, uns in Sicherheit zu bringen. Wie schwer muss es erst für ältere Menschen sein? Viele Orte sind weiterhin nur mit Hubschraubern erreichbar. Zerstörte Verkehrswege, schlechtes Wetter und fehlende Landeplätze erschweren die Flüge. In Tibet wurden Rettungsarbeiten kurzzeitig unterbrochen, laufen inzwischen aber wieder.
10: Damit jetzt zu Markus Spieker in Kathmandu. Sie waren heute im Krisengebiet. Was haben Sie dort erlebt?
9: Ja, besonders weit bin ich nicht gekommen, denn die Straßen waren auch für Rettungsfahrzeuge viele Stunden gesperrt. Umso mehr Betrieb herrschte dann am Armee-Helikopter-Landeplatz nebenan, wo die Hubschrauber starteten und landeten, die Vermisste und Gerettete wiedergebracht haben. Und das war dann ganz bewegend zu sehen. Da waren ja Schilder angebracht mit den Namen der Geretteten und hunderte von Menschen drängelten sich davor, um zu gucken, ob vielleicht auch ihre Angehörigen darunter sind. Unter den Geretteten auch eine vierköpfige deutsche Familie, der ist zum Glück nichts Schlimmes passiert. Die waren einfach durch die Flut abgeschnitten, mussten dann mit dem Helikopter evakuiert werden, werden dann heute oder morgen hier in Kathmandu erwartet. Mittlerweile sind die Straßen wieder frei, aber so richtig weit kommt man ja nicht. Ab einer bestimmten Stelle geht es dann wirklich nur mit dem Helikopter oder zu Fuß und das macht dann die Rettungsarbeiten so wahnsinnig mühsam.
10: Danke, Markus Spieker in Kathmandu. Sie können für die Menschen im Katastrophengebiet spenden, und zwar an das Bündnis Entwicklung hilft und die Aktion Deutschland hilft, Stichwort ARD Flut Nepal, Kontonummer DE 53 200 400 600 200 400 600. Bundesinnenminister Dobrindt in Deutschlands hohem Norden in der Marineschule Flensburg-Mürwik empfing er seine Amtskollegen aus 7 anderen Anrainerstaaten der Ostsee und der irischen EU-Ratspräsidentschaft. Sie wollen eine gemeinsame Taskforce bilden, um auf hybride Bedrohungen zu reagieren. Damit sind vor allem Drohnen gemeint, sowohl in der Luft als auch im Wasser. Aber auch die russische Schattenflotte sowie Cyberangriffe auf kritische Infrastruktur.
13: Die GSG 9, eine Spezialeinheit der Bundespolizei, seilt sich auf ein Schiff der Küstenwache ab. So könnten sie auch einen Tanker der russischen Schattenflotte entern.
14: Wir können auf diese Art und Weise jedes Schiff boarden. Und da spielt es keine Rolle, ob es ein Schiff der Schattenflotte ist oder ein Schiff, das möglicherweise Drogen schmuggelt oder aber auch ein Bedrohungsszenario an Bord einer Fähre. Jedes Schiff.
13: Auf diesem Schiff, das die Ostsee überwacht, ist mittlerweile auch Technik installiert, mit der Drohnen detektiert und abgewehrt werden können. Nötig ist all das, weil, so Innenminister Dobrindt, die Qualität der Bedrohung und die Intensität der Anschlagsszenarien zunehme. Er und seine Kollegen der Ostsee-Anrainerstaaten gehen von einer weiteren Eskalation aus.
15: Wir wollen gegen diese hybriden Anschlagsszenarien gemeinsame Antworten entgegensetzen. Wenn eine Bedrohungslage steigt, dann müssen auch unsere Antworten Schritt halten.
13: Eine hybride Bedrohung gegen einen Mitgliedstaat in der Ostsee ist eine Bedrohung gegen alle Mitgliedstaaten der Europäischen Union. Im Zentrum der Beratungen stand nach dem Vorfall am Flughafen Leipzig-Halle auch die Drohnenabwehr. Vereinbart wurde eine Taskforce, die in ähnlichen Fällen schnell Erkenntnisse austauschen und eine Reaktion koordinieren soll.

0: Gemeinsame Antwort, wie sie gegen die russische Schattenflotte vorgehen wollen, haben die Ostseeanrainer heute noch nicht gefunden. Wichtig wäre das, weil diese Tanker offenbar auch zu Sabotage- und Spionagezwecken genutzt werden. Russland droht damit, zum Schutz dieser Tanker auch Kriegsschiffe einzusetzen. Das macht ein abgestimmtes Vorgehen nicht einfacher.
1: Mario Vogt bleibt Ministerpräsident von Thüringen. Die AfD-Fraktion mit Björn Höcke an der Spitze scheiterte im Erfurter Landtag erneut mit einem Misstrauensvotum gegen den CDU-Politiker. Für den Antrag stimmten 33 Abgeordnete, einer mehr als die AfD Sitze hat. 45 Stimmen wären nötig gewesen, um Vogt abzulösen. Der Ministerpräsident steht seit Monaten unter Druck, nachdem ihm die TU Chemnitz wegen Plagiatsvorwürfen den Doktortitel aberkannt hatte. Die geplanten Reformen der Bundesregierung sollen nun zügig durch den Bundestag. Darauf hat sich nicht nur das Kabinett bei seiner Klausur in Neu-Hardenberg festgelegt, sondern jetzt auch die Fraktionsspitzen von CDU, CSU und SPD. Sie hatten sich gestern und heute in Münster zusammengesetzt, um nach dem Ausscheiden von Unionsfraktionschef Spahn ein neues Vertrauensverhältnis zu schaffen. Dabei beschlossen sie eine Liste mit allem, was sie bis Ende des Jahres abarbeiten wollen.
2: Platz nehmen an Tag 2. Und die Frage, haben Sie es geschafft, ein Vertrauensverhältnis so aufzubauen, wie Sie es sich gewünscht haben? Denn es geht Ihnen darum, gemeinsam gute Politik zu machen.
3: Das ist die Zielsetzung, um die es geht. Das werden wir nicht aus den Augen verlieren. Und das konnten wir in einer sehr, sehr guten und angenehmen Atmosphäre in den letzten anderthalb Tagen noch mal bekräftigen.
2: Doch auch wenn die Stimmung zwischen den dreien offenbar gut ist, am Ende ist es nicht nur der Regen, der dunkel über der Klausur hängt. Es ist auch dieses eine Thema, wo sich Union und SPD doch nicht so ganz nah sind, die Rentenreform. Da kommt öffentliche und klare Kritik aus dem nicht weit entfernten Bochum von der Ruhr-SPD an der Abschaffung der abschlagsfreien Rente nach 45 Beitragsjahren und auch an einem Politikstil ohne Respekt im Fokus Kanzler Merz. Was ist da die Reaktion des Fraktionschefs in Münster?
4: Das, was auch in der Ruhrgebiets, in dem Papier steht, das sind Meinungsäußerungen. Am Ende zählt, was am Ende herauskommt.
2: Aber die Widerstände in der SPD, sie sind nicht zu übersehen. Trotzdem, die Fraktionsspitzen wollen jetzt durchstarten mit ihren Reformplänen für Rente, Pflege und Steuern.
5: Diese Fraktionen wollen Antreiber sein, für die Maßnahmen, die zu ergreifen sind, um dieses Land moderner zu machen, besser zu machen, um es voranzubringen. Wir wollen Antreiber sein und nicht Abnicker der Regierung.
2: Ihre Dreierbeziehung demonstrativ gut, zumindest nach dieser Klausur der Fraktionsspitzen.
1: Die Zahl der Arbeitslosen in Deutschland ist in diesem Monat weiter gestiegen und bleibt über der Marke von 3 Millionen. Laut der Bundesagentur für Arbeit waren im August 3.061.000 Menschen ohne Job, ein Plus von 54.000 im Vergleich zum Vormonat und 36.000 mehr als vor einem Jahr. Die Arbeitslosenquote stieg auf 6,5%. Große Trauer in Norwegen. König Harald ist am Morgen im Alter von 89 Jahren gestorben. In den vergangenen Jahren hatte er mehrfach mit gesundheitlichen Problemen zu kämpfen. Abzudanken kam für den König aber nicht in Frage. Bei den Norwegerinnen und Norwegern wurde Harald für seine Volksnähe und Bescheidenheit sehr geschätzt. Nun geht die Krone an seinen Sohn, Hakon den 8.
6: Ein König, der das Segeln liebte. Bis ins hohe Alter nahm Harald der 5. von Norwegen an Regatten teil. Als Monarch mischte er sich immer wieder in gesellschaftliche Debatten ein, warb etwa für eine offene und freie Gesellschaft. Norweger sind Mädchen, die Mädchen lieben, Jungen, die Jungen lieben und Mädchen und Jungen, die einander lieben. Norweger glauben an Gott, an Allah, an alles und nichts. Geboren wurde König Harald am 21. Februar 1937. Nach dem Einmarsch der deutschen Wehrmacht verlässt er mit nur 3 Jahren gemeinsam mit seiner Mutter und seinen Schwestern das Land. 1968 heiratete der Kronprinz gegen alle Widerstände die bürgerliche Sonja Haraldsen. Das Paar bekam 2 Kinder, Märtha Louise und Håkon. Die Thronbesteigung 1991 ist norwegisch schlicht. Mein Großvater hatte das Motto, alles für Norwegen.

0: besondererweise Halt gegeben. Er hat uns Norweger zusammengebracht. Sein Motto lautete: Alles für Norwegen. Und das hat er voll erfüllt. Ein Anspruch, an dem sich nun auch Son Haakon messen lassen muss. Seit heute früh ist der 53-jährige König von Norwegen, hat als Haakon der VIII. Die Amtsgeschäfte bereits übernommen. Ich kann mir kaum jemanden vorstellen, der qualifizierter, erfahrener oder besser vorbereitet wäre auf diese Aufgabe als König Haakon. Zuletzt vertrat er seinen Vater immer häufiger, hielt den royalen Betrieb trotz familiärer Skandale und Krankheiten aufrecht. Ich glaube, das könnte sich jetzt als seine Stärke erweisen. Er ist jemand, der seine Pflichten über vieles andere stellt. Haakons Tochter Ingrid Alexandra ist seit heute Kronprinzessin. Noch aber steht Harald im Mittelpunkt. Sein Leichnam wurde in die Palastkapelle überführt.
1: Und wir kommen zum Sport. In wenigen Minuten beginnt die 64. Bundesliga-Saison. Zum Auftakt empfängt Rekordmeister Bayern München den VfB Stuttgart. In dieser Spielzeit kehrt mit Aufsteiger Schalke 04 ganz viel Tradition zurück ins Fußball-Oberhaus, während die SV Elversberg als 59. Verein in der Bundesliga-Historie ihren Einstand gibt.

0: Und nun die Wettervorhersage für morgen Samstag, den 29. August.
1: Frische Atlantikluft sorgt in der Nordwesthälfte für wechselhaftes Wetter. Das Hoch im Mittelmeerraum hält in der Südosthälfte dagegen. Heute Nacht ziehen anfangs noch teilweise kräftige Schauer und Gewitter durch. Im Südosten regnet es auch länger. Morgen scheint in der Südosthälfte häufig die Sonne. Nach Norden und Westen hin ist es wechselhafter und windig mit regionalen Schauern und Gewittern. Heute Nacht noch 18 Grad in der Lausitz bis 11 Grad im Schwarzwald. Morgen Höchstwerte von 20 Grad in der Eifel bis 27 Grad im Fläming. Am Sonntag im Süden und Osten häufig Sonnenschein, im Norden und Westen mehr Wolken und Schauer. Ähnlich am Montag. Am Dienstag in der Nordhälfte wechselhaft, in der Südhälfte höchstens an den Alpen mal Schauer.

Verschneite Landschaften, eingefrorene Täler und verträumte Fjorde. Im Süden Norwegens ist der Winter romantisch, aber eiskalt. Wer hier lebt, hat sich daran längst angepasst.

Die Route von Bergen nach Andalsnes gilt als eine der schönsten Zugstrecken Europas. Filme wie Harry Potter oder Star Wars wurden hier gedreht.

Bergen, zweitgrößte Stadt Norwegens. Die Lage am Atlantik macht den Winter hier wechselhaft. Stetig pfeift der Wind und drückt die Wolken von See an Land. Das bedeutet Regen oder Schnee im Wechsel. Liegen bleibt der Schnee nicht. Grund dafür der Golfstrom, der das Meer erwärmt. Selten fällt das Thermometer unter 5 Grad. Und so regnet es an durchschnittlich 265 Tagen im Jahr. Bergen war im Mittelalter das wichtigste Handelszentrum in Norwegen. Alle Waren wurden von hier verschifft. Das hat die Stadt reich gemacht. Es ist morgens 8 Uhr. Gleich fährt der Zug los. Die Bergenbahn, die die Küstenstadt mit der Hauptstadt Oslo verbindet. Daniel Heschjedal ist heute Schaffner im Zug. Es geht los. 516 Kilometer mit der Bergenbahn nach Oslo. Die erste von insgesamt 4 Etappen.

0: Kurz hinter Bergen fällt das WLAN aus. In Norwegen ein echtes Ärgernis. Schließlich gehört das Land zu den führenden Nationen in Sachen Digitalisierung.
1: Hier ist der Knopf fürs Internet. Einmal aus und wieder anstellen. Klappt. Ich habe vor ein paar Jahren im Restaurant angefangen. Da war ich dann 3 Jahre. Dann wurde ich Schaffner und das gefällt mir sehr gut. Ich möchte gar nichts anderes mehr machen.
2: Und so bin ich hier den Tag heute.

0: Nach einer Stunde erreicht der Zug Voss, ein bekanntes Wintersportgebiet auf 700 Metern Höhe. Voss liegt zwischen den beiden größten Fjorden Norwegens, dem Sonja und dem Hardanger Fjord. Hier lebt auch eine Familie, die Schafe züchtet. Nicht irgendwelche, sondern eine alte norwegische Rasse. Mit dickem, zotteligem Fell.
1: Ja, komm mal.
0: Ivar Lohne hat den Bauernhof von seinem Vater übernommen. Sein 16-jähriger Sohn Lasse hilft bei der Arbeit auf dem Hof.
1: Komm mal, ja. Komm mal. Komm mal, ja.
2: Wir haben eine Mischung aus der alten norwegischen Rasse und Schwarzkopfschafen, die wohl ursprünglich aus Schottland kamen. Wir werden wohl so an die 300 Winterlämmer haben.
0: Das Ablammen beginnt bald. Deshalb behält Iva die trächtigen Muttertiere direkt am Hof.
3: Hoppa, hier, was sieht da fein? Sieht fein? Ja.
0: Der Rest der Schafherde lebt das ganze Jahr über in freier Natur in den umliegenden Bergen. Da will Iva jetzt hin und nach dem Rechten schauen, denn im Winter besteht Verletzungsgefahr auf dem vereisten Boden.

0: Die können hier rein und rauslaufen, wie sie wollen, den ganzen Winter lang.
1: Der Lohnehof ist ein Familienbetrieb in vierter Generation. Das setzt Erfindungsreichtum voraus. Als das Geschäft mit den Schafen in den 80er Jahren eher schleppend lief, hatte Ivas Vater eine Idee und ließ ein traditionelles Gericht wieder auferstehen. Smaller Hovet, gebrannter und geräucherter Schafskopf.
2: Sauen war fürs der Dyre de fick. Und für war dann Quardasmat.
0: Früher war das ein alltägliches Resteessen, so vor 30 Jahren. Dann wurde es ein Festessen zu besonderen Gelegenheiten.
1: Nach dem Brennen geht's in die Räucherkammer. Es riecht nach Buchenholz, Tannenzweigen und anderen geheimen Zutaten.
0: Der Räucherprozess dauert 8 bis 10 Stunden. Hier in dieser Gegend nehmen wir unter anderem auch Wacholder.

0: Mittlerweile finden die Smaller Hovit vom Lohnehof reißenden Absatz, sodass Ivar sogar noch Köpfe vom Schlachthof dazu kauft. Er hat sich eine Flammmaschine bauen lassen. Jetzt kann er noch schneller produzieren. Geräuchert und geflammt kostet ein halber Schafskopf 10 Euro. Verschickt wird per Post. Auch probieren können Besucher den geräucherten Schafskopf auf Ivars Hof. Und wenn die nicht da sind, sitzt die Familie auch mal selbst im Gastraum.
1: Neben dem Hof machen wir inzwischen auch andere Sachen, wie zum Beispiel die Gästebewirtung. Wir müssen viele verschiedene Dinge anbieten, um den Hof halten zu können.
0: Zum Fleisch gibt es Steckrüben und Salzkartoffeln. Smaller Hovit ist ihr Sonntagsschmaus. Und wenn es nach Ivar ginge, wäre häufiger Sonntag. Voss ist das größte und bekannteste Wintersportgebiet in Westnorwegen. Hinter dieser Fassade versteckt sich der Traum vieler Menschen. Man kann fliegen. Amalie Hegland geht gleich in die Luft.
2: Das hier ist ein Anzug, der sehr eng anliegt, aus sehr dünnem Material. So kann man besser fliegen, damit hält man die Balance.
0: Indoor Skydiving heißt diese neue Sportart. Es gibt bislang nur zwei Anlagen dieser Art in Europa. Das System hat eine Firma aus dem Ruhrgebiet entwickelt. Ein Tunnel, in dem der Wind mit 280 Stundenkilometern nach oben bläst.
3: Wir haben alle Risiken minimiert, sodass nichts passieren kann. Wir sind ein sicherer Platz für das Fallschirmspringen. Im Tunnel pusten wir die Luft von unten. Der Wind geht dann in die Turbinen, wird dann wieder durch den Trichter angesaugt und nach oben gepustet.
0: Jetzt ist Amalie dran.

0: alle können fliegen.
1: Jeder kann fliegen, egal wie alt er ist. Manche lernen es schneller, manche etwas langsamer. Aber was lernt man schon in 5 Minuten?
2: Amalie hat ihr Traumhobby gefunden. 2018 wurde sie sogar Europameisterin.

Die Bergenbahn fährt weiter Richtung Osten. Der Bau der Bergenbahn 1894. Ein Meisterwerk seiner Zeit. 15.000 Arbeiter schufteten im zerklüfteten Gebiet, legten Schienen von Tal zu Tal. Sie gruben 182 Tunnel als Schutz vor Lawinen, damit die Bergenbahn auch im Winter fahren kann. Nach nur 15 Jahren war der Bau vollendet.

0: Wetterbedingte Zugunterbrechungen sind in Norwegen selten. Und wenn sie mal passieren, bleiben sie für immer im Gedächtnis.
1: Einmal mussten wir anhalten, weil alles eingeschneit war. Da ging nichts mehr, auf der ganzen Strecke. Da mussten wir mit dem Bus nach Bergen fahren.
0: Der nächste Halt ist Myrdal. Hier steigen viele um, in die Flambahn. Rund 800.000 Touristen nehmen den Zug jedes Jahr. Ein Highlight auch für diese australische Reisegruppe.

0: Ich habe schon Touren in Norwegen gemacht, aber der Winter ist was ganz Besonderes und es gibt viel weniger Touristen.
1: Es ist so anders für uns. Wir mussten uns warme Sachen kaufen. So was haben wir zu Hause gar nicht.
2: Very cold, but beautiful.
3: Sehr kalt, aber schön. Der Winter ist so anders als der Sommer.
4: Bevor die Flambahn 1941 in Betrieb genommen wurde, konnte man die Dörfer am Fjord nur übers Wasser erreichen. Oder zu Fuß.

Der Kyophossen, knapp 100 Meter hoch.

Perfekter Ort für einen kurzen Fotostopp. Minuten dauert die Fahrt nach Flam. Im Winter pendelt sie viermal hin und her. 50 Euro kostet ein Hin- und Rückticket. Die Flambahn durchquert 20 Tunnel. Fast alle wurden per Hand ausgegraben.

0: Helge Hestenes war schon Schaffner auf vielen Bahnstrecken. Die Flambahn war jedoch immer seine Traumbahn. Über 20 Jahre bewarb er sich immer mal wieder. Vor 10 Jahren endlich die Zusage.
1: Yes, yes. In this train. Okay. So free sitting.
2: Es ist einfach der schönste Ort, an dem man sein kann, und die Fahrgäste sind alle klasse. Es macht viel Spaß, hier zu arbeiten. Natürlich sind es im Sommer viele Touristen, aber es ist einfach toll.
0: In Flam ist Norwegens umweltfreundlichste Innovation zu bewundern. Die Future of the Fjords. Die erste emissionsfreie Fähre im Land. Sie ist 40 Meter lang, 15 Meter breit und 16 Knoten schnell.

0: Das Kommando auf der Brücke hat sie, Anu Pitilainen. Die finnische Kapitänin arbeitete früher als Friseurin auf einem amerikanischen Kreuzfahrtschiff. Das wurde ihr zu langweilig. Sie ging zur Seefahrtsschule. Seit einem Jahr ist sie hier Kapitänin.
1: Den hela idé var baserat här till Flom.
2: Der Nærøfjord ist Weltkulturerbe und für den treten 2026 neue Gesetze in Kraft. Dann darf man ihn aus Umweltschutzgründen nicht mehr mit Dieselantrieb befahren. Und so haben wir schon das richtige Schiff mit einer Lösung für die neuen Regeln, die es bald geben wird.
0: Ab 2026 soll das auch für den Geiranger Fjord gelten. Der Fjord friert so gut wie nie zu und auch der Schnee bleibt nur auf den Bergkuppen liegen. Grund ist die warme Wassertemperatur.

0: Der Nerøyfjord ist mit einer Breite von 250 Metern der schmalste der Welt und das Schiff aus leichtem Carbonmaterial.
1: Wir haben Eis, kräftigen Wind und Schnee im Winter. Besonders der Wind ist ein großes Problem. Dann müssen wir extrem gegensteuern, sonst driften wir ab. Wir haben nur einen Meter Tiefgang und das Schiff ist sehr leicht. Dann wird es schwierig, es zu manövrieren.
0: Das Schiff ist für einige Bewohner hier das einzige Verkehrsmittel. Wer ein- oder aussteigen will, muss Bescheid geben. Die Crew der Fähre arbeitet im 14-tägigen Wechsel.
1: Ich habe keine Kinder. Und ich liebe meinen Job. Wenn ich hier bin, vermisse ich zu Hause nicht. Und wenn ich zu Hause bin, vermisse ich den Job nicht.
0: Chef des Maschinenraums ist Helge Hagerup. Er ist dafür verantwortlich, dass die Elektrofähre immer genug Strom hat. An der Endstation in Gudvangen werden die Batterien neu aufgeladen. Der Strom reicht zwar auch noch für die anderthalbstündige Rückfahrt, aber sicher ist sicher. 20 Minuten dauert das Laden.
2: Es sind 300 Batterien, die wiegen insgesamt fast 10 Tonnen.
0: Unten im Maschinenraum brummt es gewaltig.
3: Ein Wechselstrahlmotor von 450 kW.
2: Hier sind die Motoren. 450 kW fließen durch die Leitung und treiben die Propeller an.
0: Eine Batterieleistung, die der Kraft von 50 Elektroautos entspricht. Eine Investition, um die Schönheit der Fjorde auch für die Zukunft zu erhalten.

0: Mitte des 19. Jahrhunderts wanderten viele Norweger aus dieser abgelegenen Gegend nach Amerika aus. Diejenigen, die hier blieben, mussten sich weitgehend selbst versorgen. Schuhe herstellen gehörte auch dazu. Aber nicht irgendwelche, sondern Auerlandsschuhe, die später als Penny Loafer international berühmt wurden. Gleich 19 Schuhmacher gab es hier, bis Ende der 1960er Jahre. Heute gibt es nur noch die Firma Auerlands Köhn. Sinne Kasen, studierte orthopädische Schuhmacherin und Designerin, entwirft die Modelle und die neuen Kollektionen. Wenn viel zu tun ist, sitzt sie auch selbst an der Nähmaschine.
1: Das hier ist das historische Schuhdorf Norwegens. Jeder produziert heutzutage Pennyloafer. Aber die kommen von hier.
0: Das Leder sucht Sinne selbst aus. Ebenso die Farben. Dieses Jahr hellbraun.
1: Das Leder kommt aus Italien. Es ist sehr wichtig für mich, dass die Gerber umweltfreundlich produzieren. Viele machen das nicht. Für mich ist Umweltbewusstsein das Wichtigste.
0: Einer der Schuhmacher, der einst aus Flam in die USA auswanderte, kam in den 30er Jahren zurück. Inspiriert von amerikanischen Mokassins, veränderte er den Auerlandsschuh und entwarf den Pennyloafer.
1: Wir machen gerade eine Art Rebranding. Wir wollen, dass unser Image wieder moderner wird und neue Märkte erschließen. Deshalb haben wir den Schuh neu designt. Jetzt hoffen wir, dass er der Marke Auerland zu neuem Erfolg verhilft.
0: Die Manufaktur beschäftigt 7 Mitarbeiter. Sie beliefert Boutiquen und Schuhgeschäfte in ganz Europa. Auch im Internet kann man die Schuhe bestellen. Pennyloafers gelten nur mit einer norwegischen Öremünze als echt. Auch wenn die längst nicht mehr gepresst werden.
1: Wenn die Leute ihre Keller aufräumen, finden sie manchmal Pennies und schicken sie uns in kleinen Kästchen per Post mit einer kleinen Nachricht für uns. Das berührt mich immer sehr.
0: Weiter geht es mit der Bergenbahn von Myrdal Richtung Oslo. Quer durch die Hardangervidder. Mit rund 9000 Quadratkilometern der größte Nationalpark Norwegens und die größte Hochebene Europas. Hier auf 1400 Metern Höhe herrscht arktisches Klima. Das heißt, der Winter ist lang, der Sommer mit nur 2 Monaten kurz. Und auch dann klettern die Temperaturen selten über 10 Grad.
2: Hi, hi. Tschüss, Nack. Hi, hi. Man kommt zu Job, so weiß man zum Regel.
3: Wenn ich morgens anfange und zur Arbeit komme, weiß ich schon so ungefähr, wie viele Leute an den Stationen ein- und aussteigen. Ich passe besonders an den volleren Stationen auf, dass alles gut läuft.
2: Enkelte Stationen auf sehr viel Auf- und Poststigning, viel Volk.
0: Nach 4 Stunden erreicht der Zug Norwegens höchstgelegenen Bahnhof. Finse, Ein winziges Dorf ohne Weg, ohne Straße. Dafür mit Gästen vom anderen Stern.

0: Normalerweise bin ich Hausfrau. Und wahnsinnig schüchtern.
1: Echt?
0: Ja, und wenn ich die Kostüme anhabe, ich habe nicht nur das Kostüm, sondern mehrere, dann fühle ich mich ein bisschen sicherer, muss ich ganz ehrlich sagen. Dann kann ich auch besser mit anderen Menschen sprechen.
1: Wir sind 1500 Kilometer von Nürnberg bis hierher gefahren und ihr noch zusätzlich 300 Kilometer.
2: Genau.
1: Ja, mit dem Wohnmobil.
3: Und all das, um einmal hier zu sein, in der Eiswüste. 1979 Drehort für den Film Star Wars – Das Imperium schlägt zurück.
1: Das ist halt sehr exklusiv, sag ich jetzt mal, weil es halt wirklich schwierig ist, hierher zu kommen. Und der Antrieb waren einfach die Kostüme, die Trench-Trooper-Kostüme, die eben an den Originalplatz mal hinzubringen. Also das ist was ganz was anderes, als wenn man irgendwo in der Stadt oder so beim Event das filmt. Weil das, da gehört der Schnee dazu, da gehören dazu, dass es keine Bäume sind, es muss oberhalb der Baumgrenze sein. Es muss halt wirklich der Eisplanet Hoss sein. Und dann ist es echt.
3: Finse war der öde, lebensfeindliche Eisplanet Hoss.

0: Außer ein paar Hütten gibt es noch ein Hotel. Es eröffnete 1909, zeitgleich mit der Bergenbahn. Claudia und Thomas gehören zur Star Wars-Fangemeinde. Die hat sich hier für ein Treffen verabredet. Die zwei Trendstruper lernten sich auf einer Fanseite im Internet kennen. Ihre Tochter ist inzwischen 20. Sie heißt Lea, benannt nach der Prinzessin aus dem Film.
1: Er hat mir ein Bild geschickt, dann irgendwann mal. Und ja, da wusste ich ja schon, wie er aussieht. Und ja, dass er viel von Star Wars versteht, das war schon mal gut, dass er das auch mag, weil zwei Verrückte passen besser zusammen, als wenn bloß einer das Hobby hat.
2: Das sind so verschiedene Fanbereiche, verschiedene Sachen, was wir hier machen. Claudia sammelt die Bücher, Comics, Trading Cards. Bei mir ist es der Modellbau, Kostüme, Sammeln von Actionfiguren, Bauen von Dioramen mit diesen Figuren. Und was wir uns halt gemeinsam immer verbindet, das sind auch die Reisen, dass wir zu Star Wars Drehorten fahren. Also hier auf alle Fälle der exotischste und am schwierigsten zu erreichende Ort.
0: Am Gleis heißt es jetzt schon wieder einsteigen.
3: Wir haben nur 40 Sekunden Aufenthalt. Bis dahin müssen alle aus- und wieder eingestiegen sein.
0: Die Star Wars-Fans werden hier noch 2 Tage bleiben. Auf ihrem Eisplaneten Hoth.

Die nächste Station ist Geilo, das älteste Wintersportgebiet in Norwegen. Gleich nach ihrer Jungfernfahrt kamen die ersten Skitouristen mit dem Zug in den Ort. Heute gibt es 220 Kilometer Loipen und fast 40 Kilometer Pisten. Im frühen Mittelalter war Geilo berühmt für seine Kunstschmieden. Besonders begehrt Bestecke und Jagdmesser. Meister der Messerkunst ist die Firma Brusletto.

0: Ken Ove Nyhus ist seit kurzem Geschäftsführer. Die einzelnen Schritte des Produktionsprozesses eignet er sich gerade an.
1: Ich arbeite an allen Maschinen, so ist man an jedem Schritt der Produktion beteiligt. Jeder muss hier alles können und wissen, wie es geht. Jeder muss für jeden einspringen können. So verstehen wir unser Handwerk.
0: ...1896 importierte Firmengründer Rognald Brusletto vier dieser riesigen elektrischen Hämmer aus den USA und baute damit eigene Werkzeuge für die Messerproduktion.
1: Früher hatten wir hier Wasserkraftantrieb für die Teile, also ohne ist ein ganz schöner Kraftakt hier. Wir hatten zu Hochzeiten vier Stromgeneratoren, die trieben diese Hämmer an. Vier Stück hatten wir davon.
0: Die Messerrohlinge gießt man bei Brusletto einmal im Jahr auf Vorrat, um sie dann nach und nach zu verarbeiten. Gießen, Schleifen und Polieren sind nur drei der bis zu 50 Arbeitsschritte, die hier anfallen.

0: Wenn wir es geschmiedet haben und alles andere fertig ist, dann kommt als letzter Schritt das Schleifen und das Polieren. Und wenn die Maschine das nicht ordentlich genug hinkriegt, machen wir das per Hand.
1: Bruceletto transportiert die Messer mit der Bergenbahn zum Verschiffen nach Oslo oder Bergen.
2: Geilo ist mein Punkt.
0: Geilo liegt genau in der Mitte zwischen Oslo und Bergen. Die Bergenbahn hat für Geilo eine große Bedeutung und für die hiesige Wirtschaft. Denn der Zug ist die einzige zuverlässige Verbindung im Winter. Sonst wäre Geilo völlig abgeschnitten. Und hier gäbe es nichts.
2: Und vor Bergensbahn kam, war ingenting.

0: Überall in Norwegen finden sich Spuren der Wikinger. Ihre Hochzeit reichte von Mitte des 8. bis Ende des 11. Jahrhunderts. Die religiösen Relikte ihrer Nachfahren stehen noch, wie die Stabkirche von Torpo aus dem 12. Jahrhundert. Der Glockenturm wurde abgerissen. Es ist die einzige Stabkirche in Norwegen, die noch an ihrem Originalplatz steht und nicht versetzt wurde. Jorund Wiig und Inge Björk setzen sich ehrenamtlich für den Erhalt der Stabkirchen ein. Jorund macht einmal im Monat einen Kontrollgang. Zwar trotzen die Kirchen seit Jahrhunderten den Jahreszeiten, doch Wind, Regen und Schnee belasten Dächer und Fenster.
1: Ich schreibe Berichte an die Behörde über meine Kontrollen. Ich bin verantwortlich für insgesamt 3 Stabkirchen hier im Kreis und muss die Touristenführer schulen.

0: Vi ble kristnet i 1030, sånn på papiret.
1: Als Norwegen rund um das Jahr 1030 christianisiert wurde, baute man die ersten Stabkirchen mit den Stäben im Boden. Doch da verfaulten sie. Und so fing man an, sie oberirdisch auf einem Steinfundament zu bauen.
2: Die Holzkonstruktion steht seit 800 Jahren stabil. Auch Holzwürmer verschonen Bohlen, Balken und Stäbe.
1: Das hier ist einzigartig. Es ist so alt wie die Kirche selbst, so von 1160. Hier in diesem Stamm ist ein Loch. Es ist die einzige Kirche in Norwegen, die das hat. Hier war das Weih- und Taufwasser drin. Danach schüttete man das Wasser in dieses Loch. Und weil der Boden geweiht war, blieb das Wasser auf heiligem Grund.

Eine zweite steht 60 Kilometer weiter. Ein weiteres Relikt aus der Wikingerzeit. Die Stabkirche von Ufdal. Sonntags versammelt sich hier die Gemeinde zum Gottesdienst. Wie vor 800 Jahren.

0: Die Kirche in Ufdal ist eine Mittelmast- bzw. Einmast-Stabkirche. Sie hat einen Mast in der Mitte. Balken verbinden ihn mit den vier Eckmasten. So stützt er die Glocke und das Dach.
1: Diese Kirche war früher noch sehr viel kleiner. Hier gab es keine Fenster, nur kleine Löcher und keine Bänke. Erst als wir 1537 evangelisch wurden, bekamen sie eine Kanzel und die Bänke.
0: Ein Fensterglas ist beim Sturm zerbrochen. Bis der Glaser kommt, muss ein Provisorium reichen. Joründ entdeckt aber noch ein ganz anderes Problem. Schnee. Eigentlich schließt eine dicke Teerschicht das Dach ab, doch eine Stelle ist offensichtlich undicht.
1: Das Dach ist vor 2 und vor 5 Jahren neu gedeckt worden. Im letzten Sommer wurde es neu geteert. Also sollte eigentlich nichts durchkommen.
2: Men derfor så er det litt sånn at det kommer sne inn, forteller at da er det en eller annen sted en liten åpning.

Die Kirche aus dem Jahr 1200 ist nach Wikinger Bauart errichtet. Sie kappten die Kronen von ausgesuchten Kiefern- oder Eichenstämmen, zogen die Rinde ab, das Holz verharzte. Ein einzigartiges Bauwerk, das bis heute Wind und Wetter trotzt.

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5: Guten Abend, meine Damen und Herren. Selber basteln, selber bauen, selber herstellen, das war früher aus der Not geboren. Heute ist es eine Freizeitbewegung, die sich jeden Samstag im Baumarkt trifft. Toll, wenn früher Männer in ihrer Kellerwerkstatt das kaputte Bügeleisen wieder reparieren konnten. Heute geht es aber vielmehr um Selbstverwirklichung jenseits des Bürojobs. Die Filme, die wir Ihnen heute in Alpha Retro zeigen, blicken zurück in die Geschichte des Selbermachens. 1963 haben Rudolf Sass und Gerhard Weber für Radio Bremen über dieses neue Phänomen berichtet, die Do-it-yourself-Bewegung. Sie war in Deutschland angekommen. Der Titel des Films lautete »Selbst ist der Mann«. Und in der Tat, das Heimwerken war damals wirklich noch eine reine Männerwelt.

0: Freitagnachmittag. Ein Freitag wie jeder andere. Millionen verlassen die Fabriken, die Büros und Geschäftshäuser. Schubweise pulst der Strom von Kreuzung zu Kreuzung. Sie kommen von der Arbeit. Das ist es, was sie einander ähnlich macht. Was sie unterscheidet, ist ihr Ziel. So viele Menschen, so viele Ziele. Vor ihnen allen liegt ein freies Wochenende. Die wirtschaftliche Entwicklung in der Bundesrepublik, Arbeitszeitverkürzung, hohes Lohnniveau und soziale Sicherung gibt uns heute das Recht, unsere Gesellschaft eine Wohlstandsgesellschaft zu nennen. Diese Wohlstandsgesellschaft lässt dem Einzelnen freie Hand, sein Wochenende nach Lust und Neigung zu verbringen. Für ihn bedeutet jeder Freitagnachmittag grünes Licht für zwei freie Tage. Zwei freie Tage. Frei wofür? Was alles können Sie mit dem Wochenende anfangen? Für die meisten lautet die Frage anders. Was fängt die Freizeit mit Ihnen an? Sie bietet Ihnen Zerstreuungen als die bequemste Möglichkeit der Freizeitgestaltung. Man kann heute bereits von einer Freizeitindustrie sprechen. Sie zieht uns in den Sog ihres ungeheuren Angebots und nimmt uns die eigene Entscheidung über unser Tun und Lassen ab.
1: Zweimal erstes, bitte.
0: Wie frei sind wir in unserer Freizeit? Auch angeblich ungebundene Entscheidungen sind meistens von den Interessen der Freizeitindustrie gesteuert. Wir unterliegen einer Reizüberflutung, die uns allmählich, ohne dass wir es bemerken, zum Freizeitkonsum zwingt. Passive Freizeitgestaltung ist für uns so selbstverständlich wie Essen und Trinken.
2: Bitte.

Mit passiver Freizeitbeschäftigung sind nicht faul sein und das süße Nichtstun gemeint. Beides kann herrlich erholsam sein, sondern das sich treiben lassen, der einfalls- und willenlose Anschluss an das, was alle tun, an das Zeittotschlagen. Das Problem ist nicht neu, aber es wurde brennender denn je, als zum freien Sonntag der freie Sonnabend kam. Was auf 5 Tage harter Arbeit folgt, ist jedem freigestellt. Muße, tätige Entspannung oder deren billiger Ersatz. Planlose Zerstreuung, gedankenlose Berieselung, das Groschenglück. Zerstreuung ist also die eine Möglichkeit der Freizeitgestaltung. Sie ist nicht die einzige.

0: Nee. Nee, so geht das nicht weiter. Das Ding passt einfach nicht in unseren Raum.
1: Tja, was sollen wir denn tun? Wir können doch jetzt kein neues Gerät kaufen.
0: Der Mann. Es müsste es irgendwie verschwinden lassen.
1: Und wenn wir ein anderes Gehäuse besorgen?
0: Anderes Gehäuse? Du, ich habe mal etwas Holz im Keller. Scharnieren, Schrauben. Du, das mache ich selbst.
2: Also, selbst ist der Mann. Für den Begriff selbst ist der Mann hat sich bei uns seit Jahren die Bezeichnung Do-it-yourself eingebürgert. Das amerikanische Etikett für die weltweite Bewegung des Heimwerkens, die auch bei uns seit Beginn des wirtschaftlichen Wiederaufstiegs eine ständig zunehmende Verbreitung gefunden hat. Jeder dritte Bundesbürger, ob Mann oder Frau, beschäftigt sich heute in seiner Freizeit mit handwerklichen Heimarbeiten. Etwa 18 Millionen Menschen nehmen es selbst in die Hand, etwas aus ihrer Freizeit zu machen. Sie bauen Möbel, reparieren Radios, sie basteln, flechten, schnitzen, sägen, hobeln, kleben, malen. Sie sind aktiv. Selbst ist der Mann darf nicht verwechselt werden mit den Handarbeiten, die wir in Not- und Mangelzeiten, wie zum Beispiel nach 1945, auszuführen gezwungen waren. Was der Heimwerker tut, tut er freiwillig. Nicht, weil er muss, sondern weil er möchte. Er kann sich aussuchen, was er will. Dass sein Heimwerken auch einen praktischen Nutzen für ihn haben kann, ist wichtig, aber nicht entscheidend. Das ist nicht nur in Deutschland so. In England, Schweden, Holland, in der Schweiz sieht es genauso aus. In allen Ländern mit hohem Lebensstandard. Allen voran die USA. Und aus den USA kommt nicht von ungefähr der Name Do-it-yourself. Selbst ist der Mann. Eine Wohlstandsgesellschaft ist auf doppelte Art die Voraussetzung für das Entstehen des Heimwerks. Sie gibt dem Menschen Zeit und Geld, nimmt ihm aber durch die fortschreitende Technisierung, Spezialisierung und Automation oft die Freude und Befriedigung an seinem Beruf. Dieser Beruf, so gut er auch bezahlt werden mag, besteht für viele darin, dass wenige Handgriffe in endloser motorischer Monotonie wiederholt werden müssen. 8 Stunden täglich, 40 Stunden wöchentlich, monatelang, jahrelang, vielleicht lebenslänglich. Das Fließband diktiert häufig den Arbeitsrhythmus. Das Arbeitserlebnis des Einzelnen schrumpft auf einen engen Bereich zusammen. Auf das Teilstück, auf das Formular, auf die Lochkarte, auf das kleine Stück Fließband.

0: Ein Psychologe, der selbst Heimwerker ist, sagt dazu:
1: Die moderne Arbeitswelt fördert den Spezialisten, den Funktionsträger. Dieser verspürt mehr oder weniger deutlich die Einschränkung seiner Möglichkeiten und seiner Fähigkeiten. In ihm erwacht das Bedürfnis, der Drang nach ganzheitlicher und schöpferischer Anspannung. Er sucht sich wenigstens zeitweise von der Monotonie an seinem Arbeitsplatze freizumachen. Er beginnt daheim zu basteln. Wenn er nun diese Arbeit zu Hause begründen soll, wird er meist vom Nutzen, von der Geldersparnis reden. Das sind jedoch mehr äußere Rechtfertigungsgründe. Denn schon die Befriedigung, die er bei seiner Arbeit empfindet, weist auf Bedürfnisse hin, hinter denen die unbewussten Antriebe zu suchen sind. Es geht im Grunde nicht um Entspannung, sondern um Ausgleich, um gesunde Anspannung der zurzeit brachliegenden Kräfte. Er findet sie im Do-it-yourself. Dieser Prozess der Spezialisierung beginnt notwendig mit dem Auftreten der Menschheit. Es gehört geradezu zur vernunftmäßigen Ausstattung des Menschen, dass er zwangsläufig darauf aus ist, sich von der Arbeit zu entlasten. Infolgedessen handelt es sich, beim Selbst ist der Mann, nicht um eine zufällige Zeitströmung.
0: Was der Vorzeitmensch zum Leben brauchte, verschaffte er sich selbst. Vor rund 12.000 Jahren entdeckten die Menschen der Steinzeit die Vorzüge der Arbeitsteilung. Jeder tat das, was er am besten konnte. Man spezialisierte sich. Im frühen Mittelalter entstanden die Stände und Zünfte. Die berufliche Differenzierung ging so weit, dass jede Zunft sich getrennt ansiedelte, in der Gerber-, Steinmetz-, Fleischergasse. Mit der Industrialisierung am Ende des 18. Jahrhunderts trat die Arbeitsteilung in ihre Endphase, die bis heute noch nicht abgeschlossen ist. Die Arbeit ist heute so minutiös aufgeteilt, dass dem Arbeitenden, sei es an der Maschine, sei es am Schreibtisch, das Gefühl verloren gehen muss, etwas sinnvoll Ganzes zu schaffen. Die Entschädigung dafür verschafft er sich nun daheim, beim Heimwerk. Das Prinzip der Arbeitsteilung

Produktion und Konsum kurbeln sich gegenseitig hoch. Diese Spirale ist zweifellos ein Prinzip des wirtschaftlichen Fortschritts, das unseren Lebensstandard hebt. Es führt aber auch zum passiven Konsum von der Stange, zu genormtem Verbrauch, zu uniformen Produkten. Die Schwemme der Erzeugnisse löst häufig bei den Käufern ein blindes Kaufen aus. Die berufstätige Frau kocht nicht mehr Obst und Gemüse ein, sie kauft Konserven. Konserven sind notwendig und wichtig in einer Zeit der Vollbeschäftigung. Und dennoch, trotz aller Bequemlichkeit, die der Konsum von der Stange bietet, gibt es viele, die sich gegen ihn auflehnen. Sie schaffen sich eine Umwelt nach Maß.

0: Ich habe oben im Wohnzimmer einen Rauchtisch, wo die Halterung an der Seite angeschraubt ist. Das gefiel mir nicht. Folgedessen bin ich auf diese Idee gekommen, mir einen zu basteln, wo die Lampe in der Mitte steht. Und das gefällt mir bedeutend besser.
1: Und was sagt seine Frau dazu?
2: Mein Mann bastelt gern und überbrückt damit viele Stunden im Winter. Ich freue mich über jedes Stück, das er fertiggestellt hat, weil es eine persönliche Note aufweist. Denn was man im Geschäft kauft, ist nicht so individuell.
1: Dieser Heimwerker war früher Angestellter. Dann sattelte er um. Er studiert jetzt Schiffbaukunde. Bald macht er seinen Abschluss. Er verdient nebenbei.
3: Mir bringt das Basteln sehr viel Spaß. Nur ist allerdings die Wohnung sehr klein, ist nur zu zwei Zimmerwohnung und ich bin gezwungen, auf den Balkon zu gehen und hier meine Sachen zu basteln. Und man freut sich eben zu jedem Stück, was man fertig hat.
4: Manchmal macht er ja eine ganze Menge Unordnung, aber dafür sparen wir Geld für andere Dinge. Und da nimmt man das schon ganz gern mal in Kauf.
1: Ein weiteres Beispiel. Dies Ehepaar hat sich im Keller des Eigenheims auf Abzahlung eine Werkstatt eingerichtet. Hier basteln sie vierhändig.
5: Gut. So, ja. So ist gut. Wir machen diese Arbeiten, weil wir so schlecht Handwerker bekommen und weil wir Freude am Basteln haben.
6: Und weil es dann auch was wird.
1: Von 100 Heimwerkern sind nur 23 Frauen. Die Ursache für diese Minderzahl ist darin zu finden, dass Frauen immer, selbst wenn sie nicht berufstätig sind, komplexer ausgelastet sind. Sie betreuen ihren Haushalt. Und schon dadurch, dass die Frau zur Mutter bestimmt ist, wirkt sie schöpferisch. Stickereien oder Näharbeiten gehören allerdings schon in den Randbereich des Do-it-yourself. Heimwerker sind in allen Etagen unserer Gesellschaft zu Hause und in allen Berufen, vom Angestellten bis zum Künstler. Dieses Bühnenbildmodell stammt aus der Hand eines Tenors.
7: Ich bin natürlich kein Bühnenbildner. Dazu braucht man ganz andere Voraussetzungen. Mein Steckenpferd ist die praktische Bastelei. Hier dieser Mosaiktisch, da der Kerzenhalter, Küchenmöbel. Ja, man muss natürlich sehen, dass man sich mit seiner Frau gut stellt. Sonst wird man rausgeschmissen mit der ganzen Bastelei. Macht ja auch viel Schmutz. Und hier für mich ein Werkzeugschrank. Die Freude, die ich mit meiner Heimwerkerei bereiten kann, gibt mir den Schwung in der beruflichen Arbeit.
1: Ein neuer Markt ist entstanden, der Markt der Heimwerker. Der sprunghaft steigenden Nachfrage nach Material, Werkzeug und Anleitungen kam anfangs nur das Angebot der Importeure entgegen. Dann aber ergriffen der Handel, die Industrie und die Presse ihre Chance, die ökonomische Lücke zu füllen.

Weitaus am stärksten beteiligt ist die holzverarbeitende Industrie. Eine ganze Reihe von Firmen haben sich auf den Bedarf der Heimwerker spezialisiert. In erster Linie Hersteller von Sperrholzplatten, Kunststofffolien und Klebstoffen.

0: In kurzer Zeit sah sich der Heimwerker einem fast verwirrend großen Angebot gegenüber. Einzelne Hersteller gehen noch weiter und liefern vorgefertigte Elemente, die nur noch montiert zu werden brauchen. Der Heimwerker wird dann zum Heimmonteur. Die Werkzeugindustrie stellt in Großserien Maschinen für den Heimwerkbedarf her. Elektrische Drehbänke, Bohrer, Sägen. Eine Reihe von Zeitschriften widmet sich ganz der neuen Zeitströmung. Fast jede Illustrierte hat eine Rubrik für die Bastler.
1: Oh, dieser scheint mir hier ein bisschen spitz zu sein. Man schlägt mit der Knie.
0: Treffpunkt aller Heimwerker ist der Bastlerladen. Hier finden sie alles, was sie brauchen. Übrigens sind sie wählerisch. Zweite Wahl ist nicht gefragt.
2: Ungegriffen Plastik. Ja. Die sind wunderbar.
1: Kann man gut sauber machen.
2: Ja.
3: Guten Tag.
0: Die neuen Kunststoffkleber und Folien haben die Verbreitung des Heimwerks von der technischen Seite her beschleunigt. Arbeiten, die früher Hand und Werkzeug des Fachmannes erforderten, sind mit den neuen Materialien leicht selbst auszuführen.
3: Diese hier?
1: Jo, die habe ich hier.
3: Eine Mattierung. Sie möchten richtig polieren.
1: Ja.
0: Die Bastlerläden entwickelten einen umfangreichen Service. Anregung, Beratung und Hilfeleistung bekommt der Kunde gratis. Übrigens haben sich diese Geschäfte, so sehr ist alles noch im Werden, noch nicht zu einer Branche zusammengeschlossen.
3: Ja. Da müssen wir mal sehen, wie breit ist das denn so?
4: Das wird die Größe Tür 470.
3: 1615 muss die Länge sein.
4: 1615, ich glaube, das kriegen wir danach raus. Mal eben versuchen.
3: 1615, ja, das ist gut.
0: Aus dem vertrauten kleinen Bastlerladen von einst ist durch die Nachfrage der Heimwerker und durch das Angebot der Industrie ein völlig neuer Geschäftstyp entstanden, der oft bis zu 40.000 Artikeln führen muss.
5: Ach, das ist das Zeug.
3: Das ist ja einmal ganz einfache Sache. Die Strecken sind. Diese Kante strecken sein und diese Kante strecken sein. Also beide Seiten müssen einstrecken.
5: Da
3: wird es ja aufgelegt. Dann müssen die 20 Minuten warten. Sie können auch 25 warten, können auch länger warten. Aber 20 Minuten müssen sie warten. Und dann bringen sie das nur an, dass sie die ganze Kunst.
5: Das ist ja kinderleicht.
3: Einfache Sache.
5: Das ist ja wunderbar.
3: Einfache Sache.
5: Sie sagten vorhin, Sie wären bereits 1928 in seinem Geschäft gewesen, beziehungsweise hätten es selbst aufgebaut. Ja.
3: Selbst gegründet, dann, 1928.
5: Gab es da auch schon so viele Bastler und so viele Leute, die alles selber machen?
3: Gab es auch viele Bastler. Damals war die Zeit schlecht. Nicht? Da musste jeder mit seinen Baffinien sehen, dass er selbst was baut.
5: Nicht? Die Gründe waren andere wie
3: die
5: heute?
3: Die Gründe waren genau umgekehrt wie heute. Ja. Heute haben Leute zu viel Zeit und auch ein bisschen mehr Geld.
0: Ein Institut für Marktforschung hat die verschiedenen Tätigkeiten der Heimwerker untersucht und statistisch aufgeschlüsselt. Dabei wurde festgestellt, dass 45% aller Heimwerker Malerarbeiten ausführen. 42% tapezieren selbst.
6: Wie gefällt Ihnen die Tapete?
7: Oh, die ist mir zu dunkel.
6: Wollen wir mal sehen? Das ist eine sehr hübsche.
7: Oh ja, die ist nett.
6: Tapezieren Sie selbst?
7: Ja, mein Mann und ich. Die gefällt uns. Die wird richtig sein. Die nehme ich.
6: Nehme die.
0: Erstaunlich hoch ist der Wert des Werkzeugs, das der Heimwerker besitzt. Von 100 Heimwerkern investierten 13 zwischen 23 und 100 Mark. 13 legten bis zu 200 Mark an und 12 sogar zwischen 300 und 500 Mark.

0: Eine Umfrage ergab, dass 13% der Heimwerker für die nächsten 6 Monate weitere Werkzeuganschaffungen planen.
1: Bohrmaschine fast bis 6 mm und da können Sie dann die Bohrer, die gleich beigepackt sind, hineinspannen.
0: Über 80 Industrieunternehmen der Werkzeug-, Kunststoff-, Tapeten-, Farben- und Holzbranchen zeigen gemeinsam auf einer Dauerausstellung in Hamburg, genannt Do-It-Yourself-Zentrum, ihre Erzeugnisse. Urheber dieser Ausstellung ist der Verleger einer Heimwerkerzeitschrift, der schon 1956 Instinkt bewies, als er mit der Einführung der 5-Tage-Woche den Zeitpunkt für die Herausgabe einer Heimwerkerzeitschrift gekommen sah. Der Erfolg gab ihm recht. Die Ausstellung wird von der Industrie finanziert. Sie verkauft ihre Erzeugnisse hier jedoch nicht, sondern stellt den Besuchern, die zu einem großen Teil von weit her, auch aus dem Ausland kommen, nur Anschauungsmaterial und die Beratung durch geschulte Fachleute zur Verfügung.
2: Kann man damit verschiedene Holzstärken fräsen?
3: Ja, sicher können Sie verschiedene Holzstärken damit zusammenzinken, denn es ist vorgesehen dafür, dass Sie 3 Bohrer haben. Und zu diesen Bohrern gibt es jeweils eine Tabelle, anhand dessen Sie feststellen können, welche Holzstärke für den passenden Bohrer geeignet ist. Ich zeige Ihnen das mal.

Dem Besucher wird ein kompletter Überblick über die Erzeugnisse der deutschen und teilweise auch ausländischen Do-it-yourself-Industrie geboten. Die Erzeugnisse sind nicht nach Fabrikaten geordnet, sondern in einzelnen, lückenlos eingerichteten Musterwerkstätten zusammengefasst. Es wird gezeigt, wo der Heimwerker sich seine Werkstatt einrichten kann. Im Keller, unter der Dachschräge, in der Garage oder unter einer Treppe. In einem Raum stehen den Besuchern Werkzeuge und Maschinen für eigenhändiges Ausprobieren zur Verfügung. Ein anderer Raum ist für beratende Vorträge bestimmt. Hier werden auch künstlerische und kunstgewerbliche Arbeiten von Heimwerkern ausgestellt.

0: Weitere Anregung und Anleitung bieten die Zeitschriften und Broschüren im Lesezimmer der Ausstellung. Hier trafen wir den Geschäftsführer der Ausstellung im Gespräch mit einem Fachmann des Heimwerkhandels.
1: Auch auf den Bereich der Industrie und des Handels, dass wir schon jetzt wieder anbauen müssen, um allen Anforderungen, die an uns gestellt werden, gerecht zu
0: werden. Wir stellten ihm die Frage, seit wann es Bastlerläden in der Bundesrepublik gäbe.
2: Exakt lässt sich diese Frage nicht beantworten. Auch vor dem Kriege hat es wohl in allen größeren Städten solche Eisenwarengeschäfte gegeben, die nebenbei auch für den Privatmann, also für den Heimwerker, alles Material und Gerät bis hin zur Hobelbank zum Verkauf anzubieten hatten. Eigentliche Heimwerkerläden sind erst, soweit ich weiß, in den 50er Jahren gegründet worden. Die ganze Do-it-yourself-Bewegung in Deutschland hat dann im Zusammenhang mit der Verkürzung der Arbeitszeit bzw. mit der Einführung der 5-Tage-Woche einen kräftigen Impuls bekommen. Es lässt sich jedenfalls sagen, dass etwa gleichzeitig überall, zumindest in den großen Städten, Heimwerkerläden gegründet worden sind.
0: Der Fachmann beobachtet natürlich auch die Entwicklung des Do-it-yourself in anderen Ländern.
2: Am meisten voranentwickelt ist die Do-it-yourself-Bewegung fraglos in den USA. Dort hat sie auch ihren Anfang genommen. Wie bedeutend diese Bewegung dort ist, beweisen zwei Zahlen. Vor einigen Jahren bereits betrug der Gesamtumsatz der amerikanischen Industrie im Bereich der Do-it-yourself-Bewegung 35 Milliarden Dollar oder eine andere Zahl, für die ich mich allerdings nicht verbürgen kann. Es heißt, dass etwa 10% des gesamten Holzverbrauchs in den USA

0: den Bereich der Do-it-yourself-Bewegung geht. Aber auch in Europa, ich denke da an Schweden und vor allem an Holland, ist die Do-it-yourself-Bewegung weiter voran als bei uns in der Bundesrepublik. Beispielsweise gibt es in Amsterdam mehr als 100 sogenannte Holzläden.
1: Auf die Frage, ob das Do-it-yourself die Interessen des Handwerks beeinträchtigt, meint er:
0: Ich glaube, dass man zumindest gegenwärtig bei objektiver Prüfung dieser Frage zu einem Nein kommen muss. Zunächst einmal wäre zu fragen, welcher Handwerker, also Tischler, Maler oder dergleichen, ist heute bei unserer Beschäftigungslage überhaupt in der Lage, Privataufträge zur Ausbesserung von Wohnungen oder Möbeln oder Malernotwendigkeiten Zeit zu haben. Bei den Malern sieht es vielleicht noch anders aus, wenn Heimwerker daran gehen, ihre ganze Wohnung zu erneuern. Was das Holz aber angeht, so möchte ich sagen, dass die Heimwerker aus Holz und Platten nur Gegenstände machen wie Möbeln, Trennwände, Fensterbänke, Blumenhocker und dergleichen, die sie niemals bei einem Handwerker bestellen würden, sondern die sie in herkömmlichen Geschäften, Warenhäusern und dergleichen kaufen. Im Übrigen möchte ich doch einmal einen Hinweis auf die Gartenarbeit geben. Die Gartenliebhaber sind auch Heimwerker, und zwar in sehr großer Bedeutung. Und niemand wird behaupten können, dass die unendlich vielen Gartenliebhaber in der Bundesrepublik zu einer Bedrohung oder Beeinträchtigung des Gärtnerhandwerks geführt hätten.
1: Umfang und Entwicklung des Heimwerks werden in den Anleitungen der Heimwerkzeitschriften besonders deutlich. Die Spannweite der hier gebotenen Arbeitsanleitungen reicht buchstäblich vom Kragenstäbchen bis zum Eigenheim. Das Eigenheim nach Maß ist der Höhepunkt des Heimwerks. Der Erbauer und seine Helfer haben beim Bau des Hauses mindestens ein Dutzend handwerklicher Fachberufe ausgeübt. Das wirft die Frage auf, wie das Handwerk sich zu dieser neuen Art der Selbsthilfe überhaupt stellt. Mangel an Handwerkern, lange Wartezeiten und steigende Preise für handwerkliche Dienstleistungen haben die Verbreitung des Do-it-yourself wesentlich gefördert. Darüber hinaus gaben 3 von 10 Heimwerkern bei einer Umfrage an, dass sie selbst die Arbeiten sorgfältiger ausführen als die Handwerker. Außerdem arbeiteten sie sauberer und liebevoller. Wir baten den Präsidenten der Handwerkskammer einer deutschen Großstadt um seine Stellungnahme zu dieser für das Handwerk sicherlich alarmierenden Situation.
2: Ja, Heimarbeit. Das Handwerk hat gegen den Heimarbeiter nichts einzuwenden. Im Gegenteil, wir sind der Auffassung, dass in der heutigen Zeit, bei der vielen Freizeit, ja jeder irgendein Hobby haben muss. Wir glauben nur, dass dieses Hobby nicht dazu führen darf, dass man vielleicht wegen fehlender Handwerker Arbeiten ausführt, die gefährlich sein können. Ich denke da an das Elektrohandwerk, an den Gas- und Wasserinstallateur und an den Leitungen, die diese Leute legen. Ich darf Ihnen sagen, dass ja der Handwerksmeister, wenn er solche Arbeiten ausführt, sogar die Konzession der Stadtwerke dazu gebraucht. Gefährlich ist es auch, gerade im Kraftfahrzeughandwerk, Arbeiten auszuführen. Die Verkehrssicherheit könnte dadurch gefährdet werden. Andere Arbeiten, Maler oder Dachdecker, können auch dazu führen, dass der Einzelne sich in eine Gefahr begibt, die er vorher nicht übersehen kann. Sie werden nun fragen, wie kommt das, dass wir zu wenig Handwerker haben? Wenn wir mal einen Handwerker brauchen, kommt er nicht. Dazu können wir vom Handwerk nur sagen, dass in Deutschland in den letzten 10 Jahren rund 150.000 Handwerksbetriebe eingegangen sind, gerade kleine und mittlere Betriebe. Das soll nicht heißen, dass das Handwerk nicht existenzfähig ist. Der Umsatz im Handwerk ist erheblich gestiegen, auch die Beschäftigtenzahl. Aber bei dem Bau neuer Städte und neuer Siedlungen hat man davon abgesehen, Handwerksbetriebe, kleine Handwerksbetriebe zuzulassen. Und die fehlen heute gerade für Reparaturarbeiten. Wir haben im Durchschnitt im Jahr 30.000 Meisterprüfungen abzunehmen. Das heißt, dass ein großer Teil dieser jungen Menschen sich in seinem Beruf selbstständig machen möchte. Sie haben keine Gelegenheit dazu. Weil man beim Aufbau unserer Städte zu wenig daran denkt, eben den kleinen Handwerksbetrieb anzusiedeln. Ich glaube, wenn man den kleinen Handwerker, der ja, wenn er sich selbstständig macht, in einem kleinen, gepachteten Betrieb anfängt und sich dann hocharbeitet, der darauf angewiesen ist, Reparaturen durchzuführen, dass es dann auch in der Zeit der heutigen Hochkonjunktur noch möglich wäre, Reparaturarbeiten durchzuführen. Wir vom Handwerk bemühen uns zu helfen, indem wir unsere Innungen und Kreishandwerkerschaften beauftragt haben, auf Anruf Handwerksbetriebe zu vermitteln, die nun in dringenden Notfällen trotz aller Schwierigkeiten die Reparaturen durchführen.

0: Wer sich ein Haus bauen will, muss von unten, das heißt klein, anfangen. Schon im Kindergarten lernen die Kleinen basteln, lernen sie, ihre Fantasie in Formen und Farben auszudrücken und ihre kleinen Hände zu gebrauchen. Ein bisschen Papier, etwas Leim, eine Schere, viel mehr braucht ein Kind nicht, um eine Zauberwelt zu bauen, in der es Märchenkönig ist. Hier wird der Grundstein gelegt für konstruktives Denken. Was hier noch die Streichholzschachtel ist, kann eines Tages der Baustein sein. Der Werkunterricht in den Schulen ist zu einem wichtigen Bestandteil der Lehrpläne geworden. Schon auf der Schulbank wird dafür gesorgt, dass zum theoretischen Lernen ein praktischer Ausgleich geschaffen ist.
1: Rainer, gib mal her. Diese Leimstelle, die müssen wir noch richtig gut verarbeiten, siehst du? Da ist ja noch mal etwas zu sehen. Das musst du ganz wegschmieren, da darf nicht zu sehen sein. Bei der Gelegenheit wollen wir gleich sehen, ob das Pferd richtig steht. Ja, das Bein ist noch etwas zu lang, da musst du noch etwas abnehmen. Schmier das mal noch weg. Nur gerade rüberziehen, ne? Ganz gerade. Damit es eine richtige Standfestigkeit hat. Zwischendurch stellst du wieder hin, damit du siehst, ob es so richtig fest steht.
0: 27% aller Heimwerker geben an, die ersten Anregungen für ihr Heimwerk im Werkunterricht der Schule empfangen zu haben. Gerade in den Gymnasien ist praktischer Ausgleich zum theoretischen Lehrstoff wichtig. Hier lernt der Oberschüler das, was ihm in seinem späteren Beruf Entspannung bringen soll.

0: Amerikaner richteten nach dem Kriege in Deutschland Freizeitheime ein, um Jugendlichen und Erwachsenen den Anreiz und die Gelegenheit für eine sinnvolle Freizeitgestaltung zu geben. Diese Heime fanden so großen Anklang, dass sie am Ende der Besatzungszeit von einigen deutschen Stadtverwaltungen weitergeführt wurden. In den Werkstätten der Freizeitheime finden Heimwerker aller Altersgruppen den Raum und das Werkzeug, das ihnen zu Hause häufig fehlt. Geschulte Fachkräfte helfen ihnen mit Rat und Tat. Die Heimwerker, die hier zusammenkommen, sind kein Verein. Sie kennen keine Statuten. Sie kommen und gehen, wann sie wollen. Sie wählen sich selbst aus, was sie basteln wollen. Sie drechseln, tischlern, schmieden Kupfer, fertigen Keramik und Tonplastiken, die sogar in einem umgebauten Gasherd selbst gebrannt werden. Kunstgewerbliche Arbeiten sind fast immer die Domäne der Frauen.
1: Für das Kind ist das Werken erzieherisch wertvoll, weil sich der junge Mensch in der Auseinandersetzung mit dem Material formt. Hier ist es nicht möglich zu mogeln. Das Werkstück fordert unerbittlich Anpassung und Exaktheit. Der Erwachsene nimmt die sachlichen Gegebenheiten mehr als Herausforderung seiner gestalterischen Kräfte. Hier im Ringen seiner Ideen, mit den Widerständen, ja sogar mit der Tücke des Objekts, sind immer neue, unerwartete Hindernisse zu bewältigen. Hier vermag er endlich einmal die Lust des schöpferischen Tuns zu erfahren. Das ist die Freude des reifen Menschen, sich als produktiv zu erleben. Solche Anspannung vermag ihn gesund zu machen und Kräfte gegen die Alltagsbelastung zu stärken.
0: Heimwerker spezialisieren sich nicht, sie sind universell. Seine Anlagen und Interessen geben jedem Heimwerker seine eigene Richtung. Er ist Pionier auf dem Neuland, das ihm seine Fantasie erschließt. Wer ein spezielles Steckenpferd reitet, etwa Briefmarken sammelt oder Zierfische züchtet, ist nicht zu den Heimwerkern zu rechnen.

Häufig vermischen sich diese Bereiche. Dieser Kamin mit dem künstlichen Feuer, den Gartenzwergen, ist ohne Zweifel selbst gemacht. Er bildet aber eigentlich nur die Kulisse für das geliebte Aquarium. Die Sonntagsmaler und besonders die, die darüber hinausgewachsen sind, zählen sich nicht gern zu den Heimwerkern.

Dieser Bastler erfindet immer neue Dinge, die er aus unbrauchbaren Tonbandstreifen zusammenklebt. Es ist seine einzige Freizeitbeschäftigung. Und so fehlt ihm das, was den eigentlichen Heimwerker kennzeichnet: wechselnde Interessen.

Eine Gruppe für sich sind die Eisenbahner, die Modellbauer. Auf manchem Dachboden entstehen in jahrzehntelanger Arbeit technische Meisterwerke, verkleinerte Abbilder der Wirklichkeit. Da sie aber nur reproduzieren, fehlt ihnen das schöpferische Merkmal des Heimwerks. Dieser Heimwerker begnügt sich nicht damit, Gegenstände anzufertigen. Er baut sich auch die Werkzeuge selbst, die er zur Herstellung aller nur denkbaren Werkstücke braucht.

0: Entgegen allen pessimistischen Äußerungen über die drohende Vermassung des Menschen von heute kann festgestellt werden, dass die Heimwerker ausgeprägte Individualisten sind. Sie lassen sich nicht organisieren, kennen keine Statuten. Es scheint, dass die Menschen ein Gegengewicht zu den Belastungen, die ihnen eine hochindustrialisierte Zivilisation aufbürdet, aus sich selbst herausgebildet haben.
1: Na? Zufrieden?
2: Gut. Hätte ich dir gar nicht zugetraut.
1: Ja, wo das Ding mal wieder anstellen, da?

30 Jahre später, also 1992, gingen Mischka Popp und Thomas Bergmann vom Saarländischen Rundfunk dieses Thema schon ironischer an. Der Baumarkt als Einkaufsparadies war längst etabliert und Männer hatten mehr oder minder wunderliche Ideen. Der eine fertigt kunstvolle Stilmöbel für Puppenhäuser. Ein anderer baut eine 2 Meter große Armbanduhr, die er dann an die Wohnzimmerwand hängt. Und eine Frau erklärt, dass sie jetzt an der Stelle ihres Ehemannes den Hobbykeller in Beschlag genommen hat. Sie bohrt einfach gerne Löcher in die Wand.

0: Nun geht's los.
1: Regelmäßig zum Buch greift bei uns jeder Zehnte. Zum Schlagbohrer jeder Fünfte. Berühmt ist das Werk Der Baustoff und sein Dübel. Unser Film erzählt von einer Reise nach innen. Dort, wo wir ganz bei uns sind. Wo die Späne fliegen und die Gemütlichkeit haust. Wo wir ganz wir selbst sein dürfen. Niemand redet uns da rein. Wir bestimmen, wo der Hammer hängt. Freizeit? Ein merkwürdiges Wort, betrifft uns gar nicht. Wir haben immer zu tun. Und das mit Ergebnissen, die sich sehen lassen können. Herr Wink zum Beispiel in Hochheim. Beschäftigt bei einem Chemiekonzern, der bekannt ist für seine Erfindungen. Auch Herr Wink hat etwas erfunden.
2: Herr Wink, das kommt einem etwas rätselhaft vor. Ich sitze hier vor und starr da drauf, aber es will und will mir nicht einfallen. Was um Himmels Willen ist das, was Sie da gebastelt oder sich ausgedacht haben?
3: Mit dieser Anlage will ich verhindern, dass die Schnecken mir Anfang des Sommers die ersten roten Erdbeeren fressen.
2: Bitte? Das ist eine Schneckenfalle.
3: Ja, nennen Sie es Schneckenfalle oder elektrischer Schneckenzaun.
2: Das haben Sie sich ausgedacht?
3: Ja.
2: Wie funktioniert das?
3: Ja, Sie sehen ja hier, das sind zwei Drähte.
2: Ja.
3: Das ist eine Dachlatte. Eigentlich eine ganz einfache Konstruktion. Hier sind ein paar Krampen reingeschlagen.

0: Ja. Hier haben Sie einen Stromanschluss. Der erfolgt hier über dieses Batterieladegerät. Mhm. Und wenn jetzt eine Schnecke da drüber krabbelt und krabbelt über den ersten Draht, passiert zunächst mal gar nichts. Und sobald
1: Sie Moment mal. Ich sehe das. Also, so. Hier haben Sie ja so eine Schnecke mal nachgebaut. Es gibt ja im Moment keine. Mhm. Also die kommt jetzt an.
0: Ja.
1: Und geht hier über den ersten Draht. Und dann passiert nichts. Und jetzt geht sie weiter. Und jetzt blinkt da hinten ein Lämpchen auf. Heißt, die ist jetzt hin.
0: Das bedeutet jetzt zunächst mal, dass eine Verbindung besteht zwischen dem ersten und dem zweiten Draht. Dass die Schnecke, dass die Schnecke jetzt hin ist.
1: Die ist jetzt gegrillt.
0: Das macht der Schnecke nicht viel aus. Die zieht sich dann gleich zurück, sobald die merkt, da fließt ein Strom.
1: Jetzt mal im Ernst, Sie haben das schon ausprobiert?
0: Ja. Die Schnecke zieht sich zurück.
1: Also, Sie ziehen um ein Erdbeerbeet einen elektrischen Zaun auf diese Weise und der verhindert, dass Schnecken irgendwie an die Erdbeeren gehen.
0: Ja. Ich habe das mit Erfolg angewendet. Ich habe das zunächst im Modell mal ausprobiert, bevor ich mir die Arbeit hier gemacht habe. Und das hat funktioniert und ich habe gemerkt, also 12 Volt reichen aus und mit 6 Volt funktioniert es bereits auch. Ja, aus der Schnecke, also aus diesen Weinbergschnecken mit Gehäuse, tritt zunächst mal Schaum aus, wenn die sich zurückziehen. Das scheint so eine Art Abwehrreaktion zu sein.
1: Ja.
0: Und die anderen, die ohne Gehäuse, die drehen meistens direkt um und kommen da nicht mehr wieder.
1: Ich meine, hier ist die Erdbeere, die lockt.
0: Ja.
1: Und gibt's auch Schnecken, die versucht haben, da ganz todesmutig darüber zu kommen?
0: Es gibt Fälle, das kann ich nicht bestreiten, die da war anscheinend der Hunger größer als die Vernunft. Die lagen dann am nächsten Morgen da. Anscheinend
1: gegrillt.
0: Ist die bevorzugte Wanderrichtung nachts. Nee, gegrillt eigentlich nicht. Die lagen da. Ich weiß nicht, ob sie geschlafen haben, aber sie haben sich nicht mehr bewegt.
1: Mhm.
2: Ja, ich habe mal eine Wand perforiert, weil wir zwei Wohnungen zu einer machen wollten.
0: Ja.
2: Und die war zwar nicht sehr dick, aber sie gab also dem Hammer nicht auf Anhieb nach.
0: Ja.
2: Und nachdem ich dann so ein bisschen Schweizer Käse so um einen Hochblockstein gemacht hatte und dann ging das wunderbar, zack, zack, war sie draußen.
3: Auch mal schief gegangen?
2: Ja, ach, es ist natürlich so, dass nicht jedes Material das hält, was man sich davon verspricht und dass man nicht immer auf Anhieb das Richtige erwischt oder dass man denkt, man braucht irgendetwas nicht unbedingt.
3: Ich meine einfach mal, ist Ihnen mal richtig was schiefgelaufen auf der Ebene des Handwerks?
2: Ach, so sehr eigentlich nicht. Aber Misserfolge hatten wir schon, gerade hier oben zum Beispiel in der Toilette, die mein Mann sich wunderschön gemacht hat. Und dann hatten wir einen jungen Hund und haben den nachts da ab und zu mal reingetan. Und jetzt ist die Tür doch erheblich verkratzt und wir können ganz von vorne anfangen.
4: Frau Kapp de Tousselier ist Künstlerin im weitesten Sinn. Ihr Haus? Ein wahres Vorratslager für den Werkeldrang. Fertig wird es nie, Gott sei Dank. Das Leben ist eine lange und zuweilen etwas verwirrende Baustelle.
2: Was man also unbedingt braucht, also das Problem ist augenblicklich ein bisschen dadurch, dass mein Schwiegervater gestorben ist. Da steht hier einiges, was nicht hergehört. Aber meine wunderschöne 50er-Jahre-Theke mit 16 Schubladen. Aber wir haben natürlich hier sehr viel so kleinen Kram, so ganz kleine Teile, die dann für irgendetwas plötzlich von Nutzen sind. Und das Schöne ist also sogar meine Tochter, die ist ja mit diesem Haus aufgewachsen, die läuft schon die Straßen entlang und sammelt Schrauben.
3: Aha.
2: Die hat das also, mit der Muttermilch schon mit aufgenommen.
3: Ja.
2: Schrauben, Zimmermannsnägel und alle diese schönen Dinge. Und wenn Sie da mal dahinter schauen, wir haben also Schraubennägel in allen Versionen.
3: Gut, da werden Sie natürlich keinen Mangel dran leiden.
2: In den nächsten Jahren. Obwohl, wenn wir also unser Projekt durchführen, werden wir ein bisschen mehr brauchen, als hier ist, fürchte ich.
3: Okay, gehen wir mal weiter.
2: Ja. Also, Moment, wir sind natürlich hier, ist tatsächlich was schiefgelaufen.
3: Ja?
2: Das sehe ich aber jetzt erst wieder mit Bewusstsein. Und zwar hatte ich passend zu dieser Tapete genau den gleichen Fußboden besorgt, in Gelb.
3: Aber?
2: Als ich samstags von der Arbeit kam, lag hier der braune.
3: Ja, das verstehe ich jetzt nicht ganz. Wieso?
2: Ja, ich hatte den braunen für das eine Badezimmer oben und den gelben für hier. Und mein Mann hat sich nur an das Muster erinnert.
3: Ach so.
2: Und hat ja, also den braunen verlegt. So, Licht wollen wir nicht anmachen, oder?
3: Ja. Was ist da drin?
2: Hier drin ist zurzeit eine Art Lager. Da finden Sie Objekte von verschiedenen Installationen, die ich gemacht habe. Und, ja, müsste ich jetzt mal aus dem Weg gehen, sonst sehen Sie hier gar nichts. Da hinten stehen alte Arbeiten von mir. Da liegen normalerweise die Keilrahmen. Zurzeit ist ein Teil drüben im anderen Raum. Wertvoll ist hier also kaum etwas in dem Sinn im Haus. Vielleicht später mal die Bilder, das hoffe ich ja sehr. Wir haben hier praktisch alles selbst gestrichen, was Sie hier unten sehen. Nur das Anlegen von den Lehmputzdecken, das haben wir Handwerkern überlassen.

0: Ein Brief erreichte uns aus einem winzigen Dorf in Mecklenburg. Ich habe immer viel Interesse fürs Basteln und Selbermachen gehabt, schrieb Herr Behrens. Zurzeit fertige ich gerade lustige Tierfiguren, zum Beispiel eine Wespe, mehrere Igel oder ein Stachelschwein. In Brandmalerei. Auch Räuber und Jäger sind dabei. Löten kann ich nicht. Herr Behrens hat irgendwie die Hoffnung, dass die Heimwerkerei ein Beruf sein könnte. Er möchte seine Sachen auf den Markt werfen. Probiert hat er es schon, aber die Leute waren doch recht zurückhaltend. Ein paar tausend Mark hat er in Maschinen investiert. Sein ganzes Erspartes. Da sitzt er jetzt. Jeden Tag. Zeit hat er genug. 10 Jahre war er Melker. Dann machte die LPG dicht und die Arbeit war weg.
1: Angefangen habe ich zum Beispiel damit.
2: Oha.
1: Die habe ich mal in der Spätschicht geschnitzt und, naja, teilweise geschliffen.
2: Sasi, das ist ja eine Faust mit Stacheldraht, sehe ich das richtig?
1: Ja, ja, das soll extra so sein.
2: Was hat das für eine Bedeutung?
1: Naja, das hat mit meiner persönlichen Vergangenheit zu tun, dass ich mal eingesperrt war.
2: Ja.
1: Das war mir sozusagen später ein Bedürfnis, das zu machen. Es gab auch Ärger danach.
2: Ja.
1: Also, deswegen liegt mir, die persönlich sehr am Herzen.
2: Ja. Sie sind von der Stasi eingebuchtet worden?
1: Ja. War das schon ein paar Jährchen her.
2: Was machen Sie noch für Sachen?
1: Tja, noch. Zum Beispiel sowas. Eine halbierte Kokosnussmaske.
2: Ja.
1: Die eine ist was geworden, die andere ist nichts geworden. Ne? Ist mir beim Ausfräsen hier was ausgebrochen.
2: Und hier dieser Renner da unten.
1: Naja, der ist ein...
2: Was?
1: Der ist ein bisschen misslungen.
2: Warum?
1: Ich habe mir das Stichsäge hier ausgeschnitten gehabt und die Stichsäge, da sie unten keine Führung hat, ist mir ein bisschen weggegangen hier an den Seiten hier. Das musste ich dann nachschleifen. Das wollte ich erst beizen und lackieren und dann musste ich es malen.
2: Mhm. Gefällt Ihnen nicht so?
1: Nee, ich mal zwar auch einiges, was sie eben nicht beizen lässt, aber lieber ist mir das gebeizt oder bloß lackiert.
2: Mhm.
1: Da sieht man, dass es Holz ist und sieht man das Holz, also die Maserung schön.
2: Mhm.
1: So wie hier jetzt. Das ist eben das Holz zu sehen und nicht, dass es angemalt ist.
2: Was ist das?
1: Das sind einfach Schöllkätzchen.
2: Aha, da kommt irgendwie oben kommt da so ein Räucher.
1: Nein, das ist nicht
2: oben. So.
1: Das ist bloß hier mit dem Fell angeklebt, hier ein paar Löcher eingebohrt, Leder dran. Hier gebohrt, hinten noch ein Stückchen dran geklebt, dass es hier ein bisschen hoch steht dann normalerweise.
2: Mhm.
1: So.
2: Mhm.
1: Das ist bloß ganz einfach, dass es ein bisschen witzig ist.
2: Ja. Ja. Herr Behrens, Sie hatten eigentlich das Bedürfnis, aufgrund der Arbeitslosigkeit irgendwas zu tun. War das so?
1: Ja. Ich wollte eigentlich normalerweise auch was machen, aber das hatte ich mir vorgenommen, nächsten Jahre irgendwann, wenn ich Zeit habe. Und nicht unbedingt sozusagen darauf umzusteigen. Mhm. Oder versuchen, irgendwas zu verkaufen oder irgendwas zu machen.
2: Mhm.
1: Und dann habe ich das versucht und ich muss sagen, das Ergebnis ist eigentlich ganz gut und vor allen Dingen, es macht viel Spaß.
2: Mhm.
1: Ich kann es bloß anderen Leuten raten, also irgendwas zu machen. Ist mir noch besser, als zu Hause zu sitzen.
0: Frau Schremmer liebt die Veränderung. Und zwar besonders, wenn sie durch ihre Hand entsteht. Sie ist Heimwerkerin mit Lust und Leidenschaft. Ihre Arbeit gilt der andauernden Verschönerung ihres Heimes. Hier ein paar neue Haken, dort ein neues Regal. Seit Frau Schremmer im Keller tätig ist, sind die Dinge irgendwie in Fluss geraten. Die Einrichtung im Haus verändert sich bisweilen stündlich.
2: Frau Schremmer, das ist jetzt Ihr Reich hier unten.
3: Ja.
2: Ja.
3: Nachdem mein Mann keine Lust mehr hatte, ist es nun mein Reich.
2: Sagen Sie, wie ist das gekommen?
3: Ja, ich habe irgendwann ständig umdekoriert. Und dann hat mein Mann die Lust verloren, mir ständig die Sachen neu auf- und abzuhängen. Und dann habe ich gesagt, so, nun, selbst ist die Frau. Und seitdem bohre ich hier selber meine Löcher und meine Regale zusammen.
2: Können Sie sich noch daran erinnern, als Sie Ihr erstes Loch gebohrt haben?
3: Ja, kann ich mich noch sehr gut daran erinnern.
2: Wo war das? Wo haben Sie das gemacht?
3: Mein erstes Loch habe ich hier drüben im Partykeller gebohrt. Da habe ich Bilder aufgehängt. Das war mein erstes Loch. Und mittlerweile ist es so weit, dass mein Mann sagt, das Haus hier besteht nur noch aus Löchern.
2: Sind Sie da, sagen wir mal, in Konkurrenz zu Ihrem Mann getreten, so auf der Ebene der Heimwerkerei? Oder haben Sie ihn ein bisschen, sagen wir mal, verdrängt aus dem Keller?
3: Ich habe ihn eher verdrängt.
2: Ehrlich?
3: Ja, ich glaube, ich habe ihn verdrängt. Ich habe ihn wirklich aus dem Keller verdrängt.
2: Sie sagen das mit einem gewissen Stolz. Oder? Ja, mit einem gewissen Vergnügen, Frau Schremmer.
3: Ja, das auch. Ich bin
2: bitte?
3: Stolz und vergnügt dabei. Irgendwie macht es so eine schöne Sache, wenn man ja sowas eben selber macht und nicht immer sagen muss, machst du mir mal und so. Man ist eben kein Bittsteller, man ist eben ein eigenständiger Mensch und kann eben das tun und lassen, was man will.
2: Ja.
3: Mittlerweile ist es so weit, dass er mir das auch gar nicht mehr gut genug macht.
2: Bitte, bitte, bitte, ich habe das nicht verstanden.
3: Mittlerweile macht er mir das auch gar nicht mehr gut genug.
2: Entschuldigung, ich habe immer den Eindruck, ich störe Sie jetzt bei der Arbeit. Was machen Sie am liebsten?
3: Am liebsten bohre ich.
2: Ehrlich?
3: Ja.
2: Warum?
3: Ja, irgendwie das, vielleicht gibt mir das ein Gefühl der Macht oder sonst was, ich weiß nicht. Ich mache das unwahrscheinlich gerne, Löcher in die Wand bohren. Ne?
2: Ja. Sagen Sie, lassen Sie Ihren Mann hier noch an die Werkbank?
3: Ja, nur wenn er was für den Garten braucht. Ansonsten bin also fast ich. Er sagt ja auch, er findet hier nichts mehr, ne? Also,
2: ja.
3: Wenn ich mal sage, mach mal irgendwas, er sagt, ich kann überhaupt nichts machen, ich finde hier überhaupt nichts mehr. Ich hätte hier eine

Gemütlich soll es sein. Es gibt kein anderes Wort dafür. In keiner Sprache der Welt. Es gehört nur uns. Gemütlich, aber mit Stil. Nichts von der Stange, nicht fix und fertig aus dem Laden. Unsere Gemütlichkeit ist selbstgemacht. Mit Nut und Feder. In Maser und Halbmaser. Die Wohnung, eine warme, kuschelige Höhle und alles aufeinander abgestimmt, wie aus dem Katalog. Aber eben, es ist unser Werk. Alles von eigener Hand. Und darum ist es auch so gemütlich.

0: So. Herr Pech, das ist jetzt hier die Küche.
1: Da haben Sie auch was gemacht. Die Küche, ja. Früher stand in der Ecke stand also ein Küchentisch mit Stühlen und so weiter. Und das hat mir aus Platzgründen einfach nicht mehr gefallen. Aus dem Grund habe ich überlegt, was kannst du tun? Ich habe mir überlegt, dass eine Küchenbar, das wäre einfach die ideale Lösung. Man hat also mehr Platz, man kann also mehr stauen. Und dann die Überlegung, wie sollte die aussehen? Eine herkömmliche wollte ich eigentlich nicht haben. Ich wollte also eine haben, wo man ein bisschen ausgefallenes Stück hat. Mhm. Und da habe ich mir überlegt, dass man selbst was bauen kann. Das ist also eine einfache Konstruktion. Das ist also ein Spanplattenkasten drunter. Und der wurde halt verkleidet mit Fliesen. Mhm. Die Fliese ist also sehr genau hier. Mhm. Und da sind also keine Fliesengehäuse, ist noch nicht verfugt, das fehlt also, das muss also noch gemacht werden. Es sind also keine Fliesengehäuse drin, wie man sie heute auch im örtlichen Baumarkt bekommt. Sondern ich habe einfach Stahlschölzer dazwischen gesteckt. Und da haben sie einen genauen Abstand, die Stahlschölzer, was man unten rausnimmt, kann man da oben schon wieder verwenden, wenn die Fliese fest ist unten. Und die Platte, die kommt auch aus dem Sportcontainer eines Möbelhändlers. Und den Rest wurde von mir zugeschnitten und von mir auch geplant und verarbeitet.
0: Und hier die Stühle haben Sie auch gemacht?
1: Die Stühle, ja. Die Sitze nicht, aber die Unterteile. Das ist also ein Elektrikerrohr, ein stabiles Stahlpanzerrohr. Mhm. Und die Ringe dazu wurden gebogen. Die haben hier eine Schweißstelle, das sieht man also hier. Ne? Ja. Und die drei Füße dazu, das ist ein Vierkantrohr, zusammengeschweißt. Und dann hat man also vernünftige Barhocker dazu, die wollen was aushalten.
0: Tapeten haben Sie auch gemacht?
1: Die Tapeten sind auch gemacht, auch die Fliesen an der Wand sind also auch gemacht. Das ist also dieselbe, die gleiche Fliese wie hier. Mhm. Dasselbe Fliesenmuster. Ja. Wir haben ursprünglich auf der anderen Seite eine andere Fliese, aber die haben wir damals nicht mehr bekommen. Aus dem Grund habe ich diese hier genommen und würde diese Fliese halt auch verwenden. Gleichzeitig für Küchenbau und Vierwand.
0: Ja. Herr Becht, sagen Sie mal.
1: Die Nische ist auch von mir ausgestaltet da an der Ecke. Ne?
0: Aha. Herr Becht? Eigentlich bräuchten Sie doch gar nicht einen anderen Beruf. Eigentlich könnten Sie das doch ständig machen, oder?
1: Das ist richtig. Man könnte das vermarkten, aber ich bin an einem Gewinn oder Profit in irgendeiner Form nicht interessiert. Ich bin mit dem zufrieden, was ich habe.
2: Danke. Familie Becht in Wiesbaden. Herr Becht ist beim Staat angestellt und lässt Handwerker nur über seine Schwelle, wenn es der Gesetzgeber zwingend vorschreibt. Bei Gas und Elektrik etwa. Ansonsten macht er alles selbst.
3: Frau Becht, ist es denn praktisch, wenn man so einen praktischen Mann hat?
4: Ja, manchmal ist es zwar stressig, weil sie kommen nie zur Ruhe, er ist immer am Basteln.
3: Ja?
4: Ja.
3: Also der kommt von der Arbeit und dann?
4: Der isst und dann schwingt er die anderen Klamotten an, dann muss er sofort was tun. Ehrlich? Der kann nicht wie andere Männer auf der Couch sitzen, in Jogginghosen oder so. Nein, er muss wursteln.
3: Mhm. Und Sie sagen, das stresst Sie manchmal ein bisschen?
4: Ja, weil sie manchmal keine... Sie können im Wohnzimmer weder Staub wischen oder demnach, wo er ist. Da hat er sein Werkzeug und dann ist halt immer Unordnung. Bei anderen Leuten, wenn ich da hinkomme, da können sie vom Boden essen. Bei uns geht das nicht.
3: Und wenn er mal was angefangen hat, dann gibt es kein Halten mehr?
4: Ja, das dauert dann auch manchmal. Ne? Dann manchmal hat er ja auch mal keine Lust, aber sonst ist er immer im Einsatz.
3: Ja.
2: Herr Becht hat auch ein kleines Boot an der Adria. Da hat er auch schon eine Werkbank drauf. Es kann ja mal was sein. Auf hoher See.
3: Und wenn er im Keller ist, wie verständigen Sie sich denn da?
4: Durch eine Sprechanlage.
3: Das heißt, da rufen Sie ihn an?
4: Ich piep's ihn an.
3: So zu den Essenszeiten oder?
4: Ja, wann? Oder wenn mal Telefon oder sowas für ihn ist.
3: Oder wenn es abends ganz spät wird.
4: Ja, aber da reagiert er manchmal nicht drauf. Sein Keller ist seine zweite Heimat. Ich hab schon gesagt, du kriegst ein Bett dahin. Dann brauchst du gar nicht mehr hochzukommen.
3: Wo sind wir denn jetzt hier, Herr Becht?
1: Das ist das Zimmer der Tochter. Wurde also jetzt erst ausgebaut. Mhm. Von mir war vorher unser Schlafzimmer gewesen. Hat also eine Überholung nötig gehabt. Also angefangen wurde also mit der Tapete als erstes. Dann kam also der Fußboden. Also diese sogenannte Tiffany-Platte, wo man überall kaufen kann.
3: Haben Sie selbst verlegt?
1: Selbst verlegt, ja. Und dann eine Spanplatte, damit die alte Diele befestigt wurde. Mhm. Nun eine Federplatte, wurde also aufgestaubt und verleimt.
3: Sie arbeiten gern mit Holz?
1: Ich arbeite gern mit Holz. Ein sehr guter, schöner, ein warmer Werkstoff, lässt sich leicht verarbeiten, ist nicht so teuer.
3: Mhm. Helles Holz mögen Sie nicht so?
1: Nein, dunkles wirkt wohnlicher. Für mich jedenfalls, auch für meine Familie auch. Ja.
3: Gut. Und das ist ja die Hauptsache hier, das Bett, ne?
1: Das ist die Hauptsache, ja.

0: Oh. Jetzt sind wir hier oben erwischt.
1: Ja, das ist sozusagen das kleine Schlafzimmer der Tochter, das man von unten aus gar nicht sieht. Das ist also, hier oben schläft sie. Und dadurch ist also kein Bett unten im Raum. Das heißt sozusagen das Schlafzimmer im Wohnzimmer.
2: Ja.
1: Dadurch fällt also der Schlafbereich unten weg. Sie hat also hier oben ihr Bett stehen. Und wenn sie Gäste hat, ist das Bett hier oben nicht zu sehen. Es ist also auch verkleidet mit Profilholz aus dem örtlichen Baumarkt wieder. Und es ist zwar noch nicht ganz fertig, das sieht man also hier. Es kommt also noch eine Leiste entlang, damit die Profile alle gleich stehen. Alle geraden wird dann von und hin mit einem Stahlwinkel an der Wand verdübelt. Denn das einzelne Profil wird also nichts aushalten. Wenn sich dagegen lehnt, bricht das also weg. Aber die Gesamtmenge hält halt doch enorm viel aus.
2: Ist Ihre Tochter darauf gekommen oder Sie hier?
1: Das war meine eigene Idee. Und zwar, früher hatte sie das schon mal gehabt in ihrem kleinen Schlafzimmer, wo sie vorher hatte, in ihrem kleinen Kinderzimmer besser gesagt. Und ich fand es eigentlich nie gut, wenn so ein Mädchen ein Zimmer hat, in dem ein Bett drin steht und Wohnmöbel. Das passt einfach nicht zusammen.
3: Mann, ich habe da neulich eine Blattsäge gesehen, die hat mir wirklich gefallen, sagt ein Mann zum anderen in Harold Pinters Bühnenstück Der Hausmeister. Das verstehen wir jetzt schon ein bisschen besser. Da ist was dran. Frau Patki ist Klavierlehrerin und auch sonst kreativ. Sie wohnt im Souterrain. Frau Patki liebt die einsame Natur und Tiere. Und ganz besonders ein ganz bestimmtes Tier. Davon kann sie gar nicht genug bekommen.
2: Frau Patki?
4: Ja.
2: Welches Verhältnis haben Sie denn zu Ponys? Wie würden Sie das beschreiben?
4: Ach, ich mag Pferde einfach gern. Ich bin früher als Kind geritten. Mhm. Mehr auf großen Pferden als auf Ponys. Aber Pferde haben mich eigentlich schon immer interessiert, von den Bewegungen her. Dann habe ich sie später gemalt. Ja,
2: und jetzt häkeln Sie?
4: Ja.
2: Welche Stückzahl haben Sie schon gehäkelt?
4: Auch im Augenblick sind das so an die 20. Einige habe ich schon gar nicht mehr. Mhm. 15 habe ich noch hier und 2 Fohlen dazu.
2: Was machen Sie mit den Tieren?
4: Ach, die habe ich bisher eigentlich behalten oder verschenkt. Demnächst will ich vielleicht mal welche verkaufen. Das ist alles noch nicht klar.
2: Haben Sie da auch Lieblingstiere?
4: Ja, ganz besonders. Das ist jetzt zum Beispiel mein erstes. Bei dem habe ich mir noch besonders viel Mühe gegeben.
2: Ja.
4: An dem hänge ich natürlich sehr. Das wäre auch absolut undenkbar, das herzugeben.
2: Mhm.
4: Und ja, die Ponys verändern sich ja im Laufe der Zeit. Ich ändere wieder mal Kleinigkeiten und dann gefällt mir plötzlich das eine besser.
2: Mhm.
4: Und im Augenblick versuche ich eben alle so schön wie möglich zu kriegen.
2: Wie verändern sich mit der Zeit? Also
4: ja, zum Beispiel die Ohren werden steifer und größer und der Blick ändert sich. Den Blick häkel ich sozusagen extra drauf. Mhm. Die Glasaugen kann man zwar kaufen, aber der Blick ist dann einfach tot und muss dann eben noch anschließend verändert werden.
2: Mhm.
4: Und da guckt das eine natürlich lieber als das andere manchmal.
2: Ja. Sagen Sie, wie sind Sie auf diese Größe gekommen?
4: Ja, das hat sich aus dem Tonmodell ergeben. Ich habe, um die Proportionen rauszukriegen, erstmal ein Tonmodell angefertigt. Und das geht ja nicht so groß. Mhm. Ich wollte an für sich etwas größer haben, aber Ton fällt einfach zu leicht zusammen.
2: Mhm.
4: Und dann habe ich praktisch um dieses Tonmodell drumherum gehäkelt. Das hat sich dann noch etwas gedehnt, denn das ist ja alles elastisch.
2: Mhm.
4: Das ist etwas größer jetzt als das Modell.
2: Ja. Haben Sie auch schon mal daran gedacht, ein etwas Größeres zu häkeln?
4: Ja, mein Traum wäre eigentlich mal, eins in Lebensgröße zu häkeln.
2: In Lebensgröße?
4: In Ponygröße sozusagen. Ich meine, da ist man auch noch flexibel.
2: Mhm.
4: Da gibt es eben 1 Meter groß oder 1,30, je nachdem.
2: Risthöhe.
4: Ja.
2: Ja.
4: Aber ich meine, das ist dann ein Projekt, was mehrere

0: Alles, vom Keller bis zum Dach. Nachts, oft bis in die Morgenstunden. Herr Schulze ist oft schlaflos. Das bringt der Beruf mit sich. Sein Geld verdient er in der Gastronomie. Aber das wirkliche Leben spielt sich im Keller ab, in der Werkstatt. Herr Schulze hat die Messlatte an die Welt gelegt und herausgekommen ist der Maßstab 1 zu 12.
1: Für mich persönlich ist es so, man kann das viel schöner machen wie im Großen, weil man hat das alles kompakt vor sich und dann sieht man das und dann, ach, da kannst du noch was hinstellen und das ist schick und so, ja. Und also man hat ganz andere Möglichkeiten als wie im Großen, ja. Groß ist groß und klein und wenn so ein Detail gut ist, dann ist es für mich super einfach.
2: Das ist ja auch nicht ganz billig, sagen wir mal, insgesamt, dieses Hobby, nicht? Da haben Sie schon eine ganze Menge Geld reingesteckt, so über die Jahre verteilt.
1: Ja. Ja, preiswert ist sowas nicht. Aber Briefmarken sammeln ist auch nicht billig. Ja.
2: Zum Beispiel so kleines Geschirr, was Sie da im großen Haus haben. Was kostet da so ein Set?
1: Das ganze Servi, was ich habe. Ist ein Kaffeeservi.
2: Ja.
1: Für 18 Personen ist das. 5.000 Mark.
2: Bitte?
1: 5.000 Mark.
2: Können Sie sowas leichten Herzens ausgeben dafür?
1: Ja, für sowas schon. Aber an mir selbst könnte ich knausern. Echt? Also da lege ich nicht viel Wert auf Kleidung und was weiß ich, das interessiert mich alles nicht. Aber wenn ich so etwas sehe dann, und es gefällt mir, möchte ich es haben.
2: Wenn Sie lange nicht in der Werkstatt waren, gibt es da so eine Art Suchtverhalten, dass Sie da hin müssen?
1: Ja. Also manchmal habe ich den Schnauze voll, kann man sagen, oder die Nase voll. Und dann, so 14 Tage, 3 Wochen später, plötzlich zieht's, dann gehe ich hier zufällig mal runter und dann zieht es mich wieder jeden Tag dahin, ne? Bis dann wieder mal wieder Ruhe ist.
2: Wenn in der Gastwirtschaft manche Gäste sehr lange sitzen bleiben, sagen wir mal über die Sperrstunde hinaus oder bis an die Grenze, werden sie da schon langsam unruhig und gucken auf die Uhr, dass sie hier runter in die Werkstatt kommen?
1: Das wäre ich zwar nicht. Ehrlich, weil ich kribbelig werde und dann kassiere ich sie ab und gehe. Lass es sitzen, können wir 8 Stunden bleiben bis übermorgen.
2: Wann haben Sie eigentlich die besten Einfälle? Wann fällt Ihnen so am meisten ein?
1: Wenn ich was getrunken habe.
2: Ehrlich?
1: Ohne Flachs. Da ist meine Fantasie ganz anders. Aber wenn ich nüchtern bin, dann kann ich von so einem Ding sitzen, eine Stunde oder 2 Stunden, mir fällt nichts ein. So, wenn ich ein bisschen was Intus habe, so einen leichten Schuss muss sein, ja, dann geht's gut.
2: Ja.
1: Und dann geht's auch wie von selbst, alles allein und dann klappt es auch. Und wenn ich das dann hinstelle und sage, da steht oder bleibt es auch immer.
2: Ja.
1: Oder wenn ich Probleme habe beim Basteln, weil ich nicht weiß, wie ich das hinkriegen soll, sind auch viele Schwierigkeitsgrade trotzdem gerade dabei. Und kleinen Schuss und dann plötzlich habe ich's. Aber so nüchtern, das ist immer ein bisschen schwierig. Obwohl, wenn ich was getrunken habe, ich kann genauso gut bauen wie nüchtern. So ist es nicht. Sogar unter Umständen noch besser.
2: Ja. Und wenn was fertig ist, das freut, da haben Sie so ein Gefühl auch der Befriedigung oder so?
1: Ja. Gehe ich ganz glücklich und zufrieden nach Hause ins Bett.
2: Ja.
1: Mhm. Am nächsten Tag zeige ich es gleich allen.
0: Im teuersten Viertel von Frankfurt wohnt Rolly Starski mit seinen Freunden. Er hat den Begriff Heimwerker ganz wörtlich genommen.
3: Und zwar, wir hatten erst hier Zelte stehen und die mussten dann weg.
4: Ja.
3: Also ich fing an hier damals, habe ich ein Zelt aufgestellt und dann habe ich einen nach dem anderen hier angezogen, ne?
4: Ja.
3: Und dann standen wir auf mal mit 5 Zelten und das wurde dem wahrscheinlich zu viel. Und dann kam der Ossi auf mal auf die Idee, das ist ganz einfach, das bauen wir bei Nacht und Nebel, das bauen wir eine Hütte. Also das Werkzeug haben wir bekommen hier von der Baustelle.
4: Mhm.
3: Ne?
4: Mhm.
3: Damals das war das ja ein Baustellengelände noch.
4: Ja.
3: Haben wir das Werkzeug bekommen, haben wir die Plane bekommen. Auch das Holz. Ich bin bei Nacht und Nebel über die Brücke und habe die krummen Nägel zusammengesucht und tagsüber gerade gekloppt. Ne?
4: Ja.
3: Und so haben wir das zusammengezimmert.
5: Hier ist ein 80er Zimmermann reingekloppt und hat das Ding
3: 1200er.
5: Gehalten. 1200er. Hier, die großen. 1200er.
4: Ja. Ja. Das heißt, Sie haben dieses Haus mit jetzt mal genau mit was für Werkzeugen eigentlich aufgestellt? Mit?
6: Oh, das war jetzt ein Zimmermannshammer.
3: Eine
6: Säge. Ja. Einfaches, also das war so eine lange Axt, die habe ich abgeschnitten, dass man handlicher ist.
3: Ja, und mein Kriegsball.
5: Man kann sagen, mit den einfachsten Mitteln haben wir versucht, hier einigermaßen was draus zu machen.
3: Ja.
2: Dann

0: dann gab es natürlich auch Rundgespräche. Ne? Oh, die bauen hier eine Hütte. Und dann hat er gefragt, könnt ihr das gebrauchen, könnt ihr jenes gebrauchen? Und da habe ich das gesehen, müsst, könnt ihr da auch noch irgendwie hier anbringen? Dann haben wir die ganzen Teppiche geholt, weil das nur die Plane hat es natürlich nicht gehalten. Und da haben wir das dann zugemacht mit Teppiche, das, durch die Abdichtung, dass es wärmer geworden ist und so weiter.
1: Ja. Ne? Also so in ein sogenanntes Fachgeschäft seid ihr nicht gegangen?
0: Nein, das kam alles von außerhalb. Ne? Also Werbetelefon ging ganz gut. Da ist einiges zugetragen worden. Ne?
2: Ja, und von Spenden. Und auch viel Spenden haben wir gekriegt.
1: Ne? Ja.
2: Ich fühle mich so wohl hier. Ich möchte auch hier echt nie mehr weg. Ne? Das ist mein Zuhause.
1: Es gibt hier in Frankfurt ein Projekt für die Zukunft, das heißt Wohnen am Fluss. Das ist was sehr Teures und ich habe den Eindruck, hier, Ihr Haus, das ist schon so ein kleines Pilotprojekt. Wie sehen Sie das, Rolli?
2: Ja, und zwar wahrscheinlich kam die durch uns überhaupt auf die Idee,
1: ja.
2: Das Wohnen am Fluss. Ne?
1: Ja.
2: Ansonsten wären sie überhaupt nicht drauf gekommen.
1: Meine, lagemäßig ist das doch klasse hier.
2: Ja, ach, das ist herrlich. Das ist herrlich.
1: Und haben Sie hier ein Richtfest gefeiert?
3: Das war ja wie jeden Tag.
2: Das wollte ich gerade sagen. Das kommt jeden Tag.
3: Ja, das kommt jeden Tag. Wir brauchen kein Richtfest. Wir feiern jeden Tag.
4: Bei Lauenburg an der Elbe liegt das Atomkraftwerk Krümmel. Hier arbeitet Herr Hofmann als Wachmann im Dreischichtendienst. Da verschwimmt ihm mitunter das Zeitgefühl. Oft weiß er gar nicht, ist es Sonntag oder Montag. Zu Hause in seiner Werkstatt scheint die Zeit stillzustehen. Und so spart sich Herr Hofmann, was nicht für Schlaf- oder Schichtdienst benötigt wird, für den Keller auf. Für das Holz, das er so gern bearbeitet. Man sieht es überall in der Wohnung. Mhm. Es strahlt für Herrn Hofmann Wärme aus.
1: Ah, hier das Schlafzimmer.
5: Ja.
1: Hier haben Sie auch was gemacht?
5: Jawohl, selbstverständlich. Und zwar ist das erste, was ich hier drin baute, ja, einmal, wie gesagt, tapeziert. Oben auch wiederum die Balken, die ich gemacht habe, gesetzt habe. Dann ging es los, das Bücherbord auf der Seite. Das, weil meine Frau sehr gerne lesen tut.
1: Ja.
5: Und die Bücher wurden immer mehr. Dachte ich mir, irgendwie muss auch da Abhilfe geschafft werden. Ja. Und hab dann das Bücherbord gebaut. Ja. Tja, mein letztes Bauwerk, das ich hier gemacht habe, das ist dieses Bett. Ja. Das ist gerade 2 Wochen alt, auf Massivholz.
1: Oh. Ja.
5: Und da war ich auch losgefahren zum. Also erstmal zum Möbelhaus gefahren, haben mir erstmal angeguckt, wie teuer kommt so ein Bett aus massivem Holz. Und als ich dann den Preis sah, nur diese Holzumrandung her, da wollen sie über 800 Mark haben, da dachte ich mir so, nee, komm in Frage, das kannst du doch eventuell selbst machen. Und ich gehe grundsätzlich in letzter Zeit nur noch mit einem Zollstock und Rechner in der Tasche, wenn ich sowas vorhabe. Ne? Ja. Habe ich abgemessen, Maße soweit genommen und dann, ja, entweder das klappt nicht. Ne? Und sehen Sie, ist soweit fertig geworden. Ne?
1: Gehen Sie viel in Baumärkte?
5: Jo.
1: Ja.
5: Also ich habe mich sehr gerne auch da auf, ne?
1: Ja?
5: Jo.
1: Mhm. Und verfolgen auch so die Neuigkeiten, die es da gibt?
5: Ja, ich komme auch sehr viele Heimwerker-Zeitungen und so und bekomme von Kollegen welche geschenkt. Mhm. Ne? Ja, daher.
1: Sagen Sie mal, Herr Hofmann, ist Ihnen auch mal was schiefgegangen?
5: Oh, reichlich.
1: Ja?
5: Ja, die ersten Erfahrungen mit der Oberfriese, die war so schmerzlich gewesen, muss ich sagen. Denn da war bis hier die Fingerkuppe weg.
1: Ehrlich?
5: Ja, ich hab's nur noch flitzen sehen, das Teil. Ne? Ja. Finger so vor den Mund genommen. Mein Arzt wurde Gott sei Dank einen Block weiter rübergelaufen. Sag ich, guck mal hier und dann.
1: Der Finger hing noch gerade dran?
5: Nee, der war weg. Ja.
1: Der war ab?
5: Ja, die,
1: aber jetzt
5: die,
1: ist
5: die
1: er
5: Kuppe.
1: Wieder
5: die
1: dran.
5: Kuppe, ja, die Kuppe war hier total weggefetzt.
1: Ne?
5: Ja, weg war die. Mhm. Ja, und ja, was soll man machen, ne?
1: Ja. Urlaub?
5: Ja, auch im Keller.
1: Im Keller?
5: Jo, meistens. Also verreisen, da macht's gut und schön sein. Ich persönlich, ich werde todkrank.
1: Haben Sie es mal probiert?
5: Ja, einmal. Und zwar bin ich dann runtergefahren Richtung Süden. Harz habe ich schon abgebrochen, angehalten im Harz. Ne? Und dann, ja, Betten für 4 Tage. Ja. Und am 2. Tag war ich so todkrank, habe hohes Fieber gekriegt. Da komm, Frau, pack mir die Sachen, wieder rein ins Auto, ab nach Hause. Und so näher ich nach Hause kam, Fieber war weg gewesen. Ich war wieder kerngesund. Runter im Keller.
1: Ja.
5: Und voll da, aufgelebt das heißt, wieder.
1: Das heißt, Ihr Sanatorium ist die Werkstatt?
5: Richtig, richtig.
1: Aha.
5: Das ist irgendwie, da fühle ich mich wohl. Ne? Das ist also, ja, wie für einen Schriftsteller eben seine Gedenken auf Papier festgehalten werden, wo er Haufen Papier rumliegen haben muss. So ist es eben für mich mein Keller, mein Holz, ne, vom Geruch her jetzt und immer frischen Holz einatmen da. Und ja. Das finde ich eben gut.
1: Ja. Ne? Das brauchen Sie auch.
5: Das muss ich haben, ja. Und das ist jetzt mein Schreibtisch. Hier sehen Sie gerade Arbeiten drin. Die, wenn ich jetzt von Naschi komme, zum Beispiel, das sind aus Holzresten gemacht, da habe ich das aufgezeichnet. Und die tue ich jetzt, wenn ich.
1: Das sind Hasen.
5: Das sind Hasen, ja. Und das sind Sachen, die ich dann, wenn ich 2-3 Stunden Zeit habe, wieder, bis ich wieder los muss zur Arbeit, die ich dann jetzt einbrennen tue. Ne? Oder noch größer, ne? Wenn es Ostern ist, dann kommt jetzt hier noch ein Holzring vor. Ja. Und dann kann man da so fast ein Ei reinstellen, ja. Gekochtes zum Beispiel. Ja.
1: Haben Sie mal überschlagen, wie viel Zeit Sie überhaupt schon mal in der Werkstatt jetzt zugebracht haben, so in den letzten 15 Jahren?
5: Ich meine, genauso viel Zeit, wie ich arbeite im Leben.
1: Ehrlich?
5: Ja.
1: Sie haben so viel in der Werkstatt wie Ihre Arbeitszeit. Nochmal, das heißt,
5: kann man,
1: Sie haben eigentlich zigtausend Stunden in der Werkstatt gearbeitet.
5: Ja, ungefähr. Dann fragen Sie mal meine Frau, wie oft ich Spaziergang gemacht habe, ne? Das ist also das ist so groß.
1: Ja.
5: Ja, also das ist irgendwie mein Zuhause unten. Ne?
1: Herr Hofmann, das haben Sie auch gemacht hier?
5: Ja, das ist mein ganz größter Stolz, den ich habe. Meine, ja. Muss ich sagen, wohl Meisterleistung. Ich habe hier, war auch erst eine Kunststoffuhr da. Und dann habe ich gedacht, also aus Resten, das war der Anfang gewesen, habe ich da versucht, irgendwie eine Uhr zu machen, die auch nach was aussieht und ein bisschen warm aussieht. Und am Ende ist dieses draus geworden.
1: Das ist ja eine riesen Armbanduhr.
5: Ja, das habe ich dann auch, dass es beweglich ist, die Kettenglieder. Das sind alles Einzelteile.
1: Ja.
5: Und naja, es ist eben das Problem gewesen, dass die Kette auch genau gerade zur Mitte hinkam. Da habe ich auch mehrmals mich, muss ich sagen, verarbeitet. Da ging die Kette mal schief und mal nicht. Und wenn wir jetzt das Ganze nehmen, kann man das eben genau so laufen. Ne?
1: Sagen Sie mal, wie kommt man darauf, so eine Uhr in so einem Maßstab? Das ist ja eine Armbanduhr.
5: Das ist eine Armbanduhr, ja. Und
1: wie kommen Sie da drauf?
5: Ja, das fiel mir einfach so ein. Denke ich, man, irgendwas muss doch mal gemacht werden oder geben, was doch noch keiner so hat. Und das ist es, ne?
1: Und so ein Ding haben Sie ja auch für die Kollegen im Kernkraftwerk gemacht.
5: Richtig.
1: Da haben Sie auch eine Zeichnung von dem KKW drauf.
5: Ja, so gesehen habe ich einmal hier dann die Eingangssache genommen, hier das Kraftwerk in Querschnitt dann draufgesetzt.
1: Sie haben darauf ein Atomkraftwerk gemacht?
5: Richtig.
1: Ja.
5: Eingebrannt, ne?
1: Ach.
5: Ja, und hier unten wiederum eine Taschenkontrolle, was meine Aufgabe mit ist, ne?
1: Und die Taschenkontrolle für vom Werk?
5: Vom Werk her, ja. So. Alles, was Werk zu tun hat, ne? Mhm. Ist da drauf.
1: Ja.
5: Und die habe ich Ihnen dann geschenkt, so wie sind schon nach Jahren erst,
1: ja.
5: Habe ich das geschenkt und habe gesagt, also ich möchte mich herzlich bedanken dafür, für das, was Sie mal getan haben. Mhm. Und habe Ihnen dadurch die Uhr dann überreicht.

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Zum Abschluss präsentiert Ihnen Uschi Demmrich eine Folge aus der Reihe Das Beste aus der Hobbithek. Weine zum Selbermachen. Freuen Sie sich auf ein Wiedersehen mit Wolfgang Back und Jean Pütz, die Ihnen genau erklären, wie das geht. Das kann durchaus den Effekt haben, dass Sie Lust bekommen, es selber auszuprobieren. Nur die Bücher, die Uschi Demmrich erwähnt, die können wir Ihnen leider nicht mehr zusenden, aber die gibt's womöglich noch antiquarisch.

0: Prost, liebe Zuschauer. Und auf gute Gesundheit. In vino veritas, im Wein ist Wahrheit, sagt man. Aber was sonst noch gelegentlich alles drin ist, kann Kopfweh und Magenschmerzen verursachen. Wir wollen in der kommenden Sendung den professionellen Winzern weder Konkurrenz machen, noch sie angreifen. Aber eins ist sicher, wenn Sie die Ratschläge unserer Hobbythek-Sendung befolgen, dann bestimmen Sie künftig nicht nur selbst, was in Ihrem Wein drin ist, sondern Sie haben auch bedeutend mehr Abwechslung. Denn Wein lässt sich ja schließlich nicht nur aus Weintrauben keltern, auch aus Äpfeln, Bananen und sogar aus Honig. Noch eins in der Sendung wird auf den Hobby-Tipp verwiesen, mit wichtigen Rezepten und anderen Hinweisen, Informationen. Dieses Heft ist leider nicht mehr lieferbar, aber ein Nachdruck befindet sich im Hobby-Thek-Buch Nummer 2, das Sie im Buchhandel kaufen können. Und nun ins Weinstudio zu Jean Pütz und Wolfgang Back.
1: So, wieder Zivilist, das ist doch viel besser so als Kellermeister, als alter Germane. Zum Anfang, liebe Zuschauer, schlagen wir Ihnen vor, es ruhig mal in ganz kleinen Mengen zu versuchen. Man muss nämlich nicht unbedingt ein Fass im Keller liegen haben. Es geht auch in solchen Flaschen. So, guten Tag, meine Herren.
2: Guten Tag.
1: Es geht jetzt los mit der Weinprobe.
2: Oh,
1: können Sie vielleicht ein bisschen Platz machen? Dankeschön.
3: Man sieht schon hier, große Ereignisse.
1: Die Gläser erst einmal.
3: Ja.
1: Aber zuerst einmal will ich den Zuschauern zeigen, was wir alles selbst zusammengebraut haben. Dies ist Erdbeerwein. Dies ist Hagebuttenwein. Der schmeckt wunderbar.
3: Und sehr gesund wahrscheinlich.
1: Ja, das auch. Dies ist Brombeerwein. Dies ist Apfelwein. Naja, das kennt man ja. Aber der ist selbst gemacht. Besonders gut.
3: Frankfurter Äppelwein.
1: Ja. Dies ist Rhabarberwein. So, und jetzt komme ich zu der letzten Flasche, zu unserem Spezialgetränk. Da sind wir ganz besonders stolz drauf. Es ist nämlich Bananenwein, ein ganz exotisches Getränk. Und da das Geschmacksfernsehen ja bekanntlich bei uns noch nicht erfunden ist und leider Sie mir vielleicht nicht alles glauben, was ich Ihnen so erzähle, will ich hier in unserer Straußwirtschaft eine kleine Weinprobe machen. Und unsere Gäste sind weder verwandt noch verschwägert mit mir.
3: Noch.
1: Ganz integre Personen. Fangen wir an. Ein Schlückchen für Sie. Bitte sehr. Ein Schlückchen für Sie. Bitte sehr. Und ein Schluck für mich. Das darf nicht fehlen. Prost. Na?
4: Dabei bleiben wir.
1: Ja? Mal schnell wieder zumachen, denn in der Kürze liegt die Würze. So, ich hoffe, liebe Zuschauer, Sie glauben mir jetzt, dass unser Getränk trinkbar ist. Ich will Ihnen ganz kurz erklären, wie wir zu unseren Mini-Weinen gekommen sind. Am besten und am einfachsten beginne ich einmal hier mit dieser Sorte, mit Traubenwein, also Wein aus Trauben, dem ganz klassischen Wein. Wir kauften uns im Geschäft ganz normalen Traubensaft, so wie man es überall bekommen kann. Und dieser Saft ist nichts anderes als ausgepresste Weintrauben. In der Natur würde es jetzt reichen, den Deckel aufzumachen und den Traubensaft sich einfach selbst zu überlassen. Er würde von selbst anfangen zu gären. Doch diese Säfte in den Flaschen sind durch Sterilisation haltbar gemacht worden. Das heißt, alle Mikroorganismen sind beim Erhitzen abgestorben. Um aus diesem Saft wieder Wein machen zu können, müssen wir ihn wieder zum Leben erwecken. Und das macht man mit dieser Substanz hier. Das einmal rausholen. Die kennen Sie sicherlich normalerweise, allerdings nicht flüssig, sondern eben in dieser Form, in der festen Form. Denn das hier, das ist Bäckerhefe. Und dies hier, das ist eine Verwandte, es ist Weinhefe, auch Reinzuchthefe oder kurz Reinhefe genannt, die ganz speziell für die Weingärung entwickelt wurde. Sie unterscheidet sich, wie der Name Reinhefe schon sagt, von der normalen Hefe, nur dadurch, dass sie besonders auf den Wein abgestimmt ist. Es ginge nämlich grundsätzlich auch mit dieser Bäckerhefe. Nur schmeckt diese Hefeart dann später durch, während die Reinhefe weitgehend geschmacksneutral ist. Die Reinhefe, die gibt es manchmal in Drogerien oder im Kellereibedarf. Ansonsten kann man sie bestellen und wo, das erfahren Sie wie immer in unserer Bastelanleitung. So, ich will jetzt mal unseren Wein ansetzen. Ich schütte ein paar Tropfen, ein paar Spritzer von dieser Reinhefe einfach in die Flasche hinein. Bei dieser kleinen Flasche genügt es wirklich nur ein paar Spritzer. Und der Saft wird sich nun zusehends wieder beleben. Es dauert zwar ein paar Tage. So, man schüttelt das nur etwas. Und auf etwas ganz Wichtiges ist noch zu achten. Die Flasche muss nämlich verschlossen werden. Und zwar nicht hier mit diesen normalen Stopfen hier. Denn dieser Deckel, der würde in die Luft gehen, wenn es richtig anfängt zu gären in der Flasche. Sondern man benötigt einen Gäraufsatz. Und das haben Sie bestimmt auch schon mal irgendwo gesehen. Das ist ein solches Gerät, bestehend aus zwei Teilen. Einmal einem Deckel und hier diesem Behälter. Und das steckt man einfach hier auf die Flasche drauf mit diesem Gummi. Und dieser Gäraufsatz hat folgende Funktion. Die sich bildenden Gase in der Flasche hier lässt dieser Gäraufsatz heraus. Aber es kann kein Sauerstoff oder keine Luft von außen an die Flasche, in die Flasche hineinkommen. Und zwar gibt man da noch ein paar Tropfen Wasser hinein. Na, bis zu einer bestimmten Marke, ja, bis dahin etwa, und steckt dann einfach den Deckel drauf. Und jetzt kann man da richtig schön sehen, wie das immer blub, blub, blub, der Deckel hochgeht. Ja, und genau so nach diesem Prinzip haben wir es mit allen anderen Flaschen gemacht. Man braucht also kein großer Hobbywinzer zu sein, um Weine selbst zu machen. Und was beim Gären in den Flaschen vorgeht, das wird Ihnen jetzt Jean erklären. Und wir machen weiter mit der Weinprobe.
2: Wir freuen uns.
1: Ich hoffe, Sie haben nichts dagegen. Erstmal Prost. Zum Wohl.
4: Ja, Freunde, aber lasst mir auch noch was übrig. Ne?
5: Ja, das müssen Sie aber erstmal verdienen.
2: Ja, klar.
4: Ja, liebe Zuschauer, die Hefe spielt beim Gären die entscheidende Rolle. Sie leistet dabei Erstaunliches. Aus Zucker erzeugt sie auf biologischem Wege Alkohol. Dabei arbeitet sie viel rationeller, als es eine chemische Fabrik überhaupt könnte. Um Ihnen das zu verdeutlichen, haben wir hier diese Modelle aufgebaut. Das hier ist ein Zuckermolekül, besser gesagt ein Glukosemolekül. Es besteht zunächst aus 6 Kohlenstoffatomen, das sind hier diese schwarzen. Außerdem noch aus 6 Sauerstoffatomen, diese roten hier, hier herum. Und außen herum sind noch 12 Wasserstoffatome angegliedert. Den Wirkstoffen der Hefe gelingt es nun, dieses Molekül aufzuspalten. Und das kommt dabei raus, zunächst ein Molekül des trinkbaren Alkohols. Wenn Sie sich das einmal anschauen, dann sieht das in etwa aus wie so ein kleiner Hund oder, wenn man viel Fantasie hat, möglicherweise wie ein Kater. Und das könnte möglicherweise auch der Kater sein, den man am nächsten Tag verspüren kann. Sie sehen, es besteht hier aus 2 Kohlenstoffatomen, einem Sauerstoffatom und 6 Wasserstoffatomen. Hier diese weißen. Und außerdem kommt bei diesem Prozess noch dieses Molekül heraus. Es besteht aus einem Kohlenstoffatom und 2 Sauerstoffatomen. Es ist Kohlendioxid. Es ist ein Gas, das Sie bestimmt kennen. Es ist nämlich das, was unter anderem im Mineralwasser enthalten ist. Das, was hier so raussprudelt, das ist Kohlendioxid. Im Wasser gelöst bezeichnet man das als Kohlensäure.
1: Jean, ich habe da etwas viel, viel Besseres, um das mit dem Kohlendioxid zu zeigen. Und damit kann ich sogar 2 Fliegen mit einer Klappe schlagen. Denn auch im Sekt ist Kohlendioxid drin. Ich will das mal beweisen. Achtung, Kamera. Bah! Und die 2. Fliege, die ich damit schlagen kann, ein Prost auf unseren Herrn Philips im Ü-Wagen, unser Toningenieur. Er hat nämlich heute Geburtstag. Prostet!
4: Auch von mir recht herzlichen Glückwunsch. Dieser kurze Ausflug, liebe Zuschauer, in die Chemie zeigt uns, wie der Alkohol denn in den Wein hineinkommt. Nämlich ganz einfach durch Umsetzung des Fruchtzuckers, wie er in Trauben oder auch in anderen Obstsorten vorhanden ist. Aber auch ganz normaler Kristallzucker lässt sich so vergären. Wir haben dazu einmal hier ein kleines Experiment vorbereitet. Ich habe das hier vor 3 Tagen angesetzt. Und zwar 100 Gramm Zucker habe ich in einem halben Liter Wasser gelöst und Hefe hineingetan. Und außerdem noch Hefenährsalz. Auf die Wirkung des Hefenährsalzes komme ich gleich noch zu sprechen. Und bereits jetzt sind die Hefepilze

0: in voller Aktion. Sie spalten den Zucker in Alkohol und Kohlensäure. Sie sehen das hier an der Gasbildung. Das Hefenährsalz ist stickstoffhaltig und Stickstoff benötigen die Hefezellen bei ihrer Vermehrung. Im Traubensaft braucht man das Hefesalz nicht, weil die Trauben solche Nährsalze von Natur aus bereits beinhalten. Auch im Apfelsaft sind in der Regel genügend Nährsalze enthalten, finden die Hefezellen genügend Nahrung, um sich zu vermehren. Am besten, liebe Zuschauer, Sie probieren es doch einmal selbst auf. Kaufen Sie eine Flasche Traubensaft oder auch ganz normalen Apfelsaft und geben Sie dem Saft Hefe hinzu. Am Anfang tut es ohne weiteres auch einfach einmal ganz normale Bäckerhefe. Wie Wolfgang eben schon sagte, benötigt man noch einen Gäraufsatz, die es in verschiedenen Ausführungen gibt. Zum Beispiel hier so ein Glas- oder Kunststoffröhrchen in Form eines Siphons. Oder einen solchen Gäraufsatz, der den Vorteil hat, dass man ihn leicht reinigen kann. In beide füllt man dann noch hier Wasser hinein. Dieses Wasser verhindert, dass Luft von außen eindringt, dass aber das Kohlendioxid von innen entweichen kann. Und das ist sehr wichtig, denn es bildet sich sehr, sehr viel Gas. Je nach Zuckergehalt etwa pro Liter Saft bis zu 50 Liter Kohlendioxidgas. Gut ist es außerdem noch zu wissen, liebe Zuschauer, wie hoch der Zuckergehalt im Most denn eigentlich ist. Und dies kann man mit einem ganz einfachen Gerät nachmessen. Ein Gerät, das auch die Profi-Winzer heute noch verwenden. Es ist ein sogenanntes Oechslemeter, benannt nach Ferdinand Oechsle, ein Pionier der Wissenschaft vom Wein. Das Oechslemeter, meine Damen und Herren, arbeitet nach dem gleichen Prinzip wie der Säureprüfer bei der Batterie, den Sie bestimmt schon einmal bei Ihrem Tankwart gesehen haben. Es handelt sich um einen sogenannten Areometer, mit dem man im Prinzip das spezifische Gewicht der Flüssigkeit bestimmen kann. Zucker ist schwerer als Wasser und wenn darin Zucker gelöst ist, dann wird die Flüssigkeit auch schwerer und das spezifische Gewicht wird entsprechend größer. Die Folge ist, dass auch der Auftrieb größer ist und das nutzt man aus. Ich will Ihnen das einmal hier vorführen. Das hier ist reines Wasser und Sie sehen, hier im Wasser taucht der Oechslemeter sehr weit ein und wir messen hier, ich glaube, das können Sie erkennen, 0 Grad Oechsle. Und hier haben wir in diesem Röhrchen hier haben wir 160 Gramm Zucker pro Liter gelöst und ich will das jetzt einmal eintauchen. Sie sehen, das taucht wesentlich weniger in die Flüssigkeit ein und wir messen ca. 660 Grad Oechsle. Dieser Apfelsaft hier, den wollen wir auch einmal einmessen. Ich glaube, jetzt können Sie das auch sehen. Der besitzt 50 Grad Oechsle und das hier ist Traubensaft. Wollen wir mal sehen, wie viel Oechsle gerade der besitzt. Sie sehen 70 Grad. Ich glaube, so können Sie es deutlich erkennen. Je süßer der Saft, umso höher ist der Oechsle-Grad. Als Faustformel kann man in etwa sagen, dass 1 Grad Oechsle etwa 2,6 Gramm Zucker im Liter bedeuten. Und da der Alkohol sich aus Zucker bildet, bestimmt der Zuckergehalt auch später die Alkoholkonzentration, das heißt, wie viel Alkohol im Wein drin ist. Tafelweinmost besitzt etwa 50 bis 60 Grad Oechsle und bringt, wenn er voll ausgegoren ist, ca. 6 bis 8% Alkoholgehalt. Über 80 Grad Oechsle bezeichnet man als Kabinettweine. Bei ihnen können sich Alkoholgehalte von ca. 10 bis 12% einstellen. Dessertweine gehen meist von über 100 Grad Oechsle aus. Mit ihnen erzielt man Alkoholgehalte von etwa 12 bis 16%. Und dies erreicht man bei den hiesigen Früchten allerdings nur selten und infolgedessen müssen sie vor der Gärung aufgezuckert werden. Eine Praxis, die Winzer übrigens auch in schlechten Jahren anwenden. Dagegen ist eigentlich nicht zu sagen, wenn das Zuckern vor der Gärung erfolgt. Der aus dem Kristallzucker entstehende Alkohol unterscheidet sich durch nichts von dem des Fruchtzuckers. Schlecht ist es meines Erachtens aber, wenn der Wein später nachgezuckert wird. zum Beispiel durch die Zugabe der sogenannten künstlichen Süßreserve, wie man das bezeichnet. Ich bekomme dann jedenfalls immer einen schweren Kopf, wenn ich solchen Wein trinke. Und deshalb sollte niemals nach der Gärung gezuckert werden. So, Wolfgang, und nun zu unserem eigentlich ersten richtigen Basteltipp. Als Germanenhäuptling solltest du da genug Erfahrung haben.
1: Ja, was gehört zu einem richtigen Germanen? Wer Kreuzworträtsel löst, der weiß es. Es ist Met, oft als das Getränk der Götter bezeichnet. Ja. So, eine Kostprobe. Zuerst einmal die Männer bei den Germanen. Dann erst kommen die Frauen dran. Danke. Bitte sehr. So, jetzt möchte ich auch was hören, wie er schmeckt. Er ist nämlich selbst gebraut.
2: Prost.
1: Prost.
2: Der ist aber gut. Prima. Ganz prima.
1: Bin ich auch stolz drauf.
2: Ja, wirklich selbst gemacht.
1: Ja, mich wundert es eigentlich, liebe Zuschauer, dass dieses köstliche Getränk hier so ganz in Vergessenheit geraten ist. Denn der Met, der schmeckt wirklich sehr gut. Und auch über den Alkoholgehalt, da braucht man sich nicht zu beklagen. Es ist nämlich ein Dessertwein, der mindestens 14% Alkohol hat. Nun ja, vielleicht erleben wir demnächst eine Renaissance von Met, denn die Zubereitung ist sehr einfach. Man muss nur Geduld und etwas Disziplin mitbringen. So, wie macht man es? Ich habe hier einiges aufgebaut, was man dazu benötigt. Im Prinzip ist es nämlich nichts anderes als bei dem Versuch, den Jean eben mit dem Zuckerwasser gemacht hat. Denn der Ausgangsstoff von Met ist Honig. Und Honig, der ja bekanntlich neben den Aromastoffen aus reinem Zucker besteht. Da Honig aber alleine nicht gärt, muss man eine entsprechende Verdünnung mit Wasser vornehmen. Wobei man auf eine restlose Auflösung des Honigs achten muss. Man erwärmt zuallererst den Honig im Wasserbad auf etwa 50 Grad Celsius. Vielleicht kann die Kamera das hier, es sind jetzt so 47, 48 Grad. Also das wäre die richtige Wassertemperatur. Und man erwärmt das Wasser, in dem man den Honig nachher gibt, ebenfalls auf 50 Grad Celsius. Und dann gibt man ganz einfach den Honig langsam unter Umrühren in dieses Wasser. Und ich will das hier nicht ganz genau machen. Das Rezept ist ganz einfach. Man gibt pro Liter Wasser 1 Pfund Honig dazu. Also pro Liter Wasser 1 Pfund Honig. Ich müsste hier bei meinem Ansatz etwa 2 Pfund Honig hier in dieses Wasser reintun, weil ich hier 2 Liter Wasser zuerst abgemessen hatte. Und es muss übrigens kein teurer Honig sein, sondern solcher billiger Importhonig, der tut's auch. So, das wäre jetzt die Basis von unserem Met. Zum Gären braucht man natürlich wieder Hefe. Die kennen Sie ja schon. Die kommt aber zu allerletzt rein, weil jetzt die Temperatur von unserem Ansatz noch viel zu hoch ist. Wir wissen außerdem, dass die Hefe Nahrung braucht. Das sogenannte Hefenährsalz, das gibt es hier in solchen Schachteln zu kaufen. Es ist in Tablettenform und ich habe hier mal eine Tablette herausgenommen. Und man zerstößt sie, zuerst macht man sie mal klein. Hoffentlich gelingt mir das hier gut. Und dann kann man vielleicht mit einem Löffelchen hier mit dem Rücken das klein machen. So. Und gibt dann einfach dieses Hefenährsalz in die Mischung hinein und rührt nun wieder gut, bis alles restlos aufgelöst ist. Im Honig sind diese Nährstoffe nämlich nicht enthalten, wie in vielen Früchten in der Natur. Und im Übrigen braucht man dieses Hefenährsalz immer dann, wenn man solche kleinen Miniweine ansetzen will, wie wir es in der Kneipe gezeigt haben, und diese Fruchtsäfte vorher mit Wasser etwas verdünnt hat. Da gibt man dann eben, wie gesagt, auch dieses Hefenährsalz hinzu. So, und im Übrigen hat sich bei Met herausgestellt, dass die Gärung begünstigt wird, wenn man eine Prise Mehl mit in den Ansatz hinzugibt. Also, ich würde sagen, so einen Löffel voll. Und dieses Mehl hat man natürlich vorher mit etwas Wasser schon zu einem Brei gedrückt. Aber ich glaube, das können Sie zu Hause viel besser als ich, denn Sie sind sicher bessere Hausmänner und Hausfrauen, als ich das gelernt habe. Und das schüttet man nun einfach hier hinein und achtet darauf, dass es nicht klumpt. Rührt und rührt. Und außerdem gibt man wieder etwas Traubensaft oder Apfelsaft hinzu. Das begünstigt ebenfalls den Geschmack von dem Met und auch die Gärung. Aber es fehlt noch eine ganz, ganz wichtige Zutat, die den Geschmack und auch die Haltbarkeit des Mets wesentlich beeinflusst. Denn im Gegensatz zu den meisten Fruchtweinen fehlt im Honig völlig die Säure. Und Säure ist für Weine ganz allgemein entscheidend. Viel entscheidender als Zucker. Nach dem Weingesetz ist es dem Profiwinzer erlaubt, Zucker in gewissen Mengen zuzufügen, aber Säure nicht. Die muss von Natur im Most enthalten sein. Und deswegen ärgern sich die Winzer, wenn der Most wenig Säure hat, wie im vergangenen Jahr, obwohl die Trauben von der Süße her ja einen Jahrhundertwein hätten geben können. Der optimale Säuregehalt im Wein liegt bei etwa 6 bis 8 Gramm im Liter. Aber was der Profi nicht darf, wir dürfen es. Wir als Hobbywinzer, wir dürfen Säure hinzufügen. Und dies ist für den Met lebensnotwendig. Man nimmt entweder Zitronensäure oder Milchsäure. Besser ist diese Milchsäure hier, weil sie keiner chemischen Veränderung unterworfen ist. Wir benötigen für jeden Liter etwa 3 Gramm Milchsäure. Die Milchsäure, die gibt es zu kaufen in Drogerien oder aber im Kellereibedarf. Und sie wird einfach dazugegeben. Sie wird natürlich vorher genau abgemessen, wie es auf der Packung draufsteht. Ich will hier einfach ein paar Tropfen dazugeben, ohne groß darauf zu achten. So, und jetzt ist unser Ansatz, nachdem ich das alles gut durchgerührt habe, fertig, bis auf die Hefe. Und wir können den Ansatz jetzt in die Flasche geben. Und am besten natürlich mit einem Trichter, damit nichts überläuft. Schön vorsichtig. Ich will mal versuchen, ob ich das schaffe. So. Bis alles drin ist. Und ganz am Schluss erst, und zwar dann, wenn die Flüssigkeit abgekühlt ist, bis mindestens auf Zimmertemperatur, dann erst kommt die Hefe dazu. Man gibt dann also wieder ein paar Spritzer dazu. Etwa so. Denn die Hefe wird bei Temperaturen, die über 28 Grad Celsius liegen, abgetötet. Sie geht also kaputt. Also immer warten, bis die Flüssigkeit auf Zimmertemperatur abgekühlt ist. Ja, und dann kommt der Gäraufsatz noch darauf. Hier wird wieder Wasser eingefüllt bis zu dieser Marke, damit keine Luft von außen nach innen kommen kann. Und dann wird der Jungmet an einen Ort gestellt, wo möglichst wenig Temperaturschwankungen auftreten. Zum Beispiel kann das in der Küche sein oder aber auch im Keller. Und jetzt heißt es ganz einfach Geduld haben, denn die Gärung von Honigwein verläuft meist sehr, sehr langsam ab. Und es ist empfehlenswert, die Gärung dadurch zu unterstützen, dass der Inhalt des Ballons täglich einmal durcheinandergewirbelt wird. So nach 2 bis 4 Monaten müsste die Gärung dann abgeschlossen sein. Man erkennt es daran, dass am Gäraufsatz keine Bläschen mehr aufsteigen, auch wenn man die Flasche oder den Ballon schüttelt. Und die Hefe hat dann ihre Arbeit geleistet. Der Zucker vom Honig ist teilweise zu Alkohol umgesetzt worden und die Hefe hat sich hier unten am Boden in einer gut erkennbaren Schicht abgesetzt, etwa wie bei dieser Flasche.
3: Wolfgang Back hat die normale Weingärung erklärt und Jean Pütz zeigt Ihnen jetzt noch anhand des Bananenweins die sogenannte Maischegärung.
0: Hielt sich aber auch besonders Hagebuttenwein. Diesen hier haben wir bereits im vorigen Jahr im Dezember angesetzt und er schmeckt ganz einfach toll. Er hat im Geschmack eine gewisse Ähnlichkeit mit Malaga-Wein. Wir hätten Ihnen die Zubereitung gerne hier im Studio gezeigt, aber im Moment gibt es noch keine reifen Hagebutten und je reifer die Hagebutten sind, umso besser wird später der Wein. Das Prinzip können wir aber auch an einem anderen Wein, unserem schon angekündigten Bananenwein, erklären. Es handelt sich um eine sogenannte Maischegärung. Sie wird immer dann benötigt, wenn man Früchte hat, die saftarm sind und sich nicht gut oder gar nicht auspressen lassen, wie zum Beispiel Hagebutten, Erdbeeren, Kirschen, insbesondere aber hier unsere Bananen. Sie geben ihre Inhaltsstoffe erst ab, wenn sie mit Zuckerwasser übergossen werden. Und deshalb ist es auch wichtig, dass die Früchte ganz gut zerkleinert werden. Am besten macht man das mit solch einem Kartoffelstampfer zunächst und dann anschließend mit einem Mixer. Das ist dann sehr einfach. Also wie gesagt, sehr gut zerkleinern. Wir empfehlen zunächst einmal mit 500 Gramm geschälten Bananen anzufangen. Also die Früchte dann erst wiegen, wenn sie geschält sind. Dazu kommt circa 1,8 Liter Wasser, in das 600 Gramm Zucker aufgelöst wurden. Außerdem kommt noch, wie beim Met, 15 Gramm Milchsäure hinzu und 1 Gramm Hefenährsalz. Das Ganze füllt man dann in einen 5-Liter-Ballon, so wie hier. Natürlich, nachdem man auch wieder die Reinhefe hineingetan hat. Und dann beginnt die Gärung automatisch. Sie sehen übrigens hier auch, dass der Ballon nur zur Hälfte gefüllt ist. Das ist wichtig, denn bei der Maischegärung kann sich starker Schaum entwickeln, der oft sogar aus der Flasche herausquillt. Ich persönlich hatte das bei mir zu Hause nicht berücksichtigt und ich hatte eine schöne Bescherung. Deshalb empfiehlt es sich, die Gärung möglichst oder beziehungsweise den Ballon hier in eine solche Schüssel zu geben oder im Waschbecken abzustellen und vor allen Dingen die Gärung nicht zu stürmisch werden zu lassen. Es gärt langsamer, wenn die Außentemperatur 15 bis 18 Grad Celsius nicht überschreitet. Nach etwa 8 bis 14 Tagen ist die Hauptgärung abgeschlossen und die Gefahr des Überschäumens gebannt. Die Maische lässt man dann circa 3 bis 4 Wochen ausgären und dann passiert man sie durch ein engmaschiges Tuch, wie zum Beispiel durch einen Leinen oder wie hier durch einen Perlonsack, den man so in einen großen Trichter legt. Den Restbrei, den presst man dann aus, genauso wie Großmutter das früher mit Johannisbeeren oder auch mit Stachelbeeren gemacht hat. Was Sie jetzt haben, ist sogenannter Federweißer, also ganz junger Bananenwein, der bereits sehr gut schmeckt, so richtig schön fruchtig und frisch. Er ist besonders vitaminreich, geht aber auch leicht zu Kopf. Der Federweißer muss nun einer Nachgärung und Klärung unterzogen werden. Bevor Sie den Ballon mit dem Gäraufsatz verschließen, den Ballon oder auch die Flaschen, wir haben das hier auch mit Flaschen gemacht, empfiehlt es sich, leicht zu schwefeln. Die Schwefelung verhindert, dass der Wein sich mit dem Luftsauerstoff verbindet, Verbindungen eingeht und erhöht außerdem die Haltbarkeit. Dazu gibt es solche Schwefeltabletten zu kaufen. Es handelt sich hier um Kaliumpyrit. Für circa 2 Liter Wein reicht eine Vierteltablette. Dies hier sind diese Tabletten und wie gesagt, für 2 Liter Wein reicht eine Vierteltablette aus. Wenn Sie aufs Schwefeln verzichten wollen, dann müssen Sie den Federweißen in Flaschen abfüllen, die fast bis oben hin gefüllt sind. Dann kommt weniger Luftsauerstoff an die Oberfläche heran. Den Gäraufsatz aber nicht.
3: Vielleicht haben Sie jetzt Lust bekommen, die Weinproduktion aufzunehmen. Alle wichtigen Rezepte und Anleitungen dazu finden Sie im Hobbythek Buch Nummer 2, das Sie im Buchhandel kaufen können. Der Hobbytipp mit den gleichen Informationen ist leider nicht mehr lieferbar. Auf Wiedersehen.

0: hatten aber was.
1: Ah, da haben Sie recht. Haben Sie was da?
0: Ah, ich hab Zwiefelzettel da.
1: Zwiefelzettel? Was ist denn das?
0: Ich hab einen Backstamm gemacht aus echten Zwiefeln.
2: Zwiefelzetteln. Was das ist? Ganz einfach. Zwiefelgurteln oder Zwiebelbonbon könnte man auch dazu sagen. Jedes der drei Wörter aber meint ein ebenso altes wie wirksames Hausmittel gegen Husten und Heiserkeit. Nur noch wenige Konditoreien im bayerischen Land bieten heute diese Wunderbonbons aus dem alten Deckelglas an und vielleicht ist jener Meister in der niederbayerischen Kreisstadt Landau sogar der letzte von der Gilde der zwiebelzerschneidenden Konditoren. Einer der letzten aber ist er ganz bestimmt. Für den nicht Geübten ist das Schneiden der vielen Zwiebeln eine tränenreiche Sache. Mitsamt der 7 heutigen Montur kommen die Zwiebeln in Viertel und Achtel zerschnitten in den kupfernen Kessel und werden dort mit einem kräftigen Guss Wasser zum Kochen gebracht. Haben die Zwiebeln lange genug gekocht, dann wird der Saft mit einem hölzernen Beitel oder was sonst gerade zur Hand ist, schön ausgepresst. Nur den Saft kann man schließlich brauchen, weil sich kein Schleckermaul hernach für Zwiebelschalen im Bonbon begeistern könnte. Der gewonnene Saft wird dann in ein entsprechendes Quantum Zucker und Zuckersirup geschüttet und dabei noch einmal gesiebt, damit ja nichts in die schöne Bonbonmasse rutscht, was nicht hineingehört. Nun muss das Feuer im Herd wieder arbeiten und der Konditor darf das Rühren nicht vergessen, denn Zucker brennt leicht an. So, nun kocht alles recht schön. Jetzt wird es spannend. Nachdem die Bonbonmasse im Kupferkessel genau 113 Grad erreicht hat, ist es Zeit zum Ausschütten. Der Konditor hat dazu eine peinlich saubere Steinplatte aus Terrazzo. In früheren Zeiten, als man diese Zwiefelzetteln auch in manchen Bauernhöfen herstellte, hat man den dicken Sirup ganz einfach auf den steinernen Fläz des Hauses geschüttet. Auch eine Methode nach dem Motto, man muss sich nur zu helfen wissen.

Jetzt wird mit dem Finger noch die Schnittfähigkeit der ausgeschütteten Bonbonmasse geprüft. Wenn dann der richtige Augenblick zum Schneiden der Masse erreicht ist, dann ist Schnelligkeit Trumpf in der Backstube. Mit der Schneidrolle des Landauer Meisters, die aus lauter einzelnen Schneidscheiben besteht, hat schon sein Urgroßvater gearbeitet. Wer glaubt, dass diese Bonbonschneiderei kreuz und quer über die erstarrende Zuckermasse eine leichte Arbeit ist, täuscht sich gewaltig.

0: Gar nicht genug Hände aber können es sein, wenn die Bonbons gebrochen werden, ehe sie dann in ihrer endgültigen Form ins Bonbonglasel geschaufelt werden. Das volle Glas kommt in den Laden, wo die heilsamen Zuckerl von kundigen Kunden gern gekauft, von unkundigen Kunden allerdings oft kritisch geprüft werden. Offenbar schmecken die Zwiebelzeiteln aber gar nicht schlecht, obwohl sie gesund sind.
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